0: Hunderte Teilnehmer und Zuschauer machten sich am Ostersamstag 2026 auf dem Weg nach Wettelrode. Nach der Premiere im vergangenen Jahr fand auch der 16. Lauf um das Schaubergwerk mit Start und Ziel wieder direkt auf dem Gelände des Röhrigschachtes statt. Wie immer standen auf dem Programm Laufen, Nordic Walking und Wandern über 6 Distanzen. Angefangen vom Bambini-Sauserlauf über 500 Meter bis hin zur Königsdisziplin der Steigerschleife über 14 Kilometer im Gelände rund um Wettelrode. Ebenfalls wie immer führte Udo Michael vom ausrichtenden Verein ASV 1902 Sangerhausen am Mikrofon souverän durch die Veranstaltung. Dabei gibt es seit einiger Zeit eine neue Frau an seiner Seite, zumindest den Verein betreffend. So wurde die langjährige Vorsitzende des mit 21 Abteilungen größten Vereins in Mansfeld-Südharz, Uta Fiedler, kürzlich von Franziska Hüttel abgelöst und auch weitere Mitglieder des Vorstands sozusagen in den Ruhestand geschickt.
1: Neue Frau an der Spitze vom ASV, ein schöner Spruch. Wen haben wir denn da?
2: Ja, hallo, ich bin Franziska Hütte, die neue Vorsitzende vom ASV 1902 Sangerhausen. Ja, ich mein erstes Mal Bergwerklauf, aber eigentlich schon der 16. Ich freue mich sehr, für mich ist es alles neu. Ich habe das tatsächlich ansonsten immer nur weitläufig begleitet. Heute zum ersten Mal wirklich live vor Ort. Bei mir starten auch 2 Kinder. Ich finde es super, dass ganz, ganz viele Bundesländer mit dran teilnehmen. Wir haben gehört, welche aus Leipzig sind da, aus Baden-Württemberg sind Teilnehmer extra gekommen.
1: Es ging ja die Zahl 400.
2: Genau, also wir hatten gestern um die 350 Anmeldungen und es waren noch 40 Plätze frei. Was ich gehört habe jetzt, sind, glaube ich, alle Anmeldeplätze auch wirklich belegt. Also ca. 400 Starter, Starterinnen, die bei, naja, trüben Wetter, aber ich glaube für Läufer ist es ganz gut, das Wetter genießen und die Läufe mitmachen. Wir haben tolle Unterstützung, wir haben super Sponsoren. Wir freuen uns wirklich immer wieder, dass das alles hier wirklich Hand in Hand läuft, dass wir viele, viele Teilnehmer begeistern können für diese Läufe. Und ja, das Feld wird immer größer und freuen uns, dass das so gut angenommen wird.
1: Vielleicht noch, welchen Sport treiben Sie? Oder treiben
2: ja,
1: Sie
2: ich selbst bin gar nicht aus dem Laufbereich, Schande über mein Haupt, aber man kann ja nicht alles können. Ich bin tatsächlich im Kindersportbereich tätig, mache Reha-Sport für Kinder und Kinderturnclub und unter anderem auch noch Reha-Sport für Erwachsene im Wasser und an Land.
0: Am Ende waren es sogar mehr als 450 Starterinnen und Starter. Ein neuer Rekord. Ob es an Ostern lag, konnte niemand sagen. Doch möglich wäre es, da viele Kinder ihre Eltern oder auch umgekehrt an den Feiertagen in der Heimat besuchen und in der Regel auch Zeit mitbringen. Genauso war es beispielsweise auch bei Olaf Klage, langjähriger Fußballtrainer beim VfB Sangerhausen, dessen Enkel Till es beim Bambini-Sauser tatsächlich aufs oberste Treppchen schaffte.
3: Ja, wie der Opa hat früher auch immer gewonnen. Ne? Das muss der Enkel ja weiterführen, die Tradition.
1: Ja. Wie hast du den dazu gekriegt, hier mitzulaufen?
3: Ja, die sind hier zu Ostern immer bei uns und wir haben gefragt, ob sie mitmachen möchten. Unsere Enkeltochter ist ja auch sehr sportlich.
1: Von wo kommen die?
3: Aus Magdeburg alle beide. Unser Sohn wohnt in Magdeburg. Ja. Und das war ein schöner Anlass hier, hat ASV, großes Kompliment. Haben sie richtig gut gemacht. Und das haben wir zum Anlass genommen, hier gleich mit vor Ort zu sein und uns mit den Stärksten zu messen.
0: Zumindest stark vertreten und tatsächlich auch mit vielen sehr guten Ergebnissen auf den verschiedenen Distanzen zu finden, waren Schülerinnen und Schüler des Geschwister-Scholl-Gymnasiums Sangerhausen.
4: Wir unterstützen jedes Jahr den Lauf hier mit ungefähr 70, 75 Kindern und Lehrkräften, die teilnehmen. Und darüber hinaus wollen wir jetzt auch die Laufserie unterstützen. Es sind ja noch 3 andere Läufe. In Heinrode der Besenwinterlauf, der Stundenlauf in Sangerhausen und der Lauf Rothal. Alles fließt dann in diese Laufserie ein, wo dann Schüler bei uns eben auch an allen Läufen teilnehmen können und im Gesamtklassement sich platzieren wollen.
1: Tolle ja. Geschichte für die Kinder ja auch. Die kriegen ja eine

0: Die besten Zeiten auf der Steigerschleife erliefen sich zwei Athleten vom LTV Erfurt. Jennifer Gengem mit 1 Stunde 13 Minuten und 8 Sekunden und Johannes Walter mit spektakulären 50 Minuten und 58 Sekunden. Jüngste Teilnehmerin war Frieda Kirsten mit 3 und ältester Harald Schramm mit 89 Jahren. Und neben der Laufveranstaltung ging auch der Betrieb des Schaubergwerks an diesem Samstag ganz normal weiter.
1: So, also auch Sie als Hausherr haben sich heute herbegeben zum Ostersamstag. Aus welchem Grund? Mitlaufen wollen Sie ja nicht.
2: Nein, natürlich haben wir offen. Wir haben ja unseren Führungsbetrieb hier auf dem Röhrigschacht und wir machen lieber die Gästeführung. Laufen können die anderen.
1: Was gibt's denn Neues zu berichten von Untertage?
2: Ja, wir haben also den ganz normalen Betrieb, aber wir hatten momentan ein bisschen Schwierigkeiten mit unserem Gleis. Wir hatten ja vor einigen Jahren einen kleinen bisschen Zwischenfall mit Wasser und das war sehr stark salzhaltig und manchmal hat dann doch die ein oder andere Stelle gelitten. Und da haben wir jetzt ganz fleißig Gleis gewechselt, hatten auch Helfer dabei und sind immer ganz glücklich darüber, dass wir da so Unterstützung bekommen.
1: Wie ich gehört habe, gibt es auch ein Jubiläum.
2: Ja, unser Schaubergwerk, der Schaubergwerksteil, das Museum ist ein bisschen älter, aber der Schaubergwerksteil ist zum Karfreitag 1991 dazugekommen und wir sind also 35 Jahre jetzt unter Tage.
1: Schon eine stattliche Zeit eigentlich.
2: Ja, und ich hoffe, dass dann die nächsten 35 Jahre dazukommen. Also, dann bin ich zwar schon alt und in Rente, aber naja, nein, man hofft doch, dass wir unser schönes Highlight hier erhalten können. Und wir sind ja wirklich stolz, dass wir hier in Sangerhausen so was Tolles haben.
3: Kommt auch noch ins Fernsehen.
4: Ja, hier.
3: Na, wunderbar. So muss man sich hier anziehen, genau. So, los, drei rechts, drei links hinter die Fahrtüren, richtig schön rumgehen, damit alle rein müssen.
5: Ich bin nämlich der einzige
6: Fahrt, den ich kenne von uns hier. Wir wollen ja auch
7: sicher irgendwo hinkommen. Und Abmarsch! Am 18. April drehte sich in Sangerhausen wieder alles um Fußball. Dabei lag der Fokus aber nicht auf einem Ligaspiel, sondern auf der Trophäe selbst, dem DFB-Pokal. Im Gewerbegebiet Helmepark kamen kleine und große Fußballfans dem Pokal so nahe, wie die Spieler, die jenen Pokal bereits in die Lüfte reckten. Steven Nickisch vom Ergo-Versicherungsbüro Strauch und Nickisch erklärte, wie der Pokal nach Sangerhausen kam.
8: Der Pokal macht Station hier in Sangerhausen, die Ergo stellt ihn zur Verfügung und wir haben das Glück, den präsentieren zu können.
9: Das ist ja im Rahmen der DFB-Pokaltour und Sangerhausen musste sich dafür aber auch richtig bewerben. Ne? Erzählen Sie mal ein bisschen davon.
8: Genau, also von Seiten der Ergo-Versicherung gibt es Möglichkeiten, weil die Hauptsponsorpartner vom DFB sind, sich zu bewerben. Da muss man ein bisschen eine originelle Bewerbung an Seiten die Ergo schicken. Da haben die Rosen und der Bergmann, die Bergmannstradition, sage ich mal, ein Stück weit auch eine Rolle gespielt in unserer Bewerbung. Und dann hatten wir vielleicht Glück, vielleicht auch nicht. Ich weiß es noch nicht so richtig, aber ich gehe einfach mal davon aus, wir hatten Glück und haben die Tour gewonnen.
7: Der Pokal wurde in einer kleinen Ausstellung präsentiert. Die Gelegenheit für ein Erinnerungsfoto nutzten die Gäste reichlich. In der Ausstellung konnten ebenfalls signierte Bälle, wie die aus den Finalspielen 2021 und 2022, und Originaltrikots bestaunt werden. Zum Beispiel das von Michael Rummenigge, getragen im DFB-Pokalfinale 1984. Angespornt von so vielen Erfolgen, konnten treffsichere Besucher kleine Gewinne beim Torwandschießen abräumen und für den Rest des Wochenendes zur Heldin der Familie werden.
10: Egal, was jetzt passiert, 21 Punkte. Das heißt hier... 7 hast du noch, komm, schnell, einmal noch. 31, sie hat den Fußball gewonnen, Jungs. 31 Punkte, Jungs. Mama hat mehr zusammengeschossen als die drei Jungs. Oder? Mama, was habe ich dir gesagt?
7: Rund um die DFB-Pokaltour organisierte das Team um Steven Nickisch ein kleines sportliches Event. Mitmachaktionen für Groß und Klein. Ob Torwand, Hüpfburg, Tischkicker oder Subsoccer. Überall war der Ball im Spiel. Beim Kleinfeldturnier legten die jüngsten Kicker sich mächtig ins Zeug um am Ende mit einer Medaille oder sogar dem Pokal nach Hause zu gehen. Mit dem DFB-Pokal nach Hause ging im übertragenen Sinne der gebürtige Sangerhäuser Norbert Nachtwey mehrere Male. Die Tour als Anlass stattete er seiner alten Heimat einen Besuch ab. Am Bahnhof empfingen ihn seine Cousine Kati und seine damalige Jugendliebe Christina. In einer gewaltigen Limousine ging es dann zum Helmepark. Eine Fahrt mit einem Trabi aus Nostalgiegründen wäre Norbert Nachtwey lieber gewesen, verriet er uns später. Im Interview erzählte er auch, dass so ein Finalspiel selbst nach Jahrzehnten nicht mehr aus dem Kopf geht.
4: Die Spiele vergisst man ja nie. Ja. Ich habe ja dreimal haben wir gewonnen und einmal haben wir das Endspiel verloren gegen Bayer Uerdingen. Das weiß ich genau noch wie heute, aber da habe ich nicht gespielt. Da war ich verletzt. Uerdinger, die haben sich gefreut wie die Schneekönige, ist ja ganz klar. Gut, wir waren Favorit. Aber so Spiele vergisst man nicht, auch im Detail nicht. Ja. Und vor allen Dingen ist der Stellenwert des Pokals immer noch sehr groß.
9: Nun haben Sie den Fußball über viele Jahrzehnte begleitet, ob als aktiver Sportler, als Trainer, im Nachwuchs. Können Sie sagen, hat sich der Fußball in all den Jahren doch ein Stück weit verändert oder ist das Ziel immer das Gleiche?
4: Naja, hat sich schon verändert. Fußball ist eine Industrie geworden. Da geht es jetzt nur noch um Millionen, um Milliarden. Das hat es bei uns nicht so gegeben. Wenn ich Spieler wäre, würde ich das Geld auch nehmen. Aber als Zuschauer und als Fan oder als Stadionbesucher wird man hier totgeschlagen mit diesen Millionen. Und das macht mir persönlich keinen Spaß mehr. Und der Fußball hat sich dahingehend geändert, dass er einfach schlechter geworden ist. Vor allen Dingen in Deutschland.
7: Mit Eintracht Frankfurt gewann Nachtwey den UEFA-Pokal 1980 und den DFB-Pokal 1981. Mit dem FC Bayern München gelang ihm der DFB-Pokalsieg 1984 und 1986. Ein Fußballprofi seiner Zeit, der auch über spätere Fußballgrößen wie Zinedine Zidane berichten kann.
4: Ja, aber das ist eigentlich was ganz Normales. Ich war in Frankreich und da kam so ein Schlags an, der war 16, 17 Jahre, der war immer müde. Wer war es? Zinedine, ja. Und der hat auch teilweise ab und zu mal bei uns mitgespielt. Freistöße konnte er damals schon ganz gut schießen, aber diese Entwicklung, die er danach genommen hat, die konnte man nicht voraussehen. Der ist ja dann nach Bordeaux gegangen von Cannes und dann kam der große Schritt Juventus Turin, Real Madrid, da ist er zum Weltfußballer geworden. Tolle Entwicklung. Er hat mit mir zusammengespielt.

0: gespielt. Ja, ich war bedeutend älter als er, war. Er kam ja aus dem Nachwuchsleistungszentrum. Aber eine schöne Karriere, freut mich. Maradona braucht man hier nicht zu erwähnen. Schlechte Erinnerung habe ich da gehabt mit Bayern. Ausgeschieden im Europapokal, aber es war auch ein Weltfußballer. Es gibt viele sehr gute Fußballer, aber man kennt sie und das ist eigentlich normal.
1: Nun haben sich auch viele Jahre um den Nachwuchs gekümmert. Was würden Sie der heutigen Jugend, den Kindern heute gern mitgeben würden?
0: Training, Training, Training. Nicht so oft auf die Eltern hören. Sein Ding durchziehen, Kameradschaft. Verhalten in der Gruppe ausüben, Fairness. Das ist heutzutage wichtig, das brauchen wir.
2: Norbert Nachtwey signierte Bücher, gab Autogramme und berichtete später am Tag in einer Talkrunde über sein Leben rund um den Fußball. Am 23. Mai wird er ganz sicher das DFB-Pokalfinale anschauen, auch wenn der Fußball heute ein anderer ist.
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13: Am 9. Mai 2026 war wieder alles unterwegs in Richtung Vatterröder Teich, dem Startplatz zur nunmehr 23. Tour de Hexe. An diesem Samstagmorgen hatten schon ein paar Angler ihre Routen in Position gebracht. Und während sich die Wipper nebenan nach den ergiebigen Regenfällen der letzten Tage in diesem Jahr recht voll präsentierte, war auch auf dem Parkplatz daneben kaum noch ein Plätzchen zu finden. So wichen einige Teilnehmende auf einem Parkplatz mitten in der Ortslage Vatterode aus. So zum Beispiel auch Hendrik und seine Tochter Sufi aus Leipzig.
15: Oh ja, mein Papa mit Tochter aus Leipzig kommst du. Ja. Und ihr seid ja nicht zum ersten Mal hier.
16: Nein, wir sind zum 3. Mal da. Ja.
15: Okay. Und habt ihr jetzt hier vorne in Vatterode schon den Parkplatz entdeckt? Das ist eine gute Idee.
16: Ja, das geht am schnellsten, ne?
15: Ja, apropos am schnellsten, wie schnell wollt ihr heute fahren, wie weit?
16: Wir machen ganz entspannt.
15: Okay, ja, genau. Das sagen immer mehr irgendwie.
16: Ja, also gut.
15: Einfach mal schaffen, ja?
16: Einfach mal schaffen, genau. Und
15: wo fahrt ihr in Leipzig?
16: Also ich fahre viel im Norden, die Seen und ja, teilweise auch im Süden. Aber wir haben halt nicht so viele Berge wie hier, das ist was anderes.
15: Das ist schon anspruchsvoll, ja?
16: Ja, ein bisschen mehr.
13: Wenige Meter entfernt machten sich Robert und Ella aus Dresden rennfertig.
15: Die Sachsen sind stark vertreten.
16: Die Sachsen sind stark
15: haben vertreten. Haben wir ja nochmal einen Papa genau. Mit einer Tochter.
16: Aber hier, das ist eine Heimattour. Ich komme aus Hettstedt ursprünglich.
15: Okay.
16: Yes.
15: Wie oft warst du schon dabei?
16: 6 Mal, das ist jetzt das 7. Mal.
17: Oh, 6, ja. 7.
15: Und heute hast du deine Tochter mitgebracht?
16: Heute habe ich meine Tochter mitgebracht, zum ersten Mal.
15: Wow.
16: Genau.
15: Und wie habt ihr trainiert?
17: Gar nicht.
16: So klare Antwort, gar nicht.
15: Nein, wir haben schon trainiert. Was hast du dir vorgenommen?
17: Ja, ich weiß es nicht, eigentlich nichts. Ich wurde gezwungen, hier mitzufahren.
4: Ja, das wird schon.
15: Das wird schon, na klar. Ihr fahrt dann sicherlich die kleine Runde.
4: Ja, 60 Kilometer.
16: Kleine Runde.
15: Ja, ist ja auch schon ein Stückchen, weißt du? Aber ja, wird schon, oder?
4: Ja.
15: Hast du sonst auch Fahrrad?
4: Ja.
15: Na ja.
4: Schon.
15: Ja, okay. Jetzt hatten wir zwei Sachsen und jetzt haben wir noch einen Thüringer.
18: Genau, aus Jena. Bin aber sozusagen schwiegerelterlich verbandelt hier sehr nah. Schilo bei Harzgerode und der Schwiegerpapa ist sozusagen der Transporteur, damit ich dann ganz entspannt Rad fahren kann.
15: Gut. Bist du zum ersten Mal mit dabei?
18: Nee, zum dritten Mal.
15: So, auch zum dritten Mal, okay. Also irgendwie liegt dir was dran.
18: Ja.
15: Macht Spaß, oder?
18: Macht Spaß. Ist ja offiziell nur eine Ausfahrt. Es gibt zwar Startnummern, komisch, aber ne. Ne, insofern ganz entspannte Atmosphäre. Sind nicht so viele Leute. Muss halt mit der Anmeldung klappen. Letztes Jahr war es zu spät. Gab es keinen Platz mehr.
15: Mhm.
18: Aber ja, ich glaube, es sind ja viele Wiederholungstäter dabei.
15: Na klar. Wo fährst du sonst? Wem frage ich immer?
18: Na, entweder hier, weil wir sind relativ oft bei den Schwiegereltern. Also so die Ecke ist ganz schön zum
15: Radfahren.
18: Also du
15: bist die Berge gewöhnt.
18: Ja, und um Jena rum, es klingt zwar komisch, aber da gibt es auch Berge, ja, weil es ja im Tal liegt.
15: Ja, sieht man, wenn man vorbeifährt, ja.
18: Und ganz original komme ich aus der Chemnitzer Ecke, da gibt es dann auch Berge Richtung Erzgebirge.
15: Also du bist gut trainiert.
18: Geht so.
13: So wie Mike aus Jena hatten sich auch Max und Lars aus Berlin auf dem Weg ins Mansfelder Land gemacht.
15: Mensch, ich sammle Bundesländer. Ich habe jetzt schon Sachsen, Thüringen und jetzt kommt Berlin.
19: Ach, noch keinem anderen Berliner. Gibt's ja nicht.
15: So, ich bin ja gerade erst gekommen. Alles gut.
19: Ach so.
15: Ja, und? Berlin ist am Start mit wem?
19: Berlin ist am Start. Lars heißt ich.
15: Und was ist der andere junge Mann oder Mädel? Ist
19: der andere junge Mann heißt Max.
15: Ist das dein Sohn?
19: Das ist mein Sohn, ja.
15: Genau. Super, also das haben wir ja ganz oft so.
19: Aber wir werden heute nicht gewinnen, glaube ich.
15: Warum? Es geht ja nicht um Sieg und Platz.
19: Ja, stimmt.
15: Es geht ja nur um den Spaß.
19: Morgen. Genau, so ist es.
15: Ja. Und seid ihr auch zum ersten? Oder?
19: Ich bin zum zweiten Mal da.
15: Oh, zum zweiten Mal, wow. Ja. Ja, das muss alles passen, nicht?
19: Muss alles passen, ja.
15: Ach, extra noch solche...
19: Schön eng.
15: Um die höchste Leistung rauszupressen.
19: Genau.
13: Nicht ganz so weit hatten es Micha und Theresa. Während er als alter Hase bezeichnet werden kann, war es für sie eine Premiere.
15: Du bist zum ersten Mal dabei?
20: Ich bin zum ersten Mal dabei.
15: Wie kommt's denn? Woher hast du erfahren von der Sache?
20: Ja, von Micha. Der fährt schon seit Urzeiten hier mit und hat immer von geschwärmt. Und da dachte ich, da komme ich mal mit.
15: Aber ein bisschen trainieren muss man ja trotzdem für 60 Kilometer. Wo trainierst du nochmal? In Halle oder?
20: Ja, wir fahren tatsächlich die lange Strecke, 110. Und sonst fahre ich gerne mal im Saaletal lang oder ich arbeite in Halberstadt. Und wenn ich da in die Richtung fahre, dann fahre ich auch mal ein Stückchen.
15: Auch Mountainbike dann?
20: Nee, mit dem Rennrad.
15: Okay.
20: Ja.
15: Gut, naja, dann habt ihr euch heute vorhin, um durchzukommen. Oder vielleicht auch ein bisschen vorne mitzufahren?
20: Nee, vorne nicht. Wir machen ganz entspannt, gucken mal, wie das Wetter wird und ja.
13: Ebenfalls aus Halle kamen Lars und Mario.
15: So, zwei alte Hasen hier aus Halle.
21: Hallo.
15: Ihr seid also auch schon öfters mitgefahren?
21: Mehrfach, ja.
15: Mhm. Und auch heute hat es euch wieder rausgetrieben?
21: Ja.
15: Ist das so ein fester Termin im Kalender, oder?
21: Das ist ein fester Termin bei uns im Kalender, genau.
15: Ja. Obwohl es um nichts geht?
21: Einfach schöne Runde, schöne Menschen. Ja, einfach Spaß haben.
15: Ja. Ja, ist ja auch ein schöner See, schwimmen wir da auch nicht.
21: Baden bei den Temperaturen ist heute nicht.
13: Und auch Franz und Herbert kennen die Tour der Hexe in- und auswendig.
15: Heute mit dem E-Bike?
22: Heute mit dem E-Bike.
15: Was ja vernünftig ist.
22: Ja, ja, das ist besser.
15: Ja.
22: Irgendwo ist man an die Grenzen gekommen. Und dann machen wir den Schritt ein bisschen kleiner.
15: Na klar.
22: Ein bisschen langsamer.
15: Und im Alltag fährst du da auch noch ein bisschen so?
22: Ja.
15: Ja.
22: In der Woche zweimal zu Kolping.
15: Gut, okay. Naja.
22: In der Bäckerei. Okay.
15: Bewegung ist alles.
22: In dem Bewegung Alter. Ist alles. Und so.
23: Fußball und Tennis, ne, Herbert?
22: Fußball, Tennis, ja.
15: Respekt.
22: Der größte Verlust ist Skipiste. Ist nicht mehr.
15: Ist nicht mehr. Naja, ist halt so. Dann muss man Abstriche machen.
22: Aber im Großen und Ganzen können wir zufrieden sein in der Kameradschaftsrunde hier.
13: Dann nur noch wenige Minuten vor dem Start der großen Runde über 119 Kilometer stieg wie immer die Spannung. Bei den Debütanten, wie zum Beispiel Ole und Jannik hier im Bild, genauso wie bei den Mountainbikern der SG Biesenrode, von denen einige bei fast allen Hexenrennen präsent waren. So auch Ingo aus Maisdorf.
24: Ja, fast jedes Jahr war ich dabei. Es sind ein paar Ausnahmen, aber ich freue mich jedes Jahr drauf und ich hoffe auch, dass ich noch lange die 120 fahren kann und dann schauen wir mal.
15: Ach so, das ist dein Anspruch?
24: 120, genau, richtig. Ja. Das ist jetzt nicht unbedingt der Anspruch, da eine ganz tolle Zeit zu machen, aber die Strecke durchzuhalten.
15: Wie hast du dich vorbereitet?
24: Ein wenig dieses Jahr.
15: Okay.
24: Ein paar Mountainbike-Sachen habe ich gemacht, aber rennradmäßig eher nichts. Und naja, schauen wir mal.
15: Und wird Wetter, du hast gerade gesagt, du wünschst dir ein bisschen Sonne, aber eigentlich ist es doch gar nicht schlecht.
24: Ja, eigentlich ist es ganz gut, schwitzt man nicht so doll. Vielleicht kommt sie ja doch noch raus.
13: Auch für die Moderation der Tour der Hexe ist seit vielen Jahren der gleiche Mann am Start, Willi Horker. Er übergab das Mikro schließlich an Carsten Nichelmann und Thorsten Kellner, die gemeinsam mit zahlreichen Helfern, unterstützt durch Sponsoren, wieder eine perfekte Rennveranstaltung organisiert hatten.
0: Und links nehmen wir der Namensgeber Tour der Hexe. Das ist die Hexe, wer sie noch nicht kennt. Ganz herzlich willkommen allen Wiederholungstätern und natürlich auch ein Willkommen denjenigen, die zum ersten Mal dabei sind. Ich kann nur wie jedes Jahr an euch appellieren, unser größtes Ziel ist, dass alle Haie wieder ankommen. Ne? Also jeder nach seiner Leistungsfähigkeit und jeder nach seinem Gusto. Wer schnell fahren möchte, vorne weg. Wer nicht so schnell fährt, wir warten auf alle im Ziel. Also macht euch keine Sorgen, es gibt bis zum Schluss auch Suppe, Getränke, Kuchen, Kaffee.
13: So begaben sich pünktlich um 10 Uhr 256 von den insgesamt mehr als 450 Startern, also mehr als die Hälfte, auf die große 119 Kilometer Strecke. Darunter 15 Damen, derer es insgesamt 61 waren. Die anderen Mädels starteten dann gemeinsam mit den übrigen 168 Herren auf der kleinen Runde über 64 Kilometer. Wobei das Wort klein hier auch relativ ist, zumal es auf der Strecke auch etliche Höhenmeter zu bezwingen gilt. Nach dem Start 1999 mit 34 Teilnehmern absolvierten die Tour der Hexe übrigens mehr als 2000 verschiedene Radsportler aus vielen Ecken Deutschlands. Auch in diesem Jahr kamen sie neben Dresden, Leipzig, Halle und Berlin auch wieder aus Magdeburg, Chemnitz, Braunschweig und Hannover sowie von der Ostseeküste und natürlich aus Mansfeld-Südharz.

Übrigens, Herbert Kaschel, hier nochmal zu sehen, zählte gemeinsam mit Norbert Jankowski und Franz Ortwein zu den ältesten Fahrern. Alle 23 Touren absolvierten die Veteranen Anja Hans, Birgit Hoppe, Thorsten Tetzel, Erik Schröder und Sebastian Ortwein.

Am 16. und 17. Mai fand das nunmehr 60. Schlossparkturnier des Reit- und Fahrvereins Helmsdorf-Gerbstedt statt. Ein buntes Programm, sowohl im Spring- als auch im Dressurreitsport, wartete auf die vielen Besucher. Bei diesem Ereignis nicht wegzudenken, Jürgen Laue, Vorsitzender des Reit- und Fahrvereins Helmsdorf-Gerbstedt e.V., der das Turnier

0: von Anfang an prägte. Wir sprachen mit dem Ehrenvorsitzenden des Reitsportverbandes Sachsen-Anhalt.
1: Hier ist unser Reitturnier, jährliches Reitturnier. Und dieses Jahr haben wir die besondere Sache, dass wir 60 Jahre hintereinander Turnier mit einer Unterbrechung, einmal das Jahr nach der Wende, ansonsten jedes Jahr ein Reitturnier machen mit Springprüfungen, mit Dressurprüfungen und auch schon Meisterprüfungen, aber mit viel, auch ein bisschen Erfahrung mittlerweile, wie man so ein Turnier macht, um mit den Gegebenheiten klarzukommen. Am Freitag hatten wir hier ein Unwetter, dass wir fast dachten, wir können unser Turnier nicht so durchführen, wie wir wollten. Aber mit viel Enthusiasmus und Einfühlsamkeit der Mitglieder des Vereins, die alle mit zur Sache stehen, ist uns das, glaube ich, bis jetzt ganz gut gelungen. Und so wie das Wetter heute aussieht, wird es auch noch wärmer, sodass wir einen schönen Nachmittag hier erleben können. Für das Speisen und Getränke ist gesorgt und guten Sport. Und das ist uns ganz wichtig, dass unsere Reiterinnen und Reiter, die hier starten, egal in welchen Prüfungen, dass die Spaß haben an der Sache, dass es unseren Pferden gut geht, dass die Bedingungen ordentlich sind. Und ich denke, das sollte uns hier liegen. Wir erwarten auch noch hohen Besuch heute. Und ja, ich denke mal, dass uns noch ein bisschen Kultur noch gut tut. Die Jagdhornbläser kommen und wir machen noch ein paar Sachen. Wie gesagt, die so ein bisschen Überraschungen. Ordentliche Ehrenpreise haben wir, sodass die Sportler auch motiviert sind, den Reitsport zu präsentieren. Und na, ich sag mal, dass wir hier schon unser Landesniveau demonstrieren. Von Prüfungen von den Kleinsten, den Vierzüge-Wettbewerb, bis hin zu den Erfahrenen, die im S-Springen, also schwere Klasse, die auch international so in etwa ausgeschrieben sind, hier ihr Können demonstrieren können.
0: Wir fragten auch nach dem Beginn seines Wirkens für den Pferdesport.
1: Also ich bin 67 hierher gekommen, nach Kerbstedt, beruflich und auch ehelich und dort Fuß gefasst habe. An und für sich wollte ich mal nach Mecklenburg, aber das hat sich damals alles so ergeben und bin hier auch bei den Pferden gelandet. An und für sich war mein Ziel so Jäger und Jagdgesellschaft und so. Ja. Aber da waren mir die politischen Bedingungen, die man erfüllen musste in dieser Zeit, das war mir nicht so willkommen. Und da habe ich mir ein Pferd gekauft. Und seitdem, seit 1967, bin ich im Pferdesport und bin hier im Verein gelandet. Und wir haben hier viel an dem Platz gemacht. Das ist alles eine Sache, die von den Vereinsmitgliedern, von den Gründungsmitgliedern in die Welt gerufen wurde und im die, sag ich mal, die landwirtschaftliche Basis und diese LPG, die dahinter war, dort waren die Leute dem Pferdezucht und Pferdesport sehr gut getan, hat uns gut getan, so dass die uns unterstützt haben und wir heute eine Anlage haben, die oft beneidet wird, das schöne Grün, die Natur. Und wir brauchen in keine grüne Partei zu gehen. Wir haben sie auf dem Platz und denke schon, das ist eine schöne Sache. Und wir haben das immer ein bisschen weitergeführt. Man sieht das an den, wir haben dieses Jahr wieder Umrandungen, die Hindernisse und auch diese Platzregulierung, die da hinten, dieser Hang, die wurde mit Fördermitteln, gab es ein Programm, ein Städteprogramm, das haben wir genutzt. Aber es gehören da auch Eigenmittel dazu. Und diese Eigenmittel haben wir alle selber erarbeitet, uns erkämpft. Und somit kann man auch mal Sachen umsetzen, die gewollt sind und die wir auch wollen. Und es ist uns gelungen.
0: Währenddessen fanden nebenan auf der entsprechenden Anlage Dressurübungen statt. Ihren Eindruck von der Übung von Jeanette Klaus. Die Bürgermeisterin der Stadt Arnstein trat für den Reit- und Fahrverein Arnstein-Welpsleben an. Dieser Wettbewerb

0: Wettbewerb zählte als Wertung für den Elisabeth Rabe Gedächtnispreis, eine der wichtigsten Ehrungen anlässlich dieses Turnieres. Wie Frau Klaus Abschnitt, dazu später mehr. Beim Dressurreiten geht es darum, die natürlichen Veranlagungen des Pferdes durch gymnastische Übungen zu fördern und zu verfeinern. Es geht darum, dass das Pferd auf minimale Signale hin zum exakten Ausführen einer bestimmten Aufgabe veranlasst werden kann. Zuschauermagnet natürlich die vielen Springpferdeprüfungen, wie hier in der Klasse M. Die Hindernisse sind 1,20 Meter hoch. Im Bild Tino Bode vom Reitverein am Geiseltalsee Bronsbedra e.V. hier auf Monte Carlo 73. Er trat dann noch einmal mit Golden D4 an und mit diesem Pferd holte er sich den Sieg. In diesen Bildern schön zu sehen, wie die Prüfungen abliefen. So gab es jede Menge Wettbewerbe in den unterschiedlichsten Schwierigkeitsgraden, die bei der gezeigten Harmonie zwischen Mensch und Tier die Besucher begeisterten. Natürlich gab es so jede Menge Siegerehrungen. Am Mikrofon begleitet von Herrn Sporreiter, dem Vorsitzenden des Reit- und Fahrvereins Westdorf Aschersleben, der auch die fachgerechte Moderation des Turnieres übernahm. Hierbei zeigte sich, wie viele Unterstützer und Sponsoren dieses sportliche Großereignis erst ermöglichten. So gab es jede Menge Preisstifter für die einzelnen Prüfungen. Gerade wurde der Sieg von Tino Bode verkündet.
1: Auf dem zweiten Rang die Programmnummer 385, Okawango, Harald Schink für den Reitverein Schwittersdorf mit der Wertnote 8,2. Und da gibt es einen Gutschein von Carobina Equestrien und einmal Äpfel. Äpfel von der Agrargenossenschaft Helmsdorf. Aus der Region für die Region. Der dritte Rang geht an die Programmnummer 250, Caesaria T. Skadi Trümper für den Reit- und Fahrverein Schloss Klosterode mit der Wertnote 8,1. Und da haben wir einmal einen Gutschein von Carobina Equestrien. Herzlichen Dank dorthin.
0: Ein Höhepunkt, die Verleihung des Elisabeth Rabe Gedächtnispreises.
1: Der Gedächtnispreis für Elisabeth Rabe wurde initiiert von Katrin Berger, Ute Behlitz, Evi Marx, Dr. Susanne Schon, Annette Zimmermann, Rowena Aitner und Susanne Ludenia. All diese genannten Namen waren Freundinnen von der leider 2017 im März verstorbenen Elisabeth Rabe. Elisabeth Rabe war eine Pferdefrau. Im Ehrenamt, im Hobby, eine Pferdefrau mit viel Herz für ihre Vierbeiner. Deshalb haben sich die Genannten entschlossen, einen Gedächtnispreis zu stiften. Sieger in 2026 ist Caroline Jäger mit ihrem Pferd Samiro und der Summe 13,6 für den gastgebenden Helmsdorfer Reit- und Fahrverein Helmsdorf-Gerbstedt. Und da ist die Präsentationsdecke auch bereits aufgelegt. Und das wäre zweifelsohne ganz im Sinne von Elisabeth Rabe, dass dann dieser Preis auch noch bei ihrem Heimatverein bleibt. Katrin Berger, Frau Dr. Susanne Schon, Susanne Ludenia. Der zweite Rang geht an Annalena Wedler vom Reit- und Fahrverein Helmsdorf-Gerbstedt mit Frida for Jazz 11,7. Und der dritte Rang für Jeanette Klaus vom Reit- und Fahrverein Arnstein-Welbsleben mit Vermin und 11,6, also ganz knapp hier im Ergebnis.
0: Wie erwähnt, wurden ja im Rahmen des Schlossparkturniers die unterschiedlichsten Leistungsniveaus bewertet und für die ganz Kleinen gab es einen Führzügelwettbewerb, wo sie im wahrsten Sinne des Wortes gemeinsam mit ihren Tieren die ersten Schritte im Turniersport machen konnten. Zur Auflockerung gab es immer wieder kleinere kulturelle Beiträge, wie gleich zu hören Jeanette Köhler von den Barbarossa Pipes and Drums.

Dann erschien der von Herrn Laue angekündigte prominente Gast. Begrüßt vom Gerbstädter Bürgermeister Herrn Döring, betrat Ministerpräsident Sven Schulze das Turniergelände. Er hatte im vorigen Jahr beim Schlossparkturnier versprochen, auch 2026 dabei zu sein. Selbstverständlich liefen die Wettkämpfe und Prüfungen weiter. Und als dann die Punktespringprüfung Klasse L beendet war, nahm der Ministerpräsident an der Siegerehrung teil. Gewinner hier Kai Körber aus Osterweddigen, vor Jens Schmidt aus Ringleben und dem Querfurter Frank Blödner. Danach setzten die Heiligenthaler Jagdhornbläser musikalische Akzente.

0: Vielen Dank.
1: Selbstverständlich wandte sich Herr Lauer an die vielen Turnierbesucher.
0: 60 Jahre ein Turnier in Heiliger, in Hemsdorf. Viel Tradition, viel Arbeit, aber auch viel Freude haben wir in den 60 Jahren der Turnier erlebt. Ich denke bloß an das berühmte Barspringen in den ersten Jahren. Die waren mit zwei Pferden zur gleichen Zeit über ein Hindernis und das noch nach Fehler und Zeit. Also wir haben hier schon alle Sachen gemacht. Wir haben Ringreiten gemacht und alles. Und ich muss wirklich sagen, heute ist der Tag nach 60 Jahren, wo man den Gründern und den Mitarbeitern und auch der Bevölkerung von Helmsdorf recht herzlichen Dank sagen muss für die Unterstützung, die gelaufen ist. Alle haben angepasst und das ist wirklich so, wie man sich das früher gedacht hat. Ehrenamt wurde hier belohnt.
1: Bevor der Ministerpräsident ein kurzes Grußwort hielt, wurden 10 Friedenstauben freigelassen.
2: Herr Lauer, ich möchte mich erstmal bei Ihnen bedanken. Sie werden in diesem Jahr 80 Jahre alt. Und das gibt mit Sicherheit eine große Feier, aber auch viel schöner ist es, wie viele Menschen heute hier wieder sind. Sie sind seit 60 Jahren jetzt hier dieses Turnier, was über Sachsen-Anhalt-Grenzen hinaus bekannt ist. Und wenn heute in Hamburg oder irgendwo anders in Wiesbaden über Pferdesport gesprochen wird, dann wird auch über Helmsdorf gesprochen. Und das finde ich wirklich klasse. Das ist eine Auszeichnung für unser Bundesland, das ist eine Auszeichnung für Sachsen-Anhalt, die, glaube ich, einen großen Applaus verdient hat. Und ich wünsche mir, dass dieses Turnier nicht nur hier für Helmsdorf, für Gerbstedt, für Sachsen-Anhalt, sondern insgesamt für Deutschland auch lange weiter existiert. Und möchte Ihnen da

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2: 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Die Solisten kommen von der Kantorei Eisleben und Sangerhausen sowie vom Mitteldeutschen Kammerchor.
3: Zum Tag des offenen Denkmals lädt der Schmidtschacht Helbra am 13. 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

0: Hunderte Teilnehmer und Zuschauer machten sich am Ostersamstag 2026 auf dem Weg nach Wettelrode. Nach der Premiere im vergangenen Jahr fand auch der 16. Lauf um das Schaubergwerk mit Start und Ziel wieder direkt auf dem Gelände des Röhrigschachtes statt. Wie immer standen auf dem Programm Laufen, Nordic Walking und Wandern über 6 Distanzen. Angefangen vom Bambini-Sauserlauf über 500 Meter bis hin zur Königsdisziplin der Steigerschleife über 14 Kilometer im Gelände rund um Wettelrode. Ebenfalls wie immer führte Udo Michael vom ausrichtenden Verein ASV 1902 Sangerhausen am Mikrofon souverän durch die Veranstaltung. Dabei gibt es seit einiger Zeit eine neue Frau an seiner Seite, zumindest den Verein betreffend. So wurde die langjährige Vorsitzende des mit 21 Abteilungen größten Vereins in Mansfeld-Südharz, Uta Fiedler, kürzlich von Franziska Hüttel abgelöst und auch weitere Mitglieder des Vorstands sozusagen in den Ruhestand geschickt.
1: Neue Frau an der Spitze vom ASV, ein schöner Spruch. Wen haben wir denn da?
2: Ja, hallo, ich bin Franziska Hütte, die neue Vorsitzende vom ASV 1902 Sangerhausen. Ja, ich mein erstes Mal Bergwerklauf, aber eigentlich schon der 16. Ich freue mich sehr, für mich ist es alles neu. Ich habe das tatsächlich ansonsten immer nur weitläufig begleitet. Heute zum ersten Mal wirklich live vor Ort. Bei mir starten auch 2 Kinder. Ich finde es

0: Super, dass ganz, ganz viele Bundesländer mit dran teilnehmen. Wir haben gehört, welche aus Leipzig sind da, aus Baden-Württemberg sind Teilnehmer extra gekommen.
1: Es ging ja die Zahl 400.
0: Genau, also wir hatten gestern um die 350 Anmeldungen und es waren noch 40 Plätze frei. Was ich gehört habe jetzt, sind, glaube ich, alle Anmeldeplätze auch wirklich belegt. Also ca. 400 Starter, Starterinnen, die bei, naja, trüben Wetter, aber ich glaube, für Läufer ist es ganz gut, das Wetter genießen und die Läufe mitmachen. Wir haben tolle Unterstützung, wir haben super Sponsoren. Wir freuen uns wirklich immer wieder, dass das alles hier wirklich Hand in Hand läuft, dass wir viele, viele Teilnehmer begeistern können für diese Läufe. Und ja, das Feld wird immer größer und freuen uns, dass das so gut angenommen wird.
1: Vielleicht noch, welchen Sport treiben Sie?
0: Ich selbst bin gar nicht aus dem Laufbereich, Schande über mein Haupt, aber man kann ja nicht alles können. Ich bin tatsächlich im Kindersportbereich tätig, mache Reha-Sport für Kinder und Kinderturnclub und unter anderem auch noch Reha-Sport für Erwachsene im Wasser und an Land.
2: Am Ende waren es sogar mehr als 450 Starterinnen und Starter. Ein neuer Rekord. Ob es an Ostern lag, konnte niemand sagen. Doch möglich wäre es, da viele Kinder ihre Eltern oder auch umgekehrt an den Feiertagen in der Heimat besuchen und in der Regel auch Zeit mitbringen. Genauso war es beispielsweise auch bei Olaf Klage, langjähriger Fußballtrainer beim VfB Sangerhausen, dessen Enkel Till es beim Bambini-Sauser tatsächlich aufs oberste Treppchen schaffte.
3: Ja, wie der Opa hat früher auch immer gewonnen. Das muss der Enkel ja weiterführen, die Tradition.
1: Ja. Wie hast du ihn dazu gekriegt, hier mitzulaufen?
3: Ja, die sind hier zu Ostern immer bei uns und wir haben gefragt, ob sie mitmachen möchten. Unsere Enkeltochter ist ja auch sehr sportlich.
1: Von wo kommen die?
3: Aus Magdeburg alle beide. Unser Sohn wohnt in Magdeburg. Ja, und das war ein schöner Anlass hier. ASV, großes Kompliment. Haben sie richtig gut gemacht. Und das haben wir zum Anlass genommen, hier gleich mit vor Ort zu sein und uns mit den Stärksten zu messen.
2: Zumindest stark vertreten und tatsächlich auch mit vielen sehr guten Ergebnissen auf den verschiedenen Distanzen zu finden, waren Schülerinnen und Schüler des Geschwister-Scholl-Gymnasiums Sangerhausen.
4: Wir unterstützen jedes Jahr den Lauf hier mit ungefähr 70, 75 Kindern und Lehrkräften, die teilnehmen. Und darüber hinaus wollen wir jetzt auch die Laufserie unterstützen. Es sind ja noch drei andere Läufe. In Heinrode der Besenwinterlauf, der Stundenlauf in Sangerhausen und der Lauf Rothal. Alles fließt dann in diese Laufserie ein, wo dann Schüler bei uns eben auch an allen Läufen teilnehmen können und im Gesamtklassement sich platzieren wollen.
1: Tolle Geschichte für die Kinder ja auch. Die kriegen ja eine 1 im Sport.
4: Genau, die kriegen eine 1 im Sport oder 15 Punkte, wenn sie im Cross sind, wenn sie die entsprechenden Distanzen dann auch erfolgreich absolvieren.

0: Die besten Zeiten auf der Steigerschleife erliefen sich zwei Athleten vom LTV Erfurt. Jennifer Gengem mit 1 Stunde 13 Minuten und 8 Sekunden und Johannes Walter mit spektakulären 50 Minuten und 58 Sekunden. Jüngste Teilnehmerin war Frieda Kirsten mit 3 und ältester Harald Schramm mit 89 Jahren. Und neben der Laufveranstaltung ging auch der Betrieb des Schaubergwerks an diesem Samstag ganz normal weiter.
1: So, also auch Sie als Hausherr haben sich heute herbegeben zum Ostersamstag. Aus welchem Grund? Mitlaufen wollen Sie ja nicht.
2: Nein, natürlich haben wir offen. Wir haben ja unseren Führungsbetrieb hier auf dem Röhrigschacht und wir machen lieber die Gästeführung. Laufen können die anderen.
1: Was gibt's denn Neues zu berichten von Untertage?
2: Ja, wir haben also den ganz normalen Betrieb, aber wir hatten momentan ein bisschen Schwierigkeiten mit unserem Gleis. Wir hatten ja vor einigen Jahren einen kleinen bisschen Zwischenfall mit Wasser und das war sehr stark salzhaltig und manchmal hat dann doch die ein oder andere Stelle gelitten. Und da haben wir jetzt ganz fleißig Gleis gewechselt, hatten auch Helfer dabei und sind immer ganz glücklich darüber, dass wir da so Unterstützung bekommen.
1: Wie ich gehört habe, gibt es auch ein Jubiläum.
2: Ja, unser Schaubergwerk, der Schaubergwerksteil, das Museum ist ein bisschen älter, aber der Schaubergwerksteil ist zum Karfreitag 1991 dazugekommen und wir sind also 35 Jahre jetzt unter Tage.
1: Schon eine stattliche Zeit eigentlich.
2: Ja, und ich hoffe, dass dann die nächsten 35 Jahre dazukommen. Also, dann bin ich zwar schon alt und in Rente, aber naja, nein, man hofft doch, dass wir unser schönes Highlight hier erhalten können. Und wir sind ja wirklich stolz, dass wir hier in Sangerhausen so was Tolles haben.
3: Kommt auch noch ins Fernsehen.
4: Ja, hier.
3: Na wunderbar. So muss man sich hier anziehen, genau. So los, drei rechts, drei links hinter die Fahrtüren, richtig schön rumgehen. Damit alle rein müssen. Ich komme nämlich auch noch mit, ja? Ich bin nämlich der Einzige, der Fahrt nicht kennt von uns hier. Und wir wollen ja auch sicher irgendwo hingucken. So. Ja, wunderbar.
5: So. Und Abmarsch. Ist hier so fest, ne?
6: Am 18. April drehte sich in Sangerhausen wieder alles um Fußball. Dabei lag der Fokus aber nicht auf einem Ligaspiel, sondern auf der Trophäe selbst, dem DFB-Pokal. Im Gewerbegebiet Helmepark kamen kleine und große Fußballfans dem Pokal so nahe, wie die Spieler, die jenen Pokal bereits in die Lüfte reckten. Steven Nickisch vom Ergo-Versicherungsbüro Strauch und Nickisch erklärte, wie der Pokal nach Sangerhausen kam.
7: Der Pokal macht Station hier in Sangerhausen. Die Ergo stellt ihn zur Verfügung und wir haben das Glück, den präsentieren zu können.
8: Das ist ja im Rahmen der DFB-Pokaltour und Sangerhausen musste sich dafür aber auch richtig bewerben. Ne? Erzählen Sie mal ein bisschen davon.
7: Genau, also von Seiten der Ergo-Versicherung gibt es Möglichkeiten, weil die Hauptsponsorpartner vom DFB sind, sich zu bewerben. Da muss man ein bisschen eine originelle Bewerbung an Seiten die Ergo schicken. Da haben die Rosen und der Bergmann, die Bergmannstradition, sage ich mal, ein Stück weit auch eine Rolle gespielt in unserer Bewerbung. Und dann hatten wir vielleicht Glück, vielleicht auch nicht. Ich weiß es noch nicht so richtig, aber ich gehe einfach mal davon aus, wir hatten Glück und haben die Tour gewonnen.
6: Der Pokal wurde in einer kleinen Ausstellung präsentiert. Die Gelegenheit für ein Erinnerungsfoto nutzten die Gäste reichlich. In der Ausstellung konnten ebenfalls signierte Bälle, wie die aus den Finalspielen 2021 und 2022, und Originaltrikots bestaunt werden. Zum Beispiel das von Michael Rummenigge, getragen im DFB-Pokalfinale 1984. Angespornt von so vielen Erfolgen, konnten treffsichere Besucher kleine Gewinne beim Torwandschießen abräumen und für den Rest des Wochenendes zur Heldin der Familie werden.
9: Egal, was jetzt passiert, 21 Punkte. Das heißt, hier. 7 hast du noch, komm, schnell, einmal noch. 31, sie hat den Fußball gewonnen, Jungs. 31 Punkte, Jungs. Mama hat mehr zusammengeschossen als die drei Jungs. Oder? Mama, was habe ich dir gesagt?
6: Rund um die DFB-Pokaltour organisierte das Team um Steven Nickisch ein kleines sportliches Event. Mitmachaktionen für Groß und Klein. Ob Torwand, Hüpfburg, Tischkicker oder Subsoccer. Überall war der Ball im Spiel. Beim Kleinfeldturnier legten die jüngsten Kicker sich mächtig ins Zeug um am Ende mit einer Medaille oder sogar dem Pokal nach Hause zu gehen. Mit dem DFB-Pokal nach Hause ging im übertragenen Sinne der gebürtige Sangerhäuser Norbert Nachtwey mehrere Male. Die Tour als Anlass stattete er seiner alten Heimat einen Besuch ab. Am Bahnhof empfingen ihn seine Cousine Kati und seine damalige Jugendliebe Christina. In einer gewaltigen Limousine ging es dann zum Helmepark. Eine Fahrt mit einem Trabi aus Nostalgiegründen wäre Norbert Nachtwey lieber gewesen, verriet er uns später. Im Interview erzählte er auch, dass so ein Finalspiel selbst nach Jahrzehnten nicht mehr aus dem Kopf geht.
4: Die Spiele vergisst man ja nie. Ja. Ich habe ja dreimal haben wir gewonnen und einmal haben wir das Endspiel verloren gegen Bayer Uerdingen. Das weiß ich genau noch wie heute, aber da habe ich nicht gespielt. Da war ich verletzt. Uerdinger, die haben sich gefreut wie die Schneekönige, ist ja ganz klar. Gut, wir waren Favorit. Aber so Spiele vergisst man nicht, auch im Detail nicht. Ja. Und vor allen Dingen ist der Stellenwert des Pokals immer noch sehr groß.
8: Nun haben Sie den Fußball über viele Jahrzehnte begleitet, ob als aktiver Sportler, als Trainer, im Nachwuchs. Können Sie sagen, hat sich der Fußball in all den Jahren doch ein Stück weit verändert oder ist das Ziel immer das Gleiche?
4: Naja, hat sich schon verändert. Fußball ist eine Industrie geworden. Da geht es jetzt nur noch um Millionen, um Milliarden. Das hat es bei uns nicht so gegeben. Wenn ich Spieler wäre, würde ich das Geld auch nehmen. Aber als Zuschauer und als Fan oder als Stadionbesucher wird man hier totgeschlagen mit diesen Millionen. Und das macht mir persönlich keinen Spaß mehr. Und der Fußball hat sich dahingehend geändert, dass er einfach schlechter geworden ist. Vor allen Dingen in Deutschland.
6: Mit Eintracht Frankfurt gewann Nachtwey den UEFA-Pokal 1980 und den DFB-Pokal 1981. Mit dem FC Bayern München gelang ihm der DFB-Pokalsieg 1984 und 1986. Ein Fußballprofi seiner Zeit, der auch über spätere Fußballgrößen wie Zinedine Zidane berichten kann.
4: Ja, aber das ist eigentlich was ganz Normales. Ich war in Frankreich und da kam so ein Schlags an, der war 16, 17 Jahre, der war immer müde. Wer war es? Zinedine, ja. Und der hat auch teilweise ab und zu mal bei uns mitgespielt. Freistöße konnte er damals schon ganz gut schießen, aber diese Entwicklung, die er danach genommen hat, die konnte man nicht voraussehen. Der ist ja dann nach Bordeaux gegangen von Cannes und dann kam der große Schritt Juventus Turin, Real Madrid, da ist er zum Weltfußballer geworden. Tolle Entwicklung. Er hat mit mir zusammen gespielt. Ja, ich war bedeutend älter als er war. Er kam ja aus dem Nachwuchsleistungszentrum. Aber eine schöne Karriere, freut mich. Maradona braucht man ja nicht zu erwähnen. Schlechte Erinnerungen habe ich da gehabt mit Bayern. Ausgeschieden im Europapokal. Aber es war auch ein Weltfußballer. Es gibt viele sehr gute Fußballer, aber man kennt sie und das ist eigentlich normal.
8: Nun haben sich auch viele Jahre um den Nachwuchs gekümmert. Was würden Sie der heutigen Jugend, den Kindern heute gern mitgeben würden?
4: Training, Training, Training. Nicht so oft auf die Eltern hören. Sein Ding durchziehen, Kameradschaft. Verhalten in der Gruppe ausüben, Fairness. Das ist heutzutage wichtig, das brauchen wir.
6: Norbert Nachtwey signierte Bücher, gab Autogramme und berichtete später am Tag in einer Talkrunde über sein Leben rund um den Fußball. Am 23. Mai wird er ganz sicher das DFB-Pokalfinale anschauen, auch wenn der Fußball heute ein anderer ist.
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0: Am 9. Mai 2026 war wieder alles unterwegs in Richtung Vatterröder Teich, dem Startplatz zur nunmehr 23. Tour der Hexe. An diesem Samstagmorgen hatten schon ein paar Angler ihre Ruten in Position gebracht. Und während sich die Wipper nebenan nach den ergiebigen Regenfällen der letzten Tage in diesem Jahr recht voll präsentierte, war auch auf dem Parkplatz daneben kaum noch ein Plätzchen zu finden. So wichen einige Teilnehmende auf einem Parkplatz mitten in der Ortslage Vatterrode aus. So zum Beispiel auch Hendrik und seine Tochter Sophie aus Leipzig.
1: Oh ja, mein Papa mit Tochter aus Leipzig kommst du. Ja. Und ihr seid ja nicht zum ersten Mal hier.
21: Nein, wir sind zum dritten Mal da.
1: Ja. Okay, und habt ihr jetzt hier vorne in Vatterrode schon den Parkplatz entdeckt? Das ist eine gute Idee.
21: Ja, das geht am schnellsten. Ne?
1: Ja, apropos am schnellsten, wie schnell wollt ihr heute fahren? Wie weit?
21: Wir machen ganz entspannt.
1: Okay, ja, genau. Das sagen immer mehr irgendwie.
21: Ja, also gut.
1: Einfach mal schaffen, ja?
21: Einfach mal schaffen, genau. Und
1: wo fahrt ihr in Leipzig?
21: Also ich fahre hier im Norden die Seen und teilweise auch im Süden. Aber wir haben halt nicht so viele Berge wie hier. Das ist was anderes.
1: Das ist schon anspruchsvoll, ja?
21: Ja, ein bisschen mehr.
0: Wenige Meter entfernt machten sich Robert und Ella aus Dresden rennfertig.
1: Die Sachsen sind stark vertreten.
22: Die Sachsen sind stark
1: vertreten. Haben wir ja nochmal einen Papa mit einer Tochter.
22: Aber hier, das ist eine Heimattour. Ich komme aus Hettstedt ursprünglich.
1: Okay.
22: Yes.
1: Wie oft warst du schon dabei?
22: 6 Mal, das ist jetzt das 7. Mal.
23: Wow, 6, ja. 7.
1: Und heute hast du deine Tochter mitgebracht?
22: Heute habe ich meine Tochter mitgebracht, zum ersten Mal.
1: Wow.
22: Genau.
1: Und wie habt ihr trainiert?
23: Gar nicht.
22: So klare Antwort, gar nicht.
1: Nein, wir haben schon trainiert. Was hast du dir vorgenommen?
23: Ja, ich weiß es nicht, eigentlich nichts. Ich wurde gezwungen, hier mitzufahren. Und ja, das wird schon.
1: Das wird schon, na klar. Ihr fahrt dann sicherlich die kleine Runde.
23: Ja, 60 Kilometer.
22: Kleine Runde.
1: Ja, ist ja auch schon ein Stückchen, weißt du? Aber ja, wird schon, oder?
23: Ja.
1: Hast du sonst auch Fahrrad?
23: Ja.
1: Na ja.
23: Schon.
1: Ja, okay. Jetzt hatten wir 2 Sachsen und jetzt haben wir noch einen Thüringer.
24: Genau, aus Jena, bin aber sozusagen schwiegerelterlich verbandelt, hier sehr nah, Schilo bei Harzgerode, und der Schwiegerpapa ist sozusagen der Transporteur, damit ich dann ganz entspannt Rad fahren kann.
1: Gut. Bist du zum ersten Mal mit dabei?
24: Nee, zum dritten Mal.
1: So, auch zum dritten Mal, okay. Also irgendwie liegt ja was dran.
24: Ja.
1: Macht Spaß, oder?
24: Macht Spaß. Ist ja offiziell nur eine Ausfahrt. Es gibt zwar Startnummern, komisch, aber ne. Nee, insofern ganz entspannte Atmosphäre. Sind nicht so viele Leute. Muss halt mit der Anmeldung klappen. Letztes Jahr war es zu spät. Gab es keinen Platz mehr.
1: Mhm.
24: Aber ich glaube, es sind ja viele Wiederholungstäter dabei.
1: Na klar. Wo fährst du sonst? Frage ich immer.
24: Na, entweder hier, weil wir sind relativ oft bei den Schwiegereltern. Also so die Ecke ist ganz schön zum Radfahren.
1: Also du bist die Berge gewöhnt.
24: Ja, und um Jena rum, es klingt zwar komisch, aber da gibt es auch Berge,
1: ja,
24: weil es ja im Tal liegt.
1: Das sieht man,
24: liegt,
1: wenn man vorbeifährt, ja.
24: Und ganz original komme ich aus der Chemnitzer Ecke, da gibt es dann auch Berge Richtung Erzgebirge.
1: Also du bist gut trainiert.
24: Geht so.
0: So wie Mike aus Jena hatten sich auch Max und Lars aus Berlin auf dem Weg ins Mansfelder Land gemacht.
1: Mensch, ich sammle Bundesländer. Ich habe jetzt schon Sachsen, Thüringen und jetzt kommt Berlin.
25: Ach, noch kein anderen Berliner. Gibt's ja nicht.
1: Na, ich bin ja gerade erst gekommen. Alles
25: so.
1: Gut. Ja, und? Berlin ist am Start, mit wem?
25: Berlin ist am Start, Lars heiße ich.
1: Und was ist der andere junge Mann oder Mädel?
25: Der andere junge Mann heißt Max.
1: Ist das dein Sohn?
25: Das ist mein Sohn, ja.
1: Genau. Super, also das haben wir ja ganz oft so.
25: Aber wir werden heute nicht gewinnen, glaube ich.
1: Warum? Es geht ja nicht um Sieg und Platz.
25: Ja, stimmt.
1: Es geht ja nur um den Spaß.
25: Morgen. Genau, so ist es.
1: Ja. Und seid ihr auch zum ersten? Oder
25: ich bin zum zweiten Mal da.
1: Oh, zum zweiten Mal, wow.
25: Ja. Ja,
1: Ja, muss alles passen, nicht?
2: Muss alles passen, ja.
1: Ach, extra noch solche...
2: Schön eng.
1: Um die höchste Leistung rauszupressen.

0: Genau.
1: Nicht ganz so weit hatten es Micha und Theresa. Während er als alter Hase bezeichnet werden kann, war es für sie eine Premiere.
2: Du bist zum ersten Mal dabei?
3: Ich bin zum ersten Mal dabei.
2: Wie kommt es denn? Woher hast du erfahren von der Sache?
3: Ja, vom Micha. Der fährt schon seit Urzeiten hier mit und hat immer von geschwärmt. Und da dachte ich, da komme ich mal mit.
2: Aber ein bisschen trainieren muss man ja trotzdem für 60 Kilometer. Wo trainierst du nochmal? In Halle oder?
3: Ja, wir fahren tatsächlich die lange Strecke, 110. Und sonst fahre ich gerne mal im Saaletal lang oder ich arbeite in Halberstadt. Und wenn ich da in die Richtung fahre, dann fahre ich auch mal ein Stückchen.
2: Auch Mountainbike dann?
3: Nee, mit
2: richtig
3: dem Rennrad,
2: ja. Okay, gut. Naja, dann habt ihr euch heute vorhin, um durchzukommen. Oder vielleicht ja. Ein bisschen vorne mitzufahren?
3: Nee, vorne nicht. Wir machen ganz entspannt, gucken mal, wie das Wetter wird und ja.
1: Ebenfalls aus Halle kamen Lars und Mario.
2: So, zwei alte Hasen hier aus Halle.
4: Hallo.
2: Ihr seid also auch schon öfters mitgefahren?
4: Mehrfach, ja.
2: Und auch heute hat es euch wieder rausgetrieben?
4: Ja.
2: Ist das so ein fester Termin im Kalender, oder?
4: Das ist ein fester Termin bei uns im Kalender, genau.
2: Ja. Obwohl es um nichts geht?
4: Schöne Runde, schöne Menschen.
5: Ja, einfach Spaß haben.
2: Ja. Ja, ist ja auch ein schöner See, schwimmen wir da auch nicht mehr.
5: Baden bei den Temperaturen ist heute nicht.
1: Und auch Franz und Herbert kennen die Tour der Hexe in- und auswendig.
2: Heute mit dem E-Bike.
6: Heute mit dem E-Bike.
2: Was ja vernünftig ist.
6: Ja, ja, das ist besser.
2: Ja.
6: Irgendwo ist man an die Grenzen gekommen. Und dann machen wir den Schritt ein bisschen kleiner.
2: Na klar.
6: Ein bisschen langsamer.
2: Und im Alltag fährst du da auch noch ein bisschen so?
6: Ja.
2: Ja.
6: In der Woche zweimal zu Kolping.
2: Gut, okay. Naja.
6: In der Bäckerei.
2: Okay. Bewegung ist alles.
6: In dem Bewegung Alter. Ist alles.
7: Und Fußball so. Und Tennis, ne, Herbert?
6: Fußball, Tennis, ja.
2: Respekt.
6: Der größte Verlust ist Skipiste. Ist nicht mehr.
2: Ist nicht mehr. Naja, ist halt so. Dann muss man Abstriche machen.
6: Aber im Großen und Ganzen können wir zufrieden sein. In der Kameradschaftsrunde hier.
1: Dann nur noch wenige Minuten vor dem Start der großen Runde über 119 Kilometer stieg wie immer die Spannung. Bei den Debütanten, wie zum Beispiel Ole und Janik hier im Bild, genauso wie bei den Mountainbikern der SG Biesenrode, von denen einige bei fast allen Hexenrennen präsent waren. So auch Ingo aus Maisdorf.
8: Ja, fast jedes Jahr war ich dabei. Es sind ein paar Ausnahmen, aber ich freue mich jedes Jahr drauf und ich hoffe auch, dass ich noch lange die 120 fahren kann und dann schauen wir mal.
2: Ach so, das ist dein Anspruch,
8: 120, genau, richtig. Ja. Das ist jetzt nicht unbedingt der Anspruch, da eine ganz tolle Zeit zu machen, aber das, die Strecke durchzuhalten.
2: Wie hast du dich vorbereitet?
8: Ein wenig dieses Jahr.
2: Okay.
8: Ein paar Mountainbike-Sachen habe ich gemacht, aber rennradmäßig eher nichts. Und naja, schauen wir mal.
2: Und Wetter, du hast gerade gesagt, du wünschst dir ein bisschen Sonne, aber eigentlich ist es doch gar nicht schlecht.
8: Ja, eigentlich ist es ganz gut, schwitzt man nicht so doll. Vielleicht kommt sie ja doch noch raus.
1: Auch für die Moderation der Tour der Hexe ist seit vielen Jahren der gleiche Mann am Start, Willi Horker. Er übergab das Mikro schließlich an Carsten Nichelmann und Thorsten Kellner, die gemeinsam mit zahlreichen Helfern, unterstützt durch Sponsoren, wieder eine perfekte Rennveranstaltung organisiert hatten.
9: Und links nehmen wir der Namensgeber Tour der Hexe. Das ist die Hexe, wer sie noch nicht kennt. Ganz herzlich willkommen allen Wiederholungstätern und natürlich auch ein Willkommen denjenigen, die zum ersten Mal dabei sind. Ich kann nur wie jedes Jahr an euch appellieren, unser größtes Ziel ist, dass alle Haie wieder ankommen. Ne? Also jeder nach seiner Leistungsfähigkeit und jeder nach seinem Gusto. Wer schnell fahren möchte, vorne weg. Wer nicht so schnell fährt, wir warten auf alle im Ziel. Also macht euch keine Sorgen, es gibt bis zum Schluss auch Suppe, Getränke, Kuchen, Kaffee.
1: So begaben sich pünktlich um 10 Uhr 256 von den insgesamt mehr als 450 Startern, also mehr als die Hälfte, auf die große 119 Kilometer Strecke. Darunter 15 Damen, derer es insgesamt 61 waren. Die anderen Mädels starteten dann gemeinsam mit den übrigen 168 Herren auf der kleinen Runde über 64 Kilometer. Wobei das Wort klein hier auch relativ ist, zumal es auf der Strecke auch etliche Höhenmeter zu bezwingen gilt. Nach dem Start 1999 mit 34 Teilnehmern absolvierten die Tour der Hexe übrigens mehr als 2000 verschiedene Radsportler aus vielen Ecken Deutschlands. Auch in diesem Jahr kamen sie neben Dresden, Leipzig, Halle und Berlin auch wieder aus Magdeburg, Chemnitz, Braunschweig und Hannover sowie von

Übrigens, Herbert Kaschel, hier nochmal zu sehen, zählte gemeinsam mit Norbert Jankowski und Franz Ortwein zu den ältesten Fahrern. Alle 23 Touren absolvierten die Veteranen Anja Hans, Birgit Hoppe, Thorsten Tetzel, Erik Schröder und Sebastian Ortwein.

0: Am 16. und 17. Mai fand das nunmehr 60. Schlossparkturnier des Reit- und Fahrvereins Helmsdorf-Gerbstedt statt. Ein buntes Programm, sowohl im Spring- als auch im Dressurreitsport, wartete auf die vielen Besucher. Bei diesem Ereignis nicht wegzudenken, Jürgen Laue, Vorsitzender des Reit- und Fahrvereins Helmsdorf-Gerbstedt e.V., der das Turnier von Anfang an prägte. Wir sprachen mit dem Ehrenvorsitzenden des Reitsportverbandes Sachsen-Anhalt.
1: Hier ist unser Reitturnier, jährliches Reitturnier. Und dieses Jahr haben wir die besondere Sache, dass wir 60 Jahre hintereinander Turnier mit einer Unterbrechung, einmal das Jahr nach der Wende, ansonsten jedes Jahr ein Reitturnier machen mit Springprüfungen, mit Dressurprüfungen. Und auch schon Meister, aber mit viel, auch ein bisschen Erfahrung mittlerweile, wie man so ein Turnier macht, um mit den Gegebenheiten klarzukommen. Am Freitag hatten wir hier ein Unwetter, dass wir fast dachten, wir können unser Turnier nicht so durchführen, wie wir wollten, aber mit viel Enthusiasmus und Einfühlsamkeit der Mitglieder des Vereins, die alle mit zur Sache stehen, ist uns das, glaube ich, bis jetzt ganz gut gelungen. Und so wie das Wetter heute aussieht, wird es auch noch wärmer, sodass wir einen schönen Nachmittag hier erleben können. Für das Speisen und Getränke ist gesorgt und guten Sport. Und das ist uns ganz wichtig, dass unsere Reiterinnen und Reiter, die hier starten, egal in welchen Prüfungen, dass die Spaß haben an der Sache, dass es unseren Pferden gut geht, dass die Bedingungen ordentlich sind. Ich denke, das sollte uns hier liegen. Wir erwarten auch noch hohen Besuch heute. Und ja, ich denke mal, dass uns noch ein bisschen Kultur noch gut tut. Die Jagdhornbläser kommen und wir machen noch ein paar Sachen. Wie gesagt, die so ein bisschen Überraschungen. Ordentliche Ehrenpreise haben wir, sodass die Sportler auch motiviert sind, den Reitsport zu präsentieren. Und na, ich sag mal, dass wir hier schon unser Landesniveau

0: Woche demonstrieren. Von Prüfungen von den kleinsten, den Vierzügerwettbewerb, bis hin zu den Erfahrenen, die im S-Springen, also schwere Klasse, die auch international so in etwa ausgeschrieben sind, hier ihr Können demonstrieren können.
1: Wir fragten auch nach dem Beginn seines Wirkens für den Pferdesport.
0: Also ich bin 67 hierher gekommen, nach Kerbstedt, beruflich und auch ehelich und dort Fuß gefasst habe. An und für sich wollte ich mal nach Mecklenburg, aber das hat sich damals alles so ergeben und bin hier auch bei den Pferden gelandet. An und für sich war mein Ziel so Jäger und Jagdgesellschaft und so. Aber da waren mir die politischen Bedingungen, die man erfüllen musste in dieser Zeit, das war mir nicht so willkommen. Und da habe ich mir ein Pferd gekauft. Und seitdem, seit 1967, bin ich im Pferdesport und bin hier im Verein gelandet. Und wir haben hier viel an dem Platz gemacht. Das ist alles eine Sache, die von den Vereinsmitgliedern, von den Gründungsmitgliedern in die Welt gerufen wurde und in die, sag ich mal, die landwirtschaftliche Basis und diese LPG, die dahinter war, dort waren die Leute dem Pferdezucht und Pferdesport sehr gut getan, hat uns gut getan, so dass die uns unterstützt haben und wir heute eine Anlage haben, die oft beneidet wird, das schöne Grün, die Natur. Und wir brauchen in keine grüne Partei zu gehen. Wir haben es hier auf dem Platz und denke schon, das ist eine schöne Sache. Und wir haben das immer ein bisschen weitergeführt. Man sieht das an den, wir haben dieses Jahr wieder Umrandungen, die Hindernisse und auch diese Platzregulierung, die da hinten, dieser Hang, die wurde mit Fördermitteln, gab es ein Programm. Ein Städteprogramm, das haben wir genutzt, aber es gehören da auch Eigenmittel dazu. Und diese Eigenmittel haben wir alle selber erarbeitet, uns erkämpft. Und somit kann man auch mal Sachen umsetzen, die gewollt sind und die wir auch wollen. Und es ist uns gelungen.
1: Währenddessen fanden nebenan auf der entsprechenden Anlage Dressurübungen statt. Ihren Eindruck von der Übung von Jeanette Klaus. Die Bürgermeisterin der Stadt Arnstein trat für den Reit- und Fahrverein Arnstein-Welpsleben an. Dieser Wettbewerb zählte als Wertung für den Elisabeth Rabe Gedächtnispreis, eine der wichtigsten Ehrungen anlässlich dieses Turnieres. Wie Frau Klaus abschnitt, dazu später mehr. Beim Dressurreiten geht es darum, die natürlichen Veranlagungen des Pferdes durch gymnastische Übungen zu fördern und zu verfeinern. Es geht darum, dass das Pferd auf minimale Signale hin zum exakten Ausführen einer bestimmten Aufgabe veranlasst werden kann. Zuschauermagnet natürlich die vielen Springpferdeprüfungen, wie hier in der Klasse M. Die Hindernisse sind 1,20 Meter hoch. Im Bild Tino Bode vom Reitverein am Geiseltalsee Braunsbedra e.V., hier auf Monte Carlo 73. Er trat dann noch einmal mit Golden D4 an und mit diesem Pferd holte er sich den Sieg. In diesen Bildern schön zu sehen, wie die Prüfungen abliefen. So gab es jede Menge Wettbewerbe in den unterschiedlichsten Schwierigkeitsgraden, die bei der gezeigten Harmonie zwischen Mensch und Tier die Besucher begeisterten. Natürlich gab es so jede Menge Siegerehrungen. Am Mikrofon begleitet von Herrn Sporreiter, dem Vorsitzenden des Reit- und Fahrvereins Westdorf-Aschersleben, der auch die fachgerechte Moderation des Turnieres übernahm. Hierbei zeigte sich, wie viele Unterstützer und Sponsoren dieses sportliche Großereignis erst ermöglichten. So gab es jede Menge Preisstifter für die einzelnen Prüfungen. Gerade wurde der Sieg von Tino Bode verkündet.
2: Auf dem zweiten Rang die Programmnummer 385, Oka Wango. Harald Schick für den Reitverein Schwittersdorf mit der Wertnote 8,2. Und da gibt es einen Gutschein von Carobina Equestrien und einmal Äpfel. Äpfel von der Agrargenossenschaft Helmsdorf. Aus der Region für die Region. Der dritte Rang geht an die Programmnummer 250. Cesaria T. Skadi Trümper für den Reit- und Fahrverein Schloss Klosterode mit der Wertnote 8,1. Und da haben wir einmal einen Gutschein von Carobina Equestrien. Herzlichen Dank dorthin.
1: Ein Höhepunkt, die Verleihung des Elisabeth Rabe Gedächtnispreises.
2: Der Gedächtnispreis für Elisabeth Rabe wurde initiiert von Katrin Berger, Ute Belitz, Evi Marx, Dr. Susanne Schon, Annette Zimmermann, Rowena Eitner und Susanne Ludenia. All diese genannten Namen waren Freundinnen von der leider 2017 im März verstorbenen Elisabeth Rabe. Elisabeth Rabe war eine Pferdefrau. Im Ehrenamt, im Hobby, eine Pferdefrau mit viel Herz für ihre Vierbeiner. Deshalb haben sich die Genannten entschlossen, einen Gedächtnispreis zu stiften. Sieger in 2026 ist Caroline Jäger mit ihrem Pferd Samiro und der Summe 13,6 für den gastgebenden Helmsdorfer Reit- und Fahrverein Helmsdorf Gerbstedt. Und da ist die Präsentationsdecke auch bereits aufgelegt. Und das wäre zweifelsohne ganz im Sinne von Elisabeth Rabe, dass dann dieser Preis auch noch bei ihrem Heimatverein bleibt. Katrin Berger, Frau Dr. Susanne Schon, Susanne Ludenia, der zweite Rang geht an Annalena Wedler vom Reit- und Fahrverein Helmsdorf-Gerbstedt mit Frieda for Jazz. 11,7. Und der dritte Rang für Jeanette Klaus vom Reit- und Fahrverein Arnstein-Welbsleben mit Bermin und 11,6, also ganz knapp hier im Ergebnis.
1: Wie erwähnt, wurden ja im Rahmen des Schlossparkturniers die unterschiedlichsten Leistungsniveaus bewertet und für die ganz Kleinen gab es einen Führzügelwettbewerb, wo sie im wahrsten Sinne des Wortes gemeinsam mit ihren Tieren die ersten Schritte im Turniersport machen konnten. Zur Auflockerung gab es immer wieder kleinere kulturelle Beiträge, wie gleich zu hören Jeanette Köhler von den Barbarossa Pipes and Drums.

Dann erschien der von Herrn Laue angekündigte prominente Gast. Begrüßt vom Gerbstädter Bürgermeister Herrn Döring, betrat Ministerpräsident Sven Schulze das Turniergelände. Er hatte im vorigen Jahr beim Schlossparkturnier versprochen, auch 2026 dabei zu sein. Selbstverständlich liefen die Wettkämpfe und Prüfungen weiter. Und als dann die Punktespringprüfung Klasse L beendet war, nahm der Ministerpräsident an der Siegerehrung teil. Gewinner hier Kai Körber aus Osterweddigen, vor Jens Schmidt aus Ringleben und dem Querfurter Frank Blödner. Danach setzten die Heiligenthaler Jagdhornbläser musikalisch.

0: Vielen Dank.
1: Selbstverständlich wandte sich Herr Lauer an die vielen Turnierbesucher.
0: 60 Jahre ein Turnier in Heiliger, in Hemsdorf. Viel Tradition, viel Arbeit, aber auch viel Freude haben wir in den 60 Jahren auf unserem Turnier erlebt. Ich denke bloß an das berühmte Paarspringen in den ersten Jahren. Die waren mit zwei Pferden zur gleichen Zeit über ein Hindernis und das noch nach Fehler und Zeit. Also wir haben hier schon alle Sachen gemacht. Wir haben Ringreiten gemacht und alles. Und ich muss wirklich sagen, heute ist der Tag nach 60 Jahren, wo man den Gründern und den Mitarbeitern und auch der Bevölkerung von Helmsdorf recht herzlichen Dank sagen muss für die Unterstützung, die gelaufen ist. Alle haben angepasst und das ist wirklich so, wie man sich das früher gedacht hat. Ehrenamt wurde hier belohnt.
1: Bevor der Ministerpräsident ein kurzes Grußwort hielt, wurden 10 Friedenstauben freigelassen.
2: Herr Lauer, ich möchte mich erstmal bei Ihnen bedanken. Sie werden in diesem Jahr 80 Jahre alt. Und das gibt mit Sicherheit eine große Feier, aber auch viel schöner ist es, wie viele Menschen heute hier unter sind. Sie sind seit 60 Jahren jetzt hier dieses Turnier, was über Sachsen-Anhalt-Grenzen hinaus bekannt ist. Und wenn heute in Hamburg oder irgendwo anders in Wiesbaden über Pferdesport gesprochen wird, dann wird auch über Helmsdorf gesprochen. Und das finde ich wirklich klasse. Das ist eine Auszeichnung für unser Bundesland, das ist eine Auszeichnung für Sachsen-Anhalt, die, glaube ich, einen großen Applaus verdient hat. Und ich wünsche mir, dass dieses Turnier nicht nur hier für Helmsdorf, für Gerbstedt, für Sachsen-Anhalt, sondern insgesamt für Deutschland auch lange weiter existiert. Und möchte Ihnen da gerne mal Unterstützung zu anbieten. Das war alles das, was wir als Land machen können. Vieles ist nicht, aber ein bisschen was können wir tun, dass wir das gerne machen. Vielen Dank, dass Sie dabei sind. Vielen Dank, dass es ein tolles Turnier wieder ist. Und ich wünsche mir, dass wir es in den nächsten Jahren so weitermachen. Wir feiern dann erstmal Ihren 80. Geburtstag. Und dann können Sie noch 20 Jahre, ziehen Sie das noch durch. Ne? Okay, sagt er. Also vielen Dank und es ist noch ein schönes Turnier heute. Vielen Dank.
1: Und so nahm das 60. Schlossparkturnier Helmsdorf seinen erfolgreichen Verlauf und machte Lust auf die nächste Auflage im kommenden Jahr.

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2: Das Konzert von Joseph Haydn, Die Schöpfung, wird am 6. September von 17 bis 19 Uhr in der St. Andreaskirche Eisleben unter der Leitung von Kirchenmusikdirektor Thomas Ennenbach aufgeführt. Die Solisten kommen von der Kantorei Eisleben und Sangerhausen sowie vom Mitteldeutschen Kammerchor. Zum Tag des offenen Denkmals lädt der Schmidtschacht Helbra am 13. September von 9:30 Uhr bis 16:30 Uhr ein.

0: Hunderte Teilnehmer und Zuschauer machten sich am Ostersamstag 2026 auf dem Weg nach Wettelrode. Nach der Premiere im vergangenen Jahr fand auch der 16. Lauf um das Schaubergwerk mit Start und Ziel wieder direkt auf dem Gelände des Röhrigschachtes statt. Wie immer standen auf dem Programm Laufen, Nordic Walking und Wandern über 6 Distanzen. Angefangen vom Bambini-Sauserlauf über 500 Meter bis hin zur Königsdisziplin der Steigerschleife über 14 Kilometer im Gelände rund um Wettelrode. Ebenfalls wie immer führte Udo Michael vom ausrichtenden Verein ASV 1902 Sangerhausen am Mikrofon souverän durch die Veranstaltung. Dabei gibt es seit einiger Zeit eine neue Frau an seiner Seite, zumindest den Verein betreffend. So wurde die langjährige Vorsitzende des mit 21 Abteilungen größten Vereins in Mansfeld-Südharz, Uta Fiedler, kürzlich von Franziska Hüttel abgelöst und auch weitere Mitglieder des Vorstands sozusagen in den Ruhestand geschickt.
1: Neue Frau an der Spitze vom ASV, ein schöner Spruch. Wen haben wir denn da?
2: Ja, hallo, ich bin Franziska Hüttel, die neue Vorsitzende vom ASV 1902 Sangerhausen.

0: Ja, ich meine, erstes Mal Bergwerklauf, aber eigentlich schon der 16. Ich freue mich sehr. Für mich ist es alles neu. Ich habe das tatsächlich ansonsten immer nur weitläufig begleitet. Heute zum ersten Mal wirklich live vor Ort. Bei mir starten auch zwei Kinder. Ich finde es super, dass ganz, ganz viele Bundesländer mit dran teilnehmen. Wir haben gehört, welche aus Leipzig sind da, aus Baden-Württemberg sind Teilnehmer extra gekommen.
1: Es ging ja die Zahl 400.
0: Genau, also wir hatten gestern um die 350 Anmeldungen und es waren noch 40 Plätze frei. Was ich gehört habe jetzt, sind, glaube ich, alle Anmeldeplätze auch wirklich belegt. Also ca. 400 Starter, Starterinnen, die bei, naja, trüben Wetter, aber ich glaube, für Läufer ist es ganz gut, das Wetter genießen und die Läufe mitmachen. Wir haben tolle Unterstützung, wir haben super Sponsoren. Wir freuen uns wirklich immer wieder, dass das alles hier wirklich Hand in Hand läuft, dass wir viele, viele Teilnehmer begeistern können für diese Läufe. Und ja, das Feld wird immer größer und freuen uns, dass das so gut angenommen wird.
1: Vielleicht noch, welchen Sport treiben Sie? Oder treiben
0: ja,
1: Sie
0: ich selbst bin gar nicht aus dem Laufbereich, Schande über mein Haupt, aber man kann ja nicht alles können. Ich bin tatsächlich im Kindersportbereich tätig, mache Reha-Sport für Kinder und Kinderturnclub und unter anderem auch noch Reha-Sport für Erwachsene im Wasser und an Land.
2: Am Ende waren es sogar mehr als 450 Starterinnen und Starter. Ein neuer Rekord. Ob es an Ostern lag, konnte niemand sagen. Doch möglich wäre es, da viele Kinder ihre Eltern oder auch umgekehrt an den Feiertagen in der Heimat besuchen und in der Regel auch Zeit mitbringen. Genauso war es beispielsweise auch bei Olaf Klage. Langjähriger Fußballtrainer beim VfB Sangerhausen, dessen Enkel Till es beim Bambini-Sauser tatsächlich aufs oberste Treppchen schaffte.
3: Ich habe wieder Opa. Der Opa hat früher auch immer gewonnen. Das muss der Enkel ja weiterführen, die Tradition.
1: Ja. Wie hast du ihn dazu gekriegt, hier mitzulaufen?
3: Ja, die sind hier zu Ostern immer bei uns und wir haben gefragt, ob sie mitmachen möchten. Unsere Enkeltochter ist ja auch sehr sportlich.
1: Von wo kommen die?
3: Aus Magdeburg alle beide. Unser Sohn wohnt in Magdeburg. Ja, und das war ein schöner Anlass hier. Hat ASV, großes Kompliment. Haben sie richtig gut gemacht. Und das haben wir zum Anlass genommen, hier gleich mit vor Ort zu sein und uns mit den Stärksten zu messen.
2: Zumindest stark vertreten und tatsächlich auch mit vielen sehr guten Ergebnissen auf den verschiedenen Distanzen zu finden, waren Schülerinnen und Schüler des Geschwister-Scholl-Gymnasiums Sangerhausen.
4: Wir unterstützen jedes Jahr den Lauf hier mit ungefähr 70, 75 Kindern und Lehrkräften, die teilnehmen. Und darüber hinaus wollen wir jetzt auch die Laufserie unterstützen. Es sind ja noch drei andere Läufe. In Heinrode der Besenwinterlauf, der Stundenlauf in Sangerhausen und der Lauf Rothal. Alles fließt dann in diese Laufserie ein, wo dann Schüler bei uns eben auch an allen Läufen teilnehmen können und im Gesamtklassement sich platzieren wollen.
1: Tolle ja. Geschichte für die Kinder ja auch. Die kriegen ja eine 1 im Sport.
4: Genau, die kriegen eine 1 im Sport oder 15 Punkte, wenn sie im Cross sind, wenn sie die entsprechenden Distanzen dann auch erfolgreich absolvieren.

0: Die besten Zeiten auf der Steigerschleife erliefen sich zwei Athleten vom LTV Erfurt. Jennifer Gänge mit 1 Stunde 13 Minuten und 8 Sekunden und Johannes Walter mit spektakulären 50 Minuten und 58 Sekunden. Jüngste Teilnehmerin war Frieda Kirsten mit 3 und ältester Harald Schramm mit 89 Jahren. Und neben der Laufveranstaltung ging auch der Betrieb des Schaubergwerks an diesem Samstag ganz normal weiter.
1: So, also auch Sie als Hausherr haben sich heute herbegeben zum Ostersamstag. Aus welchem Grund? Mitlaufen wollen Sie ja nicht.
2: Nein, natürlich haben wir offen. Wir haben ja unseren Führungsbetrieb hier auf dem Röhrigschacht und wir machen lieber die Gästeführung. Laufen können die anderen.
1: Was gibt's denn Neues zu berichten von Untertage?
2: Ja, wir haben also den ganz normalen Betrieb, aber wir hatten momentan ein bisschen Schwierigkeiten mit unserem Gleis. Wir hatten ja vor einigen Jahren einen kleinen bisschen Zwischenfall mit Wasser und das war sehr stark salzhaltig und manchmal hat dann doch die ein oder andere Stelle gelitten. Und da haben wir jetzt ganz fleißig Gleis gewechselt, hatten auch Helfer dabei und sind immer ganz glücklich darüber, dass wir da so Unterstützung bekommen.
1: Wie ich gehört habe, gibt es auch ein Jubiläum.
2: Ja, unser Schaubergwerk, der Schaubergwerksteil, das Museum ist ein bisschen älter, aber der Schaubergwerksteil ist zum Karfreitag 1991 dazugekommen und wir sind also 35 Jahre jetzt unter Tage.
1: Schon eine stattliche Zeit eigentlich.
2: Ja, und ich hoffe, dass dann die nächsten 35 Jahre dazukommen. Also, dann bin ich zwar schon alt und in Rente, aber naja, nein, man hofft doch, dass wir unser schönes Highlight hier erhalten können. Und wir sind ja wirklich stolz, dass wir hier in Sangerhausen so was Tolles haben.
3: Kommt auch noch ins Fernsehen.
4: Ja, hier.
3: Na wunderbar. So muss man sich hier anziehen, genau. So los, drei rechts, drei links hinter die Fahrtüren, richtig schön rumgehen, damit alle rein müssen. Ich
5: bin nämlich der Einzige
6: am Fahrt, den ich kenne von uns hier. Und wir wollen ja auch
7: sicher irgendwo hinkommen. Und Abmarsch! Am 18. April drehte sich in Sangerhausen wieder alles um Fußball. Dabei lag der Fokus aber nicht auf einem Ligaspiel, sondern auf der Trophäe selbst, dem DFB-Pokal. Im Gewerbegebiet Helmepark kamen kleine und große Fußballfans dem Pokal so nahe, wie die Spieler, die jenen Pokal bereits in die Lüfte reckten. Steven Nikisch vom Ergo-Versicherungsbüro Strauch und Nikisch erklärte, wie der Pokal nach Sangerhausen kam.
8: Der Pokal macht Station hier in Sangerhausen. Die Ergo stellt ihn zur Verfügung und wir haben das Glück, den präsentieren zu können.
9: Das ist ja im Rahmen der DFB-Pokaltour und Sangerhausen musste sich dafür aber auch richtig bewerben. Ne? Erzählen Sie mal ein bisschen davon.
8: Genau, also von Seiten der Ergo-Versicherung gibt es Möglichkeiten, weil die Hauptsponsorpartner vom DFB sind, sich zu bewerben. Da muss man ein bisschen eine originelle Bewerbung an Seiten die Ergo schicken. Da haben die Rosen und der Bergmann, die Bergmannstradition, sage ich mal, ein Stück weit auch eine Rolle gespielt in unserer Bewerbung. Und dann hatten wir vielleicht Glück, vielleicht auch nicht. Ich weiß es noch nicht so richtig, aber ich gehe einfach mal davon aus, wir hatten Glück und haben die Tour gewonnen.
7: Der Pokal wurde in einer kleinen Ausstellung präsentiert. Die Gelegenheit für ein Erinnerungsfoto nutzten die Gäste reichlich. In der Ausstellung konnten ebenfalls signierte Bälle, wie die aus den Finalspielen 2021 und 2022, und Originaltrikots bestaunt werden. Zum Beispiel das von Michael Rummenigge, getragen im DFB-Pokalfinale 1984. Angespornt von so vielen Erfolgen, konnten treffsichere Besucher kleine Gewinne beim Torwandschießen abräumen und für den Rest des Wochenendes zur Heldin der Familie werden.
10: Egal, was jetzt passiert, 21 Punkte. Das heißt hier... 7 hast du noch, komm, schnell, einmal noch. 31, sie hat den Fußball gewonnen, Jungs. 31 Punkte, Jungs. Mama hat mehr zusammengeschossen als die drei Jungs. Oder? Mama, was habe ich dir gesagt?
7: Rund um die DFB-Pokaltour organisierte das Team um Steven Nikisch ein kleines sportliches Event. Mitmachaktionen für Groß und Klein. Ob Torwand, Hüpfburg, Tischkicker oder Subsoccer. Überall war der Ball im Spiel. Beim Kleinfeldturnier legten die jüngsten Kicker sich mächtig ins Zeug um am Ende mit einer Medaille oder sogar dem Pokal nach Hause zu gehen. Mit dem DFB-Pokal nach Hause ging im übertragenen Sinne der gebürtige Sangerhäuser Norbert Nachtwey mehrere Male. Die Tour als Anlass stattete er seiner alten Heimat einen Besuch ab. Am Bahnhof empfingen ihn seine Cousine Kati und seine damalige Jugendliebe Christina. In einer gewaltigen Limousine ging es dann zum Helmepark. Eine Fahrt mit einem Trabi aus Nostalgiegründen wäre Norbert Nachtwey lieber gewesen, verriet er uns später. Im Interview erzählte er auch, dass so ein Finalspiel selbst nach Jahrzehnten nicht mehr aus dem Kopf geht.
4: Die Spiele vergisst man ja nie. Ja. Ich habe ja dreimal haben wir gewonnen und einmal haben wir das Endspiel verloren gegen Bayer Uerdingen. Das weiß ich genau noch wie heute, aber da habe ich nicht gespielt. Da war ich verletzt. Uerdinger, die haben sich gefreut wie die Schneekönige, ist ja ganz klar. Gut, wir waren Favorit, aber so Spiele vergisst man nicht, auch im Detail nicht. Ja. Und vor allen Dingen ist der Stellenwert des Pokals immer noch sehr groß.
9: Nun haben Sie den Fußball über viele Jahrzehnte begleitet, ob als aktiver Sportler, als Trainer, im Nachwuchs. Können Sie sagen, hat sich der Fußball in all den Jahren doch ein Stück weit verändert oder ist das Ziel immer das Gleiche?
4: Naja, hat sich schon verändert. Fußball ist eine Industrie geworden. Da geht es jetzt nur noch um Millionen, Milliarden. Das hat es bei uns nicht so gegeben. Wenn ich Spieler wäre, würde ich das Geld auch nehmen. Aber als Zuschauer und als Fan oder als Stadionbesucher wird man hier totgeschlagen mit diesen Millionen. Und das macht mir persönlich keinen Spaß mehr. Und der Fußball hat sich dahingehend geändert, dass er einfach schlechter geworden ist. Vor allen Dingen in Deutschland.
7: Mit Eintracht Frankfurt gewann Nachtwey den UEFA-Pokal 1980 und den DFB-Pokal 1981. Mit dem FC Bayern München gelang ihm der DFB-Pokalsieg 1984 und 1986. Ein Fußballprofi seiner Zeit, der auch über spätere Fußballgrößen wie Zinedine Zidane berichten kann.
4: Ja, aber das ist eigentlich was ganz Normales. Ich war in Frankreich und da kam so ein Schlags an, der war 16, 17 Jahre, der war immer müde. Wer war es? Zinedine, ja. Und der hat auch teilweise ab und zu mal bei uns mitgespielt. Freistöße konnte er damals schon ganz gut schießen, aber diese Entwicklung, die er danach genommen hat, die konnte man nicht voraussehen. Der ist ja dann nach Bordeaux gegangen von Cannes und dann kam der große Schritt Juventus Turin, Real Madrid, da ist er zum Weltfußballer geworden. Tolle Entwicklung. Er hat mit mir zusammen gespielt. Ja, ich war bedeutend älter als er war. Er kam ja aus dem Nachwuchsleistungszentrum. Aber eine schöne Karriere, freut mich. Maradona braucht man ja nicht zu erwähnen. Schlechte Erinnerung habe ich da gehabt mit Bayern. Ausgeschieden im Europapokal. Aber es war auch ein Weltfußballer. Es gibt viele sehr gute Fußballer, aber man kennt sie und das ist eigentlich normal.
9: Nun haben sich auch viele Jahre um den Nachwuchs gekümmert. Was würden Sie der heutigen Jugend, den Kindern heute gern mitgeben würden?
4: Training, Training, Training. Nicht so oft auf die Eltern hören. Sein Ding durchziehen, Kameradschaft. Verhalten in der Gruppe ausüben, Fairness. Das ist heutzutage wichtig, das brauchen wir.
7: Norbert Nachtwey signierte Bücher, gab Autogramme und berichtete später am Tag in einer Talkrunde über sein Leben rund um den Fußball. Am 23. Mai wird er ganz sicher das DFB-Pokalfinale anschauen, auch wenn der Fußball heute ein anderer ist.
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1: Am 9. Mai 2026 war wieder alles unterwegs in Richtung Vatterröder Teich, dem Startplatz zur nunmehr 23. Tour der Hexe. An diesem Samstagmorgen hatten schon ein paar Angler ihre Ruten in Position gebracht. Und während sich die Wipper nebenan nach den ergiebigen Regenfällen der letzten Tage in diesem Jahr recht voll präsentierte, war auch auf dem Parkplatz daneben kaum noch ein Plätzchen zu finden. So wichen einige Teilnehmende auf einem Parkplatz mitten in der Ortslage Vatterode aus. So zum Beispiel auch Hendrik und seine Tochter Sufi aus Leipzig.
4: Oh ja, mein Papa mit Tochter aus Leipzig kommst du. Ja. Und ihr seid ja nicht zum ersten Mal hier.
5: Nein, wir sind zum dritten Mal da.
4: Okay, und habt ihr jetzt hier vorne in Vatterode schon den Parkplatz entdeckt? Das ist eine gute Idee.
5: Ja, das geht am schnellsten. Ne?
4: Ja, apropos am schnellsten, wie schnell wollt ihr heute fahren? Wie weit?
5: Wir machen ganz entspannt.
4: Okay, ja, genau. Das sagen immer mehr irgendwie.
5: Ja, also gut.
4: Einfach mal schaffen, ja?
5: Einfach mal schaffen, genau. Und
4: wo fahrt ihr in Leipzig?
5: Also ich fahre viel im Norden, die Seen und ja, teilweise auch im Süden. Aber wir haben halt nicht so viele Berge wie hier. Das ist was anderes.
4: Das ist schon anspruchsvoll, ja?
5: Ja, ein bisschen mehr.
1: Wenige Meter entfernt machten sich Robert und Ella aus Dresden rennfertig.
4: Die Sachsen sind stark vertreten.
6: Die Sachsen sind stark vertreten.
4: Haben wir ja nochmal einen Papa mit einer Tochter.
6: Aber hier, das ist eine Heimattour. Ich komme aus Hettstedt ursprünglich.
4: Okay.
6: Yes.
4: Wie oft warst du schon dabei?
6: 6 Mal, das ist jetzt das 7. Mal.
7: Wow. Oh, 6, ja. 7.
4: Und heute hast du deine Tochter mitgebracht?
6: Heute habe ich meine Tochter mitgebracht, zum ersten Mal.
4: Wow.
6: Genau.
4: Und wie habt ihr trainiert?
7: Gar nicht.
6: So klare Antwort, gar nicht.
4: Nein, so, wir haben schon trainiert. Was hast du dir vorgenommen?
7: Ja, ich weiß es nicht, eigentlich nichts. Ich werde gezwungen, hier mitzufahren. Und ja, das wird schon.
4: Das wird schon, na klar. Das ihr fahrt dann sicherlich die kleine Runde.
7: Ja, 60 Kilometer.
6: Eine Runde.
4: Ja, ist ja auch schon ein Stückchen, weißt du? Aber ja, wird schon, oder?
7: Ja.
4: Hast du sonst auch Fahrrad?
7: Ja.
4: Na ja.
7: Schon.
4: Ja, okay. Jetzt hatten wir 2 Sachsen und jetzt haben wir noch einen Thüringer.
8: Genau, aus Jena, bin aber sozusagen schwiegerelterlich verbandelt, hier sehr nah, Schilo bei Harzgerode, und der Schwiegerpapa ist sozusagen der Transporteur, damit ich dann ganz entspannt Rad fahren kann.
4: Gut. Bist du zum ersten Mal mit dabei?
8: Jetzt zum dritten Mal.
4: So, auch zum dritten Mal, okay. Also irgendwie liegt ja was dran.
8: Ja.
4: Macht Spaß, oder?
8: Macht Spaß. Ist ja offiziell nur eine Ausfahrt. Es gibt zwar Startnummern, komisch, aber ne. Ne, insofern ganz entspannte Atmosphäre. Sind nicht so viele Leute. Muss halt mit der Anmeldung klappen. Letztes Jahr war es zu spät. Gab es keinen Platz mehr.
4: Mhm.
8: Aber ja, ich glaube, es sind ja viele Wiederholungstäter dabei.
4: Na klar. Wo fährst du sonst? Frage ich immer.
8: Na, entweder hier, weil wir sind relativ oft bei den Schwiegereltern. Also so die Ecke ist ganz schön zum
4: Radfahren.
8: Also du
4: bist die Berge gewöhnt.
8: Ja, und um Jena rum, es klingt zwar komisch, aber da gibt es auch Berge, ja, weil es ja
4: stimmt,
8: im Tal liegt.
4: Das sieht man, wenn man vorbeifährt, ja.
8: Und ganz original komme ich aus der Chemnitzer Ecke, da gibt es dann auch Berge Richtung Erzgebirge.
4: Also du bist gut trainiert.
8: Geht so.
1: So wie Mike aus Jena hatten sich auch Max und Lars aus Berlin auf dem Weg ins Mansfelder Land gemacht.
4: Mensch, ich sammle Bundesländer. Ich habe jetzt schon Sachsen, Thüringen und jetzt kommt Berlin.
9: Ach, noch keinem anderen Berliner. Gibt's ja nicht.
4: So. Nein, ich bin ja gerade erst gekommen. Alles gut.
9: So.
4: Ja, und? Berlin ist am Start mit wem?
9: Berlin ist am Start, Lars heißt ich.
4: Und was ist der andere junge Mann oder Mädel? Ist
9: der andere junge Mann heißt Max.
4: Ist das dein Sohn?
9: Ist mein Sohn, ja.
4: Genau. Super, also das haben wir ja ganz oft so.
9: Aber wir werden heute nicht gewinnen, glaube ich.
4: Warum? Es geht ja nicht um Sieg und Platz.
10: Ja, stimmt.
4: Es geht ja nur um den Spaß.
10: Morgen. Genau, so ist es.
4: Ja. Und seid ihr auch zum ersten? Oder
10: ich bin zum zweiten Mal da.
4: Auch zum zweiten Mal, wow. Ja. Ja, das muss alles passen, nicht?
10: Muss alles passen, ja.
4: Ach, extra noch solche...
10: Schön eng.
4: Um die höchste Leistung rauszupressen.
10: Genau.
1: Nicht ganz so weit hatten es Micha und Theresa. Während er als alter Hase bezeichnet werden kann, war es für sie eine Premiere.
4: Du bist zum ersten Mal dabei?
11: Ich bin zum ersten Mal dabei.
4: Wie kommt's denn? Woher hast du erfahren von der Sache?
11: Ja, von Micha. Der fährt schon seit Urzeiten hier mit und hat immer von geschwärmt. Und da dachte ich, da komme ich mal mit.
4: Aber ein bisschen trainieren muss man ja trotzdem für 60 Kilometer. Wo trainierst du nochmal? In Halle oder?
11: Ja, wir fahren tatsächlich die lange Strecke, 110. Und sonst fahre ich gerne mal im Saaletal lang oder ich arbeite in Halberstadt. Und wenn ich da in die Richtung fahre, dann fahre ich auch mal ein Stück.
4: Auch Mountainbike dann?
11: Nee, mit dem Rennrad.
4: Okay. Ja. Gut, naja, dann habt ihr euch heute vorhin, um durchzukommen. Oder vielleicht ja. Ein bisschen vorne mitzufahren?
11: Nee, vorne nicht. Wir machen ganz entspannt, gucken mal, wie das Wetter wird und ja.
1: Ebenfalls aus Halle kamen Lars und Mario.
4: So, zwei alte Hasen hier aus Halle.
12: Hallo.
4: Ihr seid also auch schon öfters mitgefahren?
12: Mehrfach, ja.
4: Und auch heute hat es euch wieder rausgetrieben.
12: Ja.
4: Ist das so ein fester Termin im Kalender, oder?
12: Das ist ein fester Termin bei uns im Kalender, genau.
4: Ja. Obwohl es um nichts geht?
12: Schöne Runde, schöne Menschen.
13: Ja, einfach Spaß haben.
4: Ja. Hier ist ja auch ein schöner See, schwimmen wir da auch nicht.
13: Baden bei den Temperaturen ist heute nicht.
1: Und auch Franz und Herbert kennen die Tour der Hexe in- und auswendig.
4: Heute mit dem E-Bike.
14: Heute mit dem E-Bike.
4: Was ja vernünftig ist.
14: Ja, ja, das ist besser.
4: Ja.
14: Irgendwo ist man an die Grenzen gekommen. Und dann machen wir den Schritt ein bisschen kleiner.
4: Na klar.
14: Ein bisschen langsamer.
4: Und im Alltag fährst du da auch noch ein bisschen so?
14: Ja.
4: Ja?
14: In der Woche zweimal zu Kolping.
4: Gut, okay. Naja.
14: In der Bäckerei. Okay.
4: Bewegung ist alles.
14: In dem Bewegung Alter. Ist alles.
15: Und Fußball so. Und Tennis, ne, Herbert?
14: Fußball, Tennis, ja.
4: Respekt.
14: Der größte Verlust ist Skipiste. Ist nicht mehr.
4: Ist nicht mehr. Naja, ist halt so. Dann muss man Abstriche machen.
14: Aber im Großen und Ganzen können wir zufrieden sein in der Kameradschaftsrunde hier.
1: Dann nur noch wenige Minuten vor dem Start der großen Runde über 119 Kilometer stieg wie immer die Spannung. Bei den Debütanten, wie zum Beispiel Ole und Jannik hier im Bild, genauso wie bei den Mountainbikern der SG Biesenrode, von denen einige bei fast allen Hexenrennen präsent waren. So auch Ingo aus Maisdorf.
16: Ja, fast jedes Jahr war ich dabei. Es sind ein paar Ausnahmen, aber ich freue mich jedes Jahr drauf und ich hoffe auch, dass ich noch lange die 120 fahren kann und dann schauen wir mal.
4: Ach so, das ist dein Anspruch?
16: 120, genau, richtig. Ja. Das ist jetzt nicht unbedingt der Anspruch, da eine ganz tolle Zeit zu machen, aber das, die Strecke durchzuhalten.
4: Wie hast du dich vorbereitet?
16: Ein wenig dieses Jahr.
4: Okay.
16: Ein paar Mountainbike-Sachen habe ich gemacht, aber rennradmäßig eher nichts. Und naja, schauen wir mal.
4: Und Wetter, du hast gerade gesagt, du wünschst dir ein bisschen Sonne, aber eigentlich ist es doch gar nicht schlecht.
16: Ja, eigentlich ist es ganz gut, schwitzt man nicht so doll. Vielleicht kommt sie ja doch noch raus.
1: Auch für die Moderation der Tour der Hexe ist seit vielen Jahren der gleiche Mann am Start, Willi Horker. Er übergab das Mikro schließlich an Carsten Nichelmann und Thorsten Kellner, die gemeinsam mit zahlreichen Helfern, unterstützt durch Sponsoren, wieder eine perfekte Rennveranstaltung organisiert hatten.
17: Links nehmen wir der Namensgeber Tour der Hexe, das ist die Hexe, wer sie noch nicht kennt. Ganz herzlich willkommen allen Wiederholungstätern und natürlich auch ein Willkommen denjenigen, die zum ersten Mal dabei sind. Ich kann nur wie jedes Jahr an euch appellieren, unser größtes Ziel ist, dass alle Haie wieder ankommen. Ne? Also jeder nach seiner Leistungsfähigkeit und jeder nach seinem Gusto. Wer schnell fahren möchte, vorne weg. Wer nicht so schnell fährt, wir warten auf alle im Ziel. Also macht euch keine Sorgen, es gibt bis zum Schluss auch Suppe, Getränke, Kuchen, Kaffee.
1: So begaben sich pünktlich um 10 Uhr 256 von den insgesamt mehr als 450 Startern, also mehr als die Hälfte, auf die große 119 Kilometer Strecke. Darunter 15 Damen, derer es insgesamt 61 waren. Die anderen Mädels starteten dann gemeinsam mit den übrigen 168 Herren auf der kleinen Runde über 64 Kilometer. Wobei das Wort klein hier auch relativ ist, zumal es auf der Strecke auch etliche Höhenmeter zu bezwingen gilt. Nach dem Start 1999 mit 34 Teilnehmern absolvierten die Tour der Hexe übrigens mehr als 2000 verschiedene Radsportler aus vielen Ecken Deutschlands. Auch in diesem Jahr kamen sie neben Dresden, Leipzig, Halle und Berlin auch wieder aus Magdeburg, Chemnitz, Braunschweig und Hannover sowie von der Ostseeküste und natürlich aus Mansfeld-Südharz.

Übrigens, Herbert Kaschel, hier nochmal zu sehen, zählte gemeinsam mit Norbert Jankowski und Franz Ottwein zu den ältesten Fahrern. Alle 23 Touren absolvierten die Veteranen Anja Hans, Birgit Hoppe, Thorsten Tetzel, Erik Schröder und Sebastian Ottwein.

0: Am 16. und 17. Mai fand das nunmehr 60. Schlossparkturnier des Reit- und Fahrvereins Helmsdorf-Gerbstedt statt. Ein buntes Programm, sowohl im Spring- als auch im Dressurreitsport, wartete auf die vielen Besucher. Bei diesem Ereignis nicht wegzudenken, Jürgen Laue, Vorsitzender des Reit- und Fahrvereins Helmsdorf-Gerbstedt e.V., der das Turnier von Anfang an prägte. Wir sprachen mit dem Ehrenvorsitzenden des Reitsportverbandes Sachsen-Anhalt.
1: Hier ist unser Reitturnier, jährliches Reitturnier. Und dieses Jahr haben wir die besondere Sache, dass wir 60 Jahre hintereinander Turnier mit einer Unterbrechung, einmal das Jahr nach der Wende, ansonsten jedes Jahr ein Reitturnier machen mit Springprüfungen, mit Dressurprüfungen. Und auch schon Meister, aber mit viel, auch ein bisschen Erfahrung mittlerweile, wie man so ein Turnier macht, um mit den Gegebenheiten klarzukommen. Am Freitag hatten wir hier ein Unwetter, dass wir fast dachten, wir können unser Turnier nicht so durchführen, wie wir wollten. Aber mit viel Enthusiasmus und Einfühlsamkeit der Mitglieder des Vereins, die alle mit zur Sache stehen, ist uns das, glaube ich, bis jetzt ganz gut gelungen. Und so wie das Wetter heute aussieht, wird es auch noch wärmer, sodass wir einen schönen Nachmittag hier erleben können. Für das Speisen und Getränke ist gesorgt und guten Sport. Und das ist uns ganz wichtig, dass unsere Reiterinnen und Reiter, die hier starten, egal in welchen Prüfungen, dass die Spaß haben an der Sache, dass es unseren Pferden gut geht, dass die Bedingungen ordentlich sind. Ich denke, das sollte uns hier liegen. Wir erwarten auch noch hohen Besuch heute. Und ja, ich denke mal, dass uns noch ein bisschen Kultur noch gut tut. Die Jagdhornbläser kommen und wir machen noch ein paar Sachen. Wie gesagt, die so ein bisschen Überraschungen.

0: ordentliche Ehrenpreise haben wir, sodass die Sportler auch motiviert sind, den Breitsport zu präsentieren. Und na, ich sag mal, dass wir hier schon unser Landesniveau demonstrieren. Von Prüfungen von den kleinsten, den Vierzüge-Wettbewerb, bis hin zu den Erfahrenen, die im S-Springen, also schwere Klasse, die auch international so in etwa ausgeschrieben sind, hier ihr Können demonstrieren können.
1: Wir fragten auch nach dem Beginn seines Wirkens für den Pferdesport.
0: Also ich bin 67 hierher gekommen, nach Kerbstedt, beruflich und auch ehelich und dort Fuß gefasst habe. An und für sich wollte ich mal nach Mecklenburg, aber das hat sich damals alles so ergeben und bin hier auch bei den Pferden gelandet. An und für sich war mein Ziel so Jäger und Jagdgesellschaft und so. Ja. Aber da waren mir die politischen Bedingungen, die man erfüllen musste in dieser Zeit, das war mir nicht so willkommen. Und da habe ich mir ein Pferd gekauft. Und seitdem, seit 1967, bin ich im Pferdesport und bin hier im Verein gelandet. Und wir haben hier viel an dem Platz gemacht. Das ist alles eine Sache, die von den Vereinsmitgliedern, von den Gründungsmitgliedern in die Welt gerufen wurde und in die, sag ich mal, die landwirtschaftliche Basis und diese LPG, die dahinter war, dort waren die Leute dem Pferdezucht und Pferdesport sehr gut getan, hat uns gut getan, so dass die uns unterstützt haben und wir heute eine Anlage haben, die oft beneidet wird, das schöne Grün, die Natur. Und wir brauchen in keine grüne Partei zu gehen. Wir haben es hier auf dem Platz und denke schon, das ist eine schöne Sache. Und wir haben das immer ein bisschen weitergeführt. Man sieht das an den, wir haben dieses Jahr wieder Umrandungen, die Hindernisse und auch diese Platzregulierung, die da hinten, dieser Hang, die wurde mit Fördermitteln, gab es ein Programm. Ein Städteprogramm, das haben wir genutzt, aber es gehören da auch Eigenmittel dazu. Und diese Eigenmittel haben wir alle selber erarbeitet, uns erkämpft. Und somit kann man auch mal Sachen umsetzen, die gewollt sind und die wir auch wollen. Und es ist uns gelungen.
1: Währenddessen fanden nebenan auf der entsprechenden Anlage Dressurübungen statt. Ihren Eindruck von der Übung von Jeanette Klaus. Die Bürgermeisterin der Stadt Arnstein trat für den Reit- und Fahrverein Arnstein-Welbsleben an. Dieser Wettbewerb zählte als Wertung für den Elisabeth-Rabe-Gedächtnispreis, eine der wichtigsten Ehrungen anlässlich dieses Turnieres. Wie Frau Klaus abschnitt, dazu später mehr. Beim Dressurreiten geht es darum, die natürlichen Veranlagungen des Pferdes durch gymnastische Übungen zu fördern und zu verfeinern. Es geht darum, dass das Pferd auf minimale Signale hin zum exakten Ausführen einer bestimmten Aufgabe veranlasst werden kann. Zuschauermagnet natürlich die vielen Springpferdeprüfungen, wie hier in der Klasse M. Die Hindernisse sind 1,20 Meter hoch. Im Bild Tino Bode vom Reitverein am Geiseltalsee Brons Bedra e.V., hier auf Monte Carlo 73. Er trat dann noch einmal mit Golden D4 an und mit diesem Pferd holte er sich den Sieg. In diesen Bildern schön zu sehen, wie die Prüfungen abliefen. So gab es jede Menge Wettbewerbe in den unterschiedlichsten Schwierigkeitsgraden, die bei der gezeigten Harmonie zwischen Mensch und Tier die Besucher begeisterten. Natürlich gab es so jede Menge Siegerehrungen. Am Mikrofon begleitet von Herrn Sporreiter, dem Vorsitzenden des Reit- und Fahrvereins Westdorf-Aschersleben, der auch die fachgerechte Moderation des Turnieres übernahm. Hierbei zeigte sich, wie viele Unterstützer und Sponsoren dieses sportliche Großereignis erst ermöglichten. So gab es jede Menge Preisstifter für die einzelnen Prüfungen. Gerade wurde der Sieg von Tino Bode verkündet.
2: Auf dem zweiten Rang die Programmnummer 385, Okavango. Harald Schick für den Reitverein Schwittersdorf mit der Wertnote 8,2. Und da gibt es einen Gutschein von Carobina Equestrien und einmal Äpfel. Äpfel von der Agrargenossenschaft Helmsdorf. Aus der Region für die Region. Der dritte Rang geht an die Programmnummer 250. Cesaria T. Skadi Trümper für den Reit- und Fahrverein Schloss Klosterode mit der Wertnote 8,1. Und da haben wir einmal einen Gutschein von Carobina Equestrien. Herzlichen Dank dorthin.
1: Ein Höhepunkt, die Verleihung des Elisabeth Rabe Gedächtnispreises.
2: Der Gedächtnispreis für Elisabeth Rabe wurde initiiert von Katrin Berger, Ute Belitz, Evi Marx, Dr. Susanne Schon, Annette Zimmermann, Rowena Eitner und Susanne Ludenia. All diese genannten Namen waren Freundinnen von der leider 2017 im März verstorbenen Elisabeth Rabe. Elisabeth Rabe war eine Pferdefrau. Im Ehrenamt, im Hobby, eine Pferdefrau mit viel Herz für ihre Vierbeiner. Deshalb haben sich die Genannten entschlossen, einen Gedächtnispreis zu stiften. Sieger in 2026 ist Caroline Jäger mit ihrem Pferd Samiro und der Summe 13,6 für den gastgebenden Helmsdorfer Reit- und Fahrverein Helmsdorf-Gerbstedt. Und da ist die Präsentationsdecke auch bereits aufgelegt. Und das wäre zweifelsohne ganz im Sinne von Elisabeth Rabe, dass dann dieser Preis auch noch bei ihrem Heimatverein bleibt. Katrin Berger, Frau Dr. Susanne Schon, Susanne Ludenia, der zweite Rang geht an Annalena Wedler vom Reit- und Fahrverein Helmsdorf-Gerbstedt mit Frieda for Jazz. 11,7. Und der dritte Rang für Jeanette Klaus vom Reit- und Fahrverein Arnstein-Welbsleben mit Bemin und 11,6, also ganz knapp hier im Ergebnis.
1: Wie erwähnt, wurden ja im Rahmen des Schlossparkturniers die unterschiedlichsten Leistungsniveaus bewertet und für die ganz Kleinen gab es einen Führzügelwettbewerb, wo sie im wahrsten Sinne des Wortes gemeinsam mit ihren Tieren die ersten Schritte im Turniersport machen konnten. Zur Auflockerung gab es immer wieder kleinere kulturelle Beiträge, wie gleich zu hören Jeanette Köhler von den Barbarossa Pipes and Drums.

Dann erschien der von Herrn Laue angekündigte prominente Gast. Begrüßt vom Gerbstädter Bürgermeister Herrn Döring, betrat Ministerpräsident Sven Schulze das Turniergelände. Er hatte im vorigen Jahr beim Schlossparkturnier versprochen, auch 2026 dabei zu sein. Selbstverständlich liefen die Wettkämpfe und Prüfungen weiter. Und als dann die Punktespringprüfung Klasse L beendet war, nahm der Ministerpräsident an der Siegerehrung teil. Gewinner hier Kai

Körber aus Osterweddigen vor Jens Schmidt aus Ringleben und dem Querfurter Frank Blödner. Danach setzten die Heiligenthaler Jagdhornbläser musikalische Akzente.

0: Vielen Dank.
1: Selbstverständlich wandte sich Herr Lauer an die vielen Turnierbesucher.
0: 60 Jahre ein Turnier in Heiliger, in Hemsdorf. Viel Tradition, viel Arbeit, aber auch viel Freude haben wir in den 60 Jahren auf unserem Turnier erlebt. Ich denke bloß an das berühmte Barspringen in den ersten Jahren. Die waren mit zwei Pferden zur gleichen Zeit über ein Hindernis und das noch nach Fehler und Zeit. Also wir haben hier schon alle Sachen gemacht. Wir haben Ringreiten gemacht und alles. Und ich muss wirklich sagen, heute ist der Tag nach 60 Jahren, wo man den Gründern und den Mitarbeitern und auch der Bevölkerung von Hemsdorf recht herzlichen Dank sagen muss für die Unterstützung, die gelaufen ist. Alle haben angepasst und das ist wirklich so, wie man sich das früher gedacht hat. Ehrenamt wurde hier belohnt.
1: Bevor der Ministerpräsident ein kurzes Grußwort hielt, wurden 10 Friedenstauben freigelassen.
2: Herr Lauer, ich möchte mich erstmal bei Ihnen bedanken. Sie werden in diesem Jahr 80 Jahre alt. Und das gibt mit Sicherheit eine große Feier, aber auch viel schöner ist es, wie viele Menschen heute hier wieder sind. Sie sind seit 60 Jahren jetzt hier dieses Turnier, was über Sachsen-Anhalt-Grenzen hinaus bekannt ist. Und wenn heute in Hamburg oder irgendwo anders in Wiesbaden über Pferdesport gesprochen wird, dann wird auch über Hemsdorf gesprochen. Und das finde ich wirklich klasse. Das ist eine Auszeichnung für unser Bundesland, das ist eine Auszeichnung für Sachsen-Anhalt, die, glaube ich, einen großen Applaus verdient hat. Und ich wünsche mir, dass dieses Turnier nicht nur hier für Hemsdorf, für Gerbstedt, für Sachsen-Anhalt, sondern insgesamt für Deutschland auch lange weiter existiert. Und möchte Ihnen da gerne mal eine Unterstützung zu anbieten, dass wir alles das, was wir als Land machen können. Vieles ist nicht, aber ein bisschen was können wir tun, dass wir das gerne machen. Vielen Dank, dass Sie dabei sind. Vielen Dank, dass es ein tolles Turnier wieder ist. Und ich wünsche mir, dass wir es in den nächsten Jahren so weitermachen. Wir feiern dann erstmal Ihren 80. Geburtstag. Und dann können Sie noch 20 Jahre, ziehen Sie das noch durch. Ne? Also, okay, sagt er. Also vielen Dank und es ist noch ein schönes Turnier heute. Vielen Dank.
1: Und so nahm das 60. Schlossparkturnier Hemsdorf seinen erfolgreichen Verlauf und machte Lust auf die nächste Auflage im kommenden Jahr.

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2: 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Die Solisten kommen von der Kantorei Eisleben und Sangerhausen sowie vom Mitteldeutschen Kammerchor.
3: Zum Tag des offenen Denkmals lädt der Schmidtschacht Helbra am 13. 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

0: Hunderte Teilnehmer und Zuschauer machten sich am Ostersamstag 2026 auf dem Weg nach Wettelrode. Nach der Premiere im vergangenen Jahr fand auch der 16. Lauf um das Schaubergwerk mit Start und Ziel wieder direkt auf dem Gelände des Röhrigschachtes statt. Wie immer standen auf dem Programm Laufen, Nordic Walking und Wandern über 6 Distanzen. Angefangen vom Bambini-Sauserlauf über 500 Meter bis hin zur Königsdisziplin der Steigerschleife über 14 Kilometer im Gelände rund um Wettelrode. Ebenfalls wie immer führte Udo Michael vom ausrichtenden Verein ASV 1902 Sangerhausen am Mikrofon souverän durch die Veranstaltung. Dabei gibt es seit einiger Zeit eine neue Frau an seiner Seite, zumindest den Verein betreffend. So wurde die langjährige Vorsitzende des mit 21 Abteilungen größten Vereins in Mansfeld-Südharz, Uta Fiedler, kürzlich von Franziska Hüttel abgelöst und auch weitere Mitglieder des Vorstands sozusagen in den Ruhestand geschickt.
1: Neue Frau an der Spitze vom ASV, ein schöner Spruch. Wen haben wir denn da?
2: Ja, hallo, ich bin Franziska Hütte, die neue Vorsitzende vom ASV 1902 Sangerhausen. Ja, ich meine, erstes Mal Bergwerklauf, aber eigentlich schon der 16. Ich freue mich sehr, für mich ist es alles neu. Ich habe das tatsächlich ansonsten immer nur weitläufig begleitet. Heute zum ersten Mal wirklich live vor Ort. Bei mir starten auch 2 Kinder. Ich finde es super, dass ganz, ganz viele Bundesländer mit dran teilnehmen. Wir haben gehört, welche aus Leipzig sind da, aus Baden-Württemberg sind Teilnehmer extra gekommen.
1: Es ging ja die Zahl 400.
2: Genau, also wir hatten gestern um die 350 Anmeldungen und es waren noch 40 Plätze frei. Was ich gehört habe jetzt, sind, glaube ich, alle Anmeldeplätze auch wirklich belegt. Also ca. 400 Starter, Starterinnen, die bei, naja, trüben Wetter, aber ich glaube, für Läufer ist es ganz gut, das Wetter genießen und die Läufe mitmachen. Wir haben tolle Unterstützung, wir haben super Sponsoren. Wir freuen uns wirklich immer wieder, dass das alles hier wirklich Hand in Hand läuft, dass wir viele, viele Teilnehmer begeistern können.

0: für diese Läufe. Und ja, das Feld wird immer größer und freuen uns, dass das so gut angenommen wird.
1: Vielleicht noch, welchen Sport treiben Sie? Oder treiben
0: ja,
1: Sie
0: ich selbst bin gar nicht aus dem Laufbereich, Schande über mein Haupt, aber man kann ja nicht alles können. Ich bin tatsächlich im Kindersportbereich tätig, mache Reha-Sport für Kinder und Kinderturnclub und unter anderem auch noch Reha-Sport für Erwachsene im Wasser und an Land.
2: Am Ende waren es sogar mehr als 450 Starterinnen und Starter. Ein neuer Rekord. Ob es an Ostern lag, konnte niemand sagen. Doch möglich wäre es, da viele Kinder ihre Eltern oder auch umgekehrt an den Feiertagen in der Heimat besuchen und in der Regel auch Zeit mitbringen. Genauso war es beispielsweise auch bei Olaf Klage, langjähriger Fußballtrainer beim VfB Sangerhausen, dessen Enkel Till es beim Bambini-Sauser tatsächlich aufs oberste Treppchen schaffte.
3: Ja, wie der Opa hat früher auch immer gewonnen. Ne? Das muss der Enkel ja weiterführen, die Tradition.
1: Ja. Wie hast du ihn dazu gekriegt, hier mitzulaufen?
3: Ja, die sind hier zu Ostern immer bei uns und wir haben gefragt, ob sie mitmachen möchten. Unsere Enkeltochter ist ja auch sehr sportlich.
1: Von wo kommen die?
3: Aus Magdeburg alle beide. Unser Sohn wohnt in Magdeburg. Ja. Und das war ein schöner Anlass hier an ASV. Großes Kompliment. Haben sie richtig gut gemacht. Und das haben wir zum Anlass genommen, hier gleich mit vor Ort zu sein und uns mit den Stärksten zu messen.
2: Zumindest stark vertreten und tatsächlich auch mit vielen sehr guten Ergebnissen auf den verschiedenen Distanzen zu finden, waren Schülerinnen und Schüler des Geschwister-Scholl-Gymnasiums Sangerhausen.
4: Wir unterstützen jedes Jahr den Lauf hier mit ungefähr 70, 75 Kindern und Lehrkräften, die teilnehmen. Und darüber hinaus wollen wir jetzt auch die Laufserie unterstützen. Es sind ja noch drei andere Läufe. In Heinrode der Besenwinterlauf, der Stundenlauf in Sangerhausen und der Lauf Rothal. Alles fließt dann in diese Laufserie ein, wo dann Schüler bei uns eben auch an allen Läufen teilnehmen können und im Gesamtklassement sich platzieren wollen.
1: Tolle ja. Geschichte für die Kinder ja auch. Die kriegen ja eine 1 im Sport.
4: Genau, die kriegen eine 1 im Sport oder 15 Punkte, wenn sie im Cross sind, wenn sie die entsprechenden Distanzen dann auch erfolgreich absolvieren.

0: Die besten Zeiten auf der Steigerschleife erliefen sich zwei Athleten vom LTV Erfurt. Jennifer Gänge mit 1 Stunde 13 Minuten und 8 Sekunden und Johannes Walter mit spektakulären 50 Minuten und 58 Sekunden. Jüngste Teilnehmerin war Frieda Kirsten mit 3 und ältester Harald Schramm mit 89 Jahren. Und neben der Laufveranstaltung ging auch der Betrieb des Schaubergwerks an diesem Samstag ganz normal weiter.
1: So, also auch Sie als Hausherr haben sich heute herbegeben zum Ostersamstag. Aus welchem Grund? Mitlaufen wollen Sie ja nicht.
2: Nein, natürlich haben wir offen. Wir haben ja unseren Führungsbetrieb hier auf dem Röhrigschacht und wir machen lieber die Gästeführung. Laufen können die anderen.
1: Was gibt's denn Neues zu berichten von Untertage?
2: Ja, wir haben also den ganz normalen Betrieb, aber wir hatten momentan ein bisschen Schwierigkeiten mit unserem Gleis. Wir hatten ja vor einigen Jahren einen kleinen bisschen Zwischenfall mit Wasser und das war sehr stark salzhaltig und manchmal hat dann doch die ein oder andere Stelle gelitten. Und da haben wir jetzt ganz fleißig Gleis gewechselt, hatten auch Helfer dabei und sind immer ganz glücklich darüber, dass wir da so Unterstützung bekommen.
1: Wie ich gehört habe, gibt es auch ein Jubiläum.
2: Ja, unser Schaubergwerk, der Schaubergwerksteil, das Museum ist ein bisschen älter, aber der Schaubergwerksteil ist zum Karfreitag 1991 dazugekommen und wir sind also 35 Jahre jetzt unter Tage.
1: Schon eine stattliche Zeit eigentlich.
2: Ja, und ich hoffe, dass dann die nächsten 35 Jahre dazukommen. Also, dann bin ich zwar schon alt und in Rente, aber naja, nein, man hofft doch, dass wir unser schönes Highlight hier erhalten können. Und wir sind ja wirklich stolz, dass wir hier in Sangerhausen so was Tolles haben.
3: Kommt auch noch ins Fernsehen. Na wunderbar. So muss man sich hier anziehen, genau. So los, 3 rechts, 3 links hinter die Fahrtüren, richtig schön rumgehen, damit alle rein müssen. Ich auch noch mit, ja? Ich bin nämlich der Einzige, der am Fahrtweg kennt von uns hier. Und wir wollen ja auch sicher irgendwo hinkommen. So. Aber nochmal.
4: Und am Marsch. Ist hier so fest, ne?
5: Am 18. April drehte sich in Sangerhausen wieder alles um Fußball. Dabei lag der Fokus aber nicht auf einem Ligaspiel, sondern auf der Trophäe selbst, dem DFB-Pokal. Im Gewerbegebiet Helmepark kamen kleine und große Fußballfans dem Pokal so nahe, wie die Spieler, die jenen Pokal bereits in die Lüfte reckten. Steven Nikisch vom Ergo-Versicherungsbüro Strauch und Nikisch erklärte, wie der Pokal nach Sangerhausen kam.
6: Der Pokal macht Station hier in Sangerhausen. Die Ergo stellt ihn zur Verfügung und wir haben das Glück, den präsentieren zu können.
7: Das ist ja im Rahmen der DFB-Pokaltour und Sangerhausen musste sich dafür aber auch richtig bewerben. Na, erzählen Sie mal ein bisschen davon.
6: Genau, also von Seiten der Ergo-Versicherung gibt es Möglichkeiten, weil die Hauptsponsorpartner vom DFB sind, sich zu bewerben. Da muss man ein bisschen eine originelle Bewerbung an Seiten die Ergo schicken. Da haben die Rosen und der Bergmann, die Bergmannstradition, sage ich mal, ein Stück weit auch eine Rolle gespielt in unserer Bewerbung. Und dann hatten wir vielleicht Glück, vielleicht auch nicht. Ich weiß es noch nicht so richtig, aber ich gehe einfach mal davon aus, wir hatten Glück und haben die Tour gewonnen.
5: Der Pokal wurde in einer kleinen Ausstellung präsentiert. Die Gelegenheit für ein Erinnerungsfoto nutzten die Gäste reichlich. In der Ausstellung konnten ebenfalls signierte Bälle, wie die aus den Finalspielen 2021 und 2022, und Originaltrikots bestaunt werden. Zum Beispiel das von Michael Rummenigge, getragen im DFB-Pokalfinale 1984. Angespornt von so vielen Erfolgen, konnten treffsichere Besucher kleine Gewinne beim Torwandschießen abräumen und für den Rest des Wochenendes zur Heldin der Familie werden.
8: Egal, was jetzt passiert, 21 Punkte. Das heißt hier... Sieben hast du noch, komm, schnell. Einmal noch. 31, sie hat den Fußball gewonnen, Jungs. 31 Punkte, Jungs. Mama hat mehr zusammengeschossen als die drei Jungs.
9: Ja, ich glaube so.
8: Oder? Mama, was habe ich dir gesagt?
5: Rund um die DFB-Pokaltour organisierte das Team um Steven Nikisch ein kleines sportliches Event. Mitmachaktionen für Groß und Klein. Ob Torwand, Hüpfburg, Tischkicker oder Subsoccer. Überall war der Ball im Spiel. Beim Kleinfeldturnier legten die jüngsten Kicker sich mächtig ins Zeug um am Ende mit einer Medaille oder sogar dem Pokal nach Hause zu gehen. Mit dem DFB-Pokal nach Hause ging im übertragenen Sinne der gebürtige Sangerhäuser Norbert Nachtwey mehrere Male. Die Tour als Anlass stattete er seiner alten Heimat einen Besuch ab. Am Bahnhof empfingen ihn seine Cousine Kati und seine damalige Jugendliebe Christina. In einer gewaltigen Limousine ging es dann zum Helmepark. Eine Fahrt mit einem Trabi aus Nostalgiegründen wäre Norbert Nachtwey lieber gewesen, verriet er uns später. Im Interview erzählte er auch, dass so ein Finalspiel selbst nach Jahrzehnten nicht mehr aus dem Kopf geht.
10: Die Spiele vergisst man ja nie. Ja. Ich habe ja dreimal haben wir gewonnen und einmal haben wir das Endspiel verloren gegen Bayer Uerdingen. Das weiß ich genau noch wie heute, aber da habe ich nicht gespielt. Da war ich verletzt. Uerdinger, die haben sich gefreut wie die Schneekönige, ist ja ganz klar. Gut, wir waren Favorit. Aber so Spiele vergisst man nicht, auch im Detail nicht. Ja. Und vor allen Dingen ist der Stellenwert des Pokals immer noch sehr groß.
7: Nun haben Sie den Fußball über viele Jahrzehnte begleitet, ob als aktiver Sportler, als Trainer, im Nachwuchs. Können Sie sagen, hat sich der Fußball in all den Jahren doch ein Stück weit verändert oder ist das Ziel immer das Gleiche?
10: Naja, hat sich schon verändert. Fußball ist eine Industrie geworden. Da geht es jetzt nur noch um Millionen, um Milliarden. Das hat es bei uns nicht so gegeben. Wenn ich Spieler wäre, würde ich das Geld auch nehmen. Aber als Zuschauer und als Fan oder als Stadionbesucher wird man hier totgeschlagen mit diesen Millionen. Und das macht mir persönlich keinen Spaß mehr. Und der Fußball hat sich dahingehend geändert, dass er einfach schlechter geworden ist. Vor allen Dingen in Deutschland.
5: Mit Eintracht Frankfurt gewann Nachtwey den UEFA-Pokal 1980 und den DFB-Pokal 1981. Mit dem FC Bayern München gelang ihm der DFB-Pokalsieg 1984 und 1986. Ein Fußballprofi seiner Zeit, der auch über spätere Fußballgrößen wie Zinedine Zidane berichten kann.
10: Ja, aber das ist eigentlich was ganz Normales. Ich war in Frankreich und da kam so ein Schlags an, der war 16, 17 Jahre, der war immer müde. Wer war es? Zinedine, ja. Und der hat auch teilweise ab und zu mal bei uns mitgespielt. Freistöße konnte er damals schon ganz gut schießen, aber diese Entwicklung, die er danach genommen hat, die konnte man nicht voraussehen. Der ist ja dann nach Bordeaux gegangen von Cannes und dann kam der große Schritt Juventus Turin, Real Madrid, da ist er zum Weltfußballer geworden. Tolle Entwicklung. Er hat mit mir zusammen gespielt. Ja, ich war bedeutend älter als er, war. Er kam ja aus dem Nachwuchsleistungszentrum. Aber eine schöne Karriere, freut mich. Maradona braucht man ja nicht zu erwähnen. Schlechte Erinnerungen habe ich da gehabt mit Bayern. Ausgeschieden im Europapokal, aber es war auch ein Weltfußballer. Es gibt viele sehr gute Fußballer, aber man kennt sie und das ist eigentlich normal.
7: Nun haben sich auch viele Jahre um den Nachwuchs gekümmert. Was würden Sie der heutigen Jugend, den Kindern heute gern mitgeben würden?
10: Training, Training, Training. Nicht so oft auf die Eltern hören. Sein Ding durchziehen, Kameradschaft. Verhalten in der Gruppe ausüben, Fairness. Das ist heutzutage wichtig, das brauchen wir.
5: Norbert Nachtwey signierte Bücher, gab Autogramme und berichtete später am Tag in einer Talkrunde über sein Leben rund um den Fußball. Am 23. Mai wird er ganz sicher das DFB-Pokalfinale anschauen, auch wenn der Fußball heute ein anderer ist.
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2: Am 9. Mai 2026 war wieder alles unterwegs in Richtung Fatteröder Teich, dem Startplatz zur nunmehr 23. Tour der Hexe. An diesem Samstagmorgen hatten schon ein paar Angler ihre Ruten in Position gebracht. Und während sich die Wipper nebenan nach den ergiebigen Regenfällen der letzten Tage in diesem Jahr recht voll präsentierte, war auch auf dem Parkplatz daneben kaum noch ein Plätzchen zu finden. So wichen einige Teilnehmende auf einem Parkplatz mitten in der Ortslage Fatterode aus. So zum Beispiel auch Hendrik und seine Tochter Sufi aus Leipzig.
3: Ja, mein Papa mit Tochter aus Leipzig kommst du. Ja. Und ihr seid ja nicht zum ersten Mal hier.
4: Nein, wir sind zum dritten Mal da. Ja.
3: Okay. Und habt ihr jetzt hier vorne in Fatterode schon den Parkplatz entdeckt? Das ist eine gute Idee.
4: Ja, das geht am schnellsten. Ne?
3: Ja, apropos am schnellsten, wie schnell wollt ihr heute fahren? Wie weit?
4: Wir machen ganz entspannt.
3: Okay. Ja, genau. Das sagen immer mehr irgendwie.
4: Ja, also gut.
3: Einfach mal schaffen, ja?
4: Einfach mal schaffen, genau. Und
3: wo fahrt ihr in Leipzig?
4: Also ich fahre viel im Norden, die Seen und teilweise auch im Süden. Aber wir haben halt nicht so viele Berge wie hier. Das ist was anderes.
3: Das ist schon anspruchsvoll, ja?
4: Ja, ein bisschen mehr.
2: Wenige Meter entfernt machten sich Robert und Ella aus Dresden rennfertig.
3: Die Sachsen sind stark vertreten.
5: Die Sachsen sind stark vertreten.
3: Haben wir ja nochmal einen Papa mit einer Tochter.
5: Aber hier, das ist eine Heimattour. Ich komme aus Hettstedt ursprünglich.
3: Okay.
5: Yes.
3: Wie oft warst du schon dabei?
5: 6 Mal, das ist jetzt das 7. Mal.
6: Oh, 6, 7. Ja.
3: Und heute hast du deine Tochter mitgebracht?
5: Heute habe ich meine Tochter mitgebracht, zum ersten Mal.
3: Wow.
5: Genau.
3: Und wie habt ihr trainiert?
6: Gar nicht.
5: So klare Antwort, gar nicht.
3: Nein, so, wir haben schon trainiert. Was hast du ja vorhin genommen?
6: Ja, ich weiß es nicht, eigentlich nichts. Ich werde gezwungen, hier mitzufahren. Ja, das wird schon.
3: Das wird schon, na klar. Das ihr fahrt dann sicherlich die kleine Runde.
6: Ja, 60 Kilometer.
5: Kleine Runde.
3: Ja, ist ja auch schon ein Stückchen, weißt du? Aber ja, wird schon, oder?
6: Ja.
3: Hast du sonst auch Fahrrad?
6: Ja.
3: Na ja.
6: Schon.
3: Ja, okay. Jetzt hatten wir zwei Sachsen und jetzt haben wir noch einen Thüringer.
7: Genau, aus Jena. Bin aber sozusagen schwiegerelterlich verbandelt hier sehr nah. Schilo bei Harzgerode und der Schwiegerpapa ist sozusagen der Transporteur, damit ich dann ganz entspannt Rad fahren kann.
3: Gut. Bist du zum ersten Mal mit dabei?
7: Jetzt zum dritten Mal.
3: So, auch zum dritten Mal, okay. Also irgendwie liegt ja was dran.
7: Ja.
3: Macht Spaß, oder?
7: Macht Spaß. Ist ja offiziell nur eine Ausfahrt. Es gibt zwar Startnummern, komisch, aber ne. Nee, insofern ganz entspannte Atmosphäre. Sind nicht so viele Leute. Muss halt mit der Anmeldung klappen. Letztes Jahr war es zu spät, gab es keinen Platz mehr.
3: Mhm.
7: Aber ja, ich glaube, es sind ja viele Wiederholungstäter dabei.
3: Na klar. Wo fährst du sonst? Wem frage ich immer?
7: Na, entweder hier, weil wir sind relativ oft bei den Schwiegereltern. Also so die Ecke ist ganz schön zum
3: Radfahren.
7: Also du bist
3: die Berge gewöhnt.
7: Ja, und um Jena rum, es klingt zwar komisch, aber da gibt es auch Berge,
3: ja,
7: weil es ja im Tal liegt.
3: Das sieht man, wenn man vorbeifährt, ja.
7: Und ganz original komme ich aus der Chemnitzer Ecke, da gibt es dann auch Berge Richtung Erzgebirge.
3: Also du bist gut trainiert.
7: Geht so.
2: So wie Mike aus Jena hatten sich auch Max und Lars aus Berlin auf dem Weg ins Mansfelder Land gemacht.
3: Mensch, ich sammle Bundesländer. Ich habe jetzt schon Sachsen, Thüringen und jetzt kommt Berlin.
8: Ach, noch keinen anderen Berliner. Gibt's ja nicht.
3: So. Nein, ich bin ja gerade erst gekommen. Alles
8: so.
3: Gut. Ja, und? Berlin ist am Start mit wem?
8: Berlin ist am Start, Lars heißt ich.
3: Und was ist der andere junge Mann oder Mädel? Ist
8: der andere junge Mann heißt Max.
3: Ist das dein Sohn?
8: Ist mein Sohn, ja. Genau.
3: Super, also das haben wir ja ganz oft so.
8: Aber wir werden heute nicht gewinnen, glaube ich.
3: Warum? Es geht ja nicht um Sieg und Platz.
8: Ja, stimmt.
3: Es geht ja nur um den Spaß. Morgen.
8: Genau, so ist es.
3: Ja. Und seid ihr auch zum ersten? Oder
8: ich bin zum zweiten Mal da.
3: Oh, zum zweiten Mal, wow. Ja, muss alles passen, nicht?
8: Muss alles passen, ja.
3: Ach, extra noch solche...
8: Schön eng.
3: Ah, um die höchste Leistung rauszupressen.
8: Genau.
2: Nicht ganz so weit hatten es Micha und Theresa. Während er als alter Hase bezeichnet werden kann, war es für sie eine Premiere.
3: Du bist zum ersten Mal dabei.
9: Ich bin zum ersten Mal dabei.
3: Wie kommt es denn? Woher hast du erfahren von der Sache?
9: Ja, von Micha. Der fährt schon seit Urzeiten hier mit und hat immer von geschwärmt. Und da dachte ich, da komme ich mal mit.
3: Hm. Aber ein bisschen trainieren muss man ja trotzdem für 60 Kilometer. Wo trainierst du nochmal? In Halle oder?
9: Ja, wir fahren tatsächlich die lange Strecke, 110. Und sonst fahre ich gerne mal im Saaletal lang oder ich arbeite in Halberstadt und wenn ich da in die Richtung fahre, dann fahre ich auch mal ein Stück.
3: Auch Mountainbike dann?
9: Nee, mit dem Rennrad.
3: Okay. Ja. Gut, naja, dann habt ihr euch heute vorhin, um durchzukommen, oder? Vielleicht ja. Ein bisschen vorne mitzufahren?
9: Nee, vorne nicht. Wir machen ganz entspannt, gucken mal, wie das Wetter wird und ja.
2: Ebenfalls aus Halle kamen Lars und Mario.
3: So, zwei alte Hasen hier aus Halle.
10: Hallo.
3: Ihr seid also auch schon öfters mitgefahren?
10: Mehrfach, ja.
3: Mhm. Und auch heute hat es euch wieder rausgetrieben.
10: Ja.
3: Ist das so ein fester Termin im Kalender, oder?
10: Das ist ein fester Termin bei uns im Kalender, genau.
3: Ja. Obwohl es um nichts geht?
10: Schöne Runde, schöne Menschen.
11: Ja, einfach Spaß haben.
3: Ja. Ja, ist ja auch ein schöner See, schwimmen wir doch auch noch mit.
11: Baden bei den Temperaturen ist heute nicht.
2: Und auch Franz und Herbert kennen die Tour der Hexe in- und auswendig.
3: Heute mit dem E-Bike. Was ja vernünftig ist.
12: Ja, ja, das ist besser.
3: Ja.
12: Irgendwo ist man an die Grenzen gekommen. Mhm. Und da machen wir den Schritt ein bisschen kleiner.
3: Na klar.
12: Ein bisschen langsamer.
3: Und im Alltag fährst du da auch noch ein bisschen so?
12: Ja.
3: Ja.
12: In der Woche zweimal zu Kolping.
3: Gut, okay. Naja.
12: In der Bäckerei.
3: Okay. Bewegung ist alles.
12: Bewegung ist alles.
13: Und
12: so.
13: Fußball und Tennis, ne, Herbert?
12: Fußball, Tennis, ja.
3: Respekt.
12: Der größte Verlust ist Skipiste. Ist nicht mehr.
3: Ist nicht mehr. Naja, ist halt so. Da muss man Abstriche machen.
12: Aber im Großen und Ganzen können wir zufrieden sein. In der Kameradschaftsrunde hier.
2: Dann nur noch wenige Minuten vor dem Start der großen Runde über 119 Kilometer stieg wie immer die Spannung. Bei den Debütanten, wie zum Beispiel Ole und Jannik hier im Bild, genauso wie bei den Mountainbikern der SG Biesenrode, von denen einige bei fast allen Hexenrennen präsent waren. So auch Ingo aus Maisdorf.
14: Ja, fast jedes Jahr war ich dabei. Es gab ein paar Ausnahmen, aber ich freue mich jedes Jahr drauf und ich hoffe auch, dass ich noch lange die 120 fahren kann und dann schauen wir mal.
3: Ach so, das ist dein Anspruch?
14: 120, genau, richtig. Ja. Ist das ist jetzt nicht unbedingt der Anspruch, da eine ganz tolle Zeit zu machen, aber das, die Strecke durchzuhalten.
3: Wie hast du dich vorbereitet?
14: Ein wenig dieses Jahr.
3: Okay.
14: Ein paar Mountainbike-Sachen habe ich gemacht, aber rennradmäßig eher nichts. Und naja, schauen wir mal.
3: Und Wetter, du hast gerade gesagt, du wünschst dir ein bisschen Sonne, aber eigentlich ist es doch gar nicht schlecht.
14: Ja, eigentlich ist es ganz gut, schwitzt man nicht so dolle. Vielleicht kommt sie ja doch noch raus.
2: Auch für die Moderation der Tour der Hexe ist seit vielen Jahren der gleiche Mann am Start, Willi Horker. Er übergab das Mikro schließlich an Carsten Nichelmann und Thorsten Kellner, die gemeinsam mit zahlreichen Helfern, unterstützt durch Sponsoren, wieder eine perfekte Rennveranstaltung organisiert hatten.
15: Links neben mir der Namensgeber Tour der Hexe, das ist die Hexe, wer sie noch nicht kennt. Ganz herzlich willkommen allen Wiederholungstätern und natürlich auch ein Willkommen denjenigen, die zum ersten Mal dabei sind. Ich kann nur wie jedes Jahr an euch appellieren, unser größtes Ziel ist, dass alle Haie wieder ankommen. Ne? Also jeder nach seiner Leistungsfähigkeit und jeder nach seinem Gusto, wer schnell fahren möchte, vorne weg. Wer nicht so schnell fährt, wir warten auf alle im Ziel. Also macht euch keine Sorgen, es gibt bis zum Schluss auch Suppe, Getränke, Kuchen, Kaffee.
2: So begaben sich pünktlich um 10 Uhr 256 von den insgesamt mehr als 450 Startern, also mehr als die Hälfte, auf die große 119 Kilometer Strecke. Darunter 15 Damen, derer es insgesamt 61 waren. Die anderen Mädels starteten dann gemeinsam mit den übrigen 168 Herren auf der kleinen Runde über 64 Kilometer. Wobei das Wort klein hier auch relativ ist, zumal es auf der Strecke auch etliche Höhenmeter zu bezwingen gilt. Nach dem Start 1999 mit 34 Teilnehmern absolvierten die Tour der Hexe übrigens mehr als 2000 verschiedene Radsportler aus vielen Ecken Deutschlands. Auch in diesem Jahr kamen sie neben Dresden, Leipzig, Halle und Berlin auch wieder aus Magdeburg, Chemnitz, Braunschweig und Hannover sowie von der Ostseeküste und natürlich aus Mansfeld-Südharz.

Übrigens, Herbert Kaschel, hier nochmal zu sehen, zählte gemeinsam mit Norbert Jankowski und Franz Ottwein zu den ältesten Fahrern. Alle 23 Touren absolvierten die Veteranen Anja Hans, Birgit Hoppe, Thorsten Tetzel, Erik Schröder und Sebastian Ottwein.

0: Am 16. und 17. Mai fand das nunmehr 60. Schlossparkturnier des Reit- und Fahrvereins Helmsdorf-Gerbstedt statt. Ein buntes Programm, sowohl im Springen als auch im Dressurreitsport, wartete auf die vielen Besucher. Bei diesem Ereignis nicht wegzudenken, Jürgen Laue, Vorsitzender des Reit- und Fahrvereins Helmsdorf-Gerbstedt e.V., der das Turnier von Anfang an prägte. Wir sprachen mit dem Ehrenvorsitzenden des Reitsportverbandes Sachsen-Anhalt.
1: Hier ist unser Reitturnier, jährliches Reitturnier. Und dieses Jahr haben wir die besondere Sache, dass wir 60 Jahre hintereinander Turnier mit einer Unterbrechung, einmal das Jahr nach der Wende, ansonsten jedes Jahr ein Reitturnier machen mit Springprüfungen, mit Dressurprüfungen und auch schon Meister, aber mit viel, auch ein bisschen Erfahrung mittlerweile, wie man so ein Turnier macht, um mit den Gegebenheiten klarzukommen. Am Freitag hatten wir hier ein Unwetter, dass wir fast dachten, wir können unser Turnier nicht so durchführen, wie wir wollten, aber mit viel Enthusiasmus und Einfühlsamkeit der Mitglieder des Vereins, die alle mit zur Sache stehen, ist uns das, glaube ich, bis jetzt ganz gut gelungen. Und so wie das Wetter heute aussieht, wird es auch noch wärmer, sodass wir einen schönen Nachmittag hier erleben können. Für das Speisen und Getränke ist gesorgt und guten Sport. Und das ist uns ganz wichtig, dass unsere Reiterinnen und Reiter, die hier starten, egal in welchen Prüfungen, dass die Spaß haben an der Sache, dass es unseren Pferden gut geht, dass die Bedingungen ordentlich sind. Und ich denke, das sollte uns hier liegen. Wir erwarten auch noch hohen Besuch heute. Und ja, ich denke mal, dass uns noch ein bisschen Kultur noch gut tut. Die Jagdhornbläser kommen und wir machen noch ein paar Sachen. Wie gesagt, die so ein bisschen Überraschungen. Ordentliche Ehrenpreise haben wir, sodass die Sportler auch motiviert sind, den Reitsport zu präsentieren. Und na, ich sag mal, dass wir hier schon unser Landesniveau demonstrieren. Von Prüfungen von den kleinsten, den Vierzüge-Wettbewerb, bis hin zu den Erfahrenen, die im S-Springen, also schwere Klasse, die auch international so in etwa ausgeschrieben sind, hier ihr Können demonstrieren können.
0: Wir fragten auch nach dem Beginn seines Wirkens für den Pferdesport.
1: Also ich bin 67 hierher gekommen, nach Gerbstedt, beruflich und auch ehelich und dort Fuß gefasst habe. An und für sich wollte ich mal nach Mecklenburg, aber das hat sich

0: damals alles so ergeben und bin hier auch bei den Pferden gelandet. An und für sich war mein Ziel so Jäger und Jagdgesellschaft und so. Ja. Aber da waren mir die politischen Bedingungen, die man erfüllen musste in dieser Zeit, das war mir nicht so willkommen. Und da habe ich mir ein Pferd gekauft. Und seitdem, seit 1967, bin ich im Pferdesport und bin hier im Verein gelandet. Und wir haben hier viel an dem Platz gemacht. Das ist alles eine Sache, die von den Vereinsmitgliedern, von den Gründungsmitgliedern in die Welt gerufen wurde. Und in die, sag ich mal, die landwirtschaftliche Basis und diese LPG, die dahinter war, dort waren die Leute dem Pferdezucht und Pferdesport sehr gut getan, hat uns gut getan, so dass die uns unterstützt haben und wir heute eine Anlage haben, die oft beneidet wird, das schöne Grün, die Natur und wir brauchen in keine grüne Partei zu gehen, wir haben es hier auf dem Platz und denke schon, das ist eine schöne Sache. Und wir haben das immer ein bisschen weitergeführt. Man sieht das an den, wir haben dieses Jahr wieder Umrandungen, die Hindernisse und auch diese Platzregulierung, die da hinten, dieser Hang, die wurde mit Fördermitteln, gab es ein Programm, ein Städteprogramm, das haben wir genutzt, aber es gehören da auch Eigenmittel dazu. Und diese Eigenmittel haben wir alle selber erarbeitet, uns erkämpft. Und somit kann man auch mal Sachen umsetzen, die gewollt sind und die wir auch wollen. Und es ist uns gelungen.
1: Währenddessen fanden nebenan auf der entsprechenden Anlage Dressurübungen statt. Ihren Eindruck von der Übung von Jeanette Klaus, die Bürgermeisterin der Stadt Arnstein, trat für den Reit- und Fahrverein Arnstein-Welbsleben an. Dieser Wettbewerb zählte als Wertung für den Elisabeth-Rabe-Gedächtnispreis, eine der wichtigsten Ehrungen anlässlich dieses Turnieres. Wie Frau Klaus abschnitt, dazu später mehr. Beim Dressurreiten geht es darum, die natürlichen Veranlagungen des Pferdes durch gymnastische Übungen zu fördern und zu verfeinern. Es geht darum, dass das Pferd auf minimale Signale hin zum exakten Ausführen einer bestimmten Aufgabe veranlasst werden kann. Zuschauermagnet natürlich die vielen Springpferdeprüfungen, wie hier in der Klasse M. Die Hindernisse sind 1,20 Meter hoch. Im Bild Tino Bode vom Reitverein am Geiseltalsee Braunsbedra e.V., hier auf Monte Carlo 73. Er trat dann noch einmal mit Golden D4 an und mit diesem Pferd holte er sich den Sieg. In diesen Bildern schön zu sehen, wie die Prüfungen abliefen. So gab es jede Menge Wettbewerbe in den unterschiedlichsten Schwierigkeitsgraden, die bei der gezeigten Harmonie zwischen Mensch und Tier die Besucher begeisterten. Natürlich gab es so jede Menge Siegerehrungen. Am Mikrofon begleitet von Herrn Sporreiter, dem Vorsitzenden des Reit- und Fahrvereins, Westdorf-Aschersleben, der auch die fachgerechte Moderation des Turnieres übernahm. Hierbei zeigte sich, wie viele Unterstützer und Sponsoren dieses sportliche Großereignis erst ermöglichten. So gab es jede Menge Preisstifter für die einzelnen Prüfungen. Gerade wurde der Sieg von Tino Bode verkündet.
2: Auf dem zweiten Rang die Programmnummer 385. Oka Wango, Harald Schick für den Reitverein Schwittersdorf mit der Wertnote 8,2. Und da gibt es einen Gutschein von Carobina Equestrien und einmal Äpfel. Äpfel von der Agrargenossenschaft Helmsdorf. Aus der Region für die Region. Der dritte Rang geht an die Programmnummer 250, Cesaria T. Skadi Trümper für den Reit- und Fahrverein Schloss Klosterode mit der Wertnote 8,1. Und da haben wir einmal einen Gutschein von Carobina Equestria. Herzlichen Dank dorthin.

0: Ein Höhepunkt, die Verleihung des Elisabeth Raabe Gedächtnispreises.
1: Der Gedächtnispreis für Elisabeth Raabe wurde initiiert von Katrin Berger, Ute Benitz, Evi Marx, Dr. Susanne Schon, Annette Zimmermann, Rowena Eitner und Susanne Ludenia. All diese genannten Namen waren Freundinnen von der leider 2017 im März verstorbenen Elisabeth Raabe. Elisabeth Raabe war eine Pferdefrau. Im Ehrenamt, im Hobby, eine Pferdefrau mit viel Herz für ihre Vierbeiner. Deshalb haben sich die Genannten entschlossen, einen Gedächtnispreis zu stiften. Siegerin 2026 ist Caroline Jäger mit ihrem Pferd Samiro und der Summe 13,6 für den gastgebenden Helmsdorfer Reit- und Fahrverein Helmsdorf-Gerbstedt. Und da ist die Präsentationsdecke auch bereits aufgelegt. Und das wäre zweifelsohne ganz im Sinne von Elisabeth Raabe, dass dann dieser Preis auch noch bei ihrem Heimatverein bleibt. Katrin Berger, Frau Dr. Susanne Schon, Susanne Ludenia, der zweite Rang geht an Annalena Wedler vom Reit- und Fahrverein Helmsdorf-Gerbstedt mit Frieda for Jazz 11,7. Und der dritte Rang für Jeanette Klaus vom Reit- und Fahrverein Arnstein-Welbsleben mit Bermin und 11,6, also ganz knapp hier im Ergebnis.
0: Wie erwähnt, wurden ja im Rahmen des Schlossparkturniers die unterschiedlichsten Leistungsniveaus bewertet und für die ganz Kleinen gab es einen Führzügelwettbewerb, wo sie im wahrsten Sinne des Wortes gemeinsam mit ihren Tieren die ersten Schritte im Turniersport machen konnten. Zur Auflockerung gab es immer wieder kleinere kulturelle Beiträge, wie gleich zu hören Jeanette Köhler von den Barbarossa Pipes and Drums.

Dann erschien der von Herrn Laue angekündigte prominente Gast. Begrüßt vom Gerbstädter Bürgermeister Herrn Döring betrat Ministerpräsident Sven Schulze das Turniergelände. Er hatte im vorigen Jahr beim Schlossparkturnier versprochen, auch 2026 dabei zu sein. Selbstverständlich liefen die Wettkämpfe und Prüfungen weiter. Und als dann die Punktespringprüfung Klasse L beendet war, nahm der Ministerpräsident an der Siegerehrung teil. Gewinner hier Kai Körber aus Osterweddingen, vor Jens Schmidt aus Ringleben und dem Querfurter Frank Blödner. Danach setzten die Heiligenthaler Jagdhornbläser musikalische Akzente.

0: Vielen Dank.
1: Selbstverständlich wandte sich Herr Lauer an die vielen Turnierbesucher.
2: 60 Jahre Eiturnier in Heiliger in Hemsdorf. Viel Tradition, viel Arbeit, aber auch viel Freude haben wir in den 60 Jahren der Turnier erlebt. Ich denke bloß an das berühmte Barspringen in den ersten Jahren. Die waren mit zwei Pferden zur gleichen Zeit über ein Hindernis und das noch nach Fehler und Zeit. Also wir haben hier schon alle Sachen gemacht. Wir haben Ringweiten gemacht und alles. Und ich muss wirklich sagen, heute ist der Tag nach 60 Jahren, wo man den Gründern und den Mitarbeitern und auch der Bevölkerung von Hemsdorf recht herzlichen Dank sagen muss für die Unterstützung, die gelaufen ist. Alle haben angepasst und das ist wirklich so, wie man sich das früher gedacht hat. Ehrenamt wurde hier belohnt.
1: Bevor der Ministerpräsident ein kurzes Grußwort hielt, wurden 10 Friedenstauben freigelassen.
3: Herr Lauer, ich möchte mich erstmal bei Ihnen bedanken. Sie werden in diesem Jahr 80 Jahre alt. Und das gibt mit Sicherheit eine große Feier, aber auch viel schöner ist es, wie viele Menschen heute hier wieder sind. Sie sind seit 60 Jahren jetzt hier dieses Turnier, was über Sachsen-Anhalt-Grenzen hinaus bekannt ist. Und wenn heute in Hamburg oder irgendwo anders in Wiesbaden über Pferdesport gesprochen wird, dann wird man über Hemsdorf gesprochen. Und das finde ich wirklich klasse. Das ist eine Auszeichnung für unser Bundesland, das ist eine Auszeichnung für Sachsen-Anhalt, die, glaube ich, einen großen Applaus verdient hat. Und ich wünsche mir, dass dieses Turnier nicht nur hier für Hemsdorf, für Gerbstedt, für Sachsen-Anhalt, sondern insgesamt für Deutschland noch lange weiter existiert. Und möchte Ihnen da gerne mal Unterstützung zu anbieten, dass alles das, was wir als Land machen können. Vieles ist nicht, aber ein bisschen was können wir tun, dass wir das gerne machen. Vielen Dank, dass Sie dabei sind. Vielen Dank, dass es ein tolles Turnier wieder ist. Und ich wünsche mir, dass wir das in den nächsten Jahren so weitermachen. Wir feiern dann erstmal Ihren 80. Geburtstag. Und dann können Sie noch 20 Jahre, ziehen Sie das noch durch. Ne? Okay, sagt er. Also vielen Dank und das ist noch ein schönes Turnier heute. Vielen Dank.
1: Und so nahm das 60. Schlossparkturnier Hemsdorf seinen erfolgreichen Verlauf und machte Lust auf die nächste Auflage im kommenden Jahr.

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2: Das Konzert von Josef Haydn, Die Schöpfung, wird am 6. September von 17 bis 19 Uhr in der St. Andreaskirche Eisleben unter der Leitung von Kirchenmusikdirektor Thomas Ennenbach aufgeführt. Die Solisten kommen von der Kantorei Eisleben und Sangerhausen sowie vom Mitteldeutschen Kammerchor. Zum Tag des offenen Denkmals lädt der Schmidtschacht Helbra am 13. September von 9:30 Uhr bis 16:30 Uhr ein.

0: Hunderte Teilnehmer und Zuschauer machten sich am Ostersamstag 2026 auf dem Weg nach Wettelrode. Nach der Premiere im vergangenen Jahr fand auch der 16. Lauf um das Schaubergwerk mit Start und Ziel wieder direkt auf dem Gelände des Röhrigschachtes statt. Wie immer standen auf dem Programm Laufen, Nordic Walking und Wandern über 6 Distanzen. Angefangen vom Bambini-Sauserlauf über 500 Meter bis hin zur Königsdisziplin der Steigerschleife über 14 Kilometer im Gelände rund um Wettelrode. Ebenfalls wie immer führte Udo Michael vom ausrichtenden Verein ASV 1902 Sangerhausen am Mikrofon souverän durch die Veranstaltung. Dabei gibt es seit einiger Zeit eine neue Frau an seiner Seite, zumindest den Verein betreffend. So wurde die langjährige Vorsitzende des mit 21 Abteilungen größten Vereins in Mansfeld-Südharz, Uta Fiedler, kürzlich von Franziska Hüttel abgelöst und auch weitere Mitglieder des Vorstands sozusagen in den Ruhestand geschickt.
1: Neue Frau an der Spitze vom ASV, ein schöner Spruch. Wen haben wir denn da?
2: Ja, hallo, ich bin Franziska Hütte, die neue Vorsitzende vom ASV 1902 Sangerhausen. Ja, ich meine, erstes Mal Bergwerklauf, aber eigentlich schon der 16. Ich freue mich sehr, für mich ist es alles neu. Ich habe das tatsächlich ansonsten immer nur weitläufig begleitet. Heute zum ersten Mal wirklich live vor Ort. Bei mir starten auch 2 Kinder. Ich finde es super, dass ganz, ganz viele Bundesländer mit dran teilnehmen. Wir haben gehört, welche aus Leipzig sind da, aus Baden-Württemberg sind Teilnehmer extra gekommen.
1: Es ging ja die Zahl 400.
2: Genau, also wir hatten gestern um die 350 Anmeldungen und es waren noch 40 Plätze frei. Was ich gehört habe jetzt, sind, glaube ich, alle Anmeldeplätze auch wirklich belegt. Also ca. 400 Starter, Starterinnen, die bei, naja, trüben Wetter, aber ich glaube für Läufer ist es ganz gut, das Wetter genießen und die Läufe mitmachen. Wir haben tolle Unterstützung, wir haben super Sponsoren. Wir freuen uns wirklich immer wieder, dass das alles hier wirklich Hand in Hand läuft, dass wir viele, viele Teilnehmer begeistern können für diese Läufe. Und ja, das Feld wird immer größer und freuen uns, dass das so gut angenommen wird.
1: Vielleicht noch, welchen Sport treiben Sie? Oder treiben
2: ja,
1: Sie
2: ich was? Selbst bin gar nicht aus dem Laufbereich, Schande über mein Haupt, aber man kann ja nicht alles können. Ich bin tatsächlich im Kindersportbereich tätig, mache Reha-Sport für Kinder und Kinderturnclub und unter anderem auch noch Reha-Sport für Erwachsene im Wasser und an Land.
0: Am Ende waren es sogar mehr als 450 Starterinnen und Starter. Ein neuer Rekord. Ob es an Ostern lag, konnte niemand sagen. Doch möglich wäre es, da viele Kinder ihre Eltern oder auch umgekehrt an den Feiertagen in der Heimat besuchen und in der Regel auch Zeit mitbringen. Genauso war es beispielsweise auch bei Olaf Klage, langjähriger Fußballtrainer beim VfB Sangerhausen, dessen Enkel Till es beim Bambini-Sauser tatsächlich aufs oberste Treppchen schaffte.
3: Ja, wie der Opa hat früher auch immer gewonnen. Ne? Das muss der Enkel ja weiterführen, die Tradition.
1: Ja. Wie hast du ihn dazu gekriegt, hier mitzulaufen?
3: Ja, die sind hier zu Ostern immer bei uns und wir haben gefragt, ob sie mitmachen möchten. Unsere Enkeltochter ist ja auch sehr sportlich.
1: Von wo kommen die?
3: Aus Magdeburg alle beide. Unser Sohn wohnt in Magdeburg. Ja. Und das war ein schöner Anlass hier. Hat ASV, großes Kompliment. Haben sie richtig gut gemacht. Und das haben wir zum Anlass genommen, hier gleich mit vor Ort zu sein und uns mit den Stärksten zu messen.
0: Zumindest stark vertreten und tatsächlich auch mit vielen sehr guten Ergebnissen auf den verschiedenen Distanzen zu finden, waren Schülerinnen und Schüler des Geschwister-Scholl-Gymnasiums Sangerhausen.
4: Wir unterstützen jedes Jahr den Lauf hier mit ungefähr 70, 75 Kindern und Lehrkräften, die teilnehmen. Und darüber hinaus wollen wir jetzt auch die Laufserie unterstützen. Es sind ja noch 3 andere Läufe. In Heinrode der Besenwinterlauf, der Stundenlauf in Sangerhausen und der Lauf Rothal. Alles fließt dann in diese Laufserie ein, wo dann Schüler bei uns eben auch an allen Läufen teilnehmen können und im Gesamtklassement sich platzieren wollen.
1: Tolle ja. Geschichte für die Kinder ja auch. Die kriegen ja eine 1 im Sport.
4: Genau, die kriegen eine 1 im Sport oder 15 Punkte, wenn sie im Cross sind, wenn sie die entsprechenden Distanzen dann auch erfolgreich absolvieren.

0: Die besten Zeiten auf der Steigerschleife erliefen sich zwei Athleten vom LTV Erfurt. Jennifer Gengem mit 1 Stunde 13 Minuten und 8 Sekunden und Johannes Walter mit spektakulären 50 Minuten und 58 Sekunden. Jüngste Teilnehmerin war Frieda Kirsten mit 3 und ältester Harald Schramm mit 89 Jahren. Und neben der Laufveranstaltung ging auch der Betrieb des Schaubergwerks an diesem Samstag ganz normal weiter.
1: So, also auch Sie als Hausherr haben sich heute herbegeben zum Ostersamstag. Aus welchem Grund? Mitlaufen wollen Sie ja nicht.
2: Nein, natürlich haben wir offen. Wir haben ja unseren Führungsbetrieb hier auf dem Röhrigschacht und wir machen lieber die Gästeführung. Laufen können die anderen.
1: Was gibt's denn Neues zu berichten von Untertage?
2: Ja, wir haben also den ganz normalen Betrieb, aber wir hatten momentan ein bisschen Schwierigkeiten mit unserem Gleis. Wir hatten ja vor einigen Jahren einen kleinen bisschen Zwischenfall mit Wasser und das war sehr stark salzhaltig und manchmal hat dann doch die ein oder andere Stelle gelitten. Und da haben wir jetzt ganz fleißig Gleis gewechselt, hatten auch Helfer dabei und sind immer ganz glücklich darüber, dass wir da so Unterstützung bekommen.
1: Wie ich gehört habe, gibt es auch ein Jubiläum.
2: Ja, unser Schaubergwerk, der Schaubergwerksteil, das Museum ist ein bisschen älter, aber der Schaubergwerksteil ist zum Karfreitag 1991 dazugekommen und wir sind also 35 Jahre jetzt unter Tage.
1: Schon eine stattliche Zeit eigentlich.
2: Ja, und ich hoffe, dass dann die nächsten 35 Jahre dazukommen. Also, dann bin ich zu

0: War schon alt und in Rente, aber naja, nein, man hofft doch, dass wir unser schönes Highlight hier erhalten können und wir sind ja wirklich stolz, dass wir hier in Sangerhausen so was Tolles haben.
1: Kommt auch noch ins Fernsehen. Na wunderbar. So muss man sich hier anziehen, genau. So los, drei rechts, drei links hinter die Fahrtüren, richtig schön rumgehen, damit alle rein müssen. Ich nehme auch noch mit, ja? Ich bin nämlich der Einzige, der am Fahrtweg kennt von uns hier. Und wir wollen ja auch sicher irgendwo hinkommen. So. Ja, wunderbar. Dann geht's jetzt auf den
2: Und Abmarsch. Ist hier so verfest, ne?
3: Am 18. April drehte sich in Sangerhausen wieder alles um Fußball. Dabei lag der Fokus aber nicht auf einem Ligaspiel, sondern auf der Trophäe selbst, dem DFB-Pokal. Im Gewerbegebiet Helmepark kamen kleine und große Fußballfans dem Pokal so nahe, wie die Spieler, die jenen Pokal bereits in die Lüfte reckten. Steven Nikisch vom Ergo-Versicherungsbüro Strauch und Nikisch erklärte, wie der Pokal nach Sangerhausen kam.
4: Der Pokal macht Station hier in Sangerhausen. Die Ergo stellt ihn zur Verfügung und ja, wir haben das Glück, den präsentieren zu können.
5: Das ist ja im Rahmen der DFB-Pokaltour und Sangerhausen musste sich dafür aber auch richtig bewerben. Na, erzählen Sie mal ein bisschen davon.
4: Genau, also von Seiten der Ergo-Versicherung gibt es Möglichkeiten, weil die Hauptsponsorpartner vom DFB sind, sich zu bewerben. Ja, da muss man ein bisschen eine originelle Bewerbung an Seiten die Ergo schicken. Da haben die Rosen und ja, der Bergmann, die Bergmannstradition, sage ich mal, ein Stück weit auch eine Rolle gespielt in unserer Bewerbung. Und dann hatten wir vielleicht Glück, vielleicht auch nicht. Ich weiß es noch nicht so richtig, aber ich gehe einfach mal davon aus, wir hatten Glück und haben die Tour gewonnen.
3: Der Pokal wurde in einer kleinen Ausstellung präsentiert. Die Gelegenheit für ein Erinnerungsfoto nutzten die Gäste reichlich. In der Ausstellung konnten ebenfalls signierte Bälle, wie die aus den Finalspielen 2021 und 2022, und Originaltrikots bestaunt werden. Zum Beispiel das von Michael Rummenigge, getragen im DFB-Pokalfinale 1984. Angespornt von so vielen Erfolgen, konnten treffsichere Besucher kleine Gewinne beim Torwandschießen abräumen und für den Rest des Wochenendes zur Heldin der Familie werden.
6: Egal, was jetzt passiert, 21 Punkte. Das heißt, wir... Sieben hast du noch, komm, schnell, einmal noch. 31, sie hat den Fußball gewonnen, Jungs. 31 Punkte, Jungs. Mama hat mehr zusammengeschossen als die drei Jungs.
7: Ja, ich glaube so.
6: Oder? Mama, was habe ich dir gesagt?
3: Rund um die DFB-Pokaltour organisierte das Team um Steven Nikisch ein kleines sportliches Event. Mitmachaktionen für Groß und Klein. Ob Torwand, Hüpfburg, Tischkicker oder Subsoccer. Überall war der Ball im Spiel. Beim Kleinfeldturnier legten die jüngsten Kicker sich mächtig ins Zeug, um am Ende mit einer Medaille oder sogar dem Pokal nach Hause zu gehen.
8: Alles gut, alles gut.
3: Mit dem DFB-Pokal nach Hause ging im übertragenen Sinne der gebürtige Sangerhäuser Norbert Nachtwey mehrere Male. Die Tour als Anlass stattete er seiner alten Heimat einen Besuch ab. Am Bahnhof empfingen ihn seine Cousine Kati und seine damalige Jugendliebe Christina. In einer gewaltigen Limousine ging es dann zum Helmepark. Eine Fahrt mit einem Trabi aus Nostalgiegründen wäre Norbert Nachtwey lieber gewesen, verriet er uns später. Im Interview erzählte er auch, dass so ein Finalspiel selbst nach Jahrzehnten nicht mehr aus dem Kopf geht.
9: Die Spiele vergisst man ja nie. Ja. Ich habe ja dreimal haben wir gewonnen und einmal haben wir das Endspiel verloren gegen Bayer Uerdingen. Das weiß ich genau noch wie heute, aber da habe ich nicht gespielt. Da war ich verletzt. Uerdinger, die haben sich gefreut wie die Schneekönige, ist ja ganz klar. Gut, wir waren Favorit. Aber so Spiele vergisst man nicht, auch im Detail nicht. Ja. Und vor allen Dingen ist der Stellenwert des Pokals immer noch sehr groß.
5: Nun haben Sie den Fußball über viele Jahrzehnte begleitet, ob als aktiver Sportler, als Trainer, im Nachwuchs. Können Sie sagen, hat sich der Fußball in all den Jahren doch ein Stück weit verändert?

0: verändert oder ist das Tier immer das gleiche?
1: Naja, hat sich schon verändert. Fußball ist eine Industrie geworden. Da geht es jetzt nur noch um Millionen, um Milliarden. Das hat es bei uns nicht so gegeben. Wenn ich Spieler wäre, würde ich das Geld auch nehmen. Aber als Zuschauer und als Fan oder als Stadionbesucher wird man hier totgeschlagen mit diesen Millionen. Und das macht mir persönlich keinen Spaß mehr. Und der Fußball hat sich dahingehend geändert, dass er einfach schlechter geworden ist. Vor allen Dingen in Deutschland.
2: Mit Eintracht Frankfurt gewann Nachtwey den UEFA-Pokal 1980 und den DFB-Pokal 1981. Mit dem FC Bayern München gelang ihm der DFB-Pokalsieg 1984 und 1986. Ein Fußballprofi seiner Zeit, der auch über spätere Fußballgrößen wie Zinedine Zidane berichten kann.
1: Ja, aber das ist eigentlich was ganz Normales. Ich war in Frankreich und da kam so ein Schlags an, der war 16, 17 Jahre, der war immer müde. Wer war es? Zinedine, ja. Und der hat auch teilweise ab und zu mal bei uns mitgespielt. Freistöße konnte er damals schon ganz gut schießen, aber diese Entwicklung, die er danach genommen hat, die konnte man nicht voraussehen. Der ist ja dann nach Bordeaux gegangen von Cannes und dann kam der große Schritt, Juventus Turin, Real Madrid, da ist er zum Weltfußballer geworden. Tolle Entwicklung. Er hat mit mir zusammengespielt. Ja, ich war bedeutend älter als er war. Er kam ja aus dem Nachwuchsleistungszentrum. Aber eine schöne Karriere, freut mich. Maradona braucht man ja nicht zu erwähnen. Schlechte Erinnerungen habe ich da gehabt mit Bayern. Ausgeschieden im Europapokal. Aber es war auch ein Weltfußballer. Es gibt viele sehr gute Fußballer, aber man kennt sie und das ist eigentlich normal.
0: Nun haben sich auch viele Jahre um den Nachwuchs gekümmert. Was würden Sie der heutigen Jugend, den Kindern heute gern mitgeben würden?
1: Training, Training, Training. Nicht so oft auf die Eltern hören. Sein Ding durchziehen, Kameradschaft. Verhalten in der Gruppe ausüben, Fairness. Das ist heutzutage wichtig, das brauchen wir.
2: Norbert Nachtwey signierte Bücher, gab Autogramme und berichtete später am Tag in einer Talkrunde über sein Leben rund um den Fußball. Am 23. Mai wird er ganz sicher das DFB-Pokalfinale anschauen, auch wenn der Fußball heute ein anderer ist.
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15: Am 9. Mai 2026 war wieder alles unterwegs in Richtung Fratteröder Teich, dem Startplatz zur nunmehr 23. Tour de Hexe. An diesem Samstagmorgen hatten schon ein paar Angler ihre Routen in Position gebracht. Und während sich die Wipper nebenan nach den ergiebigen Regenfällen der letzten Tage in diesem Jahr recht voll präsentierte, war auch auf dem Parkplatz

0: daneben kaum noch ein Plätzchen zu finden. So wichen einige Teilnehmende auf einem Parkplatz mitten in der Ortslage Vaterode aus. So zum Beispiel auch Hendrik und seine Tochter Sufi aus Leipzig.
1: Ja, mein Papa mit Tochter aus Leipzig, kommst du? Ja. Und ihr seid ja nicht zum ersten Mal hier.
2: Nein, wir sind zum dritten Mal da.
1: Okay, und habt ihr jetzt hier vorne in Vaterode schon den Parkplatz entdeckt? Das ist eine gute Idee.
2: Ja, das geht am schnellsten. Ne?
1: Ja, apropos am schnellsten, wie schnell wollt ihr heute fahren? Wie weit?
2: Wir machen ganz entspannt.
1: Okay, ja, genau. Das sagen immer mehr irgendwie.
2: Ja, also gut.
1: Einfach mal schaffen, ja?
2: Einfach mal schaffen, genau. Und
1: wo fahrt ihr in Leipzig?
2: Also ich fahre viel im Norden, die Seen und teilweise auch im Süden. Aber wir haben halt nicht so viele Berge wie hier. Das ist was anderes.
1: Das ist schon anspruchsvoll, ja?
2: Ja, ein bisschen mehr.
0: Wenige Meter entfernt machten sich Robert und Ella aus Dresden rennfertig.
1: Die Sachsen sind stark vertreten.
3: Die Sachsen sind stark vertreten.
1: Haben wir ja nochmal einen Papa mit einer Tochter.
3: Aber hier, das ist eine Heimattour. Ich komme aus Hettstedt ursprünglich.
1: Okay.
3: Yes.
1: Wie oft warst du schon dabei?
3: 6 Mal, das ist jetzt das 7. Mal.
4: Oh, 6, 7. Ja.
1: Und heute hast du deine Tochter mitgebracht?
3: Heute habe ich meine Tochter mitgebracht, zum ersten Mal.
1: Wow.
3: Genau.
1: Und wie habt ihr trainiert?
4: Gar nicht.
3: So klare Antwort, gar nicht.
1: Nein, so, wir haben schon trainiert. Was hast du dir vorgenommen?
4: Ja, ich weiß es nicht, eigentlich nichts. Ich werde gezwungen, hier mitzufahren. Ja, das wird schon.
1: Das wird schon, na klar. Das ihr fahrt dann sicherlich die kleine Runde.
4: Ja, 60 Kilometer.
3: Kleine Runde.
1: Ja, ist ja auch schon ein Stückchen, aber ja, wird schon, oder?
4: Ja.
1: Hast du sonst auch Fahrrad?
4: Ja.
1: Na ja.
4: Schon.
1: Ja, okay. Jetzt hatten wir 2 Sachsen und jetzt haben wir noch einen Thüringer.
5: Genau, aus Jena. Bin aber sozusagen schwiegerelterlich verbandelt hier sehr nah. Schilo bei Harzgerode und der Schwiegerpapa ist sozusagen der Transporteur, damit ich dann ganz entspannt Rad fahren kann.
1: Gut. Bist du zum ersten Mal mit dabei?
5: Nee, zum dritten Mal.
1: So, auch zum dritten Mal, okay. Also irgendwie liegt ja was dran.
5: Ja.
1: Macht Spaß, oder?
5: Macht Spaß. Ist ja offiziell nur eine Ausfahrt. Es gibt zwar Startnummern, komisch, aber ne. Nee, insofern ganz entspannte Atmosphäre. Sind nicht so viele Leute. Muss halt mit der Anmeldung klappen. Letztes Jahr war es zu spät. Gab es keinen Platz mehr.
1: Mhm.
5: Aber ja, ich glaube, es sind ja viele Wiederholungstäter dabei.
1: Na klar. Wo fährst du sonst? Wem frage ich immer?
5: Na, entweder hier, weil wir sind relativ oft bei den Schwiegereltern. Also so die Ecke ist ganz schön zum
1: Radfahren.
5: Also du bist
1: die Berge gewöhnt.
5: Ja, und um Jena rum, es klingt zwar komisch, aber da gibt es auch Berge,
1: ja,
5: weil es ja im Tal liegt.
1: Ja, sieht man, wenn man vorbeifährt, ja.
5: Und ganz original komme ich aus der Chemnitzer Ecke, da gibt es dann auch Berge Richtung Erzgebirge.
1: Also du bist gut trainiert.
5: Geht so.
0: So wie Mike aus Jena hatten sich auch Max und Lars aus Berlin auf dem Weg ins Mansfelder Land gemacht.
1: Mensch, ich sammle Bundesländer. Ich habe jetzt schon Sachsen, Thüringen und jetzt kommt Berlin.
6: Ach, noch keinem anderen Berliner. Gibt's ja nicht.
1: So. Nein, ich bin ja gerade, dass sie kommen. Alles
6: so.
1: Gut. Ja, und? Berlin ist am Start mit wem?
6: Berlin ist am Start, Lars heißt ich.
1: Und was ist der andere junge Mann oder Mädel? Ist
6: der andere junge Mann heißt Max.
1: Ist das dein Sohn?
6: Das ist mein Sohn, ja. Genau.
1: Super, also das haben wir ja ganz oft so.
6: Aber wir werden heute nicht gewinnen, glaube ich.
1: Warum? Es geht ja nicht um Sieg und Platz.
6: Ja, stimmt.
1: Es geht ja nur um den Spaß. Morgen.
6: Genau, so ist es.
1: Ja. Und seid ihr auch zum ersten? Oder?
6: Ich bin zum zweiten Mal da.
1: Oh, zum zweiten Mal, wow. Ja, muss alles passen, nicht?
6: Muss alles passen, ja.
1: Ach, extra noch solche...
6: Schön eng.
1: Ah, um die höchste Leistung rauszupressen.
6: Genau.
0: Nicht ganz so weit hatten es Micha und Theresa. Während er als alter Hase bezeichnet werden kann, war es für sie eine Premiere.
1: Du bist zum ersten Mal dabei.
7: Ich bin zum ersten Mal dabei.
1: Wie kommt es denn? Woher hast du erfahren von der Sache?
7: Ja, von Micha. Der fährt schon seit Urzeiten hier mit und hat immer von geschwärmt. Und da dachte ich, da komme ich mal mit.
1: Hm. Aber ein bisschen trainieren muss man ja trotzdem für 60 Kilometer. Wo trainierst du nochmal? In Halle oder?
7: Ja, wir fahren tatsächlich die lange Strecke, 110. Und sonst fahre ich gerne mal im Saaletal lang oder ich arbeite in Halberstadt. Und wenn ich da in die Richtung fahre, dann fahre ich auch mal ein Stück.
1: Auch Mountainbike dann?
7: Nee, mit
1: richtig
7: dem Rennrad,
1: okay.
7: Ja.
1: Gut, naja, dann habt ihr euch heute vorhin, um durchzukommen. Oder vielleicht auch ein bisschen vorne mitzufahren?
7: Nee, vorne nicht. Wir machen ganz entspannt, gucken mal, wie das Wetter wird und ja.
0: Ebenfalls aus Halle kamen Lars und Mario.
1: So, 2 alte Hasen hier aus Halle.
8: Hallo.
1: Ihr seid also auch schon öfters mitgefahren?
8: Mehrfach, ja.
1: Mhm. Und auch heute hat es euch wieder rausgetrieben.
8: Ja.
1: Ist das so ein fester Termin im Kalender, oder?
8: Das ist ein fester Termin bei uns im Kalender, genau.
1: Ja. Obwohl es um nichts geht?
8: Schöne Runde, schöne Menschen.
9: Ja, einfach Spaß haben.
1: Ja, ist ja auch ein schöner See. Schwimmen wir da auch noch.
9: Baden bei den Temperaturen ist heute nicht.
0: Und auch Franz und Herbert kennen die Tour der Hexe in- und auswendig.
1: Heute mit dem E-Bike?
10: Heute mit dem E-Bike.

0: Was ja vernünftig ist.
1: Ja, das ist besser.
0: Ja.
1: Irgendwo ist man an die Grenzen gekommen. Und da machen wir den Schritt ein bisschen kleiner.
0: Na klar.
1: Ein bisschen langsamer.
0: Und im Alltag fährst du da auch noch ein bisschen so?
1: Ja.
0: Ja.
1: In der Woche zweimal zu Kolping.
0: Gut, okay. Naja.
1: In der Bäckerei. Okay.
0: Bewegung ist alles.
1: In dem Bewegung Alter. Ist alles.
2: Und Fußball so. Und Tennis, ne, Herbert?
1: Fußball, Tennis, ja.
0: Respekt.
1: Der größte Verlust ist Skipiste. Ist nicht mehr.
0: Ist nicht mehr. Naja, ist halt so. Dann muss man Abstriche machen.
1: Aber im Großen und Ganzen können wir zufrieden sein. In der Kameradschaftsrunde hier.
3: Dann nur noch wenige Minuten vor dem Start der großen Runde über 119 Kilometer stieg wie immer die Spannung. Bei den Debütanten, wie zum Beispiel Ole und Janik hier im Bild, genauso wie bei den Mountainbikern der SG Biesenrode, von denen einige bei fast allen Hexenrennen präsent waren. So auch Ingo aus Maisdorf.
4: Ja, fast jedes Jahr war ich dabei. Es gab ein paar Ausnahmen, aber ich freue mich jedes Jahr drauf und ich hoffe auch, dass ich noch lange die 120 fahren kann und dann schauen wir mal.
0: Ach so, das ist dein Anspruch?
4: 120, genau, richtig. Ja. Das ist jetzt nicht unbedingt der Anspruch, da eine ganz tolle Zeit zu machen, aber das, die Strecke durchzuhalten.
0: Wie hast du dich vorbereitet?
4: Ein wenig dieses Jahr.
0: Okay.
4: Ein paar Mountainbike-Sachen habe ich gemacht, aber rennradmäßig eher nichts. Und naja, schauen wir mal.
0: Und Wetter, du hast gerade gesagt, du wünschst dir ein bisschen Sonne, aber eigentlich ist es doch gar nicht schlecht.
4: Ja, eigentlich ist es ganz gut, schwitzt man nicht so doll. Vielleicht kommt sie ja doch noch raus.
3: Auch für die Moderation der Tour der Hexe ist seit vielen Jahren der gleiche Mann am Start, Willi Horker. Er übergab das Mikro schließlich an Carsten Nichelmann und Thorsten Kellner, die gemeinsam mit zahlreichen Helfern, unterstützt durch Sponsoren, wieder eine perfekte Rennveranstaltung organisiert hatten.
5: Links neben mir der Namensgeber Tour der Hexe. Das ist die Hexe, wer sie noch nicht kennt. Ganz herzlich willkommen allen Wiederholungstätern und natürlich auch ein Willkommen denjenigen, die zum ersten Mal dabei sind. Ich kann nur wie jedes Jahr an euch appellieren, unser größtes Ziel ist, dass alle Haie wieder ankommen. Ne? Also jeder nach seiner Leistungsfähigkeit und jeder nach seinem Gusto. Wer schnell fahren möchte, vorne weg. Wer nicht so schnell fährt, wir warten auf alle im Ziel. Also macht euch keine Sorgen, es gibt bis zum Schluss auch Suppe, Getränke, Kuchen, Kaffee.
3: So begaben sich pünktlich um 10 Uhr 256 von den insgesamt mehr als 450 Startern, also mehr als die Hälfte, auf die große 119 Kilometer Strecke. Darunter 15 Damen, derer es insgesamt 61 waren. Die anderen Mädels starteten dann gemeinsam mit den übrigen 168 Herren auf der kleinen Runde über 64 Kilometer. Wobei das Wort klein hier auch relativ ist, zumal es auf der Strecke auch etliche Höhenmeter zu bezwingen gilt. Nach dem Start 1999 mit 34 Teilnehmern absolvierten die Tour der Hexe übrigens mehr als 2000 verschiedene Radsportler aus vielen Ecken Deutschlands. Auch in diesem Jahr kamen sie neben Dresden, Leipzig, Halle und Berlin auch wieder aus Magdeburg, Chemnitz, Braunschweig und Hannover sowie von der Ostseeküste und natürlich aus Mansfeld-Südharz.

Übrigens, Herbert Kaschel, hier nochmal zu sehen, zählte gemeinsam mit Norbert Jankowski und Franz Ottwein zu den ältesten Fahrern. Alle 23 Touren absolvierten die Veteranen Anja Hans, Birgit Hoppe, Thorsten Tetzel, Erik Schröder und Sebastian Ottwein.

0: Am 16. und 17. Mai fand das nunmehr 60. Schlossparkturnier des Reit- und Fahrvereins Helmsdorf-Gerbstedt statt. Ein buntes Programm, sowohl im Springen als auch im Dressurreitsport, wartete auf die vielen Besucher. Bei diesem Ereignis nicht wegzudenken, Jürgen Laue, Vorsitzender des Reit- und Fahrvereins Helmsdorf-Gerbstedt e.V., der das Turnier von Anfang an prägte. Wir sprachen mit dem Ehrenvorsitzenden des Reitsportverbandes Sachsen-Anhalt.
1: Hier ist unser Reitturnier, jährliches Reitturnier. Und dieses Jahr haben wir die besondere Sache, dass wir 60 Jahre hintereinander Turnier mit einer Unterbrechung, einmal das Jahr nach der Wende, ansonsten jedes Jahr ein Reitturnier machen mit Springprüfungen, mit Dressurprüfungen und auch schon Meisterinnen, aber mit viel, auch ein bisschen Erfahrung mittlerweile, wie man so ein Turnier macht, um mit den Gegebenheiten klarzukommen. Am Freitag hatten wir hier ein Unwetter, dass wir fast dachten, wir können unser Turnier nicht so durchführen, wie wir wollten. Aber mit viel Enthusiasmus und Einfühlsamkeit der Mitglieder des Vereins, die alle mit zur Sache stehen, ist uns das, glaube ich, bis jetzt ganz gut gelungen. Und so wie das Wetter heute aussieht, wird es auch noch wärmer, sodass wir einen schönen Nachmittag hier erleben können. Für das Speisen und Getränke ist gesorgt und guten Sport. Und das ist uns ganz wichtig, dass unsere Reiterinnen und Reiter, die hier starten, egal in welchen Prüfungen, dass die Spaß haben an der Sache, dass es unseren Pferden gut geht, dass die Bedingungen ordentlich sind. Und ich denke, das sollte uns hier liegen. Wir erwarten auch noch hohen Besuch heute. Und ja, ich denke mal, dass uns noch ein bisschen Kultur noch gut tut. Die Jagdhornbläser kommen und wir machen noch ein paar Sachen. Wie gesagt, die so ein bisschen Überraschungen. Ordentliche Ehrenpreise haben wir, sodass die Sportler auch motiviert sind, den Reitsport zu präsentieren. Und na, ich sag mal, dass wir hier schon unser Landesniveau demonstrieren. Von Prüfungen von den Kleinsten, den Vierzügewettbewerb bis hin zu den Erfahrenen, die im S-Springen, also schwere Klasse, die auch international so in etwa ausgeschrieben sind, hier ihr Können demonstrieren können.
0: Wir fragten auch nach dem Beginn seines Wirkens für den Pferdesport.
1: Also ich bin 67 hierher gekommen, nach Gerbstedt, beruflich und auch ehelich und dort Fuß gefasst habe. An und für sich wollte ich mal nach Mecklenburg, aber das hat sich damals alles so ergeben und bin hier auch bei den Pferden gelandet. An und für sich war mein Ziel so Jäger und Jagdgesellschaft und so weiter. Aber da waren mir die politischen Bedingungen, die man erfüllen musste in dieser Zeit, das war mir nicht so willkommen und da habe ich mir ein Pferd gekauft. Und seitdem, seit 1967 bin ich im Pferdesport und bin hier im Verein gelandet. Und wir haben hier viel an dem Platz gemacht. Das ist alles eine Sache, die von den Vereinsmitgliedern, von den Gründungsmitgliedern in die Welt gerufen wurde und in die, sag ich mal, die landwirtschaftliche Basis und diese LPG, die dahinter war. Dort waren die Leute dem Pferdezucht und Pferdesport sehr gut getan, hat uns gut getan, so dass die uns unterstützt haben. Und wir heute eine Anlage haben, die oft beneidet wird, das schöne Grün, die Natur. Und wir brauchen in keine grüne Partei zu gehen. Wir haben es hier auf dem Platz und denke schon, das ist eine schöne Sache. Und wir haben das immer ein bisschen weitergeführt. Man sieht das. Wir haben dieses Jahr wieder Umrandungen, die Hindernisse und auch diese Platzregulierung, die da hinten, dieser Hang, die wurde mit Fördermitteln, gab es ein Programm, ein Städteprogramm, das haben wir genutzt, aber es gehören da auch Eigenmittel dazu. Und diese Eigenmittel haben wir alle selber erarbeitet, uns erkämpft und somit kann man auch mal Sachen umsetzen, die gewollt sind und die wir auch wollen. Und es ist uns gelungen.
0: Währenddessen fanden nebenan auf der entsprechenden Anlage Dressurübungen statt. Ihren Eindruck von der Übung von Jeanette Klaus, die Bürgermeisterin der Stadt Arnstein, trat für den Reit- und Fahrverein Arnstein-Welbsleben an. Dieser Wettbewerb zählte als Wertung für den Elisabeth-Rabe-Gedächtnispreis, eine der wichtigsten Ehrungen anlässlich dieses Turnieres. Wie Frau Klaus Abschnitt, dazu später mehr. Beim Dressurreiten geht es darum, die natürlichen Veranlagungen des Pferdes durch gymnastische Übungen zu fördern und zu verfeinern. Es geht darum, dass das Pferd auf minimale Signale hin zum exakten Ausführen einer bestimmten Aufgabe veranlasst werden kann. Zuschauermagnet natürlich die vielen Springpferdeprüfungen, wie hier in der Klasse M. Die Hindernisse sind 1,20 Meter hoch. Im Bild Tino Bode vom Reitverein am Geiseltalsee Brons Bedra e.V. hier auf Monte Carlo 73. Er trat dann noch einmal mit Golden D4 an und mit diesem Pferd holte er sich den Sieg. In diesen Bildern schön zu sehen, wie die Prüfungen abliefen. So gab es jede Menge Wettbewerbe in den unterschiedlichsten Schwierigkeitsgraden, die bei der gezeigten Harmonie zwischen Mensch und Tier die Besucher begeisterten. Natürlich gab es so jede Menge Siegerehrungen. Am Mikrofon begleitet von Herrn Sporreiter, dem Vorsitzenden des Reit- und Fahrvereins Westdorf-Aschersleben, der auch die fachgerechte Moderation des Turnieres übernahm. Hierbei zeigte sich, wie viele Unterstützer und Sponsoren dieses sportliche Großereignis erst ermöglichten. So gab es jede Menge Preisstifter für die einzelnen Prüfungen. Gerade wurde der Sieg von Tino Bode verkündet.
2: Auf dem zweiten Rang die Programmnummer 385, Ocker Wango. Harald Schick für den Reitverein Schwittersdorf mit der Wertnote 8,2. Und da gibt es einen Gutschein von Carobina Equestrien und einmal Äpfel. Äpfel von der Agrargenossenschaft Helmsdorf. Aus der Region für die Region. Der dritte Rang geht an die Programmnummer 250, Cesaria T. Skadi Trümper für den Reit- und Fahrverein Schloss Klosterode mit der Wertnote 8,1. Und da haben wir einmal einen Gutschein von Carobina Equestrien. Herzlichen Dank dorthin.
0: Ein Höhepunkt, die Verleihung des Elisabeth-Rabe-Gedächtnispreises.
2: Der Gedächtnispreis für Elisabeth Rabe wurde initiiert von Katrin Berger, Ute Belitz, Evi Marx, Dr. Susanne Schon, Annette Zimmermann, Rowena Eitner und Susanne Ludenia. All diese genannten Namen waren Freundinnen von der leider 2017 im März verstorbenen Elisabeth Rabe. Elisabeth Rabe war eine Pferdefrau. Im Ehrenamt, im Hobby, eine Pferdefrau mit

0: viel Herz für ihre Vierbeiner. Deshalb haben sich die Genannten entschlossen, einen Gedächtnispreis zu stiften. Sieger in 2026 ist Caroline Jäger mit ihrem Pferd Samiro und der Summe 13,6 für den gastgebenden Helmsdorfer Reit- und Fahrverein Helmsdorf-Gerbstedt. Und da ist die Präsentationsdecke auch bereits aufgelegt. Und das wäre zweifelsohne ganz im Sinne von Elisabeth Rabe, dass dann dieser Preis auch noch bei ihrem Heimatverein bleibt. Katrin Berger. Frau Dr. Susanne Schon, Susanne Ludenia, der zweite Rang geht an Annalena Wedler vom Reit- und Fahrverein Helmsdorf-Gerbstedt mit Frieda for Jazz 11,7. Und der dritte Rang für Jeanette Klaus vom Reit- und Fahrverein Arnstein-Welbsleben mit Bermin. Und 11,6, also ganz knapp hier im Ergebnis.
1: Wie erwähnt, wurden ja im Rahmen des Schlossparkturniers die unterschiedlichsten Leistungsniveaus bewertet. Und für die ganz Kleinen gab es einen Führzügelwettbewerb, wo sie im wahrsten Sinne des Wortes gemeinsam mit ihren Tieren die ersten Schritte im Turniersport machen konnten. Zur Auflockerung gab es immer wieder kleinere kulturelle Beiträge, wie gleich zu hören Jeanette Köhler von den Barbarossa Pipes and Drums.

Dann erschien der von Herrn Laue angekündigte prominente Gast. Begrüßt vom Gabstädter Bürgermeister Herrn Döring, betrat Ministerpräsident Sven Schulze das Turniergelände. Er hatte im vorigen Jahr beim Schlossparkturnier versprochen, auch 2026 dabei zu sein. Selbstverständlich liefen die Wettkämpfe und Prüfungen weiter. Und als dann die Punktespringprüfung Klasse L beendet war, nahm der Ministerpräsident an der Siegerehrung teil. Gewinner hier Kai Körber aus Osterweddigen, vor Jens Schmidt aus Ringleben und dem Querfurter Frank Blödner. Danach setzten die Heiligenthaler Jagdhornbläser musikalische Akzente.

0: Vielen Dank.
1: Selbstverständlich wandte sich Herr Lauer an die vielen Turnierbesucher.
0: 60 Jahre Eiturnier in Heiliger in Hemsdorf. Viel Tradition, viel Arbeit, aber auch viel Freude haben wir in den 60 Jahren der Bundesturnier erlebt. Ich denke bloß an das berühmte Barspringen in den ersten Jahren. Die waren mit zwei Pferden zur gleichen Zeit über ein Hindernis und das noch nach Fehler und Zeit. Also wir haben hier schon alle Sachen gemacht. Wir haben Ringweiten gemacht und alles. Und ich muss wirklich sagen, heute ist der Tag nach 60 Jahren, wo man den Gründern und den Mitarbeitern und auch der Bevölkerung von Hemsdorf recht herzlichen Dank sagen muss für die Unterstützung, die gelaufen

0: Erlaubnis, alle haben angefasst und das ist wirklich so, wie man sich das früher gedacht hat, Ehrenamt wurde hier belohnt.
1: Bevor der Ministerpräsident ein kurzes Grußwort hielt, wurden 10 Friedenstauben freigelassen.
2: Herr Lauer, ich möchte mich erstmal bei Ihnen bedanken. Sie werden in diesem Jahr 80 Jahre alt. Und das gibt mit Sicherheit eine große Feier, aber auch viel schöner ist es, wie viele Menschen heute hier wieder sind. Sie sind seit 60 Jahren jetzt hier dieses Turnier, was über Sachsen-Anhalt-Grenzen hinaus bekannt ist. Und wenn heute in Hamburg oder irgendwo anders in Wiesbaden über Pferdesport gesprochen wird, dann wird auch über Helmsdorf gesprochen. Und das finde ich wirklich klasse. Das ist eine Auszeichnung für unser Bundesland, das ist eine Auszeichnung für Sachsen-Anhalt, die, glaube ich, einen großen Applaus verdient hat. Und ich wünsche mir, dass dieses Turnier nicht nur hier für Helmsdorf, für Gerbstedt, für Sachsen-Anhalt, sondern insgesamt für Deutschland noch lange weiter existiert. Und möchte Ihnen da gerne mal Unterstützung zu anbieten, dass wir alles das, was wir als Land machen können. Vieles ist nicht, aber ein bisschen was können wir tun, dass wir das gerne machen. Vielen Dank, dass Sie dabei sind. Vielen Dank, dass es ein tolles Turnier wieder ist. Und ich wünsche mir, dass wir es in den nächsten Jahren so weitermachen. Wir feiern dann erstmal Ihren 80. Geburtstag. Und dann können Sie noch 20 Jahre, ziehen Sie das noch durch. Ne? Okay, sagt er. Also vielen Dank und es ist noch ein schönes Turnier heute. Vielen Dank.
1: Und so nahm das 60. Schlossparkturnier Helmsdorf seinen erfolgreichen Verlauf und machte Lust auf die nächste Auflage im kommenden Jahr.

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2: Das Konzert von Joseph Haydn, Die Schöpfung,

wird am 6. September von 17 bis 19 Uhr in der St. Andreaskirche Eisleben unter der Leitung von Kirchenmusikdirektor Thomas Ennenbach aufgeführt. Die Solisten kommen von der Kantorei Eisleben und Sangerhausen sowie vom Mitteldeutschen Kammerchor. Zum Tag des offenen Denkmals lädt der Schmidtschacht Helbra am 13. September von 9:30 Uhr bis 16:30 Uhr ein.

0: Hunderte Teilnehmer und Zuschauer machten sich am Ostersamstag 2026 auf den Weg nach Wettelrode. Nach der Premiere im vergangenen Jahr fand auch der 16. Lauf um das Schaubergwerk mit Start und Ziel wieder direkt auf dem Gelände des Röhrigschachtes statt. Wie immer standen auf dem Programm Laufen, Nordic Walking und Wandern über 6 Distanzen. Angefangen vom Bambini-Sauserlauf über 500 Meter bis hin zur Königsdisziplin der Steigerschleife über 14 Kilometer im Gelände rund um Wettelrode. Ebenfalls wie immer führte Udo Michael vom ausrichtenden Verein ASV 1902 Sangerhausen am Mikrofon souverän durch die Veranstaltung. Dabei gibt es seit einiger Zeit eine neue Frau an seiner Seite, zumindest den Verein betreffend. So wurde die langjährige Vorsitzende des mit 21 Abteilungen größten Vereins in Mansfeld-Südharz, Uta Fiedler, kürzlich von Franziska Hüttel abgelöst und auch weitere Mitglieder des Vorstands sozusagen in den Ruhestand geschickt.
1: Neue Frau an der Spitze vom ASV, ein schöner Spruch. Wen haben wir denn da?
2: Ja, hallo, ich bin Franziska Hütte, die neue Vorsitzende vom ASV 1902 Sangerhausen. Ja, ich mein erstes Mal Bergwerklauf, aber eigentlich schon der 16. Ich freue mich sehr, für mich ist es alles neu. Ich habe das tatsächlich ansonsten immer nur weitläufig begleitet. Heute zum ersten Mal wirklich live vor Ort. Bei mir starten auch 2 Kinder. Ich finde es super, dass ganz, ganz viele Bundesländer mit dran teilnehmen. Wir haben gehört, welche aus Leipzig sind da, aus Baden-Württemberg sind Teilnehmer extra gekommen.
1: Es ging ja die Zahl 400.
2: Genau, also wir hatten gestern um die 350 Anmeldungen und es waren noch 40 Plätze frei. Was ich gehört habe jetzt, sind, glaube ich, alle Anmeldeplätze auch wirklich belegt. Also ca. 400 Starter, Starterinnen, die bei, naja, trüben Wetter, aber ich glaube für Läufer ist es ganz gut, das Wetter genießen und die Läufe mitmachen. Wir haben tolle Unterstützung, wir haben super Sponsoren. Wir freuen uns wirklich immer wieder, dass das alles hier wirklich Hand in Hand läuft, dass wir viele, viele Teilnehmer begeistern können für diese Läufe. Und ja, das Feld wird immer größer und freuen uns, dass das so gut angenommen wird.
1: Vielleicht noch, welchen Sport treiben Sie? Oder treiben
2: ja,
1: Sie
2: ich selbst bin gar nicht aus dem Laufbereich, Schande über mein Haupt, aber man kann ja nicht alles können. Ich bin tatsächlich im Kindersportbereich tätig, mache Reha-Sport für Kinder und Kinderturnclub und unter anderem auch noch Reha-Sport für Erwachsene im Wasser und an Land.
0: Am Ende waren es sogar mehr als 450 Starterinnen und Starter. Ein neuer Rekord. Ob es an Ostern lag, konnte niemand sagen. Doch möglich wäre es, da viele Kinder ihre Eltern oder auch umgekehrt an den Feiertagen in der Heimat besuchen und in der Regel auch Zeit mitbringen. Genauso war es beispielsweise auch bei Olaf Klage, langjähriger Fußballtrainer beim VfB Sangerhausen, dessen Enkel Till es beim Bambini-Sauser tatsächlich aufs oberste Treppchen schaffte.
3: Ja, wie der Opa hat früher auch immer gewonnen. Ne? Das muss der Enkel ja weiterführen, die Tradition.
1: Ja. Wie hast du ihn dazu gekriegt, hier mitzulaufen?
3: Ja, die sind hier zu Ostern immer bei uns und wir haben gefragt, ob sie mitmachen möchten. Unsere Enkeltochter ist ja auch sehr sportlich.
1: Von wo kommen die?
3: Aus Magdeburg alle beide. Unser Sohn wohnt in Magdeburg. Ja, und das war ein schöner Anlass hier an ASV. Großes Kompliment. Haben sie richtig gut gemacht. Und das haben wir zum Anlass genommen, hier gleich mit vor Ort zu sein und uns mit den Stärksten zu messen.
0: Zumindest stark vertreten und tatsächlich auch mit vielen sehr guten Ergebnissen auf den verschiedenen Distanzen zu finden, waren Schülerinnen und Schüler des Geschwister-Scholl-Gymnasiums Sangerhausen.
4: Wir unterstützen jedes Jahr den Lauf hier mit ungefähr 70, 75 Kindern und Lehrkräften, die teilnehmen. Und darüber hinaus wollen wir jetzt auch die Laufserie unterstützen. Es sind ja noch 3 andere Läufe. In Heinrode der Besenwinterlauf, der Stundenlauf in Sangerhausen und der Lauf Rothal. Alles fließt dann in diese Laufserie ein, wo dann Schüler bei uns eben auch an allen Läufen teilnehmen können und im Gesamtklassement sich platzieren wollen.
1: Tolle ja. Geschichte für die Kinder ja auch. Die kriegen ja eine 1 im Sport.
4: Genau, die kriegen eine 1 im Sport oder 15 Punkte, wenn sie im Cross sind, wenn sie die entsprechenden Distanzen dann auch erfolgreich absolvieren.

0: Die besten Zeiten auf der Steigerschleife erliefen sich zwei Athleten vom LTV Erfurt. Jennifer Gänge mit 1 Stunde 13 Minuten und 8 Sekunden und Johannes Walter mit spektakulären 50 Minuten und 58 Sekunden. Jüngste Teilnehmerin war Frieda Kirsten mit 3 und ältester Harald Schramm mit 89 Jahren. Und neben der Laufveranstaltung ging auch der Betrieb des Schaubergwerks an diesem Samstag ganz normal weiter.
1: So, also auch Sie als Hausherr haben sich heute herbegeben zum Ostersamstag. Aus welchem Grund? Mitlaufen wollen Sie ja nicht.
2: Nein, natürlich haben wir offen. Wir haben ja unseren Führungsbetrieb hier auf dem Röhrigschacht und wir machen lieber die Gästeführung. Laufen können die anderen.
1: Was gibt es denn Neues zu berichten von Untertage?
2: Ja, wir haben also den ganz normalen Betrieb, aber wir hatten momentan ein bisschen Schwierigkeiten mit unserem Gleis. Wir hatten ja vor einigen Jahren einen kleinen bisschen Zwischenfall mit Wasser und das war sehr stark salzhaltig und manchmal hat dann doch die eine oder andere Stelle gelitten. Und da haben wir jetzt ganz fleißig Gleis gewechselt, hatten auch Helfer dabei und sind immer ganz glücklich darüber, dass wir da so Unterstützung bekommen.
1: Wie ich gehört habe, gibt es auch ein Jubiläum.
2: Ja, unser Schaubergwerk, der Schaubergwerksteil, das Museum ist ein bisschen älter, aber der Schaubergwerksteil ist zum Karfreitag 1991 dazugekommen und wir sind also 35 Jahre jetzt unter Tage.
1: Schon eine stattliche Zeit eigentlich.
2: Ja, und ich hoffe, dass dann die nächsten 35 Jahre dazukommen. Also, dann bin ich zwar schon alt und in Rente, aber naja, nein, man hofft doch, dass wir unser schönes Highlight hier erhalten können. Und wir sind ja wirklich stolz, dass wir hier in Sangerhausen so was Tolles haben.
3: Kommt auch noch ins Fernsehen.
4: Ja,
3: wunderbar. So muss man sich hier anziehen, genau. So, los, 3 rechts, 3 links hinter die Fahrtüren, richtig schön rumgehen. Damit alle rein müssen. Ich komme nämlich auch noch mit, ja? Ich bin nämlich der Einzige, der am Fahrt nicht kennt von uns hier. Und wir wollen ja auch sicher irgendwo hingucken. So. Aber nochmal. Dann geht's jetzt hoffentlich nach oben.
5: Und am Marsch. Ist ja Sofa fest, ne?
6: Am 18. April drehte sich in Sangerhausen wieder alles um Fußball.

0: Dabei lag der Fokus aber nicht auf einem Ligaspiel, sondern auf der Trophäe selbst, dem DFB-Pokal. Im Gewerbegebiet Helmepark kamen kleine und große Fußballfans dem Pokal so nahe, wie die Spieler, die jenen Pokal bereits in die Lüfte reckten. Steven Nickisch vom Ergo-Versicherungsbüro Strauch und Nickisch erklärte, wie der Pokal nach Sangerhausen kam.
1: Der Pokal macht Station hier in Sangerhausen, die Ergo stellt ihn zur Verfügung und ja, wir haben das Glück, den präsentieren zu können.
2: Das ist ja im Rahmen der DFB-Pokaltour und Sangerhausen musste sich dafür aber auch richtig bewerben. Ne? Erzählen Sie mal ein bisschen davon.
1: Genau, also von Seiten der Ergo-Versicherung gibt es Möglichkeiten, weil die Hauptsponsorpartner vom DFB sind, sich zu bewerben. Ja, da muss man ein bisschen eine originelle Bewerbung an Seiten die Ergo schicken. Da haben die Rosen und ja, der Bergmann, die Bergmannstradition, sage ich mal, ein Stück weit auch eine Rolle gespielt in unserer Bewerbung. Und dann hatten wir vielleicht Glück, vielleicht auch nicht. Ich weiß es noch nicht so richtig, aber ich gehe einfach mal davon aus, wir hatten Glück und haben die Tour gewonnen.
0: Der Pokal wurde in einer kleinen Ausstellung präsentiert. Die Gelegenheit für ein Erinnerungsfoto nutzten die Gäste reichlich. In der Ausstellung konnten ebenfalls signierte Bälle, wie die aus den Finalspielen 2021 und 2022, und Originaltrikots bestaunt werden. Zum Beispiel das von Michael Rummenigge, getragen im DFB-Pokalfinale 1984. Angespornt von so vielen Erfolgen, konnten treffsichere Besucher kleine Gewinne beim Torwandschießen abräumen und für den Rest des Wochenendes zur Heldin der Familie werden.
3: Egal, was jetzt passiert, 21 Punkte. Das heißt hier... 7 hast du noch, komm, schnell. Einmal noch. 31, sie hat den Fußball gewonnen, Jungs. 31 Punkte, Jungs. Mama hat mehr zusammengeschossen als die drei Jungs. Oder? Mama, was habe ich dir gesagt?
0: Rund um die DFB-Pokaltour organisierte das Team um Steven Nickisch ein kleines sportliches Event. Mitmachaktionen für Groß und Klein. Ob Torwand, Hüpfburg, Tischkicker oder Subsoccer. Überall war der Ball im Spiel. Beim Kleinfeldturnier legten die jüngsten Kicker sich mächtig ins Zeug, um am Ende mit einer Medaille oder sogar dem Pokal nach Hause zu gehen.
4: Alles gut, alles gut.
0: Mit dem DFB-Pokal nach Hause ging im übertragenen Sinne der gebürtige Sangerhäuser Norbert Nachtwey mehrere Male. Die Tour als Anlass stattete er seiner alten Heimat einen Besuch ab. Am Bahnhof empfingen ihn seine Cousine Kathi und seine damalige Jugendliebe Christina. In einer gewaltigen Limousine ging es dann zum Helmepark. Eine Fahrt mit einem Trabi aus Nostalgiegründen wäre Norbert Nachtwey lieber gewesen, verriet er uns später. Im Interview erzählte er auch, dass so ein Finalspiel selbst nach Jahrzehnten nicht mehr aus dem Kopf geht.
5: Die Spiele vergisst man ja nie. Ja. Ich habe ja dreimal haben wir gewonnen und einmal haben wir das Endspiel verloren gegen Bayer Uerdingen. Das weiß ich genau noch wie heute, aber da habe ich nicht gespielt. Da war ich verletzt. Uerdinger, die haben sich gefreut wie die Schneekönige, ist ja ganz klar. Gut, wir waren Favorit. Aber so Spiele vergisst man nicht, auch im Detail nicht. Ja. Und vor allen Dingen ist der Stellenwert des Pokals immer noch sehr groß.
2: Nun haben Sie den Fußball über viele Jahrzehnte begleitet, ob als aktiver Sportler, als Trainer, im Nachwuchs. Können Sie sagen, hat sich der Fußball in all den Jahren doch ein Stück weit verändert oder ist das Ziel immer das Gleiche?
5: Naja, hat sich schon verändert. Fußball ist eine Industrie geworden. Da geht es jetzt nur noch um Millionen, um Milliarden. Das hat es bei uns nicht so gegeben. Wenn ich Spieler wäre, würde ich das Geld auch nehmen. Aber als Zuschauer und als Fan oder als Stadionbesucher wird man ja totgeschlagen mit diesen Millionen. Und das macht mir persönlich keinen Spaß mehr. Und der Fußball hat sich dahingehend geändert, dass er einfach schlechter geworden ist. Vor allen Dingen in Deutschland.
0: Mit Eintracht Frankfurt gewann Nachtwey den UEFA-Pokal 1980 und den DFB-Pokal 1981. Mit dem FC Bayern München gelang ihm der DFB-Pokalsieg 1984 und 1986. Ein Fußballprofi seiner Zeit, der auch über spätere Fußballgrößen wie Zinedine Zidane berichten kann.
5: Ja, aber das ist

0: Das ist eigentlich was ganz Normales. Ich war in Frankreich und da kam so ein Schlags an, der war 16, 17 Jahre, der war immer müde. Wer war es? Zinedine, ja. Und der hat auch teilweise ab und zu mal bei uns mitgespielt. Freistöße konnte er damals schon ganz gut schießen, aber diese Entwicklung, die er danach genommen hat, die konnte man nicht voraussehen. Der ist ja dann nach Bordeaux gegangen von Cannes und dann kam der große Schritt Juventus Turin, Real Madrid, da ist er zum Weltfußballer geworden. Tolle Entwicklung. Er hat mit mir zusammen gespielt. Ja, ich war bedeutend älter als er war. Er kam ja aus dem Nachwuchsleistungszentrum. Aber eine schöne Karriere, freut mich. Maradona braucht man ja nicht zu erwähnen. Schlechte Erinnerungen habe ich da gehabt mit Bayern. Ausgeschieden im Europapokal. Aber es war auch ein Weltfußballer. Es gibt viele sehr gute Fußballer, aber man kennt sie und das ist eigentlich normal.
1: Nun haben sich auch viele Jahre um den Nachwuchs gekümmert. Was würden Sie der heutigen Jugend, den Kindern heute gern mitgeben würden?
0: Training, Training, Training. Nicht so oft auf die Eltern hören. Sein Ding durchziehen, Kameradschaft. Verhalten in der Gruppe ausüben, Fairness. Das ist heutzutage wichtig, das brauchen wir.
2: Norbert Nachtwey signierte Bücher, gab Autogramme und berichtete später am Tag in einer Talkrunde über sein Leben rund um den Fußball. Am 23. Mai wird er ganz sicher das DFB-Pokalfinale anschauen, auch wenn der Fußball heute ein anderer ist.
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12: Am 9. Mai 2026 war wieder alles unterwegs in Richtung Vatterröder Teich, dem Startplatz zur nunmehr 23. Tour der Hexe. An diesem Samstagmorgen hatten schon ein paar Angler ihre Ruten in Position gebracht. Und während sich die Wipper nebenan nach den ergiebigen Regenfällen der letzten Tage in diesem Jahr recht voll präsentierte, war auch auf dem Parkplatz daneben kaum noch ein Plätzchen zu finden. So wichen einige Teilnehmende auf einem Parkplatz mitten in der Ortslage Vatterrode aus. So zum Beispiel auch Hendrik und seine Tochter Sophie aus Leipzig.
14: Oh ja, mein Papa mit Tochter aus Leipzig kommst du. Ja. Und ihr seid ja nicht zum ersten Mal hier.
15: Nein, wir sind zum dritten Mal da.
14: Okay, und habt ihr jetzt hier vorne in Vatterrode schon den Parkplatz entdeckt? Das ist eine gute Idee.
15: Ja, das geht am schnellsten. Ne?
14: Ja, apropos am schnellsten, wie schnell wollt ihr heute fahren? Wie weit?
15: Wir machen ganz entspannt.
14: Okay, ja, genau. Das sagen immer mehr irgendwie.
15: Ja, also gut.
14: Einfach mal schaffen, ja?
15: Einfach mal schaffen, genau. Und
14: wo fahrt ihr in Leipzig?
15: Also ich fahre viel im Norden, die Seen und teilweise auch im Süden. Aber wir haben halt nicht so viele Berge wie hier. Das ist was anderes.
14: Das ist schon anspruchsvoll, ja?
15: Ja, ein bisschen mehr.
12: Wenige Meter entfernt machten sich Robert und Ella aus Dresden rennfertig.

0: Sachsen sind stark vertreten.
1: Die Sachsen sind stark
0: vertreten. Haben wir ja nochmal einen Papa genau. mit einer Tochter.
1: Aber hier, das ist eine Heimattour. Ich komme aus Hettstedt ursprünglich.
0: Okay.
1: Yes.
0: Wie oft warst du schon dabei?
1: Sechsmal, das ist jetzt das siebte Mal.
2: Wow. Six,
1: ja.
2: Seven.
0: Und
1: ja.
0: Heute hast du deine Tochter mitgebracht?
1: Heute habe ich meine Tochter mitgebracht. Zum ersten Mal.
0: Wow.
1: Genau.
0: Und wie habt ihr trainiert?
2: Gar nicht.
1: So klare Antwort, gar nicht.
0: Nein, so, wir haben schon trainiert. Was hast du dir vorgenommen?
2: Ja, ich weiß es nicht. Eigentlich nichts. Ich wurde gezwungen, hier mitzufahren. Und ja, das wird schon.
0: Das wird schon, na klar. Ihr fahrt dann sicherlich die kleine Runde.
2: Ja, 60 ja, Kilometer.
1: Kleine Runde.
0: Ja, ist ja auch schon ein Stückchen, weißt du? Aber ja, wird schon, oder?
2: Ja.
0: Hast du sonst auch Fahrrad?
2: Ja.
0: Na ja.
2: Schon.
0: Ja, okay. Jetzt hatten wir zwei Sachsen und jetzt haben wir noch einen Thüringer.
3: Genau, aus Jena. Bin aber sozusagen schwiegerelterlich verbandelt hier sehr nah. Schilo bei Harzgerode und der Schwiegerpapa ist sozusagen der Transporteur, damit ich dann ganz entspannt Rad fahren kann.
0: Gut. Bist du zum ersten Mal mit dabei?
3: Nee, zum dritten Mal.
0: So, auch zum dritten Mal, okay. Also irgendwie liegt dir was dran.
3: Ja.
0: Macht Spaß, oder?
3: Macht Spaß. Ist ja offiziell nur eine Ausfahrt. Es gibt zwar Startnummern, komisch, aber ne. Nee, insofern ganz entspannte Atmosphäre, sind nicht so viele Leute. Muss halt mit der Anmeldung klappen. Letztes Jahr war es zu spät, gab es keinen Platz mehr.
0: Mhm.
3: Aber ja, ich glaube, es sind ja viele Wiederholungstäter dabei.
0: Na klar. Wo fährst du sonst, frage ich immer?
3: Na, entweder hier, weil wir sind relativ oft bei den Schwiegereltern. Also so die Ecke ist ganz schön zum
0: Radfahren.
3: Also du
0: bist die Berge gewöhnt.
3: Ja, und um Jena rum, es klingt zwar komisch, aber da gibt es auch Berge,
0: ja,
3: weil es ja im Tal liegt.
0: Das sieht man,
3: liegt.
0: Wenn man vorbeifährt, ja.
3: Und ganz original komme ich aus der Chemnitzer Ecke, da gibt es dann auch Berge Richtung Erzgebirge.
0: Also du bist gut trainiert.
3: Geht so.
4: So wie Mike aus Jena hatten sich auch Max und Lars aus Berlin auf dem Weg ins Mansfelder Land gemacht.
0: Mensch, ich sammle Bundesländer. Ich habe jetzt schon Sachsen, Thüringen und jetzt kommt Berlin.
5: Ach, noch keinem anderen Berliner. Gibt's ja nicht.
0: So ich bin ja gerade erst gekommen. Alles
5: so.
0: Gut. Ja, ja und? Berlin ja. ist am Start, mit wem?
5: Berlin ist am Start, Lars heißt ich.
0: Und was ist der andere junge Mann oder Mädel? Ist
5: der andere junge Mann heißt Max.
0: Ist das dein Sohn?
5: Das ist mein Sohn, ja. Genau.
0: Super, also das haben wir ja ganz oft ja. so.
5: Aber wir werden heute nicht gewinnen, glaube ich.
0: Warum? Es geht ja nicht um Sieg und Platz.
5: Ja, stimmt.
0: Es geht ja nur um den Spaß.
5: Morgen. Genau, so ist es.
0: Ja. Und seid ihr auch zum ersten? Oder?
5: Ich bin zum zweiten Mal da.
0: Oh, zum zweiten Mal, wow. Ja. Ja, muss alles passen, nicht?
5: Muss alles passen, ja.
0: Ach, extra noch solche...
5: Schön eng.
0: Ah, um die höchste Leistung rauszupressen.
5: Genau.
4: Nicht ganz so weit hatten es Micha und Theresa. Während er als alter Hase bezeichnet werden kann, war es für sie eine Premiere.
0: Du bist zum ersten Mal dabei?
6: Ich bin zum ersten Mal dabei.
0: Wie kommt es denn? Woher hast du erfahren von der Sache?
6: Ja, von Micha. Der fährt schon seit Urzeiten hier mit und hat immer von geschwärmt. Und da dachte ich, da komme ich mal mit.
0: Hm. Aber ein bisschen trainieren muss man ja trotzdem für 60 Kilometer. Wo trainierst du nochmal? In Halle oder?
6: Ja, wir fahren tatsächlich die lange Strecke, 110. Und sonst fahre ich gerne mal im Saaletal lang oder ich arbeite in Halberstadt. Und wenn ich da in die Richtung fahre, dann fahre ich auch mal ein Stück.
0: Auch Mountainbike dann?
6: Nee, mit dem Rennrad.
0: Okay.
6: Ja.
0: Gut, naja, dann habt ihr euch heute vorhin, um durchzukommen. Oder vielleicht
6: ja.
0: doch ein bisschen vorne mitzufahren?
6: Nee, vorne nicht. Wir machen ganz entspannt. gucken mal, wie das Wetter wird. Und ja.
4: Ebenfalls aus Halle kamen Lars und Mario.
0: So, zwei alte Hasen hier aus Halle.
7: Hallo.
0: Ihr seid also auch schon öfters mitgefahren?
7: Mehrfach, ja.
0: Mhm. Und auch heute hat es euch wieder rausgetrieben?
7: Ja.
0: Ist das so ein fester Termin im Kalender, oder?
7: Das ist ein fester Termin bei uns im Kalender, genau.
0: Ja. Obwohl es um nichts geht?
7: Schöne Runde, schöne Menschen.
8: Ja, einfach Spaß haben.
0: Ja. Hier ist ja auch ein schöner See, schwimmen wir doch auch noch mit.
8: Baden bei den Temperaturen ist heute nicht.
4: Und auch Franz und Herbert kennen die Tour der Hexe in- und auswendig.
0: Heute mit dem E-Bike.
9: Heute mit dem E-Bike.
0: Was ja vernünftig ist.
9: Ja, ja, das ist besser.
0: Ja.
9: Irgendwo ist man an die Grenzen gekommen. Mhm. Und dann machen wir den Schritt ein bisschen kleiner.
0: Na klar.
9: Ein bisschen langsamer.
0: Und im Alltag fährst du da auch noch ein bisschen so?
9: Ja.
0: Ja.
9: In der Woche zweimal zu Kolping.
0: Gut, okay. Naja.
9: In der Bäckerei.
0: Okay. Bewegung ist alles. In dem
9: Bewegung
0: Alter.
9: Ist alles. Und
10: Fußball
9: so.
10: Und Tennis, ne, Herbert?
9: Fußball, Tennis, ja.
0: Respekt.
9: Mhm. Der größte Verlust ist Skipiste. Ist nicht mehr.
0: Ist nicht mehr. Naja, ist halt so. Dann muss man Abstriche machen.
9: Aber im Großen und Ganzen können wir zufrieden sein. In der Kameradschaftsrunde hier.
4: Dann nur noch wenige Minuten vor dem Start der großen Runde über 119 Kilometer stieg wie immer die Spannung. Bei den Debütanten, wie zum Beispiel Ole und Janik hier im Bild, genauso wie bei den Mountainbikern der SG Biesenrode, von denen einige bei fast allen Hexenrennen präsent waren. So auch Ingo aus Maisdorf.
10: Ja, fast jedes Jahr war ich dabei. Es gab ein paar Ausnahmen, aber ich freue mich jedes Jahr drauf und ich hoffe auch, dass ich noch lange die 120 fahren kann und dann schauen wir mal.
0: Ach so, das ist dein Anspruch?
10: 120, genau, richtig. Ja. Das ist jetzt nicht unbedingt der Anspruch, da eine ganz tolle Zeit zu machen, aber das, die Strecke durchzuhalten.
0: Wie hast du dich vorbereitet?
10: Ein wenig dieses Jahr.
0: Okay.
10: Ein paar Mountainbike-Sachen habe ich gemacht, aber rennradmäßig eher nichts. Und naja, schauen wir mal.
0: Und Wetter, du hast gerade gesagt, du wünschst dir ein bisschen Sonne, aber eigentlich ist es doch gar nicht schlecht.
10: Ja, eigentlich ist es ganz gut, schwitzt noch nicht so dolle. Vielleicht kommt sie ja doch noch raus.
4: Auch für die Moderation der Tour der Hexe ist seit vielen Jahren der gleiche Mann am Start, Willi Horker. Er übergab das Mikro schließlich an Carsten Nichelmann und Thorsten Kellner, die gemeinsam mit zahlreichen Helfern, unterstützt durch Sponsoren, wieder eine perfekte Rennveranstaltung organisiert hatten.
11: Und links nehmen wir der Namensgeber Tour der Hexe. Das ist die Hexe, wer sie noch nicht kennt. Ganz herzlich willkommen allen Wiederholungstätern und natürlich auch ein Willkommen denjenigen, die zum ersten Mal dabei sind. Ich kann nur wie jedes Jahr an euch appellieren, unser größtes Ziel ist, dass alle Haie wieder ankommen. Ne? Also jeder nach seiner Leistungsfähigkeit und jeder nach seinem Gusto. Wer schnell fahren möchte, vorne weg. Wer nicht so schnell fährt, wir warten auf alle im Ziel. Also macht euch keine Sorgen, es gibt bis zum Schluss auch Suppe, Getränke, Kuchen, Kaffee.
4: So begaben sich pünktlich um 10 Uhr 256 von den insgesamt mehr als 450 Startern, also mehr als die Hälfte, auf die große 119 Kilometer Strecke. Darunter 15 Damen, derer es insgesamt 61 waren. Die anderen Mädels starteten dann gemeinsam mit den übrigen 168 Herren auf der kleinen Runde über 64 Kilometer. Wobei das Wort klein hier auch relativ ist, zumal es auf der Strecke auch etliche Höhenmeter zu bezwingen gilt. Nach dem Start 1999 mit 34 Teilnehmern absolvierten die Tour der Hexe übrigens mehr als 2000 verschiedene Radsportler aus vielen Ecken Deutschlands. Auch in diesem Jahr kamen sie neben Dresden, Leipzig, Halle und Berlin auch wieder aus Magdeburg, Chemnitz, Braunschweig und Hannover sowie von der Ostseeküste und natürlich aus Mansfeld-Südharz.

Übrigens, Herbert Kaschel, hier nochmal zu sehen, zählte gemeinsam mit Norbert Jankowski und Franz Ottwein zu den ältesten Fahrern. Alle 23 Touren absolvierten die Veteranen Anja Hans, Birgit Hoppe, Thorsten Tetzel, Erik Schröder und Sebastian Ottwein.

0: Am 16. und 17. Mai fand das nunmehr 60. Schlossparkturnier des Reit- und Fahrvereins Helmsdorf-Gerbstedt statt. Ein buntes Programm, sowohl im Spring- als auch im Dressurreitsport, wartete auf die vielen Besucher. Bei diesem Ereignis nicht wegzudenken, Jürgen Laue, Vorsitzender des Reit- und Fahrvereins Helmsdorf-Gerbstedt e.V., der das Turnier von Anfang an prägte. Wir sprachen mit dem Ehrenvorsitzenden des Reitsportverbandes Sachsen-Anhalt.
1: Hier ist unser Reitturnier, jährliches Reitturnier. Und dieses Jahr haben wir die besondere Sache, dass wir 60 Jahre hintereinander Turnier mit einer Unterbrechung, einmal das Jahr nach der Wende, ansonsten jedes Jahr ein Reitturnier machen mit Springprüfungen, mit Dressurprüfungen und auch schon Meister, aber mit viel, auch ein bisschen Erfahrung mittlerweile, wie man so ein Turnier macht, um mit den Gegebenheiten klarzukommen. Am Freitag hatten wir hier ein Unwetter, dass wir fast dachten, wir können unser Turnier nicht so durchführen, wie wir wollten. Aber mit viel Enthusiasmus und Einfühlsamkeit der Mitglieder des Vereins, die alle mit zur Sache stehen, ist uns das, glaube ich, bis jetzt ganz gut gelungen. Und so wie das Wetter heute aussieht, wird es auch noch wärmer, sodass wir einen schönen Nachmittag hier erleben können. Für das Speisen und Getränke ist gesorgt und guten Sport. Und das ist uns ganz wichtig, dass unsere Reiterinnen und Reiter, die hier starten, egal in welchen Prüfungen, dass die Spaß haben an der Sache, dass es unseren Pferden gut geht, dass die Bedingungen ordentlich sind. Und ich denke, das sollte uns hier liegen. Wir erwarten auch noch hohen Besuch heute. Und ja, ich denke mal, dass uns noch ein bisschen Kultur noch gut tut. Die Jagdhornbläser kommen und wir machen noch ein paar Sachen. Wie gesagt, die so ein bisschen Überraschungen. Ordentliche Ehrenpreise haben wir, sodass die Sportler auch motiviert sind, den Reitsport zu präsentieren. Und na, ich sage mal, dass wir hier schon unser Landesniveau demonstrieren. Von Prüfungen von den Kleinsten, den Vierzüge-Wettbewerb, bis hin zu den Erfahrenen, die im S-Springen, also schwere Klasse, die auch international so in etwa ausgeschrieben sind, hier ihr Können demonstrieren können.
0: Wir fragten auch nach dem Beginn seines Wirkens für den Pferdesport.
1: Also ich bin 67 hierher gekommen, nach Gerbstedt, beruflich und auch ehelich und dort Fuß gefasst habe. An und für sich wollte ich mal nach Mecklenburg, aber das hat sich damals alles so ergeben und bin hier auch bei den Pferden gelandet. An und für sich war mein Ziel so Jäger und Jagdgesellschaft und so. Ja. Aber da waren mir die politischen Bedingungen, die man erfüllen musste in dieser Zeit, das war mir nicht so willkommen und da habe ich mir ein Pferd gekauft. Und seitdem, seit 1967, bin ich im Pferdesport und bin hier im Verein gelandet. Und wir haben hier viel an dem Platz gemacht. Das ist alles eine Sache, die von den Vereinsmitgliedern, von den Gründungsmitgliedern in die Welt gerufen wurde und in die, sag ich mal, die landwirtschaftliche Basis und diese, na, LPG, die dahinter war. Dort waren die Leute dem Pferdezucht und Pferdesport sehr gut getan, hat uns gut getan, so dass die uns unterstützt haben und wir heute eine Anlage haben, die oft beneidet wird, das schöne Grün, die Natur. Und wir brauchen in keine grüne Partei zu gehen. Wir haben es hier auf dem Platz und denke schon, das ist eine schöne Sache. Und wir haben das immer ein bisschen weitergeführt. Man sieht das an den, wir haben dieses Jahr wieder Umrandungen, die Hindernisse und auch diese Platzregulierung, die da hinten, dieser Hang, die wurde mit Fördermitteln, gab es ein Programm. Ein Städteprogramm, das haben wir genutzt, aber es gehören da auch Eigenmittel dazu. Und diese Eigenmittel haben wir alle selber erarbeitet, uns erkämpft. Und somit kann man auch mal Sachen umsetzen, die gewollt sind und die wir auch wollen. Und es ist uns gelungen.
0: Währenddessen fanden nebenan auf der entsprechenden Anlage Dressurübungen statt. Hier ein Eindruck von der Übung von Jeanette Klaus. Die Bürgermeisterin der Stadt Arnstein trat für den Reit- und Fahrverein Arnstein-Welpsleben an. Dieser Wettbewerb zählte als Wertung für den Elisabeth-Rabe-Gedächtnispreis, eine der wichtigsten Ehrungen anlässlich dieses Turnieres. Wie Frau Klaus abschnitt, dazu später mehr. Beim Dressurreiten geht es darum, die natürlichen Veranlagungen des Pferdes durch gymnastische Übungen zu fördern und zu verfeinern. Es geht darum, dass das Pferd auf minimale Signale hin zum exakten Ausführen einer bestimmten Aufgabe veranlasst werden kann. Zuschauermagnet natürlich die vielen Springpferdeprüfungen, wie hier in der Klasse M. Die Hindernisse sind 1,20 Meter hoch. Im Bild Tino Bode vom Reitverein am Geiseltalsee Brons Bedra e.V. hier auf Monte Carlo 73. Er trat dann noch einmal mit Golden D4 an und mit diesem Pferd holte er sich den Sieg. In diesen Bildern schön zu sehen, wie die Prüfungen abliefen. So gab es jede Menge Wettbewerbe in den unterschiedlichsten Schwierigkeitsgraden, die bei der gezeigten Harmonie zwischen Mensch und Tier die Besucher begeisterten. Natürlich gab es so jede Menge Siegerehrungen. Am Mikrofon begleitet von Herrn Sporreiter, dem Vorsitzenden des Reit- und Fahrvereins Westdorf-Aschersleben, der auch die fachgerechte Moderation des Turnieres übernahm. Hierbei zeigte sich, wie viele Unterstützer und Sponsoren dieses sportliche Großereignis erst ermöglichten. So gab es jede Menge Preisstifter für die einzelnen Prüfungen. Gerade wurde der Sieg von Tino Bode verkündet.
2: Auf dem zweiten Rang die Programmnummer 385, Oka Wango, Harald Schick für den Reitverein Schwittersdorf mit der Wertnote 8,2. Und da gibt es einen Gutschein von Carobina Equestrien und einmal Äpfel. Äpfel von der Agrargenossenschaft Helmsdorf. Aus der Region für die Region. Der dritte Rang geht an die Programmnummer 250. Cesaria T. Skadi Trümper für den Reit- und Fahrverein Schloss Klosterode mit der Wertnote 8,1. Und da haben wir einmal einen Gutschein von Carobina Equestrien. Herzlichen Dank dorthin.
0: Ein Höhepunkt, die Verleihung des Elisabeth-Rabe-Gedächtnispreises.
2: Der Gedächtnispreis für Elisabeth Rabe wurde initiiert von Katrin Berger, Ute Belitz, Evi Marx, Dr. Susanne Schon, Annette Zimmermann, Rowena Eitner und Susanne Ludenia. All diese genannten Namen waren Freundinnen von der leider 2017 im März verstorbenen Elisabeth Rabe. Elisabeth Rabe war eine Pferdefrau. Im Ehrenamt, im Hobby, eine Pferdefrau mit viel Herz für ihre Vierbeiner. Deshalb haben sich die Genannten entschlossen, einen Gedächtnispreis zu stiften. Sieger in 2026 ist Caroline Jäger mit ihrem Pferd Samiro und der Summe 13,6 für den gastgebenden Helmsdorfer Reit- und Fahrverein Helmsdorf-Gerbstedt. Und da ist die Präsentationsdecke auch bereits aufgelegt. Und das wäre zweifelsohne ganz im Sinne von Elisabeth Rabe, dass dann dieser Preis auch noch bei ihrem Heimatverein bleibt. Katrin Berger. Frau Dr. Susanne Schulz.

0: Sohn, Susanne Ludenia, der zweite Rang geht an Annalena Wedler vom Reit- und Fahrverein Helmsdorf-Gerbstedt mit Frieda for Jazz, 11,7. Und der dritte Rang für Jeanette Klaus vom Reit- und Fahrverein Arnstein-Welbsleben mit Bermin und 11,6, also ganz knapp hier im Ergebnis.
1: Wie erwähnt, wurden ja im Rahmen des Schlossparkturniers die unterschiedlichsten Leistungsniveaus bewertet und für die ganz Kleinen gab es einen Führzügelwettbewerb, wo sie im wahrsten Sinne des Wortes gemeinsam mit ihren Tieren die ersten Schritte im Turniersport machen konnten. Zur Auflockerung gab es immer wieder kleinere kulturelle Beiträge, wie gleich zu hören Jeanette Köhler von den Barbarossa Pipes and Drums.

Dann erschien der von Herrn Laue angekündigte prominente Gast. Begrüßt vom Gerbstädter Bürgermeister Herrn Döring, betrat Ministerpräsident Sven Schulze das Turniergelände. Er hatte im vorigen Jahr beim Schlossparkturnier versprochen, auch 2026 dabei zu sein. Selbstverständlich liefen die Wettkämpfe und Prüfungen weiter. Und als dann die Punktespringprüfung Klasse L beendet war, nahm der Ministerpräsident an der Siegerehrung teil. Gewinner hier Kai Körber aus Osterweddigen, vor Jens Schmidt aus Ringleben und dem Querfurter Frank Blödner. Danach setzten die Heiligenthaler Jagdhornbläser musikalische Akzente.

0: Vielen Dank.
1: Selbstverständlich wandte sich Herr Lauer an die vielen Turnierbesucher.
0: 60 Jahre ein Turnier in Heiliger, in Hemsdorf. Viel Tradition, viel Arbeit, aber auch viel Freude haben wir in den 60 Jahren auf unserem Turnier erlebt. Ich denke bloß an das berühmte Paarspringen in den ersten Jahren. Die waren mit zwei Pferden zur gleichen Zeit über ein Hindernis und das noch nach Fehler und Zeit. Also wir haben hier schon alle Sachen gemacht. Wir haben Ringreiten gemacht und alles. Und ich muss wirklich sagen, heute ist der Tag nach 60 Jahren, wo man den Gründern und den Mitarbeitern und auch der Bevölkerung von Hemsdorf recht herzlichen Dank sagen muss für die Unterstützung, die gelaufen ist. Alle haben angepasst und das ist wirklich so, wie man sich das früher gedacht hat. Ehrenamt wurde hier belohnt.
1: Bevor der Ministerpräsident ein kurzes Grußwort hielt, wurden 10 Friedenstauben freigelassen.
2: Herr Lauer, ich möchte mich erstmal bei Ihnen bedanken. Sie werden in diesem Jahr 80 Jahre alt. Und das gibt mit Sicherheit eine große Feier, aber auch viel schöner ist es, wie viele Menschen heute hier wieder sind. Sie sind seit 60 Jahren jetzt hier dieses Turnier, was über Sachsen-Anhalt

0: Landesgrenzen hinaus bekannt ist. Und wenn heute in Hamburg oder irgendwo anders in Wiesbaden über Pferdesport gesprochen wird, dann wird auch über Helmsdorf gesprochen. Und das finde ich wirklich klasse. Das ist eine Auszeichnung für unser Bundesland, das ist eine Auszeichnung für Sachsen-Anhalt, die, glaube ich, einen großen Applaus verdient hat. Und ich wünsche mir, dass dieses Turnier nicht nur hier für Helmsdorf, für Gerbstedt, für Sachsen-Anhalt, sondern insgesamt für Deutschland auch lange weiter existiert. Und möchte Ihnen da gerne mal Unterstützung zu anbieten, dass wir alles das, was wir als Land machen können. Vieles ist nicht, aber ein bisschen was können wir auch tun, dass wir das gerne machen. Vielen Dank, dass Sie dabei sind. Vielen Dank, dass es ein tolles Turnier wieder ist. Und ich wünsche mir, dass wir es in den nächsten Jahren so weitermachen. Wir feiern dann erstmal Ihren 80. Geburtstag. Und dann können Sie noch 20 Jahre, ziehen Sie das noch durch. Ne? Okay, sagt er. Also vielen Dank und es ist noch ein schönes Turnier heute. Vielen Dank.
1: Und so nahm das 60. Schlossparkturnier Helmsdorf seinen erfolgreichen Verlauf und machte Lust auf die nächste Auflage im kommenden Jahr.

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2: Das Konzert von Josef Haydn, Die Schöpfung, wird am 6. September von 17 bis 19 Uhr in der St. Andreaskirche Eisleben unter der Leitung von Kirchenmusikdirektor Thomas Ennenbach aufgeführt. Die Solisten kommen von der Kantorei Eisleben und Sangerhausen sowie vom Mitteldeutschen Kammerchor. Zum Tag des offenen Denkmals lädt der Schmidtschacht Helbra am 13. September von 9:30 Uhr bis 16:30 Uhr ein.

0: Hunderte Teilnehmer und Zuschauer machten sich am Ostersamstag 2026 auf dem Weg nach Wettelrode. Nach der Premiere im vergangenen Jahr fand auch der 16. Lauf um das Schaubergwerk mit Start und Ziel wieder direkt auf dem Gelände des Röhrigschachtes statt. Wie immer standen auf dem Programm Laufen, Nordic Walking und Wandern über 6 Distanzen. Angefangen vom Bambini-Sauserlauf über 500 Meter bis hin zur Königsdisziplin der Steigerschleife über 14 Kilometer im Gelände rund um Wettelrode. Ebenfalls wie immer führte Udo Michael vom ausrichtenden Verein ASV 1902 Sangerhausen am Mikrofon souverän durch die Veranstaltung. Dabei gibt es seit einiger Zeit eine neue Frau an seiner Seite, zumindest den Verein betreffend. So wurde die langjährige Vorsitzende des mit 21 Abteilungen größten Vereins in Mansfeld-Südharz, Uta Fiedler, kürzlich von Franziska Hüttel abgelöst und auch weitere Mitglieder des Vorstands sozusagen in den Ruhestand geschickt.
1: Neue Frau an der Spitze vom ASV, ein schöner Spruch. Wen haben wir denn da?
2: Ja, hallo, ich bin Franziska Hütte, die neue Vorsitzende vom ASV 1902 Sangerhausen. Ja, ich meine, erstes Mal Bergwerklauf, aber eigentlich schon der 16. Ich freue mich sehr, für mich ist es alles neu. Ich habe das tatsächlich ansonsten immer nur weitläufig begleitet. Heute zum ersten Mal wirklich live vor Ort. Bei mir starten auch 2 Kinder. Ich finde es super, dass ganz, ganz viele Bundesländer mit dran teilnehmen. Wir haben gehört, welche aus Leipzig sind da, aus Baden-Württemberg sind Teilnehmer extra gekommen.
1: Es ging ja die Zahl 400.
2: Genau, also wir hatten gestern um die 350 Anmeldungen und es waren noch 40 Plätze frei. Was ich gehört habe jetzt, sind, glaube ich, alle Anmeldeplätze auch wirklich belegt. Also ca. 400 Starter, Starterinnen, die bei, naja, trüben Wetter, aber ich glaube für Läufer ist es ganz gut, das Wetter genießen und die Läufe mitmachen. Wir haben tolle Unterstützung, wir haben super Sponsoren. Wir freuen uns wirklich immer wieder, dass das alles hier wirklich Hand in Hand läuft, dass wir viele, viele Teilnehmer begeistern können für diese Läufe. Und ja, das Feld wird immer größer und freuen uns, dass das so gut angenommen wird.
1: Vielleicht noch, welchen Sport treiben Sie? Oder treiben
2: ja, ich
1: Sie
2: selbst bin gar nicht aus dem Laufbereich, Schande über mein Haupt, aber man kann ja nicht alles können. Ich bin tatsächlich im Kindersportbereich tätig, mache Reha-Sport für Kinder und Kinderturnclub und unter anderem auch noch Reha-Sport für Erwachsene im Wasser und an Land.
0: Am Ende waren es sogar mehr als 450 Starterinnen und Starter. Ein neuer Rekord. Ob es an Ostern lag, konnte niemand sagen. Doch möglich wäre es, da viele Kinder ihre Eltern oder auch umgekehrt an den Feiertagen in der Heimat besuchen und in der Regel auch Zeit mitbringen. Genauso war es beispielsweise auch bei Olaf Klage, langjähriger Fußballtrainer beim VfB Sangerhausen, dessen Enkel Till es beim Bambini-Sauser tatsächlich aufs oberste Treppchen schaffte.
3: Ich ja wie der Opa hat früher auch immer gewonnen. Ne? Das muss der Enkel ja weiterführen, die Tradition.
1: Ja. Wie hast du ihn dazu gekriegt, hier mitzulaufen?
3: Ja, die sind hier zu Ostern immer bei uns und wir haben gefragt, ob sie mitmachen möchten. Unsere Enkeltochter ist ja auch sehr sportlich.
1: Von wo kommen die?
3: Aus Magdeburg alle beide. Unser Sohn wohnt in Magdeburg. Ja. Und das war ein schöner Anlass hier. Hat ASV, großes Kompliment. Haben sie richtig gut gemacht. Und das haben wir zum Anlass genommen, hier gleich mit vor Ort zu sein und uns mit den Stärksten zu messen.
0: Zumindest stark vertreten und tatsächlich auch mit vielen sehr guten Ergebnissen auf den verschiedenen Distanzen zu finden, waren Schülerinnen und Schüler des Geschwister-Scholl-Gymnasiums Sangerhausen.
4: Wir unterstützen jedes Jahr den Lauf hier mit ungefähr 70, 75 Kindern und Lehrkräften, die teilnehmen. Und darüber hinaus wollen wir jetzt auch die Laufserie unterstützen. Es sind ja noch 3 andere Läufe. In Heinrode der Besenwinterlauf, der Stundenlauf in Sangerhausen und der Lauf Rothal. Alles fließt dann in diese Laufserie ein, wo dann Schüler bei uns eben auch an allen Läufen teilnehmen können und im Gesamtklassement sich platzieren wollen.
1: Tolle Geschichte für die Kinder ja auch. Die kriegen ja eine 1 im Sport.
4: Genau, die kriegen eine 1 im Sport oder 15 Punkte, wenn sie im Cross sind, wenn sie die entsprechenden Distanzen dann auch erfolgreich absolvieren.

0: Die besten Zeiten auf der Steigerschleife erliefen sich zwei Athleten vom LTV Erfurt. Jennifer Gengem mit 1 Stunde 13 Minuten und 8 Sekunden und Johannes Walter mit spektakulären 50 Minuten und 58 Sekunden. Jüngste Teilnehmerin war Frieda Kirsten mit 3 und ältester Harald Schramm mit 89 Jahren. Und neben der Laufveranstaltung ging auch der Betrieb des Schaubergwerks an diesem Samstag ganz normal weiter.
1: So, also auch Sie als Hausherr haben sich heute herbegeben zum Ostersamstag. Aus welchem Grund? Mitlaufen wollen Sie ja nicht.
2: Nein, natürlich haben wir offen. Wir haben ja unseren Führungsbetrieb hier auf dem Röhrigschacht und wir machen lieber die Gästeführung. Laufen können die anderen.
1: Was gibt's denn Neues zu berichten von Untertage?
2: Ja, wir haben also den ganz normalen Betrieb, aber wir hatten momentan ein bisschen Schwierigkeiten mit unserem Gleis. Wir hatten ja vor einigen Jahren einen kleinen bisschen Zwischenfall mit Wasser und das war sehr stark salzhaltig und manchmal hat dann doch die ein oder andere Stelle gelitten. Und da haben wir jetzt ganz fleißig Gleis gewechselt, hatten auch Helfer dabei und sind immer ganz glücklich darüber, dass wir da so Unterstützung bekommen.
1: Wie ich gehört habe, gibt es auch ein Jubiläum.
2: Ja, unser Schaubergwerk, der Schaubergwerksteil, das Museum ist ein bisschen älter, aber der Schaubergwerksteil ist zum Karfreitag 1991 dazugekommen und wir sind also 35 Jahre jetzt unter Tage.
1: Schon eine stattliche Zeit eigentlich.
2: Ja, und ich hoffe, dass dann die nächsten 35 Jahre dazukommen. Also, dann bin ich zwar schon alt und in Rente, aber naja, nein, man hofft doch, dass wir unser schönes Highlight hier erhalten können. Und wir sind ja wirklich stolz, dass wir hier in Sangerhausen so was Tolles haben.
3: Kommt auch noch ins Fernsehen.
4: Ja, hier.
3: Na wunderbar. So muss man sich hier anziehen, genau. So los, drei rechts, drei links hinter die Fahrtüren, richtig schön rumgehen, damit alle rein müssen. Ich
5: bin nämlich der Einzige,
6: der Fahrt, den ich kenne von uns hier. Wir wollen ja auch
7: sicher irgendwo hingucken. Und Abmarsch! Am 18. April drehte sich in Sangerhausen wieder alles um Fußball. Dabei lag der Fokus aber nicht auf einem Ligaspiel, sondern auf der Trophäe selbst, dem DFB-Pokal. Im Gewerbegebiet Helmepark kamen kleine und große Fußballfans dem Pokal so nahe, wie die Spieler, die jenen Pokal bereits in die Lüfte reckten. Steven Nickisch vom Ergo-Versicherungsbüro Strauch und Nickisch erklärte, wie der Pokal nach Sangerhausen kam.
8: Der Pokal macht Station hier in Sangerhausen, die Ergo stellt ihn zur Verfügung und ja, wir haben das Glück, den präsentieren zu können.
9: Das ist ja im Rahmen der DFB-Pokaltour und Sangerhausen musste sich dafür aber auch richtig bewerben. Ne? Erzählen Sie mal ein bisschen davon.
8: Genau, also von Seiten der Ergo-Versicherung gibt es Möglichkeiten, weil die Hauptsponsorpartner vom DFB sind, sich zu bewerben. Ja, da muss man ein bisschen eine originelle Bewerbung an Seiten die Ergo schicken. Da haben die Rosen und ja, der Bergmann, die Bergmannstradition, sage ich mal, ein Stück weit auch eine Rolle gespielt in unserer Bewerbung. Und dann hatten wir vielleicht Glück, vielleicht auch nicht. Ich weiß es noch nicht so richtig, aber ich gehe einfach mal davon aus, wir hatten Glück und haben die Tour gewonnen.
7: Der Pokal wurde in einer kleinen Ausstellung präsentiert. Die Gelegenheit für ein Erinnerungsfoto nutzten die Gäste reichlich. In der Ausstellung konnten ebenfalls signierte Bälle, wie die aus den Finalspielen 2021 und 2022, und Originaltrikots bestaunt werden. Zum Beispiel das von Michael Rummenigge, getragen im DFB-Pokalfinale 1984. Angespornt von so vielen Erfolgen, konnten treffsichere Besucher kleine Gewinne beim Torwandschießen abräumen und für den Rest des Wochenendes zur Heldin der Familie werden.
10: Egal, was jetzt passiert, 21 Punkte. Das heißt hier... 7 hast du noch, komm, schnell, einmal noch. 31, sie hat den Fußball gewonnen, Jungs. 31 Punkte, Jungs. Mama hat mehr zusammengeschossen als die drei Jungs. Oder? Mama, was habe ich dir gesagt?
7: Rund um die DFB-Pokaltour organisierte das Team um Steven Nickisch ein kleines sportliches Event. Mitmachaktionen für Groß und Klein. Ob Torwand, Hüpfburg, Tischkicker oder Subsoccer. Überall war der Ball im Spiel. Beim Kleinfeldturnier legten die jüngsten Kicker sich mächtig ins Zeug um am Ende mit einer Medaille oder sogar dem Pokal nach Hause zu gehen.
4: Alles gut, alles gut.
7: Mit dem DFB-Pokal nach Hause ging im übertragenen Sinne der gebürtige Sangerhäuser Norbert Nachtwey mehrere Male. Die Tour als Anlass stattete er seiner alten Heimat einen Besuch ab. Am Bahnhof empfingen ihn seine Cousine Kati und seine damalige Jugendliebe Christina. In einer gewaltigen Limousine ging es dann zum Helmepark. Eine Fahrt mit einem Trabi aus Nostalgiegründen wäre Norbert Nachtwey lieber gewesen, verriet er uns später. Im Interview erzählte er auch, dass so ein Finalspiel selbst nach Jahrzehnten nicht mehr aus dem Kopf geht.
5: Die Spiele vergisst man ja nie. Ja. Ich habe ja dreimal haben wir gewonnen und einmal haben wir das Endspiel verloren gegen Bayer Uerdingen. Das weiß ich genau noch wie heute, aber da habe ich nicht gespielt. Da war ich verletzt. Uerdinger, die haben sich gefreut wie die Schneekönige, ist ja ganz klar. Gut, wir waren Favorit. Aber so Spiele vergisst man nicht, auch im Detail nicht. Ja. Und vor allen Dingen ist der Stellenwert des Pokals immer noch sehr groß.
9: Nun haben Sie den Fußball über viele Jahrzehnte begleitet, ob als aktiver Sportler, als Trainer, im Nachwuchs. Können Sie sagen, hat sich der Fußball in all den Jahren doch ein Stück weit verändert oder ist das Ziel immer das Gleiche?
5: Naja, hat sich schon verändert. Fußball ist eine Industrie geworden. Da geht es jetzt nur noch um Millionen, um Milliarden. Das hat es bei uns nicht so gegeben. Wenn ich Spieler wäre, würde ich das Geld auch nehmen. Aber als Zuschauer und als Fan oder als Stadionbesucher wird man hier totgeschlagen mit diesen Millionen. Und das macht mir persönlich keinen Spaß mehr. Und der Fußball hat sich dahingehend geändert, dass er einfach schlechter geworden ist. Vor allen Dingen in Deutschland.
7: Mit Eintracht Frankfurt gewann Nachtwey den UEFA-Pokal 1980 und den DFB-Pokal 1981. Mit dem FC Bayern München gelang ihm der DFB-Pokalsieg 1984 und 1986. Ein Fußballprofi seiner Zeit, der auch über spätere Fußballgrößen wie Zinedine Zidane berichten kann.
5: Ja, aber das ist eigentlich was ganz Normales. Ich war in Frankreich und da kam so ein Schlags an, der war 16, 17 Jahre, der war immer müde. Wer war es? Zinedine, ja. Und der hat auch teilweise ab und zu mal bei uns mitgespielt. Freistöße konnte er damals schon ganz gut schießen, aber diese Entwicklung, die er danach genommen hat, die konnte man nicht voraussehen. Der ist ja dann nach Bordeaux gegangen von Cannes und dann kam der große Schritt Juventus Turin, Real Madrid, da ist er zum Weltfußballer geworden. Tolle Entwicklung. Er hat mit mir zusammengespielt. Ja, ich war bedeutend älter als er war. Er kam ja aus dem Nachwuchsleistungszentrum. Aber eine schöne Karriere, freut mich. Maradona braucht man ja nicht zu erwähnen. Schlechte Erinnerungen habe ich da gehabt mit Bayern. Ausgeschieden im Europapokal. Aber es war auch ein Weltfußballer. Es gibt viele sehr gute Fußballer, aber man kennt sie und das ist eigentlich normal.
9: Nun haben sich auch viele Jahre um den Nachwuchs

0: gekümmert. Was würden Sie der heutigen Jugend, den Kindern heute gern mitgeben würden?
1: Training, Training, Training. Nicht so oft auf die Eltern hören. Sein Ding durchziehen, Kameradschaft. Verhalten in der Gruppe ausüben, Fairness. Das ist heutzutage wichtig, das brauchen wir.
2: Norbert Nachtwey signierte Bücher, gab Autogramme und berichtete später am Tag in einer Talkrunde über sein Leben rund um den Fußball. Am 23. Mai wird er ganz sicher das DFB-Pokalfinale anschauen, auch wenn der Fußball heute ein anderer ist.
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13: Am 9. Mai 2026 war wieder alles unterwegs in Richtung Fatteröder Teich, dem Startplatz zur nunmehr 23. Tour de Hexe. An diesem Samstagmorgen hatten schon ein paar Angler ihre Routen in Position gebracht. Und während sich die Wipper nebenan nach den ergiebigen Regenfällen der letzten Tage in diesem Jahr recht voll präsentierte, war auch auf dem Parkplatz daneben kaum noch ein Plätzchen zu finden. So wichen einige Teilnehmende auf einem Parkplatz mitten in der Ortslage Fatterode aus. So zum Beispiel auch Hendrik und seine Tochter Sophie aus Leipzig.
15: Ja, mein Papa mit Tochter aus Leipzig kommst du. Ja. Und ihr seid ja nicht zum ersten Mal hier.
16: Nein, wir sind zum dritten Mal da.
15: Okay, und habt ihr jetzt hier vorne in Fatterode schon den Parkplatz entdeckt? Das ist eine gute Idee.
16: Ja, das geht am schnellsten. Ne?
15: Ja, apropos am schnellsten, wie schnell wollt ihr heute fahren? Wie weit?
16: Wir machen ganz entspannt.
15: Okay, ja, genau. Das sagen immer mehr irgendwie.
16: Ja, also gut.
15: Einfach mal schaffen, ja?
16: Einfach mal schaffen, genau. Und
15: wo fahrt ihr in Leipzig?
16: Also ich fahre viel im Norden, die Seen und teilweise auch im Süden. Aber wir haben halt nicht so viele Berge wie hier, das ist was anderes.
15: Das ist schon anspruchsvoll, ja?
16: Ja, ein bisschen mehr.
13: Wenige Meter entfernt machten sich Robert und Ella aus Dresden rennfertig.
15: Die Sachsen sind stark vertreten.
16: Die Sachsen sind stark vertreten.
15: Haben wir ja nochmal einen Papa mit einer Tochter.
16: Aber hier, das ist eine Heimattour. Ich komme aus Hettstedt ursprünglich.
15: Okay.
16: Yes.
15: Wie oft warst du schon dabei?
16: 6 Mal, das ist jetzt das 7. Mal.
17: Wow, 6, 7.
15: Und heute hast du deine Tochter mitgebracht?
16: Heute habe ich meine Tochter mitgebracht, zum ersten Mal.
15: Wow.
16: Genau.
15: Und wie habt ihr trainiert?
17: Gar nicht.
16: So klare Antwort, gar nicht.
15: Nein, wir haben schon trainiert. Was hast du ja vorgenommen?
17: Ja, ich weiß es nicht, eigentlich nichts. Ich wurde gezwungen, hier mitzufahren. Und ja, das wird schon.
15: Das wird schon, na klar. Ihr fahrt dann sicherlich die kleine Runde.
17: Ja, 60 Kilometer.
16: Eine Runde.
15: Ja, ist ja auch schon ein Stückchen, weißt du? Aber ja, wird schon, oder?
17: Ja.
15: Hast du sonst auch Fahrrad?
17: Ja.
15: Na ja.
17: Schon.
15: Ja, okay. Jetzt hatten wir 2 Sachsen und jetzt haben wir noch einen Thüringer.
18: Genau, aus Jena, bin aber sozusagen schwiegerelterlich verbandelt, hier sehr nah, Schilo bei Harzgerode und der Schwiegerpapa ist sozusagen der Transporteur.

0: damit ich dann ganz entspannt Rad fahren kann.
1: Gut. Bist du zum ersten Mal mit dabei?
0: Nee, zum dritten Mal.
1: So, auch zum dritten Mal, okay. Also irgendwie liegt ja was dran.
0: Ja.
1: Macht Spaß, oder?
0: Macht Spaß. Ist ja offiziell nur eine Ausfahrt. Es gibt zwar Startnummern, komisch, aber ne. Nee, insofern ganz entspannte Atmosphäre. Sind nicht so viele Leute. Muss halt mit der Anmeldung klappen. Letztes Jahr war es zu spät, gab es keinen Platz mehr.
1: Mhm.
0: Aber ja, ich glaube, es sind ja viele Wiederholungstäter dabei.
1: Na klar. Wo fährst du sonst? Wem frage ich immer?
0: Na, entweder hier, weil wir sind relativ oft bei den Schwiegereltern. Also so die Ecke ist ganz schön zum
1: Radfahren.
0: Also du bist
1: die Berge gewöhnt.
0: Ja, und um Jena rum, es klingt zwar komisch, aber da gibt es auch Berge,
1: ja,
0: weil es ja im Tal liegt.
1: Das sieht man, wenn man vorbeifährt, ja.
0: Und ganz original komme ich aus der Chemnitzer Ecke, da gibt es dann auch Berge Richtung Erzgebirge.
1: Also du bist gut trainiert.
0: Geht so.
2: So wie Mike aus Jena hatten sich auch Max und Lars aus Berlin auf dem Weg ins Mansfelder Land gemacht.
1: Mensch, ich sammle Bundesländer. Ich habe jetzt schon Sachsen, Thüringen und jetzt kommt Berlin.
3: Ach, noch keinem anderen Berliner. Gibt's ja nicht.
1: So, ich bin ja gerade erst gekommen. Alles
3: so.
1: Gut. Ja, und? Berlin ist am Start mit wem?
3: Berlin ist am Start, Lars heißt ich.
1: Und was ist der andere junge Mann oder Mädel? Ist
3: der andere junge Mann heißt Max.
1: Ist das dein Sohn?
3: Das ist mein Sohn, ja. Genau.
1: Super, also das haben wir ja ganz oft so.
3: Aber wir werden heute nicht gewinnen, glaube ich.
1: Warum? Es geht ja nicht um Sieg und Platz.
3: Ja, stimmt.
1: Es geht ja nur um den Spaß.
3: Morgen. Genau, so ist es.
1: Ja. Und seid ihr auch zum ersten? Oder?
3: Ich bin zum zweiten Mal da.
1: Oh, zum zweiten Mal, wow. Ja, muss alles passen, nicht?
3: Muss alles passen, ja.
1: Ach, extra noch solche...
3: Schön eng.
1: Um die höchste Leistung rauszupressen.
3: Genau.
2: Nicht ganz so weit hatten es Micha und Theresa. Während er als alter Hase bezeichnet werden kann, war es für sie eine Premiere.
1: Du bist zum ersten Mal dabei?
4: Ich bin zum ersten Mal dabei.
1: Wie kommt es denn? Woher hast du erfahren von der Sache?
4: Ja, von Micha. Der fährt schon seit Urzeiten hier mit und hat immer von geschwärmt. Und da dachte ich, da komme ich mal mit.
1: Hm. Aber ein bisschen trainieren muss man ja trotzdem für 60 Kilometer. Wo trainierst du nochmal? In Halle oder?
4: Ja, wir fahren tatsächlich die lange Strecke, 110. Und sonst fahre ich gerne mal im Saaletal lang oder ich arbeite in Halberstadt. Und wenn ich da in die Richtung fahre, dann fahre ich auch mal ein Stück.
1: Auch Mountainbike dann?
4: Nee, mit
1: richtig
4: dem Rennrad,
1: okay. Ja. Gut, naja, dann habt ihr euch heute vorhin, um durchzukommen. Oder vielleicht ja. Ein bisschen vorne mitzufahren?
4: Nee, vorne nicht. Wir machen ganz entspannt, gucken mal, wie das Wetter wird und ja.
2: Ebenfalls aus Halle kamen Lars und Mario.
1: So, zwei alte Hasen hier aus Halle.
5: Hallo.
1: Ihr seid also auch schon öfters mitgefahren?
5: Mehrfach, ja.
1: Mhm. Und auch heute hat es euch wieder rausgetrieben?
5: Ja.
1: Ist das so ein fester Termin im Kalender, oder?
5: Das ist ein fester Termin bei uns im Kalender, genau.
1: Ja. Obwohl es um nichts geht?
5: Schöne Runde, schöne Menschen.
6: Ja, einfach Spaß haben.
1: Ja, ist ja auch ein schöner See, schwimmen wir doch auch noch mit.
6: Baden bei den Temperaturen ist heute nicht.
2: Und auch Franz und Herbert kennen die Tour der Hexe in- und auswendig.
1: Heute mit dem E-Bike.
7: Heute mit dem E-Bike.
1: Was ja vernünftig ist.
7: Ja, ja, das ist besser.
1: Ja.
7: Irgendwo ist man an die Grenzen gekommen.
1: Mhm.
7: Und dann machen wir den Schritt ein bisschen kleiner.
1: Na klar.
7: Ein bisschen langsamer.
1: Und im Alltag fährst du da auch noch ein bisschen so?
7: Ja.
1: Ja?
7: In der Woche zweimal zu Kolping.
1: Gut, okay. Naja.
7: In der Bäckerei.
1: Okay. Bewegung ist alles.
7: In dem Bewegung Alter. Ist alles.
8: Und
7: so.
8: Fußball und Tennis, ne, Herbert?
7: Fußball, Tennis, ja.
1: Respekt.
7: Mhm. Der größte Verlust ist Skipiste. Ist nicht mehr.
1: Ist nicht mehr. Naja, ist halt so. Dann muss man Abstriche machen.
7: Aber im Großen und Ganzen können wir zufrieden sein in der Kameradschaftsrunde hier.
2: Dann nur noch wenige Minuten vor dem Start der großen Runde über 119 Kilometer stieg wie immer die Spannung. Bei den Debütanten, wie zum Beispiel Ole und Jannik hier im Bild, genauso wie bei den Mountainbikern der SG Biesenrode, von denen einige bei fast allen Hexenrennen präsent waren. So auch Ingo aus Maisdorf.
9: Ja, fast jedes Jahr war ich dabei. Es gab ein paar Ausnahmen, aber ich freue mich jedes Jahr drauf und ich hoffe auch, dass ich noch lange die 120 fahren kann und dann schauen wir mal.
1: Ach so, das ist dein Anspruch,
9: 120? Genau, richtig.
1: Ja.
9: Mhm. Das ist jetzt nicht unbedingt der Anspruch, da eine ganz tolle Zeit zu machen, aber das, die Strecke durchzuhalten.
1: Wie hast du dich vorbereitet?
9: Ein wenig dieses Jahr.
1: Okay.
9: Ein paar Mountainbike-Sachen habe ich gemacht, aber rennradmäßig eher nichts und naja, schauen wir mal.
1: Und Wetter, du hast gerade gesagt, du wünschst dir ein bisschen Sonne, aber eigentlich ist es doch gar nicht schlecht.
9: Ja, eigentlich ist es ganz gut, schwitzt man nicht so dolle. Vielleicht kommt sie ja doch noch raus.
2: Auch für die Moderation der Tour der Hexe ist seit vielen Jahren der gleiche Mann am Start, Willi Horker. Er übergab das Mikro schließlich an Carsten.

0: Thorsten Nichelmann und Thorsten Kellner, die gemeinsam mit zahlreichen Helfern, unterstützt durch Sponsoren, wieder eine perfekte Rennveranstaltung organisiert hatten.
1: Und links nehmen wir der Namensgeber Tote Hexe. Das ist die Hexe, wer sie noch nicht kennt. Ganz herzlich willkommen allen Wiederholungstätern und natürlich auch ein Willkommen denjenigen, die zum ersten Mal dabei sind. Ich kann nur wie jedes Jahr an euch appellieren, unser größtes Ziel ist, dass alle Haie wieder ankommen. Ne? Also jeder nach seiner Leistungsfähigkeit und jeder nach seinem Gusto. Wer schnell fahren möchte, vorne weg. Wer nicht so schnell fährt, wir warten auf alle im Ziel. Also macht euch keine Sorgen, es gibt bis zum Schluss auch Suppe, Getränke, Kuchen, Kaffee.
0: So begaben sich pünktlich um 10 Uhr 256 von den insgesamt mehr als 450 Startern, also mehr als die Hälfte, auf die große 119 Kilometer Strecke. Darunter 15 Damen, derer es insgesamt 61 waren. Die anderen Mädels starteten dann gemeinsam mit den übrigen 168 Herren auf der kleinen Runde über 64 Kilometer. Wobei das Wort klein hier auch relativ ist, zumal es auf der Strecke auch etliche Höhenmeter zu bezwingen gilt. Nach dem Start 1999 mit 34 Teilnehmern absolvierten die Tour de Hexe übrigens mehr als 2000 verschiedene Radsportler aus vielen Ecken Deutschlands. Auch in diesem Jahr kamen sie neben Dresden, Leipzig, Halle und Berlin auch wieder aus Magdeburg, Chemnitz, Braunschweig und Hannover sowie von der Ostseeküste und natürlich aus Mansfeld-Südharz.

Übrigens, Herbert Kaschel, hier nochmal zu sehen, zählte gemeinsam mit Norbert Jankowski und Franz Ottwein zu den ältesten Fahrern. Alle 23 Touren absolvierten die Veteranen Anja Hans, Birgit Hoppe, Thorsten Tetzel, Erik Schröder und Sebastian Ottwein.

0: Am 16. und 17. Mai fand das nunmehr 60. Schlossparkturnier des Reit- und Fahrvereins Helmsdorf-Gerbstedt statt. Ein buntes Programm, sowohl im Springen als auch im Dressurreitsport, wartete auf die vielen Besucher. Bei diesem Ereignis nicht wegzudenken, Jürgen Laue, Vorsitzender des Reit- und Fahrvereins Helmsdorf-Gerbstedt e.V., der das Turnier von Anfang an prägte. Wir sprachen mit dem Ehrenvorsitzenden des Reitsportverbandes Sachsen-Anhalt.
1: Hier ist unser Reitturnier, jährliches Reitturnier. Und dieses Jahr haben wir die besondere Sache, dass wir 60 Jahre hintereinander Turnier mit einer Unterbrechung, einmal das Jahr nach der Wende, ansonsten jedes Jahr ein Reitturnier machen mit Springprüfungen, mit Dressurprüfungen. Und auch schon Meister, aber mit viel, auch ein bisschen Erfahrung mittlerweile, wie man so ein Turnier macht, um mit den Gegebenheiten klarzukommen. Am Freitag hatten wir hier ein Unwetter, dass wir fast dachten, wir können unser Turnier nicht so durchführen, wie wir wollten. Aber mit viel Enthusiasmus und Einfühlsamkeit der Mitglieder des Vereins, die alle mit zur Sache stehen, ist uns das, glaube ich, bis jetzt ganz gut gelungen. Und so wie das Wetter heute aussieht, wird es auch noch wärmer, sodass wir einen schönen Nachmittag hier erleben können. Für das Speisen und Getränke ist gesorgt und guten Sport. Und das ist uns ganz wichtig, dass unsere Reiterinnen und Reiter, die hier starten, egal in welchen Prüfungen, dass die Spaß haben an der Sache, dass es unseren Pferden gut geht, dass die Bedingungen ordentlich sind. Ich denke, das sollte uns hier liegen. Wir erwarten auch noch hohen Besuch heute. Und ja, ich denke mal, dass uns noch ein bisschen Kultur noch gut tut. Die Jagdhornbläser kommen und wir machen noch ein paar Sachen. Wie gesagt, die so ein bisschen Überraschungen. Ordentliche Ehrenpreise haben wir, sodass die Sportler auch motiviert sind, den Reitsport zu präsentieren. Und na, ich sag mal, dass wir hier schon unser Landesniveau demonstrieren. Von Prüfungen von den kleinsten, den Vierzüge-Wettbewerb, bis hin zu den Erfahrenen, die im S-Springen, also schwere Klasse, die auch international so in etwa ausgeschrieben sind, hier ihr Können demonstrieren können.
0: Wir fragten auch nach dem Beginn seines Wirkens für den Pferdesport.
1: Also ich bin 67 hierher gekommen, nach Gerbstedt, beruflich und auch ehelich und dort Fuß gefasst habe. An und für sich wollte ich mal nach Mecklenburg, aber das hat sich damals alles so ergeben und bin hier auch bei den Pferden gelandet. An und für sich war mein Ziel so Jäger und Jagdgesellschaft und so gesagt. Aber da waren mir die politischen Bedingungen, die man erfüllen musste in dieser Zeit, das war mir nicht so willkommen und da habe ich mir ein Pferd gekauft. Und seitdem, seit 1967, bin ich im Pferdesport und bin hier im Verein gelandet. Und wir haben hier viel an dem Platz gemacht. Das ist alles eine Sache, die von den Vereinsmitgliedern, von den Gründungsmitgliedern in die Welt gerufen wurde und im die, sag ich mal, die landwirtschaftliche Basis und diese LPG, die dahinter war, dort waren die Leute dem Pferdezucht und Pferdesport sehr gut getan, hat uns gut getan, so dass die uns unterstützt haben und wir heute eine Anlage haben, die oft beneidet wird, das schöne Grün, die Natur. Und wir brauchen in keine grüne Partei zu gehen. Wir haben es hier auf dem Platz und denke schon, das ist eine schöne Sache. Und wir haben das immer ein bisschen weitergeführt. Man sieht das an den, wir haben dieses Jahr wieder Umrandungen, die Hindernisse und auch diese Platzregulierung, die da hinten, dieser Hang, die wurde mit Fördermitteln, gab es ein Programm, ein Städteprogramm, das haben wir genutzt. Aber es gehören da auch Eigenmittel dazu. Und diese Eigenmittel haben wir alle selber erarbeitet, uns erkämpft. Und somit kann man auch mal Sachen umsetzen, die gewollt sind und die wir auch wollen. Und es ist uns gelungen.
0: Währenddessen fanden nebenan auf der entsprechenden Anlage Dressurübungen statt. Ihren Eindruck von der Übung von Jeanette Klaus, die Bürgermeisterin der Stadt Arnstein, trat für den Reit- und Fahrverein Arnstein-Welbsleben an. Dieser Wettbewerb zählte als Wertung für den Elisabeth-Rabe-Gedächtnispreis, eine der wichtigsten Ehrungen anlässlich dieses Turnieres. Wie Frau Klaus abschnitt, dazu später mehr. Beim Dressurreiten geht es darum, die natürlichen Veranlagungen des Pferdes durch gymnastische Übungen zu fördern und zu verfeinern. Es geht darum, dass das Pferd auf minimale Signale hin zum exakten Ausführen einer bestimmten Aufgabe veranlasst werden kann. Zuschauermagnet natürlich die vielen Springpferdeprüfungen, wie hier in der Klasse M. Die Hindernisse sind 1,20 Meter hoch. Im Bild Tino Bode vom Reitverein am Geiseltalsee Braunsbedra e.V., hier auf Monte Carlo 73. Er trat dann noch einmal mit Golden D4 an und mit diesem Pferd holte er sich den Sieg. In diesen Bildern schön zu sehen, wie die Prüfungen abliefen. So gab es jede Menge Wettbewerbe in den unterschiedlichsten Schwierigkeitsgraden, die bei der gezeigten Harmonie zwischen Mensch und Tier die Besucher begeisterten. Natürlich gab es so jede Menge Siegerehrungen. Am Mikrofon begleitet von Herrn Sporreiter, dem Vorsitzenden des Reit- und Fahrvereins Westdorf-Aschersleben, der auch die fachgerechte Moderation des Turnieres übernahm. Hierbei zeigte sich, wie viele Unterstützer und Sponsoren dieses sportliche Großereignis erst ermöglichten. So gab es jede Menge Preisstifter für die einzelnen Prüfungen. Gerade wurde der Sieg von Tino Bode verkündet.
2: Auf dem zweiten Rang die Programmnummer 385, Ocker Wango. Harald Schick für den Reitverein Schwittersdorf mit der Wertnote 8,2. Und da gibt es einen Gutschein von Carobina Equestrien und einmal Äpfel. Äpfel von der Agrargenossenschaft Helmsdorf. Aus der Region für die Region. Der dritte Rang geht an die Programmnummer 250, Cesaria T. Skadi Trümper für den Reit- und Fahrverein Schloss Klosterode mit der Wertnote 8,1. Und da haben wir einmal einen Gutschein von Carobina Equestrien. Herzlichen Dank dorthin.
0: Ein Höhepunkt, die Verleihung des Elisabeth-Rabe-Gedächtnispreises.
2: Der Gedächtnispreis für Elisabeth Rabe wurde initiiert von Katrin Berger, Ute Belitz, Evi Marx, Dr. Susanne Schon, Annette Zimmermann, Rowena Eitner und Susanne Ludenia. All diese genannten Namen waren Freundinnen von der leider 2017 im März verstorbenen Elisabeth Rabe. Elisabeth Rabe war eine Pferdefrau. Im Ehrenamt, im Hobby, eine Pferdefrau mit viel Herz für ihre Vierbeiner. Deshalb haben sich die Genannten entschlossen, einen Gedächtnispreis zu stiften. Sieger in 2026 ist Caroline Jäger mit ihrem Pferd Samiro und der Summe 13,6 für den gastgebenden Helmsdorfer Reit- und Fahrverein Helmsdorf-Gerbstedt. Und da ist die Präsentationsdecke auch bereits aufgelegt. Und das wäre zweifelsohne ganz im Sinne von Elisabeth Rabe, dass dann dieser Preis auch noch bei ihrem Heimatverein bleibt. Katrin Berger, Frau Dr. Susanne Schon, Susanne Ludenia, Der zweite Rang geht an Annalena Wedler vom Reit- und Fahrverein Helmsdorf-Gerbstedt mit Frieda for Jazz, 11,7. Und der dritte Rang für Jeanette Klaus vom Reit- und Fahrverein Arnstein-Welbsleben mit Bermin und 11,6, also ganz knapp hier im Ergebnis.
0: Wie erwähnt, wurden ja im Rahmen des Schlossparkturniers die unterschiedlichsten Leistungsniveaus bewertet und für die ganz Kleinen gab es einen Führzügelwettbewerb, wo sie im wahrsten Sinne des Wortes

gemeinsam mit ihren Tieren die ersten Schritte im Turniersport machen konnten. Zur Auflockerung gab es immer wieder kleinere kulturelle Beiträge, wie gleich zu hören Jeanette Köhler von den Barbarossa Pipes and Drums.

Dann erschien der von Herrn Laue angekündigte prominente Gast. Begrüßt vom Gabstädter Bürgermeister Herrn Döring, betrat Ministerpräsident Sven Schulze das Turniergelände. Er hatte im vorigen Jahr beim Schlossparkturnier versprochen, auch 2026 dabei zu sein. Selbstverständlich liefen die Wettkämpfe und Prüfungen weiter. Und als dann die Punktespringprüfung Klasse L beendet war, nahm der Ministerpräsident an der Siegerehrung teil. Gewinner hier Kai Körber aus Osterweddigen, vor Jens Schmidt aus Ringleben und dem Querfurter Frank Blödner. Danach setzten die Heiligenthaler Jagdhornbläser musikalische Akzente.

0: Vielen Dank.
1: Selbstverständlich wandte sich Herr Lauer an die vielen Turnierbesucher.
0: 60 Jahre Reitturnier in Heiliger, in Hemsdorf. Viel Tradition, viel Arbeit, aber auch viel Freude haben wir in den 60 Jahren der Turnier erlebt. Ich denke bloß an das berühmte Paarspringen in den ersten Jahren. Die waren mit zwei Pferden zur gleichen Zeit über ein Hindernis und das noch nach Fehler und Zeit. Also wir haben hier schon alle Sachen gemacht. Wir haben Ringreiten gemacht und alles. Und ich muss wirklich sagen, heute ist der Tag nach 60 Jahren, wo man den Gründern und den Mitarbeitern und auch der Bevölkerung von Hemsdorf recht herzlichen Dank sagen muss für die Unterstützung, die Erlaubnis. Alle haben angepasst und das ist wirklich so, wie man sich das früher gedacht hat. Ehrenamt wurde hier belohnt.
1: Bevor der Ministerpräsident ein kurzes Grußwort hielt, wurden 10 Friedenstauben freigelassen.
2: Herr Lauer, ich möchte mich erstmal bei Ihnen bedanken. Sie werden in diesem Jahr 80 Jahre alt. Und das gibt mit Sicherheit eine große Feier, aber auch viel schöner ist es, wie viele Menschen heute hier wieder sind. Sie sind seit 60 Jahren jetzt hier dieses Turnier, was über Sachsen-Anhalt-Grenzen hinaus bekannt ist. Und wenn heute in Hamburg oder irgendwo anders in Wiesbaden über Pferdesport gesprochen wird, dann wird auch über Hemsdorf gesprochen. Und das finde ich wirklich klasse. Das ist eine Auszeichnung für unser Bundesland, das ist eine Auszeichnung für Sachsen-Anhalt, die, glaube ich, einen großen Applaus verdient hat. Und ich wünsche mir, dass dieses Turnier nicht nur hier für Hemsdorf, für Gerbstedt, für Sachsen-Anhalt, sondern insgesamt für Deutschland auch lange weiter existiert. Und möchte Ihnen da gerne mal Unterstützung zu anbieten, dass alles das, was wir als Land machen können, vieles ist nicht, aber ein bisschen was können wir tun, dass wir das gerne machen. Vielen Dank, dass Sie dabei sind. Vielen Dank, dass es ein tolles Turnier wieder ist. Und ich wünsche mir, dass wir es in den nächsten Jahren so weitermachen. Wir feiern dann erstmal Ihren 80. Geburtstag. Und dann können Sie noch 20 Jahre, ziehen Sie das noch durch. Ne? Also, okay, sagt er. Also vielen Dank und das ist noch ein schönes Turnier heute. Vielen Dank.

Und so nahm das 60. Schlossparkturnier Helmsdorf seinen erfolgreichen Verlauf und machte Lust auf die nächste Auflage im kommenden Jahr.

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2: Das Konzert von Joseph Haydn, Die Schöpfung, wird am 6. September von 17 bis 19 Uhr in der St. Andreaskirche Eisleben unter der Leitung von Kirchenmusikdirektor Thomas Ennenbach aufgeführt. Die Solisten kommen von der Kantorei Eisleben und Sangerhausen sowie vom Mitteldeutschen Kammerchor. Zum Tag des offenen Denkmals lädt der Schmidtschacht Helbra am 13. September von 9:30 Uhr bis 16:30 Uhr ein.

0: Hunderte Teilnehmer und Zuschauer machten sich am Ostersamstag 2026 auf dem Weg nach Wettelrode. Nach der Premiere im vergangenen Jahr fand auch der 16. Lauf um das Schaubergwerk mit Start und Ziel wieder direkt auf dem Gelände des Röhrigschachtes statt. Wie immer standen auf dem Programm Laufen, Nordic Walking und Wandern über 6 Distanzen. Angefangen vom Bambini-Sauserlauf über 500 Meter bis hin zur Königsdisziplin der Steigerschleife über 14 Kilometer im Gelände rund um Wettelrode. Ebenfalls wie immer führte Udo Michael vom ausrichtenden Verein ASV 1902 Sangerhausen am Mikrofon souverän durch die Veranstaltung. Dabei gibt es seit einiger Zeit eine neue Frau an seiner Seite, zumindest den Verein betreffend. So wurde die langjährige Vorsitzende des mit 21 Abteilungen größten Vereins in Mansfeld-Südharz, Uta Fiedler, kürzlich von Franziska Hüttel abgelöst und auch weitere Mitglieder des Vorstands sozusagen in den Ruhestand geschickt.
1: Neue Frau an der Spitze vom ASV, ein schöner Spruch. Wen haben wir denn da?
2: Ja, hallo, ich bin Franziska Hütte, die neue Vorsitzende vom ASV 1902 Sangerhausen. Ja, ich meine, erstes Mal Bergwerklauf, aber eigentlich schon der 16. Ich freue mich sehr, für mich ist es alles neu. Ich habe das tatsächlich ansonsten immer nur weitläufig begleitet. Heute zum ersten Mal wirklich live vor Ort. Bei mir starten auch 2 Kinder. Ich finde es super, dass ganz, ganz viele Bundesländer mit dran teilnehmen. Wir haben gehört, welche aus Leipzig sind da, aus Baden-Württemberg sind Teilnehmer extra gekommen.
1: Es ging ja die Zahl 400...
2: Genau, also wir hatten gestern um die 350 Anmeldungen und es waren noch 40 Plätze frei. Was ich gehört habe jetzt, sind, glaube ich, alle Anmeldeplätze auch wirklich belegt. Also ca. 400 Starter, Starterinnen, die bei, naja, trüben Wetter, aber ich glaube, für Läufer ist es ganz gut, das Wetter genießen und die Läufe mitmachen. Wir haben tolle Unterstützung, wir haben super Sponsoren. Wir freuen uns wirklich immer wieder, dass das alles hier wirklich Hand in Hand läuft, dass wir viele, viele Teilnehmer begeistern können für diese Läufe. Und ja, das Feld wird immer größer und freuen uns, dass das so gut angenommen wird.
1: Vielleicht noch, welchen Sport treiben Sie? Oder treiben
2: ja,
1: Sie
2: ich selbst bin gar nicht aus dem Laufbereich, Schande über mein Haupt, aber man kann ja nicht alles können. Ich bin tatsächlich im Kindersportbereich tätig, mache Reha-Sport für Kinder und Kinderturnclub und unter anderem auch noch Reha-Sport für Erwachsene im Wasser und an Land.
0: Am Ende waren es sogar mehr als 450 Starterinnen und Starter. Ein neuer Rekord. Ob es an Ostern lag, konnte niemand sagen. Doch möglich wäre es, da viele Kinder ihre Eltern oder auch umgekehrt an den Feiertagen in der Heimat besuchen und in der Regel auch Zeit mitbringen. Genauso war es beispielsweise auch bei Olaf Klage, langjähriger Fußballtrainer beim VfB Sangerhausen, dessen Enkel Till es beim Bambini-Sauser tatsächlich aufs oberste Treppchen schaffte.
3: Ja, wie der Opa hat früher auch immer gewonnen. Ne? Das muss der Enkel ja weiterführen, die Tradition.
1: Wie hast du ihn dazu gekriegt, hier mitzulaufen?
3: Ja, die sind hier zu Ostern immer bei uns und wir haben gefragt, ob sie mitmachen möchten. Unsere Enkeltochter ist ja auch sehr sportlich.
1: Von wo kommen die?
3: Aus Magdeburg alle beide. Unser Sohn wohnt in Magdeburg. Ja, und das war ein schöner Anlass hier an ASV. Großes Kompliment. Haben sie richtig gut gemacht. Und das haben wir zum Anlass genommen, hier gleich mit vor Ort zu sein und uns mit den Stärksten zu messen.
0: Zumindest stark vertreten und tatsächlich auch mit vielen sehr guten Ergebnissen auf den verschiedenen Distanzen zu finden, waren Schülerinnen und Schüler des Geschwister-Scholl-Gymnasiums Sangerhausen.
4: Wir unterstützen jedes Jahr den Lauf hier mit ungefähr 70, 75 Kindern und Lehrkräften, die teilnehmen. Und darüber hinaus wollen wir jetzt auch die Laufserie unterstützen. Es sind ja noch 3 andere Läufe. In Heinrode der Besenwinterlauf, der Stundenlauf in Sangerhausen und der Lauf Rothal. Alles fließt dann in diese Laufserie ein, wo dann Schüler bei uns eben auch an allen Läufen teilnehmen können und im Gesamtklassement sich platzieren wollen.
1: Tolle ja. Geschichte für die Kinder ja auch. Die kriegen ja eine 1 im Sport.
4: Genau, die kriegen eine 1 im Sport oder 15 Punkte, wenn sie im Cross sind, wenn sie die entsprechenden Distanzen dann auch erfolgreich absolvieren.

0: Die besten Zeiten auf der Steigerschleife erliefen sich zwei Athleten vom LTV Erfurt. Jennifer Gengem mit 1 Stunde 13 Minuten und 8 Sekunden und Johannes Walter mit spektakulären 50 Minuten und 58 Sekunden. Jüngste Teilnehmerin war Frieda Kirsten mit 3 und ältester Harald Schramm mit 89 Jahren. Und neben der Laufveranstaltung ging auch der Betrieb des Schaubergwerks an diesem Samstag ganz normal weiter.
1: So, also auch Sie als Hausherr haben sich heute herbegeben zum Ostersamstag. Aus welchem Grund? Mitlaufen wollen Sie ja nicht.
2: Nein, natürlich haben wir offen. Wir haben ja unseren Führungsbetrieb hier auf dem Röhrigschacht und wir machen lieber die Gästeführung. Laufen können die anderen.
1: Was gibt's denn Neues zu berichten von Untertage?
2: Ja, wir haben also den ganz normalen Betrieb, aber wir hatten momentan ein bisschen Schwierigkeiten mit unserem Gleis. Wir hatten ja vor einigen Jahren einen kleinen bisschen Zwischenfall mit Wasser und das war sehr stark salzhaltig und manchmal hat dann doch die ein oder andere Stelle gelitten. Und da haben wir jetzt ganz fleißig Gleis gewechselt, hatten auch Helfer dabei und sind immer ganz glücklich darüber, dass wir da so Unterstützung bekommen.
1: Wie ich gehört habe, gibt es auch ein Jubiläum.
2: Ja, unser Schaubergwerk, der Schaubergwerksteil, das Museum ist ein bisschen älter, aber der Schaubergwerksteil ist zum Karfreitag 1991 dazugekommen und wir sind also 35 Jahre jetzt unter Tage.
1: Schon eine stattliche Zeit eigentlich.
2: Ja, und ich hoffe, dass dann die nächsten 35 Jahre dazukommen. Also, dann bin ich zwar schon alt und in Rente, aber naja, nein, man hofft doch, dass wir unser schönes Highlight hier erhalten können. Und wir sind ja wirklich stolz, dass wir hier in Sangerhausen so was Tolles haben.
3: Kommt auch noch ins Fernsehen.
4: Ja, hier.
3: Na wunderbar. So muss man sich hier anziehen, genau. So los, drei rechts, drei links hinter die Fahrtüren, richtig schön rumgehen, damit alle rein müssen. Ich
5: bin nämlich der einzige
6: Fahrt, den ich kenne von uns hier. Und wir wollen ja auch sicher
7: irgendwo hinkommen. Und Abmarsch! Am 18. April drehte sich in Sangerhausen wieder alles um Fußball. Dabei lag der Fokus aber nicht auf einem Ligaspiel, sondern auf der Trophäe selbst, dem DFB-Pokal. Im Gewerbegebiet Helmepark kamen kleine und große Fußballfans dem Pokal so nahe, wie die Spieler, die jenen Pokal bereits in die Lüfte reckten. Steven Nickisch vom Ergo-Versicherungsbüro Strauch und Nickisch erklärte, wie der Pokal nach Sangerhausen kam.
8: Der Pokal macht Station hier in Sangerhausen, die Ergo stellt ihn zur Verfügung und wir haben das Glück, den präsentieren zu können.
9: Das ist ja im Rahmen der DFB-Pokaltour und Sangerhausen musste sich dafür aber auch richtig bewerben. Ne? Erzählen Sie mal ein bisschen davon.
8: Genau, also von Seiten der Ergo-Versicherung gibt es Möglichkeiten, weil die Hauptsponsorpartner vom DFB sind, sich zu bewerben. Da muss man ein bisschen eine originelle Bewerbung an Seiten die Ergo schicken. Da haben die Rosen und der Bergmann, die Bergmannstradition, sage ich mal, ein Stück weit auch eine Rolle gespielt in unserer Bewerbung. Und dann hatten wir vielleicht Glück, vielleicht auch nicht. Ich weiß es noch nicht so richtig, aber ich gehe einfach mal davon aus, wir hatten Glück und haben die Tour gewonnen.
7: Der Pokal wurde in einer kleinen Ausstellung präsentiert. Die Gelegenheit für ein Erinnerungsfoto nutzten die Gäste reichlich. In der Ausstellung konnten ebenfalls signierte Bälle, wie die aus den Finalspielen 2021 und 2022, und Originaltrikots bestaunt werden. Zum Beispiel das von Michael Rummenigge, getragen im DFB-Pokalfinale 1984. Angespornt von so vielen Erfolgen, konnten treffsichere Besucher kleine Gewinne beim Torwandschießen abräumen und für den Rest des Wochenendes zur Heldin der Familie werden.
10: Egal, was jetzt passiert, 21 Punkte. Das heißt hier... 7 hast du noch, komm, schnell, einmal noch. 31, sie hat den Fußball gewonnen, Jungs. 31 Punkte, Jungs. Mama hat mehr zusammengeschossen als die drei Jungs. Oder? Mama, was habe ich dir gesagt?
7: Rund um die DFB-Pokaltour organisierte das Team um Steven Nickisch ein kleines sportliches Event. Mitmachaktionen für Groß und Klein. Ob Torwand, Hüpfburg, Tischkicker oder Subsoccer. Überall war der Ball im Spiel. Beim Kleinfeldturnier legten die jüngsten Kicker sich mächtig ins Zeug um am Ende mit einer Medaille oder sogar dem Pokal nach Hause zu gehen.
4: Alles gut, alles gut.
7: Mit dem DFB-Pokal nach Hause ging im übertragenen Sinne der gebürtige Sangerhäuser Norbert Nachtwey mehrere Male. Die Tour als Anlass stattete er seiner alten Heimat einen Besuch ab. Am Bahnhof empfingen ihn seine Cousine Kati und seine damalige Jugendliebe Christina. In einer gewaltigen Limousine ging es dann zum Helmepark. Eine Fahrt mit einem Trabi aus Nostalgiegründen wäre Norbert Nachtwey lieber gewesen, verriet er uns später. Im Interview erzählte er auch, dass so ein Finalspiel selbst nach Jahrzehnten nicht mehr aus dem Kopf geht.
5: Die Spiele vergisst man ja nie. Ja. Ich habe ja dreimal haben wir gewonnen und einmal haben wir das Endspiel verloren gegen Bayer Uerdingen. Das weiß ich genau noch wie heute, aber da habe ich nicht gespielt. Da war ich verletzt. Uerdinger, die haben sich gefreut wie die Schneekönige, ist ja ganz klar. Gut, wir waren Favorit, aber so Spiele vergisst man nicht, auch im Detail nicht. Ja. Und vor allen Dingen ist der Stellenwert des Pokals immer noch sehr groß.
9: Nun haben Sie den Fußball über viele Jahrzehnte begleitet, ob als aktiver Sportler, als Trainer, im Nachwuchs. Können Sie sagen, hat sich der Fußball in all den Jahren doch ein Stück weit verändert oder ist das Ziel immer das Gleiche?
5: Naja, hat sich schon verändert. Fußball ist eine Industrie geworden. Da geht es jetzt nur noch um Millionen, Milliarden. Das hat es bei uns nicht so gegeben. Wenn ich Spieler wäre, würde ich das Geld auch nehmen. Aber als Zuschauer und als Fan oder als Stadionbesucher wird man hier totgeschlagen mit diesen Millionen. Und das macht mir persönlich keinen Spaß mehr. Und der Fußball hat sich dahingehend geändert, dass er einfach schlechter geworden ist. Vor allen Dingen in Deutschland.
7: Mit Eintracht Frankfurt gewann Nachtwey den UEFA-Pokal 1980 und den DFB-Pokal 1981. Mit dem FC Bayern München gelang ihm der DFB-Pokalsieg 1984 und 1986. Ein Fußballprofi seiner Zeit, der auch über spätere Fußballgrößen wie Zinedine Zidane berichten kann.
5: Ja, aber das ist eigentlich was ganz Normales. Ich war in Frankreich und da kam so ein Schlags an, der war 16, 17 Jahre, der war immer müde. Wer war es? Zinedine, ja. Und der hat auch teilweise ab und zu mal bei uns mitgespielt. Freistöße konnte er damals schon ganz gut schießen, aber diese Entwicklung, die er danach genommen hat, die konnte man nicht voraussehen. Der ist ja dann nach Bordeaux gegangen von Cannes und dann kam der große Schritt Juventus Turin, Real Madrid, da ist er zum Weltfußballer geworden. Tolle Entwicklung. Er hat mit mir zusammen gespielt. Ja, ich war bedeutend älter als er war. Er kam ja aus dem Nachwuchsleistungszentrum. Aber eine schöne Karriere, freut mich. Maradona braucht man ja nicht zu erwähnen. Schlechte Erinnerung habe ich da gehabt mit Bayern. Ausgeschieden im Europapokal. Aber es war auch ein Weltfußballer. Es gibt viele sehr gute Fußballer, aber man kennt sie und das ist eigentlich normal.
9: Nun haben sich auch viele Jahre um den Nachwuchs gekümmert. Was würden Sie der heutigen Jugend, den Kindern heute gern mitgeben würden?
5: Training, Training, Training. Nicht so oft auf die Eltern hören. Sein Ding durchziehen, Kameradschaft. Verhalten in der Gruppe ausüben, Fairness. Das ist heutzutage wichtig, das brauchen wir.
7: Norbert Nachtwey signierte Bücher, gab Autogramme und berichtete später am Tag in einer Talkrunde über sein Leben rund um den Fußball. Am 23. Mai wird er ganz sicher das DFB-Pokalfinale anschauen, auch wenn der Fußball heute ein anderer ist.
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4: Am 9. Mai 2026 war wieder alles unterwegs in Richtung Vatteröder Teich, dem Startplatz zur nunmehr 23. Tour der Hexe. An diesem Samstagmorgen hatten schon ein paar Angler ihre Routen in Position gebracht. Und während sich die Wipper nebenan nach den ergiebigen Regenfällen der letzten Tage in diesem Jahr recht voll präsentierte, war auch auf dem Parkplatz daneben kaum noch ein Plätzchen zu finden. So wichen einige Teilnehmende auf einem Parkplatz mitten in der Ortslage Vatterode aus. So zum Beispiel auch Hendrik und seine Tochter Sophie aus Leipzig.
7: Ja, mein Papa mit Tochter aus Leipzig kommst du. Ja. Und ihr seid ja nicht zum ersten Mal hier.
8: Nein, wir sind zum dritten Mal da.
7: Okay. Und habt ihr jetzt hier vorne in Vatterode schon den Parkplatz entdeckt? Das ist eine gute Idee.
8: Ja, das geht am schnellsten. Ne?
7: Ja, apropos am schnellsten. Wie schnell wollt ihr heute fahren? Wie weit?
8: Wir machen ganz entspannt.
7: Okay. Ja, genau. Das sagen immer mehr irgendwie.
8: Ja, also gut.
7: Einfach mal schaffen, ja?
8: Einfach mal schaffen, genau. Und
7: wo fahrt ihr in Leipzig?
8: Also ich fahre viel im Norden, die Seen und teilweise auch im Süden. Aber wir haben halt nicht so viele Berge wie hier.
7: Das ist was anderes. Das ist schon anspruchsvoll, ja?
8: Ja, ein bisschen mehr.
4: Wenige Meter entfernt machten sich Robert und Ella aus Dresden rennfertig.
7: Die Sachsen sind stark vertreten.
9: Die Sachsen sind stark vertreten.
7: Haben wir ja nochmal einen Papa mit einer Tochter.
9: Aber hier, das ist eine Heimattour. Ich komme aus Hettstedt ursprünglich.
7: Okay.
9: Yes.
7: Wie oft warst du schon dabei?
9: 6 Mal, das ist jetzt das 7. Mal.
10: Wow, 6,
9: ja.
10: 7.
7: Und heute hast du deine Tochter mitgebracht?
9: Heute habe ich meine Tochter mitgebracht, zum ersten Mal.
7: Wow.
9: Genau.
7: Und wie habt ihr trainiert?
10: Gar nicht.
9: So klare Antwort, gar nicht.
7: Nein, so, was hast du dir vorgenommen?
10: Ja, ich weiß es nicht, eigentlich nichts. Ich wurde gezwungen, hier mitzufahren. Und ja, das wird schon.
7: Das wird schon, na klar. Ihr fahrt dann sicherlich die kleine Runde.
10: Ja, 60 Kilometer.
9: Kleine Runde.
7: Ja, ist ja auch schon ein Stückchen, weißt du? Aber ja, wird schon, oder?
10: Ja.
7: Hast du sonst auch Fahrrad?
10: Ja.
7: Na ja.
10: Schon.
7: Ja, okay. Jetzt hatten wir 2 Sachsen und jetzt haben wir noch einen Thüringer.
11: Genau, aus Jena, bin aber sozusagen schwiegerelterlich verbandelt, hier sehr nah, Schilo bei Harzgerode, und der Schwiegerpapa ist sozusagen der Transporteur, damit ich dann ganz entspannt Rad fahren kann.
7: Gut. Bist du zum ersten Mal mit dabei?
11: Jetzt zum dritten Mal.
7: So, auch zum dritten Mal, okay. Also irgendwie liegt ja was dran.
11: Ja.
7: Macht Spaß, oder?
11: Macht Spaß. Ist ja offiziell nur eine Ausfahrt. Es gibt zwar Startnummern, komisch, aber ne. Nee, insofern ganz entspannte Atmosphäre. Sind nicht so viele Leute. Muss halt mit der Anmeldung klappen. Letztes Jahr war es zu spät. Gab es keinen Platz mehr.
7: Mhm.
11: Aber ja, ich glaube, es sind ja viele Wiederholungstäter dabei.
7: Na klar. Wo fährst du sonst? Wem frage ich immer?
11: Na, entweder hier, weil wir sind relativ oft bei den Schwiegereltern. Also so die Ecke ist ganz schön zum
7: Radfahren.
11: Also du
7: bist die Berge gewöhnt.
11: Ja, und um Jena rum, es klingt zwar komisch, aber da gibt es auch Berge,
7: ja,
11: weil es ja im Tal liegt.
7: Das sieht man, wenn man vorbeifährt, ja.
11: Und ganz original komme ich aus der Chemnitzer Ecke, da gibt es dann auch Berge Richtung Erzgebirge.
7: Also du bist gut trainiert.
11: Geht so.
4: So wie Mike aus Jena hatten sich auch Max und Lars aus Berlin auf dem Weg ins Mansfelder

0: Land gemacht.
1: Mensch, ich sammle Bundesländer. Ich habe jetzt schon Sachsen, Thüringen und jetzt kommt Berlin.
2: Ach, noch keinen anderen Berliner. Gibt's ja nicht.
1: So, ich bin ja gerade erst gekommen. Alles gut.
2: So.
1: Ja. Ja, und? Berlin ist am Start mit wem?
2: Berlin ist am Start. Lars heißt ich.
1: Und was ist der andere junge Mann oder Mädel? Ist
2: der andere junge Mann heißt Max.
1: Ist das dein Sohn?
2: Ist mein Sohn, ja. Genau.
1: Super, also das haben wir ja ganz oft so.
2: Aber wir werden heute nicht gewinnen, glaube ich.
1: Warum? Es geht ja nicht um Sieg und Platz.
2: Ja, stimmt.
1: Es geht ja nur um den Spaß.
2: Morgen. Genau, so ist es.
1: Ja. Und seid ihr auch zum ersten? Oder?
2: Ich bin zum zweiten Mal da.
1: Oh, zum zweiten Mal, wow. Ja, ja, muss alles passen, nicht?
2: Muss alles passen, ja.
1: Ach, extra noch solche...
2: Schön eng.
1: Um die höchste Leistung rauszupressen.
2: Genau.
0: Nicht ganz so weit hatten es Micha und Theresa. Während er als alter Hase bezeichnet werden kann, war es für sie eine Premiere.
1: Du bist zum ersten Mal dabei?
3: Ich bin zum ersten Mal dabei.
1: Wie kommt es denn? Woher hast du erfahren von der Sache?
3: Ja, von Micha. Der fährt schon seit Urzeiten hier mit und hat immer von geschwärmt. Und da dachte ich, da komme ich mal mit.
1: Hm. Aber ein bisschen trainieren muss man ja trotzdem für 60 Kilometer. Wo trainierst du nochmal? In Halle oder?
3: Ja, wir fahren tatsächlich die lange Strecke, 110. Und sonst fahre ich gerne mal im Saaletal lang oder ich arbeite in Halberstadt und wenn ich da in die Richtung fahre, dann fahre ich auch mal ein Stückchen.
1: Auch Mountainbike dann?
3: Nee, mit dem Rennrad.
1: Okay. Ja. Gut, naja, dann habt ihr euch heute vorhin, um durchzukommen oder vielleicht doch ein bisschen vorne mitzufahren?
3: Nee, vorne nicht. Wir machen ganz entspannt, gucken mal, wie das Wetter wird und ja.
0: Ebenfalls aus Halle kamen Lars und Mario.
1: So, zwei alte Hasen hier aus Halle.
4: Hallo.
1: Ihr seid also auch schon öfters mitgefahren?
4: Mehrfach, ja.
1: Mhm. Und auch heute hat es euch wieder rausgetrieben?
4: Ja.
1: Ist das so ein fester Termin im Kalender, oder?
4: Das ist ein fester Termin bei uns im Kalender, genau.
1: Ja. Obwohl es um nichts geht?
4: Einfach schöne Runde, schöne Menschen.
5: Ja, einfach Spaß haben.
1: Ja. Hier ist ja auch ein schöner See, schwimmen wir doch auch noch mit.
5: Baden bei den Temperaturen ist heute nicht.
0: Und auch Franz und Herbert kennen die Tour der Hexe in- und auswendig.
1: Heute mit dem E-Bike.
6: Heute mit dem E-Bike.
1: Was ja vernünftig ist.
6: Ja, das ist besser.
1: Ja.
6: Irgendwo ist man an die Grenzen gekommen.
1: Mhm.
6: Und da machen wir den Schritt ein bisschen kleiner.
1: Na klar.
6: Ein bisschen langsamer.
1: Und im Alltag fährst du da auch noch ein bisschen so?
6: Ja.
1: Ja.
6: In der Woche zweimal zu Kolbing.
1: Gut, okay. Naja,
6: in der Bäckerei. Okay.
1: Bewegung ist alles.
6: In dem Bewegung ist alles.
7: Im Fußball, Tennis, ne, Herbert?
6: Fußball, Tennis, ja.
1: Respekt.
6: Mhm. Der größte Verlust ist Skipiste. Ist nicht mehr.
1: Ist nicht mehr. Naja, ist halt so. Dann muss man Abstriche machen.
6: Aber im Großen und Ganzen können wir zufrieden sein. In der Kameradschaftsrunde hier.
0: Dann nur noch wenige Minuten vor dem Start der großen Runde über 119 Kilometer stieg wie immer die Spannung. Bei den Debütanten, wie zum Beispiel Ole und Jannik hier im Bild, genauso wie bei den Mountainbikern der SG Biesenrode, von denen einige bei fast allen Hexenrennen präsent waren. So auch Ingo aus Maisdorf.
8: Ja, fast jedes Jahr war ich dabei. Es gab ein paar Ausnahmen, aber ich freue mich jedes Jahr drauf und ich hoffe auch, dass ich noch lange die 120 fahren kann und dann schauen wir mal.
1: Ach so, das ist dein Anspruch?
8: 120, genau, richtig.
1: Ja.
8: Mhm. Das ist jetzt nicht unbedingt der Anspruch, da eine ganz tolle Zeit zu machen, aber das, die Strecke durchzuhalten.
1: Wie hast du dich vorbereitet?
8: Ein wenig dieses Jahr.
1: Okay.
8: Ein paar Mountainbike-Sachen habe ich gemacht, aber rennradmäßig eher nichts. Und naja, schauen wir mal.
1: Und Wetter, du hast gerade gesagt, du wünschst dir ein bisschen Sonne, aber eigentlich ist es doch gar nicht schlecht.
8: Ja, eigentlich ist es ganz gut, schwitzt man nicht so doll. Vielleicht kommt sie ja doch noch raus.
0: Auch für die Moderation der Tour der Hexe ist seit vielen Jahren der gleiche Mann am Start, Willi Horker. Er übergab das Mikro schließlich an Carsten Nichelmann und Thorsten Kellner, die gemeinsam mit zahlreichen Helfern, unterstützt durch Sponsoren, wieder eine perfekte Rennveranstaltung organisiert hatten.
9: Und links nehmen wir der Namensgeber Tour der Hexe. Das ist die Hexe, wer sie noch nicht kennt. Ganz herzlich willkommen allen Wiederholungstätern und natürlich auch ein Willkommen denjenigen, die zum ersten Mal dabei sind. Ich kann nur wie jedes Jahr an euch appellieren, unser größtes Ziel ist, dass alle Haie wieder ankommen. Ne? Also jeder nach seiner Leistungsfähigkeit und jeder nach seinem Gusto. Wer schnell fahren möchte, vorne weg. Wer nicht so schnell fährt, wir warten auf alle im Ziel. Also macht euch keine Sorgen, es gibt bis zum Schluss auch Suppe, Getränke, Kuchen, Kaffee.
0: So begaben sich pünktlich um 10 Uhr 256 von den insgesamt mehr als 450 Startern, also mehr als die Hälfte, auf die große 119 Kilometer Strecke. Darunter 15 Damen, derer es insgesamt 61 waren. Die anderen Mädels starteten dann gemeinsam mit den übrigen 168 Herren auf der kleinen Runde über 64 Kilometer. Wobei das Wort klein hier auch relativ ist, zumal es auf der Strecke auch etliche Höhenmeter zu bezwingen gilt. Nach dem Start 1999 mit 34 Teilnehmern absolvierten die Tour de Hexe übrigens mehr als 2000 verschiedene Radsportler aus vielen Ecken Deutschlands. Auch in diesem Jahr kamen sie neben Dresden, Leipzig, Halle und Berlin auch wieder aus Magdeburg, Chemnitz, Braunschweig und Hannover sowie von der Ostseeküste und natürlich aus Mansfeld-Südharz.

Übrigens, Herbert Kaschel, hier nochmal zu sehen, zählte gemeinsam mit Norbert Jankowski und Franz Ortwein zu den ältesten Fahrern. Alle 23 Touren absolvierten die Veteranen Anja Hans, Birgit Hoppe, Thorsten Tetzel, Erik Schröder und Sebastian Ortwein.

0: Am 16. und 17. Mai fand das nunmehr 60. Schlossparkturnier des Reit- und Fahrvereins Helmsdorf-Gerbstedt statt. Ein buntes Programm, sowohl im Springen als auch im Dressurreitsport, wartete auf die vielen Besucher. Bei diesem Ereignis nicht wegzudenken, Jürgen Laue, Vorsitzender des Reit- und Fahrvereins Helmsdorf-Gerbstedt e.V., der das Turnier von Anfang an prägte. Wir sprachen mit dem Ehrenvorsitzenden des Reitsportverbandes Sachsen-Anhalt.
1: Hier ist unser Reitturnier, jährliches Reitturnier. Und dieses Jahr haben wir die besondere Sache, dass wir 60 Jahre hintereinander Turnier mit einer Unterbrechung, einmal das Jahr nach der Wende, ansonsten jedes Jahr ein Reitturnier machen mit Springprüfungen, mit Dressurprüfungen. Und auch schon Meister, aber mit viel, auch ein bisschen Erfahrung mittlerweile, wie man so ein Turnier macht, um mit den Gegebenheiten klarzukommen. Am Freitag hatten wir hier ein Unwetter, dass wir fast dachten, wir können unser Turnier nicht so durchführen, wie wir wollten. Aber mit viel Enthusiasmus und Einfühlsamkeit der Mitglieder des Vereins, die alle mit zur Sache stehen, ist uns das, glaube ich, bis jetzt ganz gut gelungen. Und so wie das Wetter heute aussieht, wird es auch noch wärmer, sodass wir einen schönen Nachmittag hier erleben können. Für das Speisen und Getränke ist gesorgt und guten Sport. Und das ist uns ganz wichtig, dass unsere Reiterinnen und Reiter, die hier starten,

0: erwarten, egal in welchen Prüfungen, dass die Spaß haben an der Sache, dass es unseren Pferden gut geht, dass die Bedingungen ordentlich sind. Und ich denke, das sollte uns hier liegen. Wir erwarten auch noch hohen Besuch heute. Und ja, ich denke mal, dass uns noch ein bisschen Kultur noch gut tut. Die Jagdhornbläser kommen und wir machen noch ein paar Sachen. Wie gesagt, die so ein bisschen Überraschungen. Ordentliche Ehrenpreise haben wir, sodass die Sportler auch motiviert sind, den Reitsport zu präsentieren. Und na, ich sag mal, dass wir hier schon unser Landesniveau demonstrieren. Von Prüfungen von den kleinsten, den Vierzüge-Wettbewerb, bis hin zu den Erfahrenen, die im S-Springen, also schwere Klasse, die auch international so in etwa ausgeschrieben sind, hier ihr Können demonstrieren können.
1: Wir fragten auch nach dem Beginn seines Wirkens für den Pferdesport.
0: Also ich bin 67 hierher gekommen, nach Kerbstedt, beruflich und auch ehelich und dort Fuß gefasst habe. An und für sich wollte ich mal nach Mecklenburg, aber das hat sich damals alles so ergeben und bin hier auch bei den Pferden gelandet. An und für sich war mein Ziel so Jäger und Jagdgesellschaft und so. Ja. Aber da waren mir die politischen Bedingungen, die man erfüllen musste in dieser Zeit, das war mir nicht so willkommen und da habe ich mir ein Pferd gekauft. Und seitdem, seit 1967, bin ich im Pferdesport und bin hier im Verein gelandet. Und wir haben hier viel an dem Platz gemacht. Das ist alles eine Sache, die von den Vereinsmitgliedern, von den Gründungsmitgliedern in die Welt gerufen wurde und in die, sag ich mal, die landwirtschaftliche Basis und diese LPG, die dahinter war, dort waren die Leute dem Pferdezucht und Pferdesport sehr gut getan, hat uns gut getan, so dass die uns unterstützt haben und wir heute eine Anlage haben, die oft beneidet wird, das schöne Grün, die Natur. Und wir brauchen in keine grüne Partei zu gehen. Wir haben es hier auf dem Platz und denke schon, das ist eine schöne Sache. Und wir haben das immer ein bisschen weitergeführt. Man sieht das an den, wir haben dieses Jahr wieder Umrandungen, die Hindernisse und auch diese Platzregulierung, die da hinten, dieser Hang, die wurde mit Fördermitteln, gab es ein Programm, ein Städteprogramm, das haben wir genutzt. Aber es gehören da auch Eigenmittel dazu. Und diese Eigenmittel haben wir alle selber erarbeitet, uns erkämpft. Und somit kann man auch mal Sachen umsetzen, die gewollt sind und die wir auch wollen. Und es ist uns gelungen.
1: Währenddessen fanden nebenan auf der entsprechenden Anlage Dressurübungen statt. Ihren Eindruck von der Übung von Jeanette Klaus. Die Bürgermeisterin der Stadt Arnstein trat für den Reit- und Fahrverein Arnstein-Welpsleben an. Dieser Wettbewerb zählte als Wertung für den Elisabeth-Rabe-Gedächtnispreis, eine der wichtigsten Ehrungen anlässlich dieses Turnieres. Wie Frau Klaus abschnitt, dazu später mehr. Beim Dressurreiten geht es darum, die natürlichen Veranlagungen des Pferdes durch gymnastische Übungen zu fördern und zu verfeinern. Es geht darum, dass das Pferd auf minimale Signale hin zum exakten Ausführen einer bestimmten Aufgabe veranlasst werden kann. Zuschauermagnet natürlich die vielen Springpferdeprüfungen, wie hier in der Klasse M. Die Hindernisse sind 1,20 Meter hoch. Im Bild Tino Bode vom Reitverein am Geiseltalsee Braunsbedra e.V., hier auf Monte Carlo 73, Er trat dann noch einmal mit Golden D4 an und mit diesem Pferd holte er sich den Sieg. In diesen Bildern schön zu sehen, wie die Prüfungen abliefen. So gab es jede Menge Wettbewerbe in den unterschiedlichsten Schwierigkeitsgraden, die bei der gezeigten Harmonie zwischen Mensch und Tier die Besucher begeisterten. Natürlich gab es so jede Menge Siegerehrungen. Am Mikrofon begleitet von Herrn Sporreiter, dem Vorsitzenden des Reit- und Fahrvereins Westdorf-Aschersleben, der auch die fachgerechte Moderation des Turnieres übernahm. Hierbei zeigte sich, wie viele Unterstützer und Sponsoren dieses sportliche Großereignis erst ermöglichten. So gab es jede Menge Preisstifter für die einzelnen Prüfungen. Gerade wurde der Sieg von Tino Bode verkündet.
2: Auf dem zweiten Rang die Programmnummer 385, Oka Wango. Harald Schick für den Reitverein Schwittersdorf mit der Wertnote 8,2. Und da gibt es einen Gutschein von Carobina Equestrien und einmal Äpfel. Äpfel von der Agrargenossenschaft Helmsdorf. Aus der Region für die Region. Der dritte Rang geht an die Programmnummer 250. Cesaria T. Skadi Trümper für den Reit- und Fahrverein Schloss Klosterode mit der Wertnote 8,1. Und da haben wir einmal einen Gutschein von Carobina Equestrien. Herzlichen Dank dorthin.
1: Ein Höhepunkt, die Verleihung des Elisabeth Rabe Gedächtnispreises.
2: Der Gedächtnispreis für Elisabeth Rabe wurde initiiert von Katrin Berger, Ute Belitz, Evi Marx, Dr. Susanne Schon, Annette Zimmermann, Rowena Eitner und Susanne Ludenia. All diese genannten Namen waren Freundinnen von der leider 2017 im März verstorbenen Elisabeth Rabe. Elisabeth Rabe war eine Pferdefrau. Im Ehrenamt, im Hobby, eine Pferdefrau mit viel Herz für ihre Vierbeiner. Deshalb haben sich die Genannten entschlossen, einen Gedächtnispreis zu stiften. Sieger in 2026 ist Caroline Jäger mit ihrem Pferd Samiro und der Summe 13,6 für den gastgebenden Helmsdorfer Reit- und Fahrverein Helmsdorf-Gerbstedt. Und da ist die Präsentationsdecke auch bereits aufgelegt. Und das wäre zweifelsohne ganz im Sinne von Elisabeth Rabe, dass dann dieser Preis auch noch bei ihrem Heimatverein bleibt. Katrin Berger, Frau Dr. Susanne Schon, Susanne Ludenia. Der zweite Rang geht an Annalena Wedler vom Reit- und Fahrverein Helmsdorf-Gerbstedt mit Frieda for Jazz 11,7. Und der dritte Rang für Jeanette Klaus vom Reit- und Fahrverein Arnstein-Welbsleben mit Bermin und 11,6, also ganz knapp hier im Ergebnis.
1: Wie erwähnt, wurden ja im Rahmen des Schlossparkturniers die unterschiedlichsten Leistungsniveaus bewertet und für die ganz Kleinen gab es einen Führzügelwettbewerb, wo sie im wahrsten Sinne des Wortes gemeinsam mit ihren Tieren die ersten Schritte im Turniersport machen konnten. Zur Auflockerung gab es immer wieder kleinere kulturelle Beiträge, wie gleich zu hören Jeanette Köhler von den Barbarossa Pipes and Drums.

Dann erschien der von Herrn Laue angekündigte prominente Gast, begrüßt vom Gabstädter Bürgermeister Herrn Döring, betrat Ministerpräsident Sven Schulze das Turniergelände. Er hatte im vorigen Jahr beim Schlossparkturnier versprochen, auch 2026 dabei zu sein. Selbstverständlich liefen die Wettkämpfe und Prüfungen weiter, und als dann die Punktespringprüfung Klasse L beendet war, nahm der Ministerpräsident an der Siegerehrung teil. Gewinner hier Kai Körber aus Osterweddigen, vor Jens Schmidt aus Ringleben und dem Querfurter Frank Blödner. Danach setzten die Heiligenthaler Jagdhornbläser musikalische Akzente.

0: Vielen Dank.
1: Selbstverständlich wandte sich Herr Lauer an die vielen Turnierbesucher.
2: 60 Jahre Eisturnier in Heiliger in Hemsdorf. Viel Tradition, viel Arbeit, aber auch viel Freude haben wir in den 60 Jahren der Turnier erlebt. Ich denke bloß an das berühmte Paarspringen in den ersten Jahren. Die waren mit zwei Pferden zur gleichen Zeit über ein Hindernis und das noch nach Fehler und Zeit. Also wir haben hier schon alle Sachen gemacht. Wir haben Ringreiten gemacht und alles. Und ich muss wirklich sagen, heute ist der Tag nach 60 Jahren, wo man den Gründern und den Mitarbeitern und auch der Bevölkerung von Hemsdorf recht herzlichen Dank sagen muss für die Unterstützung, die gelaufen ist. Alle haben angepasst und das ist wirklich so, wie man sich das früher gedacht hat. Ehrenamt wurde hier belohnt.
1: Bevor der Ministerpräsident ein kurzes Grußwort hielt, wurden 10 Friedenstauben freigelassen.
3: Herr Hauer, ich möchte mich erstmal bei Ihnen bedanken. Sie werden in diesem Jahr 80 Jahre alt. Und das gibt mit Sicherheit eine große Feier, aber auch viel schöner ist es, wie viele Menschen heute hier wieder sind. Sie sind seit 60 Jahren jetzt hier dieses Turnier, was über Sachsen-Anhalt-Grenzen hinaus bekannt ist. Und wenn heute in Hamburg oder irgendwo anders in Wiesbaden über Pferdesport gesprochen wird, dann wird auch über Hemsdorf gesprochen. Und das finde ich wirklich klasse. Das ist eine Auszeichnung für unser Bundesland, das ist eine Auszeichnung für Sachsen-Anhalt, die, glaube ich, einen großen Applaus verdient hat. Und ich wünsche mir, dass dieses Turnier nicht nur hier für Hemsdorf, für Gerbstedt, für Sachsen-Anhalt, sondern insgesamt für Deutschland auch lange weiter existiert. Und möchte Ihnen da gerne mal Unterstützung zu anbieten. Das war alles das, was wir als Land machen können. Vieles ist nicht, aber ein bisschen was können wir auch tun, dass wir das gerne machen. Vielen Dank, dass Sie dabei sind. Vielen Dank, dass es ein tolles Turnier wieder ist. Und ich wünsche mir, dass wir es in den nächsten Jahren so weitermachen. Wir feiern dann erstmal Ihren 80. Geburtstag. Und dann können Sie noch 20 Jahre, ziehen Sie das noch durch. Ne? Okay, sagt er. Also vielen Dank und das ist noch ein schönes Turnier heute. Vielen Dank.
1: Und so nahm das 60. Schlossparkturnier Hemsdorf seinen erfolgreichen Verlauf und machte Lust auf die nächste Auflage im kommenden Jahr.

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2: Das Konzert von Joseph Haydn, Die Schöpfung, wird am 6. September von 17 bis 19 Uhr in der St. Andreaskirche Eisleben unter der Leitung von Kirchenmusikdirektor Thomas Ennenbach aufgeführt. Die Solisten kommen von der Kantorei Eisleben und Sangerhausen sowie vom Mitteldeutschen Kammerchor. Zum Tag des offenen Denkmals lädt der Schmidtschacht Helbra am 13. September von 9:30 Uhr bis 16:30 Uhr ein.

0: Hunderte Teilnehmer und Zuschauer machten sich am Ostersamstag 2026 auf dem Weg nach Wettelrode. Nach der Premiere im vergangenen Jahr fand auch der 16. Lauf um das Schaubergwerk mit Start und Ziel wieder direkt auf dem Gelände des Röhrigschachtes statt. Wie immer standen auf dem Programm Laufen, Nordic Walking und Wandern über 6 Distanzen. Angefangen vom Bambini-Sauserlauf über 500 Meter bis hin zur Königsdisziplin der Steigerschleife über 14 Kilometer im Gelände rund um Wettelrode. Ebenfalls wie immer führte Udo Michael vom ausrichtenden Verein ASV 1902 Sangerhausen am Mikrofon souverän durch die Veranstaltung. Dabei gibt es seit einiger Zeit eine neue Frau an seiner Seite, zumindest den Verein betreffend. So wurde die langjährige Vorsitzende des mit 21 Abteilungen größten Vereins in Mansfeld-Südharz, Uta Fiedler, kürzlich von Franziska Hüttel abgelöst und auch weitere Mitglieder des Vorstands sozusagen in den Ruhestand geschickt.
1: Neue Frau an der Spitze vom ASV, ein schöner Spruch. Wen haben wir denn da?
2: Ja, hallo, ich bin Franziska Hüttel, die neue Vorsitzende vom ASV 1902 Sangerhausen. Ja, ich meine, erstes Mal Bergwerklauf, aber eigentlich schon der 16. Ich freue mich sehr, für mich ist es alles neu. Ich habe das tatsächlich ansonsten immer nur weitläufig begleitet. Heute zum ersten Mal wirklich live vor Ort. Bei mir starten auch 2 Kinder. Ich finde es super, dass ganz, ganz viele Bundesländer mit dran teilnehmen. Wir haben gehört, welche aus Leipzig sind da, aus Baden-Württemberg sind Teilnehmer extra gekommen.
1: Es ging ja die Zahl 400.
2: Genau, also wir hatten gestern um die 350 Anmeldungen und es waren noch 40 Plätze frei. Was ich gehört habe jetzt, sind, glaube ich, alle Anmeldeplätze auch wirklich belegt. Also ca. 400 Starter, Starterinnen, die bei, naja, trüben Wetter, aber ich glaube, für Läufer ist es ganz gut, das Wetter genießen und die Läufe mitmachen. Wir haben tolle Unterstützung, wir haben super Sponsoren. Wir freuen uns wirklich immer wieder, dass das alles hier wirklich Hand in Hand läuft, dass wir viele, viele Teilnehmer begeistern können für diese Läufe. Und ja, das Feld wird immer größer und freuen uns, dass das so gut angenommen wird.
1: Vielleicht noch, welchen Sport treiben Sie? Oder treiben
2: ja,
1: Sie
2: ich was? Selbst bin gar nicht aus dem Laufbereich, Schande über mein Haupt, aber man kann ja nicht alles können. Ich bin tatsächlich im Kindersportbereich tätig, mache Reha-Sport für Kinder und Kinderturnclub und unter anderem auch noch Reha-Sport für Erwachsene im Wasser und an Land.
0: Am Ende waren es sogar mehr als 450 Starterinnen und Starter. Ein neuer Rekord. Ob es an Ostern lag, konnte niemand sagen. Doch möglich wäre es, da viele Kinder ihre Eltern oder auch umgekehrt an den Feiertagen in der Heimat besuchen und in der Regel auch Zeit mitbringen. Genauso war es beispielsweise auch bei Olaf Klage, langjähriger Fußballtrainer beim VfB Sangerhausen, dessen Enkel Till es beim Bambini-Sauser tatsächlich aufs oberste Treppchen schaffte.
3: Ich habe wieder Opa. Der Opa hat früher auch immer gewonnen. Ne? Das muss der Enkel ja weiterführen, die Tradition.
1: Ja. Wie hast du ihn dazu gekriegt, hier mitzulaufen?
3: Ja, die sind hier zu Ostern immer bei uns und wir haben gefragt, ob sie mitmachen möchten. Unsere Enkeltochter ist ja auch sehr sportlich.
1: Von wo kommen die?
3: Aus Magdeburg alle beide. Unser Sohn wohnt in Magdeburg. Ja, und das war ein schöner Anlass hier. Hat ASV, großes Kompliment. Haben sie richtig gut gemacht. Und das haben wir zum Anlass genommen, hier gleich mit vor Ort zu sein und uns mit den Stärksten zu messen.
0: Zumindest stark vertreten und tatsächlich auch mit vielen sehr guten Ergebnissen auf den verschiedenen Distanzen zu finden, waren Schülerinnen und Schüler des Geschwister-Scholl-Gymnasiums Sangerhausen.
4: Wir unterstützen jedes Jahr den Lauf hier mit ungefähr 70, 75 Kindern und Lehrkräften, die teilnehmen. Und darüber hinaus wollen wir jetzt auch die Laufserie unterstützen. Es sind ja noch 3 andere Läufe. In Heinrode der Besenwinterlauf, der Stundenlauf in Sangerhausen und der Lauf Rothal. Alles fließt dann in diese Laufserie ein, wo dann Schüler bei uns eben auch an allen Läufen teilnehmen können und im Gesamtklassement sich platzieren wollen.
1: Tolle ja. Geschichte für die Kinder ja auch. Die kriegen ja eine 1 im Sport.
4: Genau, die kriegen eine 1 im Sport oder 15 Punkte, wenn sie im Cross sind, wenn sie die entsprechenden Distanzen dann auch erfolgreich absolvieren.

0: Die besten Zeiten auf der Steigerschleife erliefen sich zwei Athleten vom LTV Erfurt. Jennifer Gengem mit 1 Stunde 13 Minuten und 8 Sekunden und Johannes Walter mit spektakulären 50 Minuten und 58 Sekunden. Jüngste Teilnehmerin war Frieda Kirsten mit 3 und ältester Harald Schramm mit 89 Jahren. Und neben der Laufveranstaltung ging auch der Betrieb des Schaubergwerks an diesem Samstag ganz normal weiter.
1: So, also auch Sie als Hausherr haben sich heute herbegeben zum Ostersamstag. Aus welchem Grund? Mitlaufen wollen Sie ja nicht.
2: Nein, natürlich haben wir offen. Wir haben ja unseren Führungsbetrieb hier auf dem Röhrigschacht und wir machen lieber die Gästeführung. Laufen können die anderen.
1: Was gibt's denn Neues zu berichten von Untertage?
2: Ja, wir haben also den ganz normalen Betrieb, aber wir hatten momentan ein bisschen Schwierigkeiten mit unserem Gleis. Wir hatten ja vor einigen Jahren einen kleinen bisschen Zwischenfall mit Wasser und das war sehr stark salzhaltig und manchmal hat dann doch die ein oder andere Stelle gelitten. Und da haben wir jetzt ganz fleißig Gleis gewechselt, hatten auch Helfer dabei und sind immer ganz glücklich darüber, dass wir da so Unterstützung bekommen.
1: Wie ich gehört habe, gibt es auch ein Jubiläum.
2: Ja, unser Schaubergwerk, der Schaubergwerksteil, das Museum ist ein bisschen älter, aber der Schaubergwerksteil ist zum Karfreitag 1991 dazugekommen und wir sind also 35 Jahre jetzt unter Tage.
1: Schon eine stattliche Zeit eigentlich.
2: Ja, und ich hoffe, dass dann die nächsten 35 Jahre dazukommen. Also, dann bin ich zwar schon alt und in Rente, aber naja, nein, man hofft doch, dass wir unser schönes Highlight hier erhalten können. Und wir sind ja wirklich stolz, dass wir hier in Sangerhausen so was Tolles haben.
3: Kommt auch noch ins Fernsehen.
4: Ja, hier.
3: Na wunderbar. So muss man sich hier anziehen, genau. So los, drei rechts, drei links hinter die Fahrtüren, richtig schön rumgehen, damit alle rein müssen. Ich
5: bin nämlich der Einzige
6: am Fahrt, den ich kenne von uns hier. Wir wollen ja auch sicher
7: irgendwo hinkommen. Und Abmarsch! Am 18. April drehte sich in Sangerhausen wieder alles um Fußball. Dabei lag der Fokus aber nicht auf einem Ligaspiel, sondern auf der Trophäe selbst, dem DFB-Pokal. Im Gewerbegebiet Helmepark kamen kleine und große Fußballfans dem Pokal so nahe, wie die Spieler, die jenen Pokal bereits in die Lüfte reckten. Steven Nickisch vom Ergo-Versicherungsbüro Strauch und Nickisch erklärte, wie der Pokal nach Sangerhausen kam.
8: Der Pokal macht Station hier in Sangerhausen, die Ergo stellt ihn zur Verfügung und wir haben das Glück, den präsentieren zu können.
9: Das ist ja im Rahmen der DFB-Pokaltour und Sangerhausen musste sich dafür aber auch richtig bewerben. Ne? Erzählen Sie mal ein bisschen davon.
8: Genau, also von Seiten der Ergo-Versicherung gibt es Möglichkeiten, weil die Hauptsponsorpartner vom DFB sind, sich zu bewerben. Da muss man ein bisschen eine originelle Bewerbung an Seiten die Ergo schicken. Da haben die Rosen und der Bergmann, die Bergmannstradition, sage ich mal, ein Stück weit auch eine Rolle gespielt in unserer Bewerbung. Und dann hatten wir vielleicht Glück, vielleicht auch nicht. Ich weiß es noch nicht so richtig, aber ich gehe einfach mal davon aus, wir hatten Glück und haben die Tour gewonnen.
7: Der Pokal wurde in einer kleinen Ausstellung präsentiert. Die Gelegenheit für ein Erinnerungsfoto nutzten die Gäste reichlich. In der Ausstellung konnten ebenfalls signierte Bälle, wie die aus den Finalspielen 2021 und 2022, und Originaltrikots bestaunt werden. Zum Beispiel das von Michael Rummenigge, getragen im DFB-Pokalfinale 1984. Angespornt von so vielen Erfolgen, konnten treffsichere Besucher kleine Gewinne beim Torwandschießen abräumen und für den Rest des Wochenendes zur Heldin der Familie werden.
10: Egal, was jetzt passiert, 21 Punkte. Das heißt hier... 7 hast du noch, komm, schnell, einmal noch. 31, sie hat den Fußball gewonnen, Jungs. 31 Punkte, Jungs. Mama hat mehr zusammengeschossen als die drei Jungs. Oder? Mama, was habe ich dir gesagt?
7: Rund um die DFB-Pokaltour organisierte das Team um Steven Nickisch ein kleines sportliches Event. Mitmachaktionen für Groß und Klein. Ob Torwand, Hüpfburg, Tischkicker oder Subsoccer. Überall war der Ball im Spiel. Beim Kleinfeldturnier legten die jüngsten Kicker sich mächtig ins Zeug um am Ende mit einer Medaille oder sogar dem Pokal nach Hause zu gehen.
4: Alles gut, alles gut.
7: Mit dem DFB-Pokal nach Hause ging im übertragenen Sinne der gebürtige Sangerhäuser Norbert Nachtwey mehrere Male. Die Tour als Anlass stattete er seiner alten Heimat einen Besuch ab. Am Bahnhof empfingen ihn seine Cousine Kati und seine damalige Jugendliebe Christina. In einer gewaltigen Limousine ging es dann zum Helmepark. Eine Fahrt mit einem Trabi aus Nostalgiegründen wäre Norbert Nachtwey lieber gewesen, verriet er uns später. Im Interview erzählte er auch, dass so ein Finalspiel selbst nach Jahrzehnten nicht mehr aus dem Kopf geht.
5: Die Spiele vergisst man ja nie. Ja. Ich habe ja dreimal haben wir gewonnen und einmal haben wir das Endspiel verloren gegen Bayer Uerdingen. Das weiß ich genau noch wie heute, aber da habe ich nicht gespielt. Da war ich verletzt. Uerdinger, die haben sich gefreut wie die Schneekönige, ist ja ganz klar. Gut, wir waren Favorit, aber so Spiele vergisst man nicht, auch im Detail nicht. Ja. Und vor allen Dingen ist der Stellenwert des Pokals immer noch sehr groß.
9: Nun haben Sie den Fußball über viele Jahrzehnte begleitet, ob als aktiver Sportler, als Trainer, im Nachwuchs. Können Sie sagen, hat sich der Fußball in all den Jahren doch ein Stück weit verändert oder ist das Ziel immer das Gleiche?
5: Naja, hat sich schon verändert. Fußball ist eine Industrie geworden. Da geht es jetzt nur noch um Millionen, um Milliarden. Das hat es bei uns nicht so gegeben. Wenn ich Spieler wäre, würde ich das Geld auch nehmen. Aber als Zuschauer und als Fan oder als Stadionbesucher wird man hier totgeschlagen mit diesen Millionen. Und das macht mir persönlich keinen Spaß mehr. Und der Fußball hat sich dahingehend geändert, dass er einfach schlechter geworden ist. Vor allen Dingen in Deutschland.
7: Mit Eintracht Frankfurt gewann Nachtwey den UEFA-Pokal 1980 und den DFB-Pokal 1981. Mit dem FC Bayern München gelang ihm der DFB-Pokalsieg 1984 und 1986. Ein Fußballprofi seiner Zeit, der auch über spätere Fußballgrößen wie Zinedine Zidane berichten kann.
5: Ja, aber das ist eigentlich was ganz Normales. Ich war in Frankreich und da kam so ein Schlags an, der war 16, 17 Jahre, der war immer müde. Wer war es? Zinedine, ja. Und der hat auch teilweise ab und zu mal bei uns mitgespielt. Freistöße konnte er damals schon ganz gut schießen, aber diese Entwicklung, die er danach genommen hat, die konnte man nicht voraussehen. Der ist ja dann nach Bordeaux gegangen von Cannes und dann kam der große Schritt Juventus Turin, Real Madrid, da ist er zum Weltfußballer geworden. Tolle Entwicklung. Er hat mit mir zusammen gespielt. Ja, ich war bedeutend älter als er war. Er kam ja aus dem Nachwuchsleistungszentrum. Aber eine schöne Karriere, freut mich. Maradona braucht man ja nicht zu erwähnen. Schlechte Erinnerungen habe ich da gehabt mit Bayern. Ausgeschieden im Europapokal. Aber es war auch ein Weltfußballer. Es gibt viele sehr gute Fußballer, aber man kennt sie und das ist eigentlich normal.
9: Nun haben sich auch viele Jahre um den Nachwuchs gekümmert. Was würden Sie der heutigen Jugend, den Kindern heute gern mitgeben würden?
5: Training, Training, Training. Nicht so oft auf die Eltern hören. Sein Ding durchziehen, Kameradschaft. Verhalten in der Gruppe ausüben, Fairness. Das ist heutzutage wichtig, das brauchen wir.
7: Norbert Nachtwey signierte Bücher, gab Autogramme und berichtete später am Tag in einer Talkrunde über sein Leben rund um den Fußball. Am 23. Mai wird er ganz sicher das DFB-Pokalfinale anschauen, auch wenn der Fußball heute ein anderer ist.
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0: Am 9. Mai 2026 war wieder alles unterwegs in Richtung Vatterröder Teich, dem Startplatz zur nunmehr 23. Tour der Hexe. An diesem Samstagmorgen hatten schon ein paar Angler ihre Ruten in Position gebracht. Und während sich die Wipper nebenan nach den ergiebigen Regenfällen der letzten Tage in diesem Jahr recht voll präsentierte, war auch auf dem Parkplatz daneben kaum noch ein Plätzchen zu finden. So wichen einige Teilnehmende auf einem Parkplatz mitten in der Ortslage Vatterrode aus. So zum Beispiel auch Hendrik und seine Tochter Sufi aus Leipzig.
1: Oh ja, mein Papa mit Tochter aus Leipzig kommst du. Ja. Und ihr seid ja nicht zum ersten Mal hier.
22: Nein, wir sind zum dritten Mal da.
1: Okay. Und habt ihr jetzt hier vorne in Vatterrode schon den Parkplatz entdeckt? Das ist eine gute Idee.
22: Ja, das geht am schnellsten. Ne?
1: Ja, apropos am schnellsten, wie schnell wollt ihr heute fahren? Wie weit?
22: Wir machen ganz entspannt.
1: Okay. Ja, genau. Das sagen immer mehr irgendwie.
22: Ja, also gut.
1: Einfach mal schaffen, ja?
22: Einfach mal schaffen, genau. Und
1: wo fahrt ihr in Leipzig?
22: Also ich fahre viel im Norden, die Seen und ja, teilweise auch im Süden. Aber wir haben halt nicht so viele Berge wie hier. Das ist was anderes.
1: Das ist schon anspruchsvoll, ja?
22: Ja, ein bisschen mehr.
0: Wenige Meter entfernt machten sich Robert und Ella aus Dresden rennfertig.
1: Die Sachsen sind stark vertreten.
22: Die Sachsen sind stark vertreten.
1: Haben wir ja nochmal einen Papa mit einer Tochter.
22: Aber hier, das ist eine Heimattour. Ich komme aus Hettstedt ursprünglich.
1: Okay. Yes. Wie oft warst du schon dabei?
22: 6 Mal, das ist jetzt das 7. Mal.
23: Oh, 6, ja. 7.
1: Und heute hast du deine Tochter mitgebracht?
22: Heute habe ich meine Tochter mitgebracht, zum ersten Mal.
1: Wow.
22: Genau.
1: Und ihr habt da trainiert?
23: Gar nicht.
22: So klare Antwort, gar nicht.
1: Nein, so, wir haben schon trainiert. Was hast du dir vorgenommen?
23: Ja, ich weiß es nicht, eigentlich nichts. Ich wurde gezwungen, hier mitzufahren. Und ja, das wird schon.
1: Das wird schon, na klar. Ihr fahrt dann sicherlich die kleine Runde.
23: Ja, 60 Kilometer.
22: Eine Runde.
1: Ja, ist ja auch schon ein Stückchen, weißt du? Aber ja, wird schon, oder?
23: Ja.
1: Hast du sonst auch Fahrrad?
23: Ja.
1: Na ja.
23: Schon.
1: Ja, okay. Jetzt hatten wir 2 Sachsen und jetzt haben wir noch einen Thüringer.
24: Genau, aus Jena, bin aber sozusagen schwiegerelterlich verbandelt, hier sehr nah, Schilo bei Harzgerode, und der Schwiegerpapa ist sozusagen der Transporteur, damit ich dann ganz entspannt Rad fahren kann.
1: Gut. Bist du zum ersten Mal mit dabei?
24: Jetzt zum dritten Mal.
1: So, auch zum dritten Mal, okay. Also irgendwie liegt ja was dran.
24: Ja.
1: Macht Spaß, oder?
24: Macht Spaß. Ist ja offiziell nur eine Ausfahrt. Es gibt zwar Startnummern, komisch, aber ne. Ne, insofern ganz entspannte Atmosphäre. Sind nicht so viele Leute. Muss halt mit der Anmeldung klappen. Letztes Jahr war es zu spät. Gab es keinen Platz mehr.
1: Mhm.
24: Aber ja, ich glaube, es sind ja viele Wiederholungstäter dabei.
1: Na klar. Wo fährst du sonst? Frage ich immer.
24: Na, entweder hier, weil wir sind relativ oft bei den Schwiegereltern. Also so die Ecke ist ganz schön zum
1: Radfahren.
24: Also du
1: bist Radfahren. Die Berge gewöhnt.
24: Ja, und um Jena rum, es klingt zwar komisch, aber da gibt es auch Berge,
1: ja,
24: weil es ja
1: stimmt,
24: im Tal liegt.
1: Das sieht man,
24: liegt.
1: Wenn man vorbeifährt, ja.
24: Und ganz original komme ich aus der Chemnitzer Ecke, da gibt es dann auch Berge Richtung Erzgebirge.
1: Also du bist gut trainiert.
24: Geht so.
0: So wie Mike aus Jena hatten sich auch Max und Lars aus Berlin auf dem Weg ins Mansfelder Land gemacht.
1: Mensch, ich sammle Bundesländer. Ich habe jetzt schon Sachsen, Thüringen und jetzt kommt Berlin.
25: Ach, noch keinem anderen Berliner. Gibt's ja nicht.
1: So, ich bin ja gerade erst gekommen. Alles gut.
25: So.
1: Ja, und? Berlin ist am Start mit wem?
25: Berlin ist am Start, Lars heißt ich.
1: Und was ist der andere junge Mann oder Mädel? Ist
25: der andere junge Mann heißt Max.
1: Ist das dein Sohn?
25: Das ist mein Sohn, ja.
1: Genau. Super, also das haben wir ja ganz oft so.
25: Aber wir werden heute nicht gewinnen, glaube ich.
1: Warum? Es geht ja nicht um Sieg und Platz.
25: Ja, stimmt.
1: Es geht ja nur um den Spaß.
25: Morgen. Genau, so ist es.
1: Ja. Und seid ihr auch zum ersten? Oder
25: ich bin zum zweiten Mal da.
1: Oh, zum zweiten Mal, wow. Ja. Ja, muss alles passen, nicht?
2: Muss alles passen, ja.
1: Ach, extra noch solche...
2: Schön eng.
1: Um die höchste Leistung rauszupressen.
2: Genau.
0: Nicht ganz so weit hatten es Micha und Theresa. Während er als alter Hase bezeichnet werden kann, war es für sie eine Premiere.
1: Du bist zum ersten Mal dabei?
3: Ich bin zum ersten Mal dabei.
1: Wie kommt's denn? Woher

0: Hast du erfahren von der Sache?
1: Ja, von Micha, der fährt schon seit Urzeiten hier mit und hat immer von geschwärmt und da dachte ich, da komme ich mal mit.
0: Aber ein bisschen trainieren muss man ja trotzdem für 60 Kilometer. Wo trainierst du nochmal? In Halle oder?
1: Ja, wir fahren tatsächlich die lange Strecke, 110. Und sonst fahre ich gerne mal im Saaletal lang oder ich arbeite in Halberstadt und wenn ich da in die Richtung fahre, dann fahre ich auch mal ein
0: Auch
1: Stückchen
0: Mountainbike
1: Rennrad.
0: dann? Oder
1: Nee, mit dem
0: richtig?
1: Rennrad, ja.
0: Okay. Gut, naja, dann habt ihr euch heute vorhin, um durchzukommen. Oder vielleicht
1: Ja.
0: doch ein bisschen vorne mitzufahren.
1: Nee, vorne nicht. Wir machen ganz entspannt, gucken mal, wie das Wetter wird und ja.
2: Ebenfalls aus Halle kamen Lars und Mario.
0: So, zwei alte Hasen hier aus Halle.
3: Hallo.
0: Ihr seid also auch schon öfters mitgefahren.
3: Mehrfach, ja.
0: Und auch heute hat es euch wieder rausgetrieben.
3: Ja.
0: Ist das so ein fester Termin im Kalender, oder?
3: Das ist ein fester Termin bei uns im Kalender, genau.
0: Ja. Obwohl es um nichts geht?
3: Schö
0: Einfach.
3: schöne Runde, schöne Menschen.
4: Ja, einfach Spaß haben.
0: Ja. Ja, ist ja auch ein schöner See. Wir schwimmen wir doch auch nicht.
4: Baden bei den Temperaturen ist heute nicht.
2: Und auch Franz und Herbert kennen die Tour der Hexe in- und auswendig.
0: Heute mit dem E-Bike.
5: Heute mit dem E-Bike.
0: Was ja auch vernünftig ist.
5: Ja,
0: Ja.
5: das ist besser.
0: Ja.
5: Irgendwo ist man an die Grenzen gekommen. Und da machen wir den Schritt ein bisschen kleiner,
0: Na klar.
5: ein bisschen langsamer.
0: Und im Alltag fährst du da auch noch ein bisschen so?
5: Ja.
0: Ja.
5: In der Woche zweimal zu Kolping.
0: Gut, okay. Naja,
5: In der
0: ist doch
5: Bäckerei.
0: okay. Bewegung ist alles in dem Alter.
5: Bewegung ist alles. Und
6: Fußball
5: so.
6: und Tennis, ne, Herbert?
5: Fußball, Tennis, ja.
0: Respekt.
5: Der größte Verlust ist Skipiste. Ist nicht mehr.
0: Ist nicht mehr. Naja, ist halt so. Dann muss man Abstriche machen.
5: Aber im Großen und Ganzen können wir zufrieden sein. In der Kameradschaftsrunde hier.
2: Dann nur noch wenige Minuten vor dem Start der großen Runde über 119 Kilometer stieg wie immer die Spannung. Bei den Debütanten, wie zum Beispiel Ole und Jannik hier im Bild, genauso wie bei den Mountainbikern der SG Biesenrode, von denen einige bei fast allen Hexenrennen präsent waren. So auch Ingo aus Maisdorf.
7: Ja, fast jedes Jahr war ich dabei. Es gab ein paar Ausnahmen, aber ich freue mich jedes Jahr drauf und ich hoffe auch, dass ich noch lange die 120 fahren kann und dann schauen wir mal.
0: Ach so, das ist dein Anspruch,
7: 120, genau, richtig.
0: Ja.
7: Das ist jetzt nicht unbedingt der Anspruch, da eine ganz tolle Zeit zu machen, aber die Strecke durchzuhalten.
0: Wie hast du dich vorbereitet?
7: Ein wenig dieses Jahr.
0: Okay.
7: Ein paar Mountainbike-Sachen habe ich gemacht, aber rennradmäßig eher nichts. Und naja, schauen wir mal.
0: Und Wetter, du hast gerade gesagt, du wünschst dir ein bisschen Sonne, aber eigentlich ist es doch gar nicht schlecht.
7: Ja, eigentlich ist es ganz gut, schwitzt man nicht so dolle. Vielleicht kommt sie ja doch noch raus.
2: Auch für die Moderation der Tour der Hexe ist seit vielen Jahren der gleiche Mann am Start, Willi Horker. Er übergab das Mikro schließlich an Carsten Nichelmann und Thorsten Kellner, die gemeinsam mit zahlreichen Helfern, unterstützt durch Sponsoren, wieder eine perfekte Rennveranstaltung organisiert hatten.
8: Und links neben mir der Namensgeber Tour der Hexe. Das ist die Hexe, wer sie noch nicht kennt. Ganz herzlich willkommen allen Wiederholungstätern und natürlich auch ein Willkommen denjenigen, die zum ersten Mal dabei sind. Ich kann nur wie jedes Jahr an euch appellieren, unser größtes Ziel ist, dass alle Haie wieder ankommen. Ne? Also jeder nach seiner Leistungsfähigkeit und jeder nach seinem Gusto. Wer schnell fahren möchte, vorne weg. Wer nicht so schnell fährt, wir warten auf alle im Ziel. Also macht euch keine Sorgen, es gibt bis zum Schluss auch Suppe, Getränke, Kuchen, Kaffee.
2: So begaben sich pünktlich um 10 Uhr 256 von den insgesamt mehr als 450 Startern, also mehr als die Hälfte, auf die große 119 Kilometer Strecke. Darunter 15 Damen, derer es insgesamt 61 waren. Die anderen Mädels starteten dann gemeinsam mit den übrigen 168 Herren auf der kleinen Runde über 64 Kilometer. Wobei das Wort klein hier auch relativ ist, zumal es auf der Strecke auch etliche Höhenmeter zu bezwingen gilt. Nach dem Start 1999 mit 34 Teilnehmern absolvierten die Tour der Hexe übrigens mehr als 2000 verschiedene Radsportler aus vielen Ecken Deutschlands. Auch in diesem Jahr kamen sie neben Dresden, Leipzig, Halle und Berlin auch wieder aus Magdeburg, Chemnitz, Braunschweig und Hannover sowie von der Ostseeküste und natürlich aus Mansfeld-Südharz.

Übrigens, Herbert Kaschel, hier nochmal zu sehen, zählte gemeinsam mit Norbert Jankowski und Franz Ortwein zu den ältesten Fahrern. Alle 23 Touren absolvierten die Veteranen Anja Hans, Birgit Hoppe, Thorsten Tetzel, Erik Schröder und Sebastian Ortwein.

0: Am 16. und 17. Mai fand das nunmehr 60. Schlossparkturnier des Reit- und Fahrvereins Helmsdorf-Gerbstedt statt. Ein buntes Programm, sowohl im Springen als auch im Dressurreitsport, wartete auf die vielen Besucher. Bei diesem Ereignis nicht wegzudenken, Jürgen Laue, Vorsitzender des Reit- und Fahrvereins Helmsdorf-Gerbstedt e.V., der das Turnier von Anfang an prägte. Wir sprachen mit dem Ehrenvorsitzenden des Reitsportverbandes Sachsen-Anhalt.
1: Hier ist unser Reitturnier, jährliches Reitturnier. Und dieses Jahr haben wir die besondere Sache, dass wir 60 Jahre hintereinander Turnier mit einer Unterbrechung, einmal das Jahr nach der Wende, ansonsten jedes Jahr ein Reitturnier machen mit Springprüfungen, mit Dressurprüfungen. Und auch schon Meister, aber mit viel, auch ein bisschen Erfahrung mittlerweile, wie man so ein Turnier macht, um mit den Gegebenheiten klarzukommen. Am Freitag hatten wir hier ein Unwetter, dass wir fast dachten, wir können unser Turnier nicht so durchführen, wie wir wollten. Aber mit viel Enthusiasmus und Einfühlsamkeit der Mitglieder des Vereins, die alle mit zur Sache stehen, ist uns das, glaube ich, bis jetzt ganz gut gelungen. Und so wie das Wetter heute aussieht, wird es auch noch wärmer, sodass wir einen schönen Nachmittag hier erleben können. Für das Speisen und Getränke ist gesorgt und guten Sport. Und das ist uns ganz wichtig, dass unsere Reiterinnen und Reiter, die hier starten, egal in welchen Prüfungen, dass die Spaß haben an der Sache, dass es unseren Pferden gut geht, dass die Bedingungen ordentlich sind. Ich denke, das sollte uns hier liegen. Wir erwarten auch noch hohen Besuch heute. Und ja, ich denke mal, dass uns noch ein bisschen Kultur noch gut tut. Die Jagdhornbläser kommen und wir machen noch ein paar Sachen. Wie gesagt, die so ein bisschen Überraschungen. Ordentliche Ehrenpreise haben wir, sodass die Sportler auch motiviert sind, den Reitsport zu präsentieren. Und na, ich sag mal, dass wir hier schon unser Landesniveau demonstrieren. Von Prüfungen von den kleinsten, den Vierzüge-Wettbewerb, bis hin zu den Erfahrenen, die im S-Springen, also schwere Klasse, die auch international so in etwa ausgeschrieben sind, hier ihr Können demonstrieren können.
0: Wir fragten auch nach dem Beginn seines Wirkens für den Pferdesport.
1: Also ich bin 67 hierher gekommen, nach Gerbstedt, beruflich und auch ehelich und dort Fuß gefasst habe. An und für sich wollte ich mal nach Mecklenburg, aber das hat sich damals alles so ergeben und bin hier auch bei den Pferden gelandet. An und für sich war mein Ziel so Jäger und Jagdgesellschaft und so gesagt. Aber da waren mir die politischen Bedingungen, die man erfüllen musste in dieser Zeit, das war mir nicht so willkommen und da habe ich mir ein Pferd gekauft. Und seitdem, seit 1967, bin ich im Pferdesport und bin hier im Verein gelandet. Und wir haben hier viel an dem Platz gemacht. Das ist alles eine Sache, die von den Vereinsmitgliedern, von den Gründungsmitgliedern in die Welt gerufen wurde und im die, sag ich mal, die landwirtschaftliche Basis und diese LPG, die dahinter war, dort waren die Leute dem Pferdezucht und Pferdesport sehr gut getan, hat uns gut getan, so dass die uns unterstützt haben und wir heute eine Anlage haben, die oft beneidet wird, das schöne Grün, die Natur. Und wir brauchen in keine grüne Partei zu gehen. Wir haben es hier auf dem Platz und denke schon, das ist eine schöne Sache. Und wir haben das immer ein bisschen weitergeführt. Man sieht das an den, wir haben dieses Jahr wieder Umrandungen, die Hindernisse und auch diese Platzregulierung, die da hinten, dieser Hang, die wurde mit Fördermitteln, gab es ein Programm, ein Städteprogramm, das haben wir genutzt. Aber es gehören da auch Eigenmittel dazu. Und diese Eigenmittel haben wir alle selber erarbeitet, uns erkämpft. Und somit kann man auch mal Sachen umsetzen, die gewollt sind und die wir auch wollen. Und es ist uns gelungen.
0: Währenddessen fanden nebenan auf der entsprechenden Anlage Dressurübungen statt. Ihren Eindruck von der Übung von Jeanette Klaus, die Bürgermeisterin der Stadt Arnstein, trat für den Reit- und Fahrverein Arnstein-Welbsleben an. Dieser Wettbewerb zählte als Wertung für den Elisabeth-Rabe-Gedächtnispreis, eine der wichtigsten Ehrungen anlässlich dieses Turnieres. Wie Frau Klaus abschnitt, dazu später mehr. Beim Dressurreiten geht es darum, die natürlichen Veranlagungen des Pferdes durch gymnastische Übungen zu fördern und zu verfeinern. Es geht darum, dass das Pferd auf minimale Signale hin zum exakten Ausführen einer bestimmten Aufgabe veranlasst werden kann. Zuschauermagnet natürlich die vielen Springpferdeprüfungen, wie hier in der Klasse M. Die Hindernisse sind 1,20 Meter hoch. Im Bild Tino Bode vom Reitverein am Geiseltalsee Braunsbedra e.V., hier auf Monte Carlo 73. Er trat dann noch einmal mit Golden D4 an und mit diesem Pferd holte er sich den Sieg. In diesen Bildern schön zu sehen, wie die Prüfungen abliefen. So gab es jede Menge Wettbewerbe in den unterschiedlichsten Schwierigkeitsgraden, die bei der gezeigten Harmonie zwischen Mensch und Tier die Besucher begeisterten. Natürlich gab es so jede Menge Siegerehrungen. Am Mikrofon begleitet von Herrn Sporreiter, dem Vorsitzenden des Reit- und Fahrvereins Westdorf-Aschersleben, der auch die fachgerechte Moderation des Turnieres übernahm. Hierbei zeigte sich, wie viele Unterstützer und Sponsoren dieses sportliche Großereignis erst ermöglichten. So gab es jede Menge Preisstifter für die einzelnen Prüfungen. Gerade wurde der Sieg von Tino Bode verkündet.
2: Auf dem zweiten Rang, die Programmnummer 385, Ocker Wango. Harald Schick für den Reitverein Schwittersdorf mit der Wertnote 8,2. Und da gibt es einen Gutschein von Carovina Equestrien und einmal Äpfel. Äpfel von der Agrargenossenschaft Helmsdorf. Aus der Region für die Region. Der dritte Rang geht an die Programmnummer 250, Cesaria T. Skadi Trümper für den Reit- und Fahrverein Schloss Klosterode mit der Wertnote 8,1. Und da haben wir einmal einen Gutschein von Carovina Equestrien. Herzlichen Dank dorthin.
0: Ein Höhepunkt, die Verleihung des Elisabeth-Rabe-Gedächtnispreises.
2: Der Gedächtnispreis für Elisabeth Rabe wurde initiiert von Katrin Berger, Ute Belitz, Evi Marx, Dr. Susanne Schon, Annette Zimmermann, Rowena Eitner und Susanne Ludenia. All diese genannten Namen waren Freundinnen von der leider 2017 im März verstorbenen Elisabeth Rabe. Elisabeth Rabe war eine Pferdefrau. Im Ehrenamt, im Hobby, eine Pferdefrau mit viel Herz für ihre Vierbeiner. Deshalb haben sich die Genannten entschlossen, einen Gedächtnispreis zu stiften. Sieger in 2026 ist Caroline Jäger mit ihrem Pferd Samiro und der Summe 13,6 für den gastgebenden Helmsdorfer Reit- und Fahrverein Helmsdorf-Gerbstedt. Und da ist die Präsentationsdecke auch bereits aufgelegt. Und das wäre zweifelsohne ganz im Sinne von Elisabeth Rabe, dass dann dieser Preis auch noch bei ihrem Heimatverein bleibt. Katrin Berger, Frau Dr. Susanne Schon, Susanne Ludenia, Der zweite Rang geht an Annalena Wedler vom Reit- und Fahrverein Helmsdorf-Gerbstedt mit Frieda for Jazz, 11,7. Und der dritte Rang für Jeanette Klaus vom Reit- und Fahrverein Arnstein-Welbsleben mit Bermin und 11,6, also ganz knapp hier im Ergebnis.
0: Wie erwähnt, wurden ja im Rahmen des Schlossparkturniers die unterschiedlichsten Leistungsniveaus bewertet und für die ganz Kleinen gab es einen Führzügelwettbewerb, wo sie im wahrsten Sinne des Wortes gemeinsam mit ihren Tieren die ersten Schritte im Turniersport machen konnten. Zur Auflockerung gab es immer wieder kleinere kulturelle Beiträge, wie gleich zu hören Jeanette Köhler von den Barbarossa Pipes and Drums.

Dann erschien der von Herrn Laue angekündigte prominente Gast. Begrüßt vom Gabstädter Bürgermeister Herrn Döring betrat Ministerpräsident Sven Schulze das Turniergelände. Er hatte im vorigen Jahr beim Schlossparkturnier versprochen, auch 2026 dabei zu sein. Selbstverständlich liefen die Wettkämpfe und Prüfungen weiter. Und als dann die Punktespringprüfung Klasse L beendet war, nahm der Ministerpräsident an der Siegerehrung teil. Gewinner hier Kai Körber aus Osterweddigen, vor Jens Schmidt aus Ringleben und dem Querfurter Frank Blödner. Danach setzten die Heiligenthaler Jagdhornbläser musikalische Akzente.

0: Vielen Dank.
1: Selbstverständlich wandte sich Herr Lauer an die vielen Turnierbesucher.
0: 60 Jahre Reitturnier in Heiliger, in Hemsdorf. Viel Tradition, viel Arbeit, aber auch viel Freude haben wir in den 60 Jahren der Turnier erlebt. Ich denke bloß an das berühmte Paarspringen in den ersten Jahren. Die waren mit zwei Pferden zur gleichen Zeit über ein Hindernis und das noch nach Fehler und Zeit. Also wir haben hier schon alle Sachen gemacht. Wir haben Ringreiten gemacht und alles. Und ich muss wirklich sagen, heute ist der Tag nach 60 Jahren, wo man den Gründern und den Mitarbeitern und auch der Bevölkerung von Helmsdorf recht herzlichen Dank sagen muss für die Unterstützung, die gelaufen ist. Alle haben angepasst und das ist wirklich so, wie man sich das früher gedacht hat. Ehrenamt wurde hier belohnt.
1: Bevor der Ministerpräsident ein kurzes Grußwort hielt, wurden 10 Friedenstauben freigelassen.
2: Herr Lauer, ich möchte mich erstmal bei Ihnen bedanken. Sie werden in diesem Jahr 80 Jahre alt. Und das gibt mit Sicherheit eine große Feier, aber auch viel schöner ist es, wie viele Menschen heute hier wieder sind. Sie seit 60 Jahren jetzt hier dieses Turnier, was über Sachsen-Anhalt-Grenzen hinaus bekannt ist. Und wenn heute in Hamburg oder irgendwo anders in Wiesbaden über Pferdesport gesprochen wird, dann wird auch über Helmsdorf gesprochen. Und das finde ich wirklich klasse. Das ist eine Auszeichnung für unser Bundesland, das ist eine Auszeichnung für Sachsen-Anhalt, die, glaube ich, einen großen Applaus verdient hat. Und ich wünsche mir, dass dieses Turnier nicht nur hier für Helmsdorf, für Gerbstedt, für Sachsen-Anhalt, sondern insgesamt für Deutschland noch lange weiter existiert. Und möchte Ihnen da gerne mal Unterstützung zu anbieten. Das war alles das, was wir als Land machen können. Vieles ist nicht, aber ein bisschen was können wir tun, dass wir das gerne machen. Vielen Dank, dass Sie dabei sind. Vielen Dank, dass es ein tolles Turnier wieder ist. Und ich wünsche mir, dass wir es in den nächsten Jahren so weitermachen. Wir feiern dann erstmal Ihren 80. Geburtstag. Und dann können Sie noch 20 Jahre, ziehen Sie das noch durch. Ne? Also, okay, sagt er. Also vielen Dank und das ist noch ein schönes Turnier heute. Vielen Dank.
1: Und so nahm das 60. Schlossparkturnier Helmsdorf seinen erfolgreichen Verlauf und machte Lust auf die nächste Auflage im kommenden Jahr.

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2: 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Die Solisten kommen von der Kantorei Eisleben und Sangerhausen sowie vom Mitteldeutschen Kammerchor.
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0: Hunderte Teilnehmer und Zuschauer machten sich am Ostersamstag 2026 auf den Weg nach Wettelrode. Nach der Premiere im vergangenen Jahr fand auch der 16. Lauf um das Schaubergwerk mit Start und Ziel wieder direkt auf dem Gelände des Röhrigschachtes statt. Wie immer standen auf dem Programm Laufen, Nordic Walking und Wandern über 6 Distanzen. Angefangen vom Bambini-Sauserlauf über 500 Meter bis hin zur Königsdisziplin der Steigerschleife über 14 Kilometer im Gelände rund um Wettelrode. Ebenfalls wie immer führte Udo Michael vom ausrichtenden Verein ASV 1902 Sangerhausen am Mikrofon souverän durch die Veranstaltung. Dabei gibt es seit einiger Zeit eine neue Frau an seiner Seite, zumindest den Verein betreffend. So wurde die langjährige Vorsitzende des mit 21 Abteilungen größten Vereins in Mansfeld-Südharz, Uta Fiedler, kürzlich von Franziska Hüttel abgelöst und auch weitere Mitglieder des Vorstands sozusagen in den Ruhestand geschickt.
1: Neue Frau an der Spitze vom ASV, ein schöner Spruch. Wen haben wir denn da?
2: Ja, hallo, ich bin Franziska Hütte, die neue Vorsitzende vom ASV 1902 Sangerhausen. Ja, ich meine, erstes Mal Bergwerklauf, aber eigentlich schon der 16. Ich freue mich sehr, für mich ist es alles neu. Ich habe das tatsächlich ansonsten immer nur weitläufig begleitet. Heute zum ersten Mal wirklich live vor Ort. Bei mir starten auch 2 Kinder. Ich finde es super, dass ganz, ganz viele Bundesländer mit dran teilnehmen. Wir haben gehört, welche aus Leipzig sind da, aus Baden-Württemberg sind Teilnehmer extra gekommen.
1: Es ging ja die Zahl 400.
2: Genau, also wir hatten gestern um die 350 Anmeldungen und es waren noch 40 Plätze frei. Was ich gehört habe jetzt, sind, glaube ich, alle Anmeldeplätze auch wirklich belegt. Also ca. 400 Starter, Starterinnen, die bei, naja, trüben Wetter, aber ich glaube für Läufer ist es ganz gut, das Wetter genießen und die Läufe mitmachen. Wir haben tolle Unterstützung, wir haben super Sponsoren. Wir freuen uns wirklich immer wieder, dass das alles hier wirklich Hand in Hand läuft, dass wir viele, viele Teilnehmer begeistern können für diese Läufe. Und ja, das Feld wird immer größer und freuen uns, dass das so gut angenommen wird.
1: Vielleicht noch, welchen Sport treiben Sie? Oder treiben
2: ja,
1: Sie
2: ich selbst bin gar nicht aus dem Laufbereich, Schande über mein Haupt, aber man kann ja nicht alles können. Ich bin tatsächlich im Kindersportbereich tätig, mache Reha-Sport für Kinder und Kinderturnclub und unter anderem auch noch Reha-Sport für Erwachsene im Wasser und an Land.
0: Am Ende waren es sogar mehr als 450 Starterinnen und Starter. Ein neuer Rekord. Ob es an Ostern lag, konnte niemand sagen. Doch möglich wäre es, da viele Kinder ihre Eltern oder auch umgekehrt an den Feiertagen in der Heimat besuchen und in der Regel auch Zeit mitbringen. Genauso war es beispielsweise auch bei Olaf Klage. Langjähriger Fußballtrainer beim VfB Sangerhausen, dessen Enkel Till es beim Bambini-Sauser tatsächlich aufs oberste Treppchen schaffte.
3: Ja, wie der Opa hat früher auch immer gewonnen. Das muss der Enkel ja weiterführen, die Tradition.
1: Ja. Wie hast du ihn dazu gekriegt, hier mitzulaufen?
3: Ja, die sind hier zu Ostern immer bei uns und wir haben gefragt, ob sie mitmachen möchten. Unsere Enkeltochter ist ja auch sehr sportlich.
1: Von wo kommen die?
3: Aus Magdeburg alle beide. Unser Sohn wohnt in Magdeburg. Ja, und das war ein schöner Anlass hier. Hat ASV, großes Kompliment. Haben sie richtig gut gemacht. Und das haben wir zum Anlass genommen, hier gleich mit vor Ort zu sein und uns mit den Stärksten zu messen.
0: Zumindest stark vertreten und tatsächlich auch mit vielen sehr guten Ergebnissen auf den verschiedenen Distanzen zu finden, waren Schülerinnen und Schüler des Geschwister-Scholl-Gymnasiums Sangerhausen.
4: Wir unterstützen jedes Jahr den Lauf hier mit ungefähr 70, 75 Kindern und Lehrkräften, die teilnehmen. Und darüber hinaus wollen wir jetzt auch die Laufserie unterstützen. Es sind ja noch 3 andere Läufe. In Heinrode der Besenwinterlauf, der Stundenlauf in Sangerhausen und der Lauf Rothal. Alles fließt dann in diese Laufserie ein, wo dann Schüler bei uns eben auch an allen Läufen teilnehmen können und im Gesamtklassement sich platzieren wollen.
1: Tolle ja. Geschichte für die Kinder ja auch. Die kriegen ja eine 1 im Sport.
4: Genau, die kriegen eine 1 im Sport oder 15 Punkte, wenn sie im Cross sind, wenn sie die entsprechenden Distanzen dann auch erfolgreich absolvieren.

0: Die besten Zeiten auf der Steigerschleife erliefen sich zwei Athleten vom LTV Erfurt. Jennifer Gengem mit 1 Stunde 13 Minuten und 8 Sekunden und Johannes Walter mit spektakulären 50 Minuten und 58 Sekunden. Jüngste Teilnehmerin war Frieda Kirsten mit 3 und ältester Harald Schramm mit 89 Jahren. Und neben der Laufveranstaltung ging auch der Betrieb des Schaubergwerks an diesem Samstag ganz normal weiter.
1: So, also auch Sie als Hausherr haben sich heute herbegeben zum Ostersamstag. Aus welchem Grund? Mitlaufen wollen Sie ja nicht.
2: Nein, natürlich haben wir offen. Wir haben ja unseren Führungsbetrieb hier auf dem Röhrigschacht und wir machen lieber die Gästeführung. Laufen können die anderen.
1: Was gibt's denn Neues zu berichten von Untertage?
2: Ja, wir haben also den ganz normalen Betrieb, aber wir hatten momentan ein bisschen Schwierigkeiten mit unserem Gleis. Wir hatten ja vor einigen Jahren einen kleinen bisschen Zwischenfall mit Wasser und das war sehr stark salzhaltig und manchmal hat dann doch die ein oder andere Stelle gelitten. Und da haben wir jetzt ganz fleißig Gleis gewechselt, hatten auch Helfer dabei und sind immer ganz glücklich darüber, dass wir da so Unterstützung bekommen.
1: Wie ich gehört habe, gibt es auch ein Jubiläum.
2: Ja, unser Schaubergwerk, der Schaubergwerksteil, das Museum ist ein bisschen älter, aber der Schaubergwerksteil ist zum Karfreitag 1991 dazugekommen und wir sind also 35 Jahre jetzt unter Tage.
1: Schon eine stattliche Zeit eigentlich.
2: Ja, und ich hoffe, dass dann die nächsten 35 Jahre dazukommen. Also, dann bin ich zwar schon alt und in Rente, aber naja, nein, man hofft doch, dass wir unser schönes Highlight hier erhalten können. Und wir sind ja wirklich stolz, dass wir hier in Sangerhausen so was Tolles haben.
3: Kommt auch noch ins Fernsehen.
4: Ja,
3: wunderbar. So muss man sich hier anziehen, genau. So los, 3 rechts, 3 links hinter die Fahrtüren, richtig schön rumgehen. Damit alle rein müssen. Ich komme nämlich auch noch mit, ja? Ich bin nämlich der Einzige, der Fahrt nicht kennt von uns hier. Und wir wollen ja auch sicher irgendwo hingucken. So. Aber nochmal. Dann geht's jetzt auf den Arsch.
5: Und am Marsch. Ist ja Sofa fest, ne?
6: Am 18. April drehte sich in Sangerhausen wieder alles um Fußball. Dabei lag der Fokus aber nicht auf einem Ligaspiel, sondern auf der Trophäe selbst, dem DFB-Pokal. Im Gewerbegebiet Helmepark kamen kleine und große Fußballfans dem Pokal so nahe, wie die Spieler, die jenen Pokal bereits in die Lüfte reckten. Steven Nickisch vom Ergo-Versicherungsbüro Strauch und Nickisch erklärte, wie der Pokal nach Sangerhausen kam.
7: Der Pokal macht Station hier in Sangerhausen. Die Ergo stellt ihn zur Verfügung und wir haben das Glück, den präsentieren zu können.
8: Das ist ja im Rahmen der DFB-Pokaltour und Sangerhausen musste sich dafür aber auch richtig bewerben. Ne? Erzählen Sie mal ein bisschen davon.
7: Genau, also von Seiten der Ergo-Versicherung gibt es Möglichkeiten, weil die Hauptsponsorpartner vom DFB sind, sich zu bewerben. Da muss man ein bisschen eine originelle Bewerbung an Seiten die Ergo schicken. Da haben die Rosen und der Bergmann, die Bergmannstradition, sage ich mal, ein Stück weit auch eine Rolle gespielt in unserer Bewerbung. Und dann hatten wir vielleicht Glück, vielleicht auch nicht. Ich weiß es noch nicht so richtig, aber ich gehe einfach mal davon aus, wir hatten Glück und haben die Tour gewonnen.
6: Der Pokal wurde in einer kleinen Ausstellung präsentiert. Die Gelegenheit für ein Erinnerungsfoto nutzten die Gäste reichlich. In der Ausstellung konnten ebenfalls signierte Bälle, wie die aus den Finalspielen 2021 und 2022, und Originaltrikots bestaunt werden. Zum Beispiel das von Michael Rummenigge, getragen im DFB-Pokalfinale 1984. Angespornt von so vielen Erfolgen, konnten treffsichere Besucher kleine Gewinne beim Torwandschießen abräumen und für den Rest des Wochenendes zur Heldin der Familie werden.
9: Egal, was jetzt passiert, 21 Punkte. Das heißt hier... 7 hast du noch, komm, schnell, einmal noch. 31, sie hat den Fußball gewonnen, Jungs. 31 Punkte, Jungs. Mama hat mehr zusammengeschossen als die drei Jungs.
10: Ja, ich glaube so.
9: Oder? Mama, was habe ich dir gesagt?
6: Rund um die DFB-Pokaltour organisierte das Team um Steven Nickisch ein kleines sportliches Event. Mitmachaktionen für Groß und Klein. Ob Torwand, Hüpfburg, Tischkicker oder Subsoccer. Überall war der Ball im Spiel. Beim Kleinfeldturnier legten die jüngsten Kicker sich mächtig ins Zeug um am Ende mit einer Medaille oder sogar dem Pokal nach Hause zu gehen.
4: Alles gut, alles gut.
6: Mit dem DFB-Pokal nach Hause ging im übertragenen Sinne der gebürtige Sangerhäuser Norbert Nachtwey mehrere Male. Die Tour als Anlass stattete er seiner alten Heimat einen Besuch ab. Am Bahnhof empfingen ihn seine Cousine Kati und seine damalige Jugendliebe Christina. In einer gewaltigen Limousine ging es dann zum Helmepark. Eine Fahrt mit einem Trabi aus Nostalgiegründen wäre Norbert Nachtwey lieber gewesen, verriet er uns später. Im Interview erzählte er auch, dass so ein Finalspiel selbst nach Jahrzehnten nicht mehr aus dem Kopf geht.
5: Die Spiele vergisst man ja nie. Ja. Ich habe ja dreimal haben wir gewonnen und einmal haben wir das Endspiel verloren gegen Bayer Uerdingen. Das weiß ich genau noch wie heute, aber da habe ich nicht gespielt. Da war ich verletzt. Uerdinger, die haben sich gefreut wie die Schneekönige, ist ja ganz klar. Gut, wir waren Favorit. Aber so Spiele vergisst man nicht, auch im Detail nicht. Ja. Und vor allen Dingen ist der Stellenwert des Pokals immer noch sehr groß.
8: Nun haben Sie den Fußball über viele Jahrzehnte begleitet, ob als aktiver Sportler, als Trainer, im Nachwuchs. Können Sie sagen, hat sich der Fußball in all den Jahren doch ein Stück weit verändert oder ist das Ziel immer das Gleiche?
5: Naja, hat sich schon verändert. Fußball ist eine Industrie geworden. Da geht es jetzt nur noch um Millionen, um Milliarden. Das hat es bei uns nicht so gegeben. Wenn ich Spieler wäre, würde ich das Geld auch nehmen. Aber als Zuschauer und als Fan oder als Stadionbesucher wird man ja totgeschlagen mit diesen Millionen. Und das macht mir persönlich keinen Spaß mehr. Und der Fußball hat sich dahingehend geändert, dass er einfach schlechter geworden ist. Vor allen Dingen in Deutschland.
6: Mit Eintracht Frankfurt gewann Nachtwey den UEFA-Pokal 1980 und den DFB-Pokal 1981. Mit dem FC Bayern München gelang ihm der DFB-Pokalsieg 1984 und 1986. Ein Fußballprofi seiner Zeit, der auch über spätere Fußballgrößen wie Zinedine Zidane berichten kann.
5: Ja, aber das ist eigentlich was ganz Normales. Ich war in Frankreich und da kam so ein Schlags an, der war 16, 17 Jahre, der war immer müde. Wer war es? Zinedine, ja. Und der hat auch teilweise ab und zu mal bei uns mitgespielt. Freistöße konnte er damals schon ganz gut schießen, aber diese Entwicklung, die er danach genommen hat, die konnte man nicht voraussehen. Der ist ja dann nach Bordeaux gegangen von Cannes und dann kam der große Schritt Juventus Turin, Real Madrid, da ist er zum Weltfußballer geworden. Tolle Entwicklung. Er hat mit mir zusammen gespielt. Ja, ich war bedeutend älter als er war. Er kam ja aus dem Nachwuchsleistungszentrum. Aber eine schöne Karriere, freut mich. Maradona braucht man ja nicht zu erwähnen. Schlechte Erinnerungen habe ich da gehabt mit Bayern. Ausgeschieden im Europapokal. Aber es war auch ein Weltfußballer. Es gibt viele sehr gute Fußballer, aber man kennt sie und das ist eigentlich normal.
8: Nun haben sich auch viele Jahre um den Nachwuchs gekümmert. Was würden Sie der heutigen Jugend, den Kindern heute gern mitgeben würden?
5: Training, Training, Training. Nicht so oft auf die Eltern hören. Sein Ding durchziehen, Kameradschaft. Verhalten in der Gruppe ausüben, Fairness. Das ist heutzutage wichtig, das brauchen wir.
6: Norbert Nachtwey signierte Bücher, gab Autogramme und berichtete später am Tag in einer Talkrunde über sein Leben rund um den Fußball. Am 23. Mai wird er ganz sicher das DFB-Pokalfinale anschauen, auch wenn der Fußball heute ein anderer ist.
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0: 9. Mai 2026 war wieder alles unterwegs in Richtung Vatteröder Teich, dem Startplatz zur nunmehr 23. Tour de Hexe. An diesem Samstagmorgen hatten schon ein paar Angler ihre Ruten in Position gebracht. Und während sich die Wipper nebenan nach den ergiebigen Regenfällen der letzten Tage in diesem Jahr recht voll präsentierte, war auch auf dem Parkplatz daneben kaum noch ein Plätzchen zu finden. So wichen einige Teilnehmende auf einem Parkplatz mitten in der Ortslage Vatterode aus. So zum Beispiel auch Hendrik und seine Tochter Sufi aus Leipzig.
1: Ja, mein Papa mit Tochter aus Leipzig kommst du. Ja. Und ihr seid ja nicht zum ersten Mal hier.
2: Nein, wir sind zum dritten Mal da. Ja.
1: Okay. Und habt ihr jetzt hier vorne in Vatterode schon den Parkplatz entdeckt? Das ist eine gute Idee.
2: Ja, das geht am schnellsten. Ne?
1: Ja, apropos am schnellsten. Wie schnell wollt ihr heute fahren? Wie weit?
2: Wir machen ganz entspannt.
1: Okay. Ja, genau. Das sagen immer mehr irgendwie.
2: Ja, also gut.
1: Einfach mal schaffen, ja?
2: Einfach mal schaffen, genau. Und
1: wo fahrt ihr in Leipzig?
2: Also ich fahre viel im Norden, die Seen und teilweise auch im Süden. Aber wir haben halt nicht so viele Berge wie hier. Das ist was anderes.
1: Das ist schon anspruchsvoll, ja?
2: Ja, ein bisschen mehr.
0: Wenige Meter entfernt machten sich Robert und Ella aus Dresden rennfertig.
1: Die Sachsen sind stark vertreten.
3: Die Sachsen sind stark
1: vertreten. Haben wir ja nochmal einen Papa mit einer Tochter.
3: Aber hier, das ist eine Heimattour. Ich komme aus Hettstedt ursprünglich.
1: Okay.
3: Yes.
1: Wie oft warst du schon dabei?
3: 6 Mal, das ist jetzt das 7. Mal.
4: Wow. Oh, 6, ja. 7.
1: Und heute hast du deine Tochter mitgebracht?
3: Heute habe ich meine Tochter mitgebracht, zum ersten Mal.
1: Wow.
3: Genau.
1: Und wie habt ihr trainiert?
4: Gar nicht.
3: So klare Antwort, gar nicht.
1: Nein, so, wir haben schon trainiert. Was hast du dir vorgenommen?
4: Ja, ich weiß es nicht, eigentlich nichts. Ich werde gezwungen, hier mitzufahren. Und ja, das wird schon.
1: Das wird schon, na klar. Ihr fahrt dann sicherlich die kleine Runde.
4: Ja, 60 Kilometer.
3: Kleine Runde.
1: Ja, ist ja auch schon ein Stückchen, weißt du? Aber ja, wird schon, oder?
4: Ja.
1: Hast du sonst auch Fahrrad?
4: Ja.
1: Na ja.
4: Schon.
1: Ja, okay. Ja. Jetzt hatten wir zwei Sachsen und jetzt haben wir noch einen Thüringer.
5: Genau, aus Jena. Bin aber sozusagen schwiegerelterlich verbandelt hier sehr nah. Schilo bei Harzgerode. Und der Schwiegerpapa ist sozusagen der Transporteur, damit ich dann ganz entspannt Rad fahren kann.
1: Gut. Bist du zum ersten Mal mit dabei?
5: Jetzt zum dritten Mal.
1: So, auch zum dritten Mal, okay. Also irgendwie liegt ja was dran.
5: Ja.
1: Macht Spaß, oder?
5: Macht Spaß. Ist ja offiziell nur eine Ausfahrt. Es gibt zwar Startnummern, komisch, aber ne. Ne, insofern ganz entspannte Atmosphäre. Sind nicht so viele Leute. Muss halt mit der Anmeldung klappen. Letztes Jahr war es zu spät. Gab es keinen Platz mehr.
1: Mhm.
5: Aber
1: gut.
5: Ich glaube, es sind ja viele Wiederholungstäter dabei.
1: Na klar. Wo fährst du sonst? Wem frage ich immer?
5: Na, entweder hier, weil wir sind relativ oft bei den Schwiegereltern. Also so die Ecke ist ganz schön zum
1: Radfahren.
5: Also du
1: bist Radfahren. Die Berge gewöhnt.
5: Ja, und um Jena rum, es klingt zwar komisch, aber da gibt es auch Berge,
1: ja,
5: weil es ja im Tal liegt.
1: Das sieht man, wenn man vorbeifährt, ja.
5: Und ganz original komme ich aus der Chemnitzer Ecke, da gibt es dann auch Berge Richtung Erzgebirge.
1: Also du bist gut trainiert.
5: Geht so.
0: So wie Mike aus Jena hatten sich auch Max und Lars aus Berlin auf dem Weg ins Mansfelder Land gemacht.
1: Mensch, ich sammle Bundesländer. Ich habe jetzt schon Sachsen, Thüringen und jetzt kommt Berlin.
6: Ach, noch keinen anderen Berliner. Gibt's ja nicht.
1: Ja, ich bin ja gerade erst gekommen. Alles gut.
6: Ach so.
1: Ja, und? Berlin ist am Start mit wem?
6: Berlin ist am Start, Lars heißt ich.
1: Und was ist der andere junge Mann oder Mädel? Ist
6: der andere junge Mann heißt Max.
1: Ist das dein Sohn?
6: Ist mein Sohn, ja. Genau.
1: Super, also das haben wir ja ganz oft so.
6: Aber wir werden heute nicht gewinnen, glaube ich.
1: Warum? Es geht ja nicht um Sieg und Platz.
6: Ja, stimmt.
1: Es geht ja nur um den Spaß.
6: Morgen. Genau, so ist es.
1: Ja. Und seid ihr auch zum ersten? Oder?
6: Ich bin zum zweiten Mal da.
1: Oh, zum zweiten Mal, wow. Ja. Ja, muss alles passen, nicht?
6: Muss alles passen, ja.
1: Ach, extra noch solche...
6: Schön eng.
1: Ah, um die höchste Leistung rauszupressen.
6: Genau. Ah.
0: Nicht ganz so weit hatten es Micha und Theresa. Während er als alter Hase bezeichnet werden kann, war es für sie eine Premiere.
1: Du bist zum ersten Mal dabei.
7: Ich bin zum ersten Mal dabei.
1: Wie kommt es denn? Woher hast du erfahren von der Sache?
7: Ja, von Micha. Der fährt schon seit Urzeiten hier mit und hat immer von geschwärmt. Und da dachte ich, da komme ich mal mit.
1: Aber ein bisschen trainieren muss man ja trotzdem für 60 Kilometer. Wo trainierst du nochmal? In Halle oder?
7: Ja, wir fahren tatsächlich die lange Strecke, 110. Und sonst fahre ich gerne mal im Saaletal lang oder ich arbeite in Halberstadt. Und wenn ich da in die Richtung fahre, dann fahre ich auch mal ein Stück.
1: Auch Mountainbike dann?
7: Nee, mit
1: richtig
7: dem Rennrad,
1: ja. Okay, gut. Naja, dann habt ihr euch heute vorhin, um durchzukommen. Oder vielleicht ein bisschen vorne mitzufahren?
7: Nee, vorne nicht. Wir machen ganz entspannt, gucken mal, wie das Wetter wird und ja.
0: Ebenfalls aus Halle kamen Lars und Mario.
1: So, zwei alte Hasen hier aus Halle.
8: Hallo.
1: Ihr seid also auch schon öfters mitgefahren?
8: Mehrfach, ja.
1: Und auch heute hat es euch wieder rausgetrieben.
8: Ja.
1: Ist das so ein fester Termin?

0: Termin im Kalender? Oder?
1: Das ist ein fester Termin bei uns im Kalender, genau.
0: Ja. Obwohl es um nichts geht?
1: Schöne Runde, schöne Menschen.
2: Ja, einfach Spaß haben.
0: Ja. Ja, ist ja auch ein schöner See, schwimmen wäre auch noch möglich.
2: Baden bei den Temperaturen ist heute nicht.
3: Und auch Franz und Herbert kennen die Tour der Hexe in- und auswendig.
0: Heute mit dem E-Bike. Was ja vernünftig ist.
4: Ja, ja, das ist besser.
0: Ja.
4: Irgendwo ist man an die Grenzen gekommen. Mhm. Und da machen wir den Schritt ein bisschen kleiner.
0: Na klar.
4: Ein bisschen langsamer.
0: Und im Alltag fährst du da auch noch ein bisschen so?
4: Ja.
0: Ja.
4: In der Woche zweimal zu Kolping.
0: Gut, okay. Naja.
4: In der Bäckerei.
0: Okay. Bewegung ist alles.
4: In dem Bewegung Alter. Ist alles.
5: Und Fußball so. Und Tennis, ne, Herbert?
4: Fußball, Tennis, ja.
0: Respekt.
4: Der größte Verlust ist Skipiste. Ist nicht mehr.
0: Ist nicht mehr. Naja, ist halt so. Dann muss man Abstriche machen.
4: Aber im Großen und Ganzen können wir zufrieden sein in der Kameradschaftsrunde hier.
3: Dann nur noch wenige Minuten vor dem Start der großen Runde über 119 Kilometer stieg wie immer die Spannung. Bei den Debütanten, wie zum Beispiel Ole und Jannik hier im Bild, genauso wie bei den Mountainbikern der SG Biesenrode, von denen einige bei fast allen Hexenrennen präsent waren. So auch Ingo aus Maisdorf.
6: Ja, fast jedes Jahr war ich dabei. Es sind ein paar Ausnahmen, aber ich freue mich jedes Jahr drauf und ich hoffe auch, dass ich noch lange die 120 fahren kann und dann schauen wir mal.
0: Ach so, das ist dein Anspruch?
6: 120, genau, richtig. Ja. Das ist jetzt nicht unbedingt der Anspruch, da eine ganz tolle Zeit zu machen, aber das, die Strecke durchzuhalten.
0: Wie hast du dich vorbereitet?
6: Ein wenig dieses Jahr.
0: Okay.
6: Ein paar Mountainbike-Sachen habe ich gemacht, aber rennradmäßig eher nichts. Und naja, schauen wir mal.
0: Und Wetter, du hast gerade gesagt, du wünschst dir ein bisschen Sonne, aber eigentlich ist es doch gar nicht schlecht.
6: Ja, eigentlich ist es ganz gut, schwitzt man nicht so doll. Vielleicht kommt sie ja doch noch raus.
3: Auch für die Moderation der Tour der Hexe ist seit vielen Jahren der gleiche Mann am Start, Willi Horker. Er übergab das Mikro schließlich an Carsten Nichelmann und Thorsten Kellner, die gemeinsam mit zahlreichen Helfern, unterstützt durch Sponsoren, wieder eine perfekte Rennveranstaltung organisiert hatten.
7: Links nehmen wir der Namensgeber Tour der Hexe, das ist die Hexe, wer sie noch nicht kennt. Ganz herzlich willkommen allen Wiederholungstätern und natürlich auch ein Willkommen denjenigen, die zum ersten Mal dabei sind. Ich kann nur wie jedes Jahr an euch appellieren, unser größtes Ziel ist, dass alle Haie wieder ankommen. Ne? Also jeder nach seiner Leistungsfähigkeit und jeder nach seinem Gusto. Wer schnell fahren möchte, vorne weg. Wer nicht so schnell fährt, wir warten auf alle im Ziel. Also macht euch keine Sorgen, es gibt bis zum Schluss auch Suppe, Getränke, Kuchen, Kaffee.
3: So begaben sich pünktlich um 10 Uhr 256 von den insgesamt mehr als 450 Startern, also mehr als die Hälfte, auf die große 119 Kilometer Strecke. Darunter 15 Damen, derer es insgesamt 61 waren. Die anderen Mädels starteten dann gemeinsam mit den übrigen 168 Herren auf der kleinen Runde über 64 Kilometer. Wobei das Wort klein hier auch relativ ist, zumal es auf der Strecke auch etliche Höhenmeter zu bezwingen gilt. Nach dem Start 1999 mit 34 Teilnehmern absolvierten die Tour der Hexe übrigens mehr als 2000 verschiedene Radsportler aus vielen Ecken Deutschlands. Auch in diesem Jahr kamen sie neben Dresden, Leipzig, Halle und Berlin auch wieder aus Magdeburg, Chemnitz, Braunschweig und Hannover sowie von der Ostseeküste und natürlich aus Mansfeld-Südharz.

Übrigens, Herbert Kaschel, hier nochmal zu sehen, zählte gemeinsam mit Norbert Jankowski und Franz Ottwein zu den ältesten Fahrern. Alle 23 Touren absolvierten die Veteranen Anja Hans, Birgit Hoppe, Thorsten Tetzel, Erik Schröder und Sebastian Ottwein.

0: Am 16. und 17. Mai fand das nunmehr 60. Schlossparkturnier des Reit- und Fahrvereins Helmsdorf-Gerbstedt statt. Ein buntes Programm, sowohl im Spring- als auch im Dressurreitsport, wartete auf die vielen Besucher. Bei diesem Ereignis nicht wegzudenken, Jürgen Laue, Vorsitzender des Reit- und Fahrvereins Helmsdorf-Gerbstedt e.V., der das Turnier von Anfang an prägte. Wir sprachen mit dem Ehrenvorsitzenden des Reitsportverbandes Sachsen-Anhalt.
1: Hier ist unser Reitturnier, jährliches Reitturnier. Und dieses Jahr haben wir die besondere Sache, dass wir 60 Jahre hintereinander Turnier mit einer Unterbrechung, einmal das Jahr nach der Wende, ansonsten jedes Jahr ein Reitturnier machen mit Springprüfungen, mit Dressurprüfungen und auch schon Meister, aber mit viel, auch ein bisschen Erfahrung mittlerweile, wie man so ein Turnier macht, um mit den Gegebenheiten klarzukommen. Am Freitag hatten wir hier ein Unwetter, dass wir fast dachten, wir können unser Turnier nicht so durchführen, wie wir wollten. Aber mit viel Enthusiasmus und Einfühlsamkeit der Mitglieder des Vereins, die alle mit zur Sache stehen, ist uns das, glaube ich, bis jetzt ganz gut gelungen. Und so wie das Wetter heute aussieht, wird es auch noch wärmer, sodass wir einen schönen Nachmittag hier erleben können. Für das Speisen und Getränke ist gesorgt und guten Sport. Und das ist uns ganz wichtig, dass unsere Reiterinnen und Reiter, die hier starten, egal in welchen Prüfungen, dass die Spaß haben an der Sache, dass es unseren Pferden gut geht, dass die Bedingungen ordentlich sind. Und ich denke, das sollte uns hier liegen. Wir erwarten auch noch hohen Besuch heute. Und ja, ich denke mal, dass uns noch ein bisschen Kultur noch gut tut. Die Jagdhornbläser kommen und wir machen noch ein paar Sachen. Wie gesagt, die so ein bisschen Überraschungen. Ordentliche Ehrenpreise haben wir, sodass die Sportler auch motiviert sind, den Reitsport zu präsentieren. Und na, ich sage mal, dass wir hier schon unser Landesniveau demonstrieren. Von Prüfungen von den Kleinsten, den Vierzüge-Wettbewerb, bis hin zu den Erfahrenen, die im S-Springen, also schwere Klasse, die auch international so in etwa ausgeschrieben sind, hier ihr Können demonstrieren können.
0: Wir fragten auch nach dem Beginn seines Wirkens für den Pferdesport.
1: Also ich bin 67 hierher gekommen, nach Gerbstedt, beruflich und auch ehelich und dort Fuß gefasst habe. An und für sich wollte ich mal nach Mecklenburg, aber das hat sich damals alles so ergeben und bin hier auch bei den Pferden gelandet. An und für sich war mein Ziel so Jäger und Jagdgesellschaft und so weiter. Aber da waren mir die politischen Bedingungen, die man erfüllen musste in dieser Zeit, das war mir nicht so willkommen. Und da habe ich mir ein Pferd gekauft. Und seitdem, seit 1967, bin ich im Pferdesport.

0: und bin hier im Verein gelandet. Und wir haben hier viel an dem Platz gemacht. Das ist alles eine Sache, die von den Vereinsmitgliedern, von den Gründungsmitgliedern in die Welt gerufen wurde und in die, sag ich mal, die landwirtschaftliche Basis und diese LPG, die dahinter war, dort waren die Leute dem Pferdezucht und Pferdesport sehr gut getan, hat uns gut getan, so dass die uns unterstützt haben und wir heute eine Anlage haben, die oft beneidet wird, das schöne Grün, die Natur, und wir brauchen in keine grüne Partei zu gehen, wir haben es hier auf dem Platz und denke schon, das ist eine schöne Sache. Und wir haben das immer ein bisschen weitergeführt. Man sieht das an den, wir haben dieses Jahr wieder Umrandungen, die Hindernisse und auch diese Platzregulierung, die da hinten, dieser Hang, die wurde mit Fördermitteln, gab es ein Programm, ein Städteprogramm, das haben wir genutzt, aber es gehören da auch Eigenmittel dazu. Und diese Eigenmittel haben wir alle selber erarbeitet, uns erkämpft. Und somit kann man auch mal Sachen umsetzen, die gewollt sind und die wir auch wollen. Und es ist uns gelungen.
1: Währenddessen fanden nebenan auf der entsprechenden Anlage Dressurübungen statt. Hier ein Eindruck von der Übung von Jeanette Klaus. Die Bürgermeisterin der Stadt Arnstein trat für den Reit- und Fahrverein Arnstein-Welpsleben an. Dieser Wettbewerb zählte als Wertung für den Elisabeth Rabe Gedächtnispreis, eine der wichtigsten Ehrungen anlässlich dieses Turnieres. Wie Frau Klaus abschnitt, dazu später mehr. Beim Dressurreiten geht es darum, die natürlichen Veranlagungen des Pferdes durch gymnastische Übungen zu fördern und zu verfeinern. Es geht darum, dass das Pferd auf minimale Signale hin zum exakten Ausführen einer bestimmten Aufgabe veranlasst werden kann. Zuschauermagnet natürlich die vielen Springpferdeprüfungen, wie hier in der Klasse M. Die Hindernisse sind 1,20 Meter hoch. Im Bild Tino Bode vom Reitverein am Geiseltalsee Bronsbedra e.V. Hier auf Monte Carlo 73. Er trat dann noch einmal mit Golden D4 an und mit diesem Pferd holte er sich den Sieg. In diesen Bildern schön zu sehen, wie die Prüfungen abliefen. So gab es jede Menge Wettbewerbe in den unterschiedlichsten Schwierigkeitsgraden, die bei der gezeigten Harmonie zwischen Mensch und Tier die Besucher begeisterten. Natürlich gab es so jede Menge Siegerehrungen. Am Mikrofon begleitet von Herrn Sporreiter, dem Vorsitzenden des Reit- und Fahrvereins Westdorf-Aschersleben, der auch die fachgerechte Moderation des Turnieres übernahm. Hierbei zeigte sich, wie viele Unterstützer und Sponsoren dieses sportliche Großereignis erst ermöglichten. So gab es jede Menge Preisstifter für die einzelnen Prüfungen. Gerade wurde der Sieg von Tino Bode verkündet.
2: Auf dem zweiten Rang, die Programmnummer 385, Ocker Wango, Harald Schick für den Reitverein Schwittersdorf mit der Wertnote 8,2. Und da gibt es einen Gutschein von Carobina Equestrien und einmal Äpfel von der Agrargenossenschaft Helmsdorf. Aus der Region für die Region. Der dritte Rang geht an die Programmnummer 250, Cesaria T. Skadi Trümper für den Reit- und Fahrverein Schloss Klosterode mit der Wertnote 8,1. Und da haben wir einmal einen Gutschein von Carobina Equestrien. Herzlichen Dank dorthin.
1: Ein Höhepunkt, die Verleihung des Elisabeth Rabe Gedächtnispreises.
2: Der Gedächtnispreis für Elisabeth Rabe wurde initiiert von Katrin Berger, Ute Belitz, Evi Marx, Dr. Susanne Schon, Annette Zimmermann, Rowena Eitner und Susanne Ludenia. All diese genannten Namen waren Freundinnen von der leider 2017 im März verstorbenen Elisabeth Rabe. Elisabeth Rabe war eine Pferdefrau. Im Ehrenamt, im Hobby, eine Pferdefrau mit viel Herz für ihre Vierbeiner. Deshalb haben sich die Genannten entschlossen, einen Gedächtnispreis zu stiften. Sieger in 2026 ist Caroline Jäger mit ihrem Pferd Samiro und der Summe 13,6 für den gastgebenden Helmsdorfer Reit- und Fahrverein Helmsdorf-Gerbstedt. Und da ist die Präsentationsdecke auch bereits aufgelegt. Und das wäre zweifelsohne ganz im Sinne von Elisabeth Rabe, dass dann dieser Preis auch noch bei ihrem Heimatverein bleibt. Katrin Berger, Frau Dr. Susanne Schon, Susanne Ludenia, der zweite Rang geht an Annalena Wedler vom Reit- und Fahrverein Helmsdorf-Gerbstedt mit Frieda for Jazz 11,7. Und der dritte Rang für Jeanette Klaus vom Reit- und Fahrverein Arnstein-Welbsleben mit Bemin und 11,6, also ganz knapp hier im Ergebnis.
1: Wie erwähnt, wurden ja im Rahmen des Schlossparkturniers die unterschiedlichsten Leistungsniveaus bewertet und für die ganz Kleinen gab es einen Führzügelwettbewerb, wo sie im wahrsten Sinne des Wortes gemeinsam mit ihren Tieren die ersten Schritte im Turniersport machen konnten. Zur Auflockerung gab es immer wieder kleinere kulturelle Beiträge, wie gleich zu hören Jeanette Köhler von den Barbarossa Pipes and Drums.

Dann erschien der von Herrn Laue angekündigte prominente Gast. Begrüßt vom Gerbstädter Bürgermeister Herrn Döring, betrat Ministerpräsident Sven Schulze das Turniergelände. Er hatte im vorigen Jahr beim Schlossparkturnier versprochen, auch 2026 dabei zu sein. Selbstverständlich liefen die Wettkämpfe und Prüfungen weiter. Und als dann die Punktespringprüfung Klasse L beendet war, nahm der Ministerpräsident an der Siegerehrung teil. Gewinner hier Kai Körber aus Osterweddigen, vor Jens Schmidt aus Ringleben und dem Querfurter Frank Blödner. Danach setzten die Heiligenthaler Jagdhornbläser musikalische Akzente.

0: Vielen Dank.
1: Selbstverständlich wandte sich Herr Lauer an die vielen Turnierbesucher.
0: 60 Jahre Heimturnier in Heiminger, in Hemsdorf. Viel Tradition, viel Arbeit, aber auch viel Freude haben wir in den 60 Jahren der Turnier erlebt. Ich denke bloß an das berühmte Barspringen in den ersten Jahren. Die waren mit zwei Pferden zur gleichen Zeit über ein Hindernis und das noch nach Fehler und Zeit. Also wir haben hier schon

0: haben wir gemacht. Wir haben Ringwein gemacht mit Eis. Und ich muss wirklich sagen, heute ist der Tag nach 60 Jahren, wo man den Gründern und den Mitarbeitern und auch der Bevölkerung von Helmsdorf recht herzlichen Dank sagen muss für die Unterstützung, die gelaufen ist. Alle haben angepasst und das ist wirklich so, wie man sich das früher gedacht hat. Ehrenamt wurde hier belohnt.
1: Bevor der Ministerpräsident ein kurzes Grußwort hielt, wurden 10 Friedenstauben freigelassen.
2: Herr Hau, ich möchte mich erstmal bei Ihnen bedanken. Sie werden in diesem Jahr 80 Jahre alt. Und das gibt mit Sicherheit eine große Feier, aber auch viel schöner ist es, wie viele Menschen heute hier wieder sind. Sie sind seit 60 Jahren jetzt hier dieses Turnier, was über Sachsen-Anhalt-Grenzen hinaus bekannt ist. Und wenn heute in Hamburg oder irgendwo anders in Wiesbaden über Pferdesport gesprochen wird, dann wird man über Helmsdorf gesprochen. Und das finde ich wirklich klasse. Das ist eine Auszeichnung für unser Bundesland, das ist eine Auszeichnung für Sachsen-Anhalt, die, glaube ich, einen großen Applaus verdient hat. Und ich wünsche mir, dass dieses Turnier nicht nur hier für Helmsdorf, für Gerbstedt, für Sachsen-Anhalt, sondern insgesamt für Deutschland auch lange weiter existiert. Und möchte Ihnen da gerne mal Unterstützung zu anbieten. Das war alles das, was wir als Land machen können. Vieles ist nicht, aber ein bisschen was können wir tun, dass wir das gerne machen. Vielen Dank, dass Sie dabei sind. Vielen Dank, dass es ein tolles Turnier wieder ist. Und ich wünsche mir, dass wir es in den nächsten Jahren so weitermachen. Wir feiern dann erstmal Ihren 80. Geburtstag. Und dann können Sie noch 20 Jahre, ziehen Sie das noch durch. Ne? Okay, sagt er. Also vielen Dank und es ist noch ein schönes Turnier heute. Vielen Dank.
1: Und so nahm das 60. Schlossparkturnier Helmsdorf seinen erfolgreichen Verlauf und machte Lust auf die nächste Auflage im kommenden Jahr.

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1: Das Konzert von Josef Haydn, Die Schöpfung, wird am 6. September von 17 bis 19 Uhr in der St. Andreaskirche Eisleben unter der Leitung von Kirchenmusikdirektor Thomas Ennenbach aufgeführt. Die Solisten kommen von der Kantorei Eisleben und Sangerhausen sowie vom Mitteldeutschen Kammerchor. Zum Tag des offenen Denkmals lädt der Schmidtschacht Helbra am 13. September von 9:30 Uhr bis 16:30 Uhr ein.

0: Hunderte Teilnehmer und Zuschauer machten sich am Ostersamstag 2026 auf dem Weg nach Wettelrode. Nach der Premiere im vergangenen Jahr fand auch der 16. Lauf um das Schaubergwerk mit Start und Ziel wieder direkt auf dem Gelände des Röhrigschachtes statt. Wie immer standen auf dem Programm Laufen, Nordic Walking und Wandern über 6 Distanzen. Angefangen vom Bambini-Sauserlauf über 500 Meter bis hin zur Königsdisziplin der Steigerschleife über 14 Kilometer im Gelände rund um Wettelrode. Ebenfalls wie immer führte Udo Michael vom ausrichtenden Verein ASV 1902 Sangerhausen am Mikrofon souverän durch die Veranstaltung. Dabei gibt es seit einiger Zeit eine neue Frau an seiner Seite, zumindest den Verein betreffend. So wurde die langjährige Vorsitzende des mit 21 Abteilungen größten Vereins in Mansfeld-Südharz, Uta Fiedler, kürzlich von Franziska Hüttel abgelöst und auch weitere Mitglieder des Vorstands sozusagen in den Ruhestand geschickt.
1: Neue Frau an der Spitze vom ASV, ein schöner Spruch. Wen haben wir denn da?
2: Ja, hallo, ich bin Franziska Hütte, die neue Vorsitzende vom ASV 1902 Sangerhausen. Ja, ich meine, erstes Mal Bergwerklauf, aber eigentlich schon der 16. Ich freue mich sehr, für mich ist es alles neu. Ich habe das tatsächlich ansonsten immer nur weitläufig begleitet. Heute zum ersten Mal wirklich live vor Ort. Bei mir starten auch 2 Kinder. Ich finde es super, dass ganz, ganz viele Bundesländer mit dran teilnehmen. Wir haben gehört, welche aus Leipzig sind da, aus Baden-Württemberg sind Teilnehmer extra gekommen.
1: Es ging ja die Zahl 400.
2: Genau, also wir hatten gestern um die 350 Anmeldungen und es waren noch 40 Plätze frei. Was ich gehört habe jetzt, sind, glaube ich, alle Anmeldeplätze auch wirklich belegt. Also ca. 400 Starter, Starterinnen, die bei, naja, trüben Wetter, aber ich glaube für Läufer ist es ganz gut, das Wetter genießen und die Läufe mitmachen. Wir haben tolle Unterstützung, wir haben super Sponsoren. Wir freuen uns wirklich immer wieder, dass das alles hier wirklich Hand in Hand läuft, dass wir viele, viele Teilnehmer begeistern können für diese Läufe. Und ja, das Feld wird immer größer und freuen uns, dass das so gut angenommen wird.
1: Vielleicht noch, welchen Sport treiben Sie? Oder treiben
2: ja,
1: Sie
2: ich selbst bin gar nicht aus dem Laufbereich, Schande über mein Haupt, aber man kann ja nicht alles können. Ich bin tatsächlich im Kindersportbereich tätig, mache Reha-Sport für Kinder und Kinderturnclub und unter anderem auch noch Reha-Sport für Erwachsene im Wasser und an Land.
0: Am Ende waren es sogar mehr als 450 Starterinnen und Starter. Ein neuer Rekord. Ob es an Ostern lag, konnte niemand sagen. Doch möglich wäre es, da viele Kinder ihre Eltern oder auch umgekehrt an den Feiertagen in der Heimat besuchen und in der Regel auch Zeit mitbringen. Genauso war es beispielsweise auch bei Olaf Klage, langjähriger Fußballtrainer beim VfB Sangerhausen, dessen Enkel Till es beim Bambini-Sauser tatsächlich aufs oberste Treppchen schaffte.
3: Ja, wie der Opa hat früher auch immer gewonnen. Das muss der Enkel ja weiterführen, die Tradition.
1: Ja. Wie hast du ihn dazu gekriegt, hier mitzulaufen?
3: Ja, die sind hier zu Ostern immer bei uns und wir haben gefragt, ob sie mitmachen möchten. Unsere Enkeltochter ist ja auch sehr sportlich.
1: Von wo kommen die?
3: Aus Magdeburg alle beide. Unser Sohn wohnt in Magdeburg. Ja, und das war ein schöner Anlass hier, hat ASV, großes Kompliment.

0: Moment, haben sie richtig gut gemacht. Und das haben wir zum Anlass genommen, hier gleich mit vor Ort zu sein und uns mit den Stärksten zu messen.
1: Zumindest stark vertreten und tatsächlich auch mit vielen sehr guten Ergebnissen auf den verschiedenen Distanzen zu finden, waren Schülerinnen und Schüler des Geschwister-Scholl-Gymnasiums Sangerhausen.
2: Wir unterstützen jedes Jahr den Lauf hier mit ungefähr 70, 75 Kindern und Lehrkräften, die teilnehmen. Und darüber hinaus wollen wir jetzt auch die Laufserie unterstützen. Es sind ja noch drei andere Läufe. In Heinrode der Besenwinterlauf, der Stundenlauf in Sangerhausen und der Lauf Rothal. Alles fließt dann in diese Laufserie ein, wo dann Schüler bei uns eben auch an allen Läufen teilnehmen können und im Gesamtklassement sich platzieren wollen.
3: Tolle ja. Geschichte für die Kinder ja auch, die kriegen ja eine 1 im Sport.
2: Genau, die kriegen eine 1 im Sport oder 15 Punkte, wenn sie im Cross sind, wenn sie die entsprechenden Distanzen dann auch erfolgreich absolvieren.

0: Die besten Zeiten auf der Steigerschleife erliefen sich zwei Athleten vom LTV Erfurt. Jennifer Gänge mit 1 Stunde 13 Minuten und 8 Sekunden und Johannes Walter mit spektakulären 50 Minuten und 58 Sekunden. Jüngste Teilnehmerin war Frieda Kirsten mit 3 und ältester Harald Schramm mit 89 Jahren. Und neben der Laufveranstaltung ging auch der Betrieb des Schaubergwerks an diesem Samstag ganz normal weiter.
1: So, also auch Sie als Hausherr haben sich heute herbegeben zum Ostersamstag. Aus welchem Grund? Mitlaufen wollen Sie ja nicht.
2: Nein, natürlich haben wir offen. Wir haben ja unseren Führungsbetrieb hier auf dem Röhrigschacht und wir machen lieber die Gästeführung. Laufen können die anderen.
1: Was gibt's denn Neues zu berichten von Untertage?
2: Ja, wir haben also den ganz normalen Betrieb, aber wir hatten momentan ein bisschen Schwierigkeiten mit unserem Gleis. Wir hatten ja vor einigen Jahren einen kleinen bisschen Zwischenfall mit Wasser und das war sehr stark salzhaltig und manchmal hat dann doch die eine oder andere Stelle gelitten. Und da haben wir jetzt ganz fleißig Gleis gewechselt, hatten auch Helfer dabei und sind immer ganz glücklich darüber, dass wir da so Unterstützung bekommen.
1: Wie ich gehört habe, gibt es auch ein Jubiläum.
2: Ja, unser Schaubergwerk, der Schaubergwerksteil, das Museum ist ein bisschen älter, aber der Schaubergwerksteil ist zum Karfreitag 1991 dazugekommen und wir sind also 35 Jahre jetzt unter Tage.
1: Schon eine stattliche Zeit eigentlich.
2: Ja, und ich hoffe, dass dann die nächsten 35 Jahre dazukommen. Also, dann bin ich zwar schon alt und in Rente, aber naja, nein, man hofft doch, dass wir unser schönes Highlight hier erhalten können. Und wir sind ja wirklich stolz, dass wir hier in Sangerhausen so was Tolles haben.
3: Kommt auch noch ins Fernsehen.
4: Ja,
3: wunderbar. So muss man sich hier anziehen, genau. So, los, 3 rechts, 3 links hinter die Fahrtüren, richtig schön rumgehen, damit alle rein müssen. Ich bin nämlich der Einzige, der am Fahrtweg kennt von uns hier. Und wir wollen ja auch sicher irgendwo hingucken.

0: So, aber nochmal.
1: Und am Marsch.
2: Ist hier so verfest, ne?
3: Am 18. April drehte sich in Sangerhausen wieder alles um Fußball. Dabei lag der Fokus aber nicht auf einem Ligaspiel, sondern auf der Trophäe selbst, dem DFB-Pokal. Im Gewerbegebiet Helmepark kamen kleine und große Fußballfans dem Pokal so nahe, wie die Spieler, die jenen Pokal bereits in die Lüfte reckten. Steven Nikisch vom Ergo-Versicherungsbüro Strauch und Nikisch erklärte, wie der Pokal nach Sangerhausen kam.
4: Der Pokal macht Station hier in Sangerhausen. Die Ergo stellt ihn zur Verfügung und ja, wir haben das Glück, den präsentieren zu können.
5: Das ist ja im Rahmen der DFB-Pokaltour und Sangerhausen musste sich dafür aber auch richtig bewerben, ne? Erzählen Sie mal ein bisschen davon.
4: Genau, also von Seiten der Ergo-Versicherung gibt es Möglichkeiten, weil die Hauptsponsorpartner vom DFB sind, sich zu bewerben. Ja, da muss man ein bisschen eine originelle Bewerbung an Seiten die Ergo schicken. Da haben die Rosen und ja, der Bergmann, die Bergmannstradition, sage ich mal, ein Stück weit auch eine Rolle gespielt in unserer Bewerbung. Und dann hatten wir vielleicht Glück, vielleicht auch nicht. Ich weiß es noch nicht so richtig, aber ich gehe einfach mal davon aus, wir hatten Glück und haben die Tour gewonnen.
3: Der Pokal wurde in einer kleinen Ausstellung präsentiert. Die Gelegenheit für ein Erinnerungsfoto nutzten die Gäste reichlich. In der Ausstellung konnten ebenfalls signierte Bälle, wie die aus den Finalspielen 2021 und 2022, und Originaltrikots bestaunt werden. Zum Beispiel das von Michael Rummenigge, getragen im DFB-Pokalfinale 1984. Angespornt von so vielen Erfolgen, konnten treffsichere Besucher kleine Gewinne beim Torwandschießen abräumen und für den Rest des Wochenendes zur Heldin der Familie werden.
6: Egal, was jetzt passiert, 21 Punkte. Das heißt, wir... Sieben hast du noch, komm, schnell. Einmal noch. 31, sie hat den Fußball gewonnen, Jungs. 31 Punkte, Jungs. Mama hat mehr zusammengeschossen als die drei Jungs. Oder? Mama, was habe ich dir gesagt?
3: Rund um die DFB-Pokaltour organisierte das Team um Steven Nikisch ein kleines sportliches Event. Mitmachaktionen für Groß und Klein. Ob Torwand, Hüpfburg, Tischkicker oder Subsoccer. Überall war der Ball im Spiel. Beim Kleinfeldturnier legten die jüngsten Kicker sich mächtig ins Zeug, um am Ende mit einer Medaille oder sogar dem Pokal nach Hause zu gehen.
7: Alles gut, alles gut.
3: Mit dem DFB-Pokal nach Hause ging im übertragenen Sinne der gebürtige Sangerhäuser Norbert Nachtwey mehrere Male. Die Tour als Anlass stattete er seiner alten Heimat einen Besuch ab. Am Bahnhof empfingen ihn seine Cousine Kati und seine damalige Jugendliebe Christina. In einer gewaltigen Limousine ging es dann zum Helmepark. Eine Fahrt mit einem Trabi aus Nostalgiegründen wäre Norbert Nachtwey lieber gewesen, verriet er uns später. Im Interview erzählte er auch, dass so ein Finalspiel selbst nach Jahrzehnten nicht mehr aus dem Kopf geht.
8: Die Spiele vergisst man ja nie. Ja. Ich habe ja dreimal haben wir gewonnen und einmal haben wir das Endspiel verloren gegen Bayer Uerdingen. Das weiß ich genau noch wie heute, aber da habe ich nicht gespielt. Da war ich verletzt. Uerdinger, die haben sich gefreut wie die Schneekönige, ist ja ganz klar. Gut, wir waren Favorit. Aber so Spiele vergisst man nicht, auch im Detail nicht. Ja. Und vor allen Dingen ist der Stellenwert des Pokals immer noch sehr groß.
5: Nun haben Sie den Fußball über viele Jahrzehnte begleitet, ob als aktiver Sportler, als Trainer, im Nachwuchs. Können Sie sagen, hat sich der Fußball in all den Jahren doch ein Stück weit verändert oder ist das Ziel immer das gleiche?
8: Naja, hat sich schon verändert. Fußball ist eine Industrie geworden. Da geht es jetzt nur noch um Millionen, um Milliarden. Das hat es bei uns nicht so gegeben. Wenn ich Spieler wäre, würde ich das Geld auch nehmen. Aber als Zuschauer und als Fan oder als Stadionbesucher wird man ja totgeschlagen mit diesen Millionen. Und das macht mir persönlich keinen Spaß mehr. Und der Fußball hat sich dahingehend geändert, dass er einfach schlechter geworden ist. Vor allen Dingen in Deutschland.
3: Mit Eintracht Frankfurt gewann Nachtwey den UEFA-Pokal 1980 und den DFB-Pokal 1981. Mit dem FC Bayern München gelang ihm der DFB-Pokalsieg 1984 und 1986. Ein Fußballprofi seiner Zeit, der auch über spätere Fußballgrößen wie Zinedine Zidane berichten kann.
8: Ja, aber das ist eigentlich was ganz Normales. Ich war in Frankreich und da kam so ein Schlags an, der war 16, 17 Jahre, der war immer müde. Wer war es? Zinedine, ja. Und der hat auch teilweise ab und zu mal bei uns mitgespielt. Freistöße konnte er damals schon ganz gut schießen, aber diese Entwicklung, die er danach genommen hat, die konnte man nicht voraussehen. Der ist ja dann nach Bordeaux gegangen von Cannes und dann kam der große Schritt Juventus Turin, Real Madrid, da ist er zum Weltfußballer geworden. Tolle Entwicklung. Er hat mit mir zusammen gespielt. Ja, ich war bedeutend älter als er, war. Er kam ja aus dem Nachwuchsleistungszentrum. Aber eine schöne Karriere, freut mich. Maradona braucht man ja nicht zu erwähnen. Schlechte Erinnerung habe ich da gehabt mit Bayern. Ausgeschieden im Europapokal, aber es war auch ein Weltfußballer. Es gibt viele sehr gute Fußballer, aber man kennt sie und das ist eigentlich normal.
5: Nun haben sich auch viele Jahre um den Nachwuchs gekümmert. Was würden Sie der heutigen Jugend, den Kindern heute gern mitgeben würden?
8: Training, Training, Training. Nicht so oft auf die Eltern hören. Sein Ding durchziehen, Kameradschaft. Verhalten in der Gruppe ausüben, Fairness. Das ist heutzutage wichtig, das brauchen wir.
3: Norbert Nachtwey signierte Bücher, gab Autogramme und berichtete später am Tag in einer Talkrunde über sein Leben rund um den Fußball. Am 23. Mai wird er ganz sicher das DFB-Pokalfinale anschauen, auch wenn der Fußball heute ein anderer ist.
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21: Am 9. Mai 2026 war wieder alles unterwegs in Richtung Fatteröder Teich, dem Startplatz zur nunmehr 23. Tour de Hexe. An diesem Samstagmorgen hatten schon ein paar Angler ihre Routen in Position gebracht. Und während sich die Wipper nebenan nach den ergiebigen Regenfällen der letzten Tage in diesem Jahr recht voll präsentierte, war auch auf dem Parkplatz daneben kaum noch ein Plätzchen zu finden. So wichen einige Teilnehmende auf einem Parkplatz mitten in der Ortslage Fatterode aus. So zum Beispiel auch Hendrik und seine Tochter Sufi aus Leipzig.
22: Ja, mein Papa mit Tochter aus Leipzig kommst du. Ja. Und ihr seid ja nicht zum ersten Mal hier.
23: Nein, wir sind zum dritten Mal da. Ja.
22: Okay, und habt ihr jetzt hier vorne in Fatterode schon den Parkplatz entdeckt? Das ist eine gute Idee.
23: Ja,
0: Das geht am schnellsten, ne?
22: Ja, apropos am schnellsten, wie schnell wollt ihr heute fahren, wie weit?
0: Wir machen ganz entspannt.
22: Okay, ja, genau. Das sagen immer mehr irgendwie.
0: Ja, also gut.
22: Einfach mal schaffen, ja?
0: Einfach mal schaffen, genau. Und
22: wo fahrt ihr in Leipzig?
0: Also ich fahre viel im Norden, die Seen und ja, teilweise auch im Süden. Aber wir haben halt nicht so viele Berge wie hier. Das ist was anderes.
22: Das ist schon anspruchsvoll, ja?
0: Ja, ein bisschen mehr.
21: Wenige Meter entfernt machten sich Robert und Ella aus Dresden rennfertig.
22: Die Sachsen sind stark vertreten.
1: Die Sachsen sind stark vertreten.
22: Haben wir ja nochmal einen Papa, genau, mit einer Tochter.
1: Aber hier, das ist eine Heimattour. Ich komme aus Hettstedt ursprünglich.
22: Okay.
1: Yes.
22: Wie oft warst du schon dabei?
1: Sechsmal, das ist jetzt das siebte Mal.
9: Wow, 6-7. Ja.
22: Und heute hast du deine Tochter mitgebracht?
1: Heute habe ich meine Tochter mitgebracht, zum ersten Mal.
22: Wow.
1: Genau.
22: Und wie habt ihr trainiert?
9: Gar nicht.
1: So, klare Antwort, gar nicht.
22: Nein, so, wir haben schon trainiert. Was hast du dir vorgenommen?
9: Ja, ich weiß es nicht, eigentlich nichts. Ich werde gezwungen, hier mitzufahren. Und ja, das wird schon.
22: Das wird schon, na klar. Ihr fahrt dann sicherlich die kleine Runde.
9: Ja, 60 Kilometer.
1: Kleine Runde.
22: Ja, ist ja auch schon ein Stückchen, weißt du? Aber ja, wird schon, oder?
9: Ja.
22: Hast du sonst auch Fahrrad?
9: Ja.
22: Na ja.
9: Schon.
22: Ja, okay. Ja. Jetzt hatten wir zwei Sachsen und jetzt haben wir noch einen Thüringer.
23: Genau, aus Jena. Bin aber sozusagen schwiegerelterlich verbandelt hier sehr nah. Schilo bei Harzgerode und der Schwiegerpapa ist sozusagen der Transporteur, damit ich dann ganz entspannt Rad fahren kann.
22: Gut. Bist du zum ersten Mal mit dabei?
23: Nee, zum dritten Mal.
22: So, auch zum dritten Mal, okay. Also irgendwie liegt ja was dran.
23: Ja.
22: Macht Spaß, oder?
23: Macht Spaß. Ist ja offiziell nur eine Ausfahrt. Es gibt zwar Startnummern, komisch, aber ne. Nee, insofern ganz entspannte Atmosphäre. Sind nicht so viele Leute. Muss halt mit der Anmeldung klappen. Letztes Jahr war es zu spät. Gab es keinen Platz mehr.
22: Mhm.
23: Aber ja, ich glaube, es sind ja viele Wiederholungstäter dabei.
22: Na klar. Wo fährst du sonst? Wem frage ich immer?
23: Na, entweder hier, weil wir sind relativ oft bei den Schwiegereltern. Also so die Ecke ist ganz schön zum
22: Radfahren.
23: Also du bist
22: die Berge gewöhnt.
23: Ja, und um Jena rum, es klingt zwar komisch, aber da gibt es auch Berge,
22: ja,
23: weil es ja im Tal liegt.
22: Das sieht man, wenn man vorbeifährt, ja.
23: Und ganz original komme ich aus der Chemnitzer Ecke, da gibt es dann auch Berge Richtung Erzgebirge.
22: Also du bist gut trainiert.
23: Geht so.
21: So wie Mike aus Jena hatten sich auch Max und Lars aus Berlin auf dem Weg ins Mansfelder Land gemacht.
22: Mensch, ich sammle Bundesländer. Ich habe jetzt schon Sachsen, Thüringen und jetzt kommt Berlin.
24: Ach, noch keinen anderen Berliner. Gibt's ja nicht.
22: So, ich bin ja gerade erst gekommen. Alles
24: so
22: gut.
24: So.
22: Ja, und? Berlin, ja, ist am Start mit wem?
24: Berlin ist am Start, Lars heißt ich.
22: Und was ist der andere junge Mann oder Mädel? Ist
24: der andere junge Mann heißt Max.
22: Ist das dein Sohn?
24: Das ist mein Sohn, ja. Genau.
22: Super, also das haben wir ja ganz oft, ja, so.
24: Aber wir werden heute nicht gewinnen, glaube ich.
22: Warum? Es geht ja nicht um Sieg und Platz.
24: Ja, stimmt.
22: Es geht ja nur um den Spaß.
24: Morgen. Genau, so ist es.
22: Ja. Und seid ihr auch zum ersten? Oder?
24: Ich bin zum zweiten Mal da.
22: Oh, zum zweiten Mal, wow. Ja. Ja, muss alles passen, nicht?
24: Muss alles passen, ja.
22: Ach, extra noch solche...
24: Schön eng.
22: Ah, um die höchste Leistung rauszupressen.
24: Genau. Ah.
21: Nicht ganz so weit hatten es Micha und Theresa. Während er als alter Hase bezeichnet werden kann, war es für sie eine Premiere.
22: Du bist zum ersten Mal dabei.
25: Ich bin zum ersten Mal dabei.
22: Wie kommt es denn? Woher hast du erfahren von der Sache?
25: Ja, von Micha. Der fährt schon seit Urzeiten hier mit und hat immer von geschwärmt. Und da dachte ich, da komme ich mal mit.
22: Hm. Aber ein bisschen trainieren muss man ja trotzdem für 60 Kilometer. Wo trainierst du nochmal? In Halle oder?
25: Ja, wir fahren tatsächlich die lange Strecke, 110. Und sonst fahre ich gerne mal im Saaletal lang oder ich arbeite in Halberstadt. Und wenn ich da in die Richtung fahre, dann fahre ich auch mal ein Stück.
22: Auch Mountainbike dann?
25: Nee, mit
22: richtig
25: dem Rennrad,
22: ja. Okay, gut. Naja, dann habt ihr euch heute vorhin, um durchzukommen. Oder vielleicht ja, ein bisschen vorne mitzufahren?
25: Nee, vorne nicht. Wir machen ganz entspannt, gucken mal, wie das Wetter wird und ja.
21: Ebenfalls aus Halle kamen Lars und Mario.
22: So, zwei alte Hasen hier aus Halle.
26: Hallo.
22: Ihr seid also auch schon öfters mitgefahren?
26: Mehrfach, ja.
22: Mhm. Und auch heute hat es euch wieder rausgetrieben.
26: Ja.
22: Ist das so ein fester Termin im Kalender, oder?
26: Das ist ein fester Termin bei uns im Kalender, genau.
22: Ja. Obwohl es um nichts geht?
26: Schöne Runde, schöne Menschen. Ja, einfach Spaß haben.
22: Ja. Ja, ist ja auch ein schöner See, schwimmen wir da auch nicht mehr.
26: Baden bei den Temperaturen ist heute nicht.
21: Und auch Franz und Herbert kennen die Tour der Hexe in- und auswendig.
22: Heute mit dem E-Bike.
27: Heute mit dem E-Bike.
22: Was ja vernünftig ist.
27: Ja, ja, das ist besser.
22: Ja.
27: Irgendwo ist man an die Grenzen gekommen.
22: Mhm.
27: Und da machen wir den Schritt ein bisschen kleiner.
22: Na klar.
27: Ein bisschen langsamer.
22: Und im Alltag fährst du da auch noch ein bisschen so?
27: Ja.
22: Ja.
27: In der Woche zweimal zu Kolping.
22: Gut, okay. Naja,
27: in der Bäckerei.
22: Okay. Bewegung ist alles.
27: Bewegung ist alles. Und
2: Fußball und Tennis, ne, Herbert?
27: Fußball, Tennis, ja.

0: Respekt.
1: Der größte Verlust ist Skipiste. Ist nicht mehr.
0: Ist nicht mehr. Naja, ist halt so. Dann muss man Abstriche machen.
1: Aber im Großen und Ganzen können wir zufrieden sein in der Kameradschaftsrunde hier.
2: Dann nur noch wenige Minuten vor dem Start der großen Runde über 119 Kilometer stieg wie immer die Spannung. Bei den Debütanten, wie zum Beispiel Ole und Jannik hier im Bild, genauso wie bei den Mountainbikern der SG Biesenrode, von denen einige bei fast allen Hexenrennen präsent waren. So auch Ingo aus Maisdorf.
3: Ja, fast jedes Jahr war ich dabei. Es sind ein paar Ausnahmen, aber ich freue mich jedes Jahr drauf und ich hoffe auch, dass ich noch lange die 120 fahren kann und dann schauen wir mal.
0: Ach so, das ist dein Anspruch.
3: 120, genau, richtig. Ja. Das ist jetzt nicht unbedingt der Anspruch, da eine ganz tolle Zeit zu machen, aber das, die Strecke durchzuhalten.
0: Wie hast du dich vorbereitet?
3: Ein wenig dieses Jahr.
0: Okay.
3: Ein paar Mountainbike-Sachen habe ich gemacht, aber rennradmäßig eher nichts. Und naja, schauen wir mal.
0: Und wird Wetter, du hast gerade gesagt, du wünschst dir ein bisschen Sonne, aber eigentlich ist es doch gar nicht schlecht.
3: Ja, eigentlich ist es ganz gut, schwitzt man nicht so dolle. Vielleicht kommt sie ja doch noch raus.
2: Auch für die Moderation der Tour der Hexe ist seit vielen Jahren der gleiche Mann am Start, Willi Horker. Er übergab das Mikro schließlich an Carsten Nichelmann und Thorsten Kellner, die gemeinsam mit zahlreichen Helfern, unterstützt durch Sponsoren, wieder eine perfekte Rennveranstaltung organisiert hatten.
4: Links nehmen wir der Namensgeber Tour der Hexe, das ist die Hexe, wer sie noch nicht kennt. Ganz herzlich willkommen allen Wiederholungstätern und natürlich auch ein Willkommen denjenigen, die zum ersten Mal dabei sind. Ich kann nur wie jedes Jahr an euch appellieren, unser größtes Ziel ist, dass alle Haie wieder ankommen. Ne? Also jeder nach seiner Leistungsfähigkeit und jeder nach seinem Gusto. Wer schnell fahren möchte, vorne weg. Wer nicht so schnell fährt, wir warten auf alle im Ziel. Also macht euch keine Sorgen, es gibt bis zum Schluss auch Suppe, Getränke, Kuchen, Kaffee.
2: So begaben sich pünktlich um 10 Uhr 256 von den insgesamt mehr als 450 Startern, also mehr als die Hälfte, auf die große 119 Kilometer Strecke. Darunter 15 Damen, derer es insgesamt 61 waren. Die anderen Mädels starteten dann gemeinsam mit den übrigen 168 Herren auf der kleinen Runde über 64 Kilometer. Wobei das Wort klein hier auch relativ ist, zumal es auf der Strecke auch etliche Höhenmeter zu bezwingen gilt. Nach dem Start 1999 mit 34 Teilnehmern absolvierten die Tour der Hexe übrigens mehr als 2000 verschiedene Radsportler aus vielen Ecken Deutschlands. Auch in diesem Jahr kamen sie neben Dresden, Leipzig, Halle und Berlin auch wieder aus Magdeburg, Chemnitz, Braunschweig und Hannover sowie von der Ostseeküste und natürlich aus Mansfeld-Südharz.

Übrigens, Herbert Kaschel, hier nochmal zu sehen, zählte gemeinsam mit Norbert Jankowski und Franz Ottwein zu den ältesten Fahrern. Alle 23 Touren absolvierten die Veteranen Anja Hans, Birgit Hoppe, Thorsten Tetzel, Erik Schröder und Sebastian Ottwein.

0: Am 16. und 17. Mai fand das nunmehr 60. Schlossparkturnier des Reit- und Fahrvereins Helmsdorf-Gerbstedt statt. Ein buntes Programm, sowohl im Spring- als auch im Dressurreitsport, wartete auf die vielen Besucher. Bei diesem Ereignis nicht wegzudenken, Jürgen Laue, Vorsitzender des Reit- und Fahrvereins Helmsdorf-Gerbstedt e.V., der das Turnier von Anfang an prägte. Wir sprachen mit dem Ehrenvorsitzenden des Reitsportverbandes Sachsen-Anhalt.
1: Hier ist unser Reitturnier, jährliches Reitturnier. Und dieses Jahr haben wir die besondere Sache, dass wir 60 Jahre hintereinander Turnier mit einer Unterbrechung, einmal das Jahr nach der Wende, ansonsten jedes Jahr ein Reitturnier machen mit Springprüfungen, mit Dressurprüfungen und auch schon Meisterinnen, aber mit viel, auch ein bisschen Erfahrung mittlerweile, wie man so ein Turnier macht, um mit den Gegebenheiten klarzukommen. Am Freitag hatten wir hier ein Unwetter, dass wir fast dachten, wir können unser Turnier nicht so durchführen, wie wir wollten. Aber mit viel Enthusiasmus und Einfühlsamkeit der Mitglieder des Vereins, die alle mit zur Sache stehen, ist uns das, glaube ich, bis jetzt ganz gut gelungen. Und so wie das Wetter heute aussieht, wird es auch noch wärmer, sodass wir einen schönen Nachmittag hier erleben können. Für das Speisen und Getränke ist gesorgt und guten Sport. Und das ist uns ganz wichtig, dass unsere Reiterinnen und Reiter, die hier starten, egal in welchen Prüfungen, dass die Spaß haben an der Sache, dass es unseren Pferden gut geht, dass die Bedingungen ordentlich sind. Und ich denke, das sollte uns hier liegen. Wir erwarten auch noch hohen Besuch heute. Und ja, ich denke mal, dass uns noch ein bisschen Kultur noch gut tut. Die Jagdhornbläser kommen und wir machen noch ein paar Sachen. Wie gesagt, die so ein bisschen Überraschungen. Ordentliche Ehrenpreise haben wir, sodass die Sportler auch motiviert sind, den Reitsport zu präsentieren. Und na, ich sag mal, dass wir hier schon unser Landesniveau demonstrieren. Von Prüfungen von den kleinsten, den Vierzüge-Wettbewerb, bis hin zu den Erfahrenen, die im S-Springen, also schwere Klasse, die auch international so in etwa ausgeschrieben sind, hier ihr Können demonstrieren können.
0: Wir fragten auch nach dem Beginn seines Wirkens für den Pferdesport.
1: Also ich bin 67 hierher gekommen, nach Gerbstedt, beruflich und auch ehelich und dort Fuß gefasst habe. An und für sich wollte ich mal nach Mecklenburg, aber das hat sich damals alles so ergeben und bin hier auch bei den Pferden gelandet. An und für sich war mein Ziel so Jäger und Jagdgesellschaft und so. Ja. Aber da waren mir die politischen Bedingungen, die man erfüllen musste in dieser Zeit, das war mir nicht so willkommen und da habe ich mir ein Pferd gekauft. Und seitdem, seit 1967, bin ich im Pferdesport und bin hier im Verein gelandet. Und wir haben hier viel an dem Platz gemacht. Das ist alles eine Sache, die von den Vereinsmitgliedern, von den Gründungsmitgliedern in die Welt gerufen wurde und in die, sag ich mal, die landwirtschaftliche Basis und diese LPG, die dahinter war. Dort waren die Leute dem Pferdezucht und Pferdesport sehr gut getan, hat uns gut getan. So, dass die uns unterstützt haben und wir heute eine Anlage haben, die oft beneidet wird, das schöne Grün, die Natur und wir brauchen in keine grüne Partei zu gehen, wir haben es hier auf dem Platz und denke schon, das ist eine schöne Sache und wir haben das immer ein bisschen weitergeführt, man sieht das an den, wir haben dieses Jahr wieder Umrandungen, die Hindernisse und auch diese Platzregulierung, die da hinten, dieser Hang, die wurde mit Fördermitteln, gab es ein Programm, ein Städteprogramm, das haben wir genutzt, aber es gehören da auch Eigenmittel dazu. Und diese Eigenmittel haben wir alle selber erarbeitet, uns erkämpft und somit kann man auch mal Sachen umsetzen, die gewollt sind und die wir auch wollen. Und es ist uns gelungen.
0: Währenddessen fanden nebenan auf der entsprechenden Anlage Dressurübungen statt. Ihren Eindruck von der Übung von Jeanette Klaus, die Bürgermeisterin der Stadt Arnstein, trat für den Reit- und Fahrverein Arnstein-Welbsleben an. Dieser Wettbewerb zählte als Wertung für den Elisabeth Rabe Gedächtnispreis, eine der wichtigsten Ehrungen anlässlich dieses Turnieres. Wie Frau Klaus abschnitt, dazu später mehr. Beim Dressurreiten geht es darum, die natürlichen Veranlagungen des Pferdes durch gymnastische Übungen zu fördern und zu verfeinern. Es geht darum, dass das Pferd auf minimale Signale hin zum exakten Ausführen einer bestimmten Aufgabe veranlasst werden kann. Zuschauermagnet natürlich die vielen Springpferdeprüfungen, wie hier in der Klasse M. Die Hindernisse sind 1,20 Meter hoch. Im Bild Tino Bode vom Reitverein am Geiseltalsee Braunsbedra e.V., hier auf Monte Carlo 73. Er trat dann noch einmal mit Golden D4 an und mit diesem Pferd holte er sich den Sieg. In diesen Bildern schön zu sehen, wie die Prüfungen abliefen. So gab es jede Menge Wettbewerbe in den unterschiedlichsten Schwierigkeitsgraden, die bei der gezeigten Harmonie zwischen Mensch und Tier die Besucher begeisterten. Natürlich gab es so jede Menge Siegerehrungen. Am Mikrofon begleitet von Herrn Sporreiter, dem Vorsitzenden des Reit- und Fahrvereins Westdorf-Aschersleben, der auch die fachgerechte Moderation des Turnieres übernahm. Hierbei zeigte sich, wie viele Unterstützer und Sponsoren dieses sportliche Großereignis erst ermöglichten. So gab es jede Menge Preisstifter für die einzelnen Prüfungen. Gerade wurde der Sieg von Tino Bode verkündet.
2: Auf dem zweiten Rang die Programmnummer 385, Ocker Wango. Harald Schick für den Reitverein Schwittersdorf mit der Wertnote 8,2. Und da gibt es einen Gutschein von Carobina Equestrien und einmal Äpfel. Äpfel von der Agrargenossenschaft Helmsdorf. Aus der Region für die Region. Der dritte Rang geht an die Programmnummer 250. Cesaria T. Skadi Trümper für den Reit- und Fahrverein Schloss Klosterode mit der Wertnote 8,1. Und da haben wir einmal einen Gutschein von Carobina Equestrien. Herzlichen Dank dorthin.
0: Ein Höhepunkt, die Verleihung des Elisabeth Rabe Gedächtnispreises.
2: Der Gedächtnispreis für Elisabeth Rabe wurde initiiert von Katrin Berger, Ute Belitz, Evi Marx, Dr. Susanne Schon, Annette Zimmermann, Rowena Eitner und Susanne Ludenia. All diese genannten Namen waren Freundinnen von der leider 2017 im März verstorbenen Elisabeth Rabe. Elisabeth Rabe war eine Pferdefrau. Im Ehrenamt, im Hobby, eine Pferdefrau mit viel Herz für ihre Vierbeiner. Deshalb haben sich die Genannten entschlossen, einen Gedächtnispreis zu stiften. Sieger in 2026 ist Caroline Jäger mit ihrem Pferd Samiro und der Summe 13,6 für den gastgebenden Helmsdorfer Reit- und Fahrverein Helmsdorf-Gerbstedt. Und da ist die Präsentationsdecke auch bereits aufgelegt. Und das wäre zweifelsohne ganz im Sinne von Elisabeth Rabe, dass dann dieser Preis auch noch bei ihrem Heimatverein bleibt. Katrin Berger, Frau Dr. Susanne Schon, Susanne Ludenia, Der zweite Rang geht an Annalena Wedler vom Reit- und Fahrverein Helmsdorf-Gerbstedt mit Frieda for Jazz 11,7. Und der dritte Rang für Jeanette Klaus vom Reit- und Fahrverein Arnstein-Welbsleben mit Vermin und 11,6, also ganz knapp hier im Ergebnis.
0: Wie erwähnt, wurden ja im Rahmen des Schlossparkturniers die unterschiedlichsten Leistungsniveaus bewertet und für die ganz Kleinen gab es einen Führzügelwettbewerb, wo sie im wahrsten Sinne des Wortes gemeinsam mit ihren Tieren die ersten Schritte im Turniersport machen konnten. Zur Auflockerung gab es immer wieder kleinere kulturelle Beiträge, wie gleich zu hören Jeanette Köhler von den Barbarossa Pipes and Drums.

Dann erschien der von Herrn Laue angekündigte prominente Gast. Begrüßt vom Gabstädter Bürgermeister Herrn Döring, betrat Ministerpräsident Sven Schulze das Turniergelände. Er hatte im vorigen Jahr beim Schlossparkturnier versprochen, auch 2026 dabei zu sein. Selbstverständlich liefen die Wettkämpfe und Prüfungen weiter. Und als dann die Punktespringprüfung Klasse L beendet war, nahm der Ministerpräsident an der Siegerehrung teil. Gewinner hier Kai Körber aus Osterweddigen, vor Jens Schmidt aus Ringleben und dem Querfurter Frank Blödner. Danach setzten die Heiligenthaler Jagdhornbläser musikalische Akzente.

0: Vielen Dank.
1: Selbstverständlich wandte sich Herr Lauer an die vielen Turnierbesucher.
0: 60 Jahre ein Turnier in Heiliger, in Hemsdorf. Viel Tradition, viel Arbeit, aber auch viel Freude haben wir in den 60 Jahren der Turnier erlebt. Ich denke bloß an das berühmte Paarspringen in den ersten Jahren. Die waren mit zwei Pferden zur gleichen Zeit über ein Hindernis und das noch nach Fehler und Zeit. Also wir haben hier schon alle Sachen gemacht. Wir haben Ringreiten gemacht und alles. Und ich muss wirklich sagen, heute ist der Tag nach 60 Jahren, wo man den Gründern und den Mitarbeitern und auch der Bevölkerung von Hemsdorf recht herzlichen Dank sagen muss für die Unterstützung, die gelaufen ist. Alle haben angepasst und das ist wirklich so, wie man sich das früher gedacht hat. Ehrenamt wurde hier belohnt.
1: Bevor der Ministerpräsident ein kurzes Grußwort hielt, wurden 10 Friedenstauben freigelassen.

0: Jahren gewesen. Die werden in diesem Jahr 80 Jahre alt. Und das gibt mit Sicherheit eine große Feier, aber auch viel schöner ist es, wie viele Menschen heute hier wieder sind. Sie sind seit 60 Jahren jetzt hier, dieses Turnier, was über Sachsen-Anhalt-Grenzen hinaus bekannt ist. Und wenn heute in Hamburg oder irgendwo anders in Wiesbaden über Pferdesport gesprochen wird, dann wird man über Helmsdorf gesprochen. Und das finde ich wirklich klasse. Das ist eine Auszeichnung für unser Bundesland, das ist eine Auszeichnung für Sachsen-Anhalt, die, glaube ich, einen großen Applaus verdient hat. Und ich wünsche mir, dass dieses Turnier nicht nur hier für Helmsdorf, für Gerbstedt, für Sachsen-Anhalt, sondern insgesamt für Deutschland noch lange weiter existiert. Und möchte Ihnen da gerne mal Unterstützung zu anbieten, dass alles das, was wir als Land machen können, vieles ist es nicht, aber ein bisschen was können wir tun, dass wir das gerne machen. Vielen Dank, dass Sie dabei sind, vielen Dank, dass es ein tolles Turnier wieder ist. Und ich wünsche mir, dass wir es in den nächsten Jahren so weitermachen. Wir feiern dann erstmal Ihren 80. Geburtstag und dann können Sie noch 20 Jahre, ziehen Sie das noch durch. Ne? Also, okay, sagt er. Also vielen Dank und es ist noch ein schönes Turnier heute. Vielen Dank.
1: Und so nahm das 60. Schlossparkturnier Helmsdorf seinen erfolgreichen Verlauf und machte Lust auf die nächste Auflage im kommenden Jahr.

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2: Das Konzert von Joseph Haydn, Die Schöpfung, wird am 6. September von 17 bis 19 Uhr in der St. Andreaskirche Eisleben unter der Leitung von Kirchenmusikdirektor Thomas Ennenbach aufgeführt. Die Solisten kommen von der Kantorei Eisleben und Sangerhausen sowie vom Mitteldeutschen Kammerchor. Zum Tag des offenen Denkmals lädt der Schmidtschacht Helbra am 13. September von 9:30 Uhr bis 16:30 Uhr ein.

0: Hunderte Teilnehmer und Zuschauer machten sich am Ostersamstag 2026 auf dem Weg nach Wettelrode. Nach der Premiere im vergangenen Jahr fand auch der 16. Lauf um das Schaubergwerk mit Start und Ziel wieder direkt auf dem Gelände des Röhrigschachtes statt. Wie immer standen auf dem Programm Laufen, Nordic Walking und Wandern über 6 Distanzen. Angefangen vom Bambini-Sauserlauf über 500 Meter bis hin zur Königsdisziplin der Steigerschleife über 14 Kilometer im Gelände rund um Wettelrode. Ebenfalls wie immer führte Udo Michael vom ausrichtenden Verein ASV 1902 Sangerhausen am Mikrofon souverän durch die Veranstaltung. Dabei gibt es seit einiger Zeit eine neue Frau an seiner Seite, zumindest den Verein betreffend. So wurde die langjährige Vorsitzende des mit 21 Abteilungen größten Vereins in Mansfeld-Südharz, Uta Fiedler, kürzlich von Franziska Hüttel abgelöst und auch weitere Mitglieder des Vorstands sozusagen in den Ruhestand geschickt.
1: Neue Frau an der Spitze vom ASV, ein schöner Spruch. Wen haben wir denn da?
2: Ja, hallo, ich bin Franziska Hüttel, die neue Vorsitzende vom ASV 1902 Sangerhausen. Ja, ich meine, erstes Mal Bergwerklauf, aber eigentlich schon der 16. Ich freue mich sehr, für mich ist es alles neu. Ich habe das tatsächlich ansonsten immer nur weitläufig begleitet. Heute zum ersten Mal wirklich live vor Ort. Bei mir starten auch 2 Kinder. Ich finde es super, dass ganz, ganz viele Bundesländer mit dran teilnehmen. Wir haben gehört, welche aus Leipzig sind da, aus Baden-Württemberg sind Teilnehmer extra gekommen.
1: Es ging ja die Zahl 400.
2: Genau, also wir hatten gestern um die 350 Anmeldungen und es waren noch 40 Plätze frei. Was ich gehört habe jetzt, sind, glaube ich, alle Anmeldeplätze auch wirklich belegt. Also ca. 400 Starter, Starterinnen, die bei, naja, trüben Wetter, aber ich glaube, für Läufer ist es ganz gut, das Wetter genießen und die Läufe mitmachen. Wir haben tolle Unterstützung, wir haben super Sponsoren. Wir freuen uns wirklich immer wieder, dass das alles hier wirklich Hand in Hand läuft, dass wir viele, viele Teilnehmer begeistern können für diese Läufe. Und ja, das Feld wird immer größer und freuen uns, dass das so gut angenommen wird.
1: Vielleicht noch, welchen Sport treiben Sie? Oder treiben
2: ja,
1: Sie
2: ich selbst bin gar nicht aus dem Laufbereich, Schande über mein Haupt, aber man kann ja nicht alles können. Ich bin tatsächlich im Kindersportbereich tätig, mache Reha-Sport für Kinder und Kinderturnclub und unter anderem auch noch Reha-Sport für Erwachsene im Wasser und an Land.
0: Am Ende waren es sogar mehr als 450 Starterinnen und Starter. Ein neuer Rekord. Ob es an Ostern lag, konnte niemand sagen. Doch möglich wäre es, da viele Kinder ihre Eltern oder auch umgekehrt an den Feiertagen in der Heimat besuchen und in der Regel auch Zeit mitbringen. Genauso war es beispielsweise auch bei Olaf Klage, langjähriger Fußballtrainer beim VfB Sangerhausen, dessen Enkel Till es beim Bambini-Sauser tatsächlich aufs oberste Treppchen schaffte.
3: Ich habe wieder Opa. Der Opa hat früher auch immer gewonnen. Ne? Das muss der Enkel ja weiterführen, die Tradition.
1: Ja. Wie hast du ihn dazu gekriegt, hier mitzulaufen?
3: Ja, die sind hier zu Ostern immer bei uns und wir haben gefragt, ob sie mitmachen möchten. Unsere Enkeltochter ist ja auch sehr sportlich.
1: Von wo kommen die?
3: Aus Magdeburg alle beide. Unser Sohn wohnt in Magdeburg. Ja, und das war ein schöner Anlass hier an ASV. Großes Kompliment. Haben sie richtig gut gemacht. Und das haben wir zum Anlass genommen, hier gleich mit vor Ort zu sein und uns mit den Stärksten zu messen.
0: Zumindest stark vertreten und tatsächlich auch mit vielen sehr guten Ergebnissen auf den verschiedenen Distanzen zu finden, waren Schülerinnen und Schüler des Geschwister-Scholl-Gymnasiums Sangerhausen.
4: Wir unterstützen jedes Jahr den Lauf hier mit ungefähr 70, 75 Kindern und Lehrkräften, die teilnehmen. Und darüber hinaus wollen wir jetzt auch die Laufserie unterstützen. Es sind ja noch 3 andere Läufe. In Heinrode der Besenwinterlauf, der Stundenlauf in Sangerhausen und der Lauf Rothal. Alles fließt dann in diese Laufserie ein, wo dann Schüler bei uns eben auch an allen Läufen teilnehmen können und im Gesamtklassement sich platzieren wollen.
1: Tolle ja. Geschichte für die Kinder ja auch. Die kriegen ja eine 1 im Sport.
4: Genau, die kriegen eine 1 im Sport oder 15 Punkte, wenn sie im Cross sind, wenn sie die entsprechenden Distanzen dann auch erfolgreich absolvieren.

0: Die besten Zeiten auf der Steigerschleife erliefen sich zwei Athleten vom LTV Erfurt. Jennifer Gengem mit 1 Stunde 13 Minuten und 8 Sekunden und Johannes Walter mit spektakulären 50 Minuten und 58 Sekunden. Jüngste Teilnehmerin war Frieda Kirsten mit 3 und ältester Harald Schramm mit 89 Jahren. Und neben der Laufveranstaltung ging auch der Betrieb des Schaubergwerks an diesem Samstag ganz normal weiter.
1: So, also auch Sie als Hausherr haben sich heute herbegeben zum Ostersamstag. Aus welchem Grund? Mitlaufen wollen Sie ja nicht.
2: Nein, natürlich haben wir offen. Wir haben ja unseren Führungsbetrieb hier auf dem Röhrigschacht und wir machen lieber die Gästeführung. Laufen können die anderen.
1: Was gibt's denn Neues zu berichten von Untertage?
2: Ja, wir haben also den ganz normalen Betrieb, aber wir hatten momentan ein bisschen Schwierigkeiten mit unserem Gleis. Wir hatten ja vor einigen Jahren einen kleinen bisschen Zwischenfall mit Wasser und das war sehr stark salzhaltig und manchmal hat dann doch die ein oder andere Stelle gelitten. Und da haben wir jetzt ganz fleißig Gleis gewechselt, hatten auch Helfer dabei und sind immer ganz glücklich darüber, dass wir da so Unterstützung bekommen.
1: Wie ich gehört habe, gibt es auch ein Jubiläum.
2: Ja, unser Schaubergwerk, der Schaubergwerksteil, das Museum ist ein bisschen älter, aber der Schaubergwerksteil ist zum Karfreitag 1991 dazugekommen und wir sind also 35 Jahre jetzt unter Tage.
1: Schon eine stattliche Zeit eigentlich.
2: Ja, und ich hoffe, dass dann die nächsten 35 Jahre dazukommen. Also, dann bin ich zwar schon alt und in Rente, aber naja, nein, man hofft doch, dass wir unser schönes Highlight hier erhalten können. Und wir sind ja wirklich stolz, dass wir hier in Sangerhausen so was Tolles haben.
3: Kommt auch noch ins Fernsehen.
4: Ja, hier.
3: Na wunderbar. So muss man sich hier anziehen, genau. So los, drei rechts, drei links hinter die Fahrtüren, richtig schön rumgehen, damit alle rein müssen. Ich
5: bin nämlich der Einzige
6: am Fahrtweg, den ich kenne von uns hier. Wir wollen ja auch sicher
7: irgendwo hinkommen. Und Abmarsch! Am 18. April drehte sich in Sangerhausen wieder alles um Fußball. Dabei lag der Fokus aber nicht auf einem Ligaspiel, sondern auf der Trophäe selbst, dem DFB-Pokal. Im Gewerbegebiet Helmepark kamen kleine und große Fußballfans dem Pokal so nahe, wie die Spieler, die jenen Pokal bereits in die Lüfte reckten. Steven Nickisch vom Ergo-Versicherungsbüro Strauch und Nickisch erklärte, wie der Pokal nach Sangerhausen kam.
8: Der Pokal macht Station hier in Sangerhausen, die Ergo stellt ihn zur Verfügung und wir haben das Glück, den präsentieren zu können.
9: Das ist ja im Rahmen der DFB-Pokaltour und Sangerhausen musste sich dafür aber auch richtig bewerben. Ne? Erzählen Sie mal ein bisschen davon.
8: Genau, also von Seiten der Ergo-Versicherung gibt es Möglichkeiten, weil die Hauptsponsorpartner vom DFB sind, sich zu bewerben. Da muss man ein bisschen eine originelle Bewerbung an Seiten die Ergo schicken. Da haben die Rosen und der Bergmann, die Bergmannstradition, sage ich mal, ein Stück weit auch eine Rolle gespielt in unserer Bewerbung. Und dann hatten wir vielleicht Glück, vielleicht auch nicht. Ich weiß es noch nicht so richtig, aber ich gehe einfach mal davon aus, wir hatten Glück und haben die Tour gewonnen.
7: Der Pokal wurde in einer kleinen Ausstellung präsentiert. Die Gelegenheit für ein Erinnerungsfoto nutzten die Gäste reichlich. In der Ausstellung konnten ebenfalls signierte Bälle, wie die aus den Finalspielen 2021 und 2022, und Originaltrikots bestaunt werden. Zum Beispiel das von Michael Rummenigge, getragen im DFB-Pokalfinale 1984. Angespornt von so vielen Erfolgen, konnten treffsichere Besucher kleine Gewinne beim Torwandschießen abräumen und für den Rest des Wochenendes zur Heldin der Familie werden.
10: Egal, was jetzt passiert, 21 Punkte. Das heißt hier... 7 hast du noch, komm, schnell, einmal noch. 31, sie hat den Fußball gewonnen, Jungs. 31 Punkte, Jungs. Mama hat mehr zusammengeschossen als die drei Jungs. Oder? Mama, was habe ich dir gesagt?
7: Rund um die DFB-Pokaltour organisierte das Team um Steven Nickisch ein kleines sportliches Event. Mitmachaktionen für Groß und Klein. Ob Torwand, Hüpfburg, Tischkicker oder Subsoccer. Überall war der Ball im Spiel. Beim Kleinfeldturnier legten die jüngsten Kicker sich mächtig ins Zeug um am Ende mit einer Medaille oder sogar dem Pokal nach Hause zu gehen.
4: Alles gut, alles gut.
7: Mit dem DFB-Pokal nach Hause ging im übertragenen Sinne der gebürtige Sangerhäuser Norbert Nachtwey mehrere Male. Die Tour als Anlass stattete er seiner alten Heimat einen Besuch ab. Am Bahnhof empfingen ihn seine Cousine Kati und seine damalige Jugendliebe Christina. In einer gewaltigen Limousine ging es dann zum Helmepark. Eine Fahrt mit einem Trabi aus Nostalgiegründen wäre Norbert Nachtwey lieber gewesen, verriet er uns später. Im Interview erzählte er auch, dass so ein Finalspiel selbst nach Jahrzehnten nicht mehr aus dem Kopf geht.
5: Die Spiele vergisst man ja nie. Ja. Ich habe ja dreimal haben wir gewonnen und einmal haben wir das Endspiel verloren gegen Bayer Uerdingen. Das weiß ich genau noch wie heute, aber da habe ich nicht gespielt. Da war ich verletzt. Uerdinger, die haben sich gefreut wie die Schneekönige, ist ja ganz klar. Gut, wir waren Favorit, aber so Spiele vergisst man nicht, auch im Detail nicht. Ja. Und vor allen Dingen ist der Stellenwert des Pokals immer noch sehr groß.
9: Nun haben Sie den Fußball über viele Jahrzehnte begleitet, ob als aktiver Sportler, als Trainer, im Nachwuchs. Können Sie sagen, hat sich der Fußball in all den Jahren doch ein Stück weit verändert oder ist das Ziel immer das Gleiche?
5: Naja, hat sich schon verändert. Fußball ist eine Industrie geworden. Da geht es jetzt nur noch um Millionen, um Milliarden. Das hat es bei uns nicht so gegeben. Wenn ich Spieler wäre, würde ich das Geld auch nehmen. Aber als Zuschauer und als Fan oder als Stadionbesucher wird man hier totgeschlagen mit diesen Millionen. Und das macht mir persönlich keinen Spaß mehr. Und der Fußball hat sich dahingehend geändert, dass er einfach schlechter geworden ist. Vor allen Dingen in Deutschland.
7: Mit Eintracht Frankfurt gewann Nachtwey den UEFA-Pokal 1980 und den DFB-Pokal 1981. Mit dem FC Bayern München gelang ihm der DFB-Pokalsieg 1984 und 1986. Ein Fußballprofi seiner Zeit, der auch über spätere Fußballgrößen wie Zinedine Zidane berichten kann.
5: Ja, aber das ist eigentlich was ganz Normales. Ich war in Frankreich und da kam so ein Schlags an, der war 16, 17 Jahre, der war immer müde. Wer war es? Zinedine, ja. Und der hat auch teilweise ab und zu mal bei uns mitgespielt. Freistöße konnte er damals schon ganz gut schießen, aber diese Entwicklung, die er danach genommen hat, die konnte man nicht voraussehen. Der ist ja dann nach Bordeaux gegangen von Cannes und dann kam der große Schritt Juventus Turin, Real Madrid, da ist er zum Weltfußballer geworden. Tolle Entwicklung. Er hat mit mir zusammen.

0: gespielt. Ja, ich war bedeutend älter als er, kam ja aus dem Nachwuchsleistungszentrum. Aber eine schöne Karriere, freut mich. Maradona braucht man ja nicht zu erwähnen. Schlechte Erinnerungen habe ich da gehabt mit Bayern. Ausgeschieden im Europapokal, aber es war auch ein Weltfußballer. Es gibt viele sehr gute Fußballer, aber man kennt sie und das ist eigentlich normal.
1: Nun haben sich auch viele Jahre um den Nachwuchs gekümmert. Was würden Sie der heutigen Jugend, den Kindern heute gern mitgeben würden?
0: Training, Training, Training. Nicht so oft auf die Eltern hören. Sein Ding durchziehen, Kameradschaft. Verhalten in der Gruppe ausüben, Fairness, das ist heutzutage wichtig, das brauchen wir.
2: Norbert Nachtwey signierte Bücher, gab Autogramme und berichtete später am Tag in einer Talkrunde über sein Leben rund um den Fußball. Am 23. Mai wird er ganz sicher das DFB-Pokalfinale anschauen, auch wenn der Fußball heute ein anderer ist.
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13: Am 9. Mai 2026 war wieder alles unterwegs in Richtung Vatteröder Teich, dem Startplatz zur nunmehr 23. Tour de Hexe. An diesem Samstagmorgen hatten schon ein paar Angler ihre Routen in Position gebracht. Und während sich die Wipper nebenan nach den ergiebigen Regenfällen der letzten Tage in diesem Jahr recht voll präsentierte, war auch auf dem Parkplatz daneben kaum noch ein Plätzchen zu finden. So wichen einige Teilnehmende auf einem Parkplatz mitten in der Ortslage Vatterode aus. So zum Beispiel auch Hendrik und seine Tochter Sufi aus Leipzig.
17: Ja, mein Papa mit Tochter aus Leipzig kommst du. Ja. Und ihr seid ja nicht zum ersten Mal hier.
18: Nein, wir sind zum dritten Mal da.
17: Okay, und habt ihr jetzt hier vorne in Vatterode schon den Parkplatz entdeckt? Das ist eine gute Idee.
18: Ja, das geht am schnellsten. Ne?
17: Ja, apropos am schnellsten, wie schnell wollt ihr heute fahren? Wie weit?
18: Wir machen ganz entspannt.
17: Okay, ja, genau. Das sagen immer mehr irgendwie.
18: Ja, also gut.
17: Einfach mal schaffen, ja?
18: Einfach mal schaffen, genau. Und
17: wo fahrt ihr in Leipzig?
18: Also ich fahre viel im Norden, die Seen und teilweise auch im Süden. Aber wir haben halt nicht so viele Berge wie hier. Das ist was anderes.
17: Das ist schon anspruchsvoll, ja?
18: Ja, ein bisschen mehr.
13: Wenige Meter entfernt machten sich Robert und Ella aus Dresden rennfertig.
17: Die Sachsen sind stark vertreten.
18: Die Sachsen sind stark vertreten.
17: Haben wir ja nochmal einen Papa mit einer Tochter.
18: Aber hier, das ist eine Heimattour. Ich komme aus Hettstedt ursprünglich.
17: Okay.
18: Yes.
17: Wie oft warst du schon dabei?
18: 6 Mal, das ist jetzt das 7. Mal.
19: Wow, 6, 7. Ja.
17: Und heute hast du deine Tochter mitgebracht?
18: Heute habe ich meine Tochter mitgebracht, zum ersten Mal.
17: Wow.
18: Genau.
17: Und wie habt ihr trainiert?
19: Gar nicht.
18: So klare Antwort, gar nicht.
17: Nein, so, wir haben schon trainiert. Was hast du dir vorgenommen?
19: Ja, ich weiß es nicht, eigentlich nichts. Ich werde gezwungen, hier mitzufahren.

0: Ja, das wird schon.
1: Das wird schon, na klar. Ihr fahrt dann sicherlich die kleine Runde.
0: Ja, 60 Kilometer.
2: Ja, eine Runde.
1: Ja, ist ja auch schon ein Stückchen, weißt du? Aber ja, wird schon, oder?
0: Ja.
1: Hast du sonst auch Fahrrad?
0: Ja.
1: Na ja.
0: Schon.
1: Okay. Jetzt hatten wir zwei Sachsen und jetzt haben wir noch einen Thüringer.
3: Genau, aus Jena. Bin aber sozusagen schwiegerelterlich verbandelt hier sehr nah. Schilo bei Harzgerode und der Schwiegerpapa ist sozusagen der Transporteur, damit ich dann ganz entspannt Rad fahren kann.
1: Gut. Bist du zum ersten Mal mit dabei?
3: Jetzt zum dritten Mal.
1: So, auch zum dritten Mal, okay. Also irgendwie liegt ja was dran.
3: Ja.
1: Macht Spaß, oder?
3: Macht Spaß. Ist ja offiziell nur eine Ausfahrt. Es gibt zwar Startnummern, komisch, aber ne. Nee, insofern ganz entspannte Atmosphäre, sind nicht so viele Leute, muss halt mit der Anmeldung klappen. Letztes Jahr war es zu spät, gab es keinen Platz mehr, aber ja, ich glaube, es sind ja viele Wiederholungstäter dabei.
1: Na klar. Wo fährst du sonst, frage ich immer?
3: Na, entweder hier, weil wir sind relativ oft bei den Schwiegereltern, also so die Ecke ist ganz schön zum
1: Radfahren.
3: Also du
1: bist die Berge gewöhnt?
3: Ja, und um Jena rum, es klingt zwar komisch, aber da gibt es auch Berge,
1: ja,
3: weil es ja im Tal liegt.
1: Ja, stimmt, wenn man vorbeifährt, ja.
3: Und ganz original komme ich aus der Chemnitzer Ecke, da gibt es dann auch Berge Richtung Erzgebirge.
1: Also du bist gut trainiert.
3: Geht so.
4: So wie Mike aus Jena hatten sich auch Max und Lars aus Berlin auf dem Weg ins Mansfelder Land gemacht.
1: Mensch, ich sammle Bundesländer. Ich habe jetzt schon Sachsen, Thüringen und jetzt kommt Berlin.
5: Ach, noch keinen anderen Berliner. Gibt's ja nicht.
1: So. Nein, ich bin ja gerade, dass sie kommen. Alles
5: so.
1: Gut. Ja, und? Berlin, ja, ist am Start mit wem?
5: Berlin ist am Start. Lars heißt ich.
1: Und was ist der andere junge Mann oder Mädel? Ist
5: der andere junge Mann heißt Max.
1: Ist das dein Sohn?
5: Ist mein Sohn, ja. Genau.
1: Super, also das haben wir ja ganz oft, ja, so.
5: Aber wir werden heute nicht gewinnen, glaube ich.
1: Warum? Es geht ja nicht um Sieg und Platz.
5: Ja, stimmt.
1: Es geht ja nur um den Spaß.
5: Morgen. Genau, so ist es.
1: Ja. Und seid ihr auch zum ersten? Oder
5: ich bin zum zweiten Mal da.
1: Oh, zum zweiten Mal, wow. Ja. Ja, muss alles passen, nicht?
5: Muss alles passen, ja.
1: Ach, extra noch solche...
5: Schön eng.
1: Um die höchste Leistung rauszupressen.
5: Genau.
4: Nicht ganz so weit hatten es Micha und Theresa. Während er als alter Hase bezeichnet werden kann, war es für sie eine Premiere.
1: Du bist zum ersten Mal dabei?
6: Ich bin zum ersten Mal dabei.
1: Wie kommt es denn? Woher hast du erfahren von der Sache?
6: Ja, von Micha. Der fährt schon seit Urzeiten hier mit und hat immer von geschwärmt. Und da dachte ich, da komme ich mal mit.
1: Hm. Aber ein bisschen trainieren muss man ja trotzdem für 60 Kilometer. Wo trainierst du nochmal? In Halle oder?
6: Ja, wir fahren tatsächlich die lange Strecke, 110. Und sonst fahre ich gerne mal im Saaletal lang oder ich arbeite in Halberstadt. Und wenn ich da in die Richtung fahre, dann fahre ich auch mal ein Stückchen.
1: Auch Mountainbike dann?
6: Nee, mit dem Rennrad, ja.
1: Okay, gut. Naja, dann habt ihr euch heute vorhin, um durchzukommen. Oder vielleicht auch ein bisschen vorne mitzufahren?
6: Nee, vorne nicht. Wir machen ganz entspannt, gucken mal, wie das Wetter wird und ja.
4: Ebenfalls aus Halle kamen Lars und Mario.
1: So, zwei alte Hasen hier aus Halle.
7: Hallo.
1: Ihr seid also auch schon öfters mitgefahren?
7: Mehrfach, ja.
1: Mhm. Und auch heute hat es euch wieder rausgetrieben.
7: Ja.
1: Ist das so ein fester Termin im Kalender, oder?
7: Das ist ein fester Termin bei uns im Kalender, genau.
1: Ja. Obwohl es um nichts geht?
7: Schöne Runde, schöne Menschen. Ja, einfach Spaß haben.
1: Ja, ist ja auch ein schöner See. Schwimmen wir doch auch nicht möglich.
7: Baden bei den Temperaturen ist heute nicht.
4: Und auch Franz und Herbert kennen die Tour der Hexe in- und auswendig.
1: Heute mit dem E-Bike.
8: Heute mit dem E-Bike.
1: Was ja vernünftig ist.
8: Ja, ja, das ist besser.
1: Ja.
8: Irgendwo ist man an die Grenzen gekommen. Und dann machen wir den Schritt ein bisschen kleiner.
1: Na klar.
8: Ein bisschen langsamer.
1: Und im Alltag fährst du da auch noch ein bisschen so?
8: Ja.
1: Ja?
8: In der Woche zweimal zu Kolping.
1: Gut, okay. Naja.
8: In der Bäckerei.
1: Okay. Bewegung ist alles.
8: In dem Bewegung Alter. Ist alles.
9: Im Fußball und Tennis, ne, Herbert?
8: Fußball, Tennis, ja.
1: Respekt.
8: Der größte Verlust ist Skipiste. Ist nicht mehr.
1: Ist nicht mehr. Naja, ist halt so. Dann muss man Abstriche machen.
8: Aber im Großen und Ganzen können wir zufrieden sein. In der Kameradschaftsrunde hier.
4: Dann nur noch wenige Minuten vor dem Start der großen Runde über 119 Kilometer stieg wie immer die Spannung. Bei den Debütanten, wie zum Beispiel Ole und Janik hier im Bild, genauso wie bei den Mountainbikern der SG Biesenrode, von denen einige bei fast allen Hexenrennen präsent waren. So auch Ingo aus Maisdorf.
10: Ja, fast jedes Jahr war ich dabei. Es gab ein paar Ausnahmen, aber ich freue mich jedes Jahr drauf und ich hoffe auch, dass ich noch lange die 120 fahren kann und dann schauen wir mal.
1: Ach so, das ist dein Anspruch?
10: 120, genau, richtig. Ja. Das ist jetzt nicht unbedingt der Anspruch, da eine ganz tolle Zeit zu machen, aber das, die Strecke durchzuhalten.
1: Wie hast du dich vorbereitet?
10: Ein wenig dieses Jahr.
1: Okay.
10: Ein paar Mountainbike-Sachen habe ich gemacht, aber rennradmäßig eher nichts. Und naja, schauen wir mal.
1: Und Wetter, du hast gerade gesagt, du wünschst dir ein bisschen Sonne, aber eigentlich ist es doch gar nicht schlecht.
10: Ja, eigentlich ist es ganz gut. Schwitzt man nicht so dolle. Vielleicht kommt sie ja doch noch raus.
4: Auch für die Moderation der Tour der Hexe ist seit vielen Jahren der gleiche Mann am Start, Willi Horker. Er übergab das Mikro schließlich an Carsten Nichelmann und Thorsten Kellner, die gemeinsam mit zahlreichen Helfern, unterstützt durch Sponsoren, wieder eine perfekte Rennveranstaltung organisiert hatten.
2: Und links nehmen wir der Namensgeber Tour der Hexe. Das ist die Hexe, wer sie noch nicht kennt. Ganz herzlich willkommen allen Wiederholungstätern und natürlich auch ein Willkommen denjenigen, die zum ersten Mal dabei sind. Ich kann nur wie jedes Jahr an euch appellieren, unser größtes Ziel ist, dass alle Haie wieder ankommen. Ne? Also jeder nach seiner Leistungsfähigkeit und jeder nach seinem Gusto. Wer schnell fahren möchte, vorne weg. Wer nicht so schnell fährt, wir warten auf alle im Ziel. Also macht euch keine Sorgen, es gibt bis zum Schluss auch Suppe, Getränke, Kuchen, Kaffee.
4: So begaben sich pünktlich um 10 Uhr 256 von den insgesamt mehr als 450 Startern, also mehr als die Hälfte, auf die große 119 Kilometer Strecke. Darunter 15 Damen, derer es insgesamt 61 waren. Die anderen Mädels starteten dann gemeinsam mit den übrigen 168 Herren auf der kleinen Runde über 64 Kilometer. Wobei das Wort klein hier auch relativ ist, zumal es auf der Strecke auch etliche Höhenmeter zu bezwingen gilt. Nach dem Start 1999 mit 34 Teilnehmern absolvierten die Tour der Hexe übrigens mehr als 2000 verschiedene Radsportler aus vielen Ecken Deutschlands. Auch in diesem Jahr kamen sie neben Dresden, Leipzig, Halle und Berlin auch wieder aus Magdeburg, Chemnitz, Braunschweig und Hannover sowie von der Ostseeküste und natürlich aus Mansfeld-Südharz.

Übrigens, Herbert Kaschel, hier nochmal zu sehen, zählte gemeinsam mit Norbert Jankowski und Franz Ortwein zu den ältesten Fahrern. Alle 23 Touren absolvierten die Veteranen Anja Hans, Birgit Hoppe, Thorsten Tetzel, Erik Schröder und Sebastian Ortwein.

0: Am 16. und 17. Mai fand das nunmehr 60. Schlossparkturnier des Reit- und Fahrvereins Helmsdorf-Gerbstedt statt. Ein buntes Programm, sowohl im Springen als auch im Dressurreitsport, wartete auf die vielen Besucher. Bei diesem Ereignis nicht wegzudenken, Jürgen Laue, Vorsitzender des Reit- und Fahrvereins Helmsdorf-Gerbstedt e.V., der das Turnier von Anfang an prägte. Wir sprachen mit dem Ehrenvorsitzenden des Reitsportverbandes Sachsen-Anhalt.
1: Hier ist unser Reitturnier, jährliches Reitturnier. Und dieses Jahr haben wir die besondere Sache, dass wir 60 Jahre hintereinander Turnier mit einer Unterbrechung, einmal das Jahr nach der Wende, ansonsten jedes Jahr ein Reitturnier machen mit Springprüfungen, mit Dressurprüfungen. Und auch schon Meister, aber mit viel, auch ein bisschen Erfahrung mittlerweile, wie man so ein Turnier macht, um mit den Gegebenheiten klarzukommen. Am Freitag hatten wir hier ein Unwetter, dass wir fast dachten, wir können unser Turnier nicht so durchführen, wie wir wollten. Aber mit viel Enthusiasmus und Einfühlsamkeit der Mitglieder des Vereins, die alle mit zur Sache stehen, ist uns das, glaube ich, bis jetzt ganz gut gelungen. Und so wie das Wetter heute aussieht, wird es auch noch wärmer, sodass wir einen schönen Nachmittag hier erleben können. Für das Speisen und Getränke ist gesorgt und guten Sport. Und das ist uns ganz wichtig, dass unsere Reiterinnen und Reiter, die hier starten, egal in welchen Prüfungen, dass die Spaß haben an der Sache, dass es unseren Pferden gut geht, dass die Bedingungen ordentlich sind. Ich denke, das sollte uns hier liegen. Wir erwarten auch noch hohen Besuch heute. Und ja, ich denke mal, dass uns noch ein bisschen Kultur noch gut tut. Die Jagdhornbläser kommen und wir machen noch ein paar Sachen. Wie gesagt, die so ein bisschen Überraschungen. Ordentliche Ehrenpreise haben wir, sodass die Sportler auch motiviert sind, den Reitsport zu präsentieren. Und na, ich sag mal, dass wir hier schon unser Landesniveau demonstrieren. Von Prüfungen von den kleinsten, den Vierzüge-Wettbewerb, bis hin zu den Erfahrenen, die im S-Springen, also schwere Klasse, die auch international so in etwa ausgeschrieben sind, hier ihr Können demonstrieren können.
0: Wir fragten auch nach dem Beginn seines Wirkens für den Pferdesport.
1: Also ich bin 67 hierher gekommen, nach Gerbstedt, beruflich und auch ehelich und dort Fuß gefasst habe. An und für sich wollte ich mal nach Mecklenburg, aber das hat sich damals alles so ergeben und bin hier auch bei den Pferden gelandet. An und für sich war mein Ziel so Jäger und Jagdgesellschaft und so wieder. Aber da waren mir die politischen Bedingungen, die man erfüllen musste in dieser Zeit, das war mir nicht so willkommen und da habe ich mir ein Pferd gekauft. Und seitdem, seit 1967, bin ich im Pferdesport und bin hier im Verein gelandet. Und wir haben hier viel an dem Platz gemacht. Das ist alles eine Sache, die von den Vereinsmitgliedern, von den Gründungsmitgliedern in die Welt gerufen wurde und im die, sag ich mal, die landwirtschaftliche Basis und diese LPG, die dahinter war, dort waren die Leute dem Pferdezucht und Pferdesport sehr gut getan, hat uns gut getan, so dass die uns unterstützt haben und wir heute eine Anlage haben, die oft beneidet wird, das schöne Grün, die Natur. Und wir brauchen in keine grüne Partei zu gehen. Wir haben sie auf dem Platz und denke schon, das ist eine schöne Sache. Und wir haben das immer ein bisschen weitergeführt. Man sieht das an den, wir haben dieses Jahr wieder Umrandungen, die Hindernisse und auch diese Platzregulierung, die da hinten, dieser Hang, die wurde mit Fördermitteln, gab es ein Programm, ein Städteprogramm, das haben wir genutzt. Aber es gehören da auch Eigenmittel dazu. Und diese Eigenmittel haben wir alle selber erarbeitet, uns erkämpft. Und somit kann man auch mal Sachen umsetzen, die gewollt sind und die wir auch wollen. Und es ist uns gelungen.
0: Währenddessen fanden nebenan auf der entsprechenden Anlage Dressurübungen statt. Ihren Eindruck von der Übung von Jeanette Klaus. Die Bürgermeisterin der Stadt Arnstein trat für den Reit- und Fahrverein Arnstein-Welbsleben an.

0: Dieser Wettbewerb zählte als Wertung für den Elisabeth-Rabe-Gedächtnispreis, eine der wichtigsten Ehrungen anlässlich dieses Turnieres. Wie Frau Klaus abschnitt, dazu später mehr. Beim Dressurreiten geht es darum, die natürlichen Veranlagungen des Pferdes durch gymnastische Übungen zu fördern und zu verfeinern. Es geht darum, dass das Pferd auf minimale Signale hin zum exakten Ausführen einer bestimmten Aufgabe veranlasst werden kann. Zuschauermagnet natürlich die vielen Springpferdeprüfungen, wie hier in der Klasse M. Die Hindernisse sind 1,20 Meter hoch. Im Bild Tino Bode vom Reitverein am Geiseltalsee Braunsbedra e.V., hier auf Monte Carlo 73. Er trat dann noch einmal mit Golden D4 an und mit diesem Pferd holte er sich den Sieg. In diesen Bildern schön zu sehen, wie die Prüfungen abliefen. So gab es jede Menge Wettbewerbe in den unterschiedlichsten Schwierigkeitsgraden, die bei der gezeigten Harmonie zwischen Mensch und Tier die Besucher begeisterten. Natürlich gab es so jede Menge Siegerehrungen. Am Mikrofon begleitet von Herrn Sporreiter, dem Vorsitzenden des Reit- und Fahrvereins Westdorf Aschersleben, der auch die fachgerechte Moderation des Turnieres übernahm. Hierbei zeigte sich, wie viele Unterstützer und Sponsoren dieses sportliche Großereignis erst ermöglichten. So gab es jede Menge Preisstifter für die einzelnen Prüfungen. Gerade wurde der Sieg von Tino Bode verkündet.
1: Auf dem zweiten Rang die Programmnummer 385, Okawango, Harald Schick für den Reitverein Schwittersdorf mit der Wertnote 8,2. Und da gibt es einen Gutschein von Carovina Equestrien und einmal Äpfel. Äpfel von der Agrargenossenschaft Helmsdorf. Aus der Region für die Region. Der dritte Rang geht an die Programmnummer 250, Cäsaria T. Skadi Trümper für den Reit- und Fahrverein Schloss Klosterode mit der Wertnote 8,1. Und da haben wir einmal einen Gutschein von Carovina Equestrien. Herzlichen Dank dorthin.
0: Ein Höhepunkt, die Verleihung des Elisabeth-Rabe-Gedächtnispreises.
1: Der Gedächtnispreis für Elisabeth Rabe wurde initiiert von Katrin Berger, Ute Beditz, Evi Marx, Dr. Susanne Schon, Annette Zimmermann, Rowena Aitner und Susanne Ludenia. All diese genannten Namen waren Freundinnen von der leider 2017 im März verstorbenen Elisabeth Rabe. Elisabeth Rabe war eine Pferdefrau. Im Ehrenamt, im Hobby, eine Pferdefrau mit viel Herz für ihre Vierbeiner. Deshalb haben sich die Genannten entschlossen, einen Gedächtnispreis zu stiften. Sieger in 2026 ist Caroline Jäger mit ihrem Pferd Samiro und der Summe 13,6 für den gastgebenden Helmsdorfer Reit- und Fahrverein Helmsdorf-Gerbstedt. Und da ist die Präsentationsdecke auch bereits aufgelegt. Und das wäre zweifelsohne ganz im Sinne von Elisabeth Rabe, dass dann dieser Preis auch noch bei ihrem Heimatverein bleibt. Katrin Berger, Frau Dr. Susanne Schon, Susanne Ludenia. Der zweite Rang geht an Annalena Wedler vom Reit- und Fahrverein Helmsdorf-Gerbstedt mit Frida for Jazz 11,7. Und der dritte Rang für Jeanette Klaus vom Reit- und Fahrverein Arnstein-Welpsleben mit Bermin und 11,6

0: ist also ganz knapp hier im Ergebnis.
1: Wie erwähnt, wurden ja im Rahmen des Schlossparkturniers die unterschiedlichsten Leistungsniveaus bewertet und für die ganz Kleinen gab es einen Führzügelwettbewerb, wo sie im wahrsten Sinne des Wortes gemeinsam mit ihren Tieren die ersten Schritte im Turniersport machen konnten. Zur Auflockerung gab es immer wieder kleinere kulturelle Beiträge, wie gleich zu hören Jeanette Köhler von den Barbarossa Pipes and Drums.

Dann erschien der von Herrn Laue angekündigte prominente Gast. Begrüßt vom Gerbstädter Bürgermeister Herrn Döring, betrat Ministerpräsident Sven Schulze das Turniergelände. Er hatte im vorigen Jahr beim Schlossparkturnier versprochen, auch 2026 dabei zu sein. Selbstverständlich liefen die Wettkämpfe und Prüfungen weiter. Und als dann die Punktespringprüfung Klasse L beendet war, nahm der Ministerpräsident an der Siegerehrung teil. Gewinner hier Kai Körber aus Osterweddingen, vor Jens Schmidt aus Ringleben und dem Querfurter Frank Blödner. Danach setzten die Heiligenthaler Jagdhornbläser musikalische Akzente.

0: Vielen Dank.
1: Selbstverständlich wandte sich Herr Lauer an die vielen Turnierbesucher.
0: 60 Jahre Reiter hier in Heiliger, in Hemsdorf. Viel Tradition, viel Arbeit, aber auch viel Freude haben wir in den 60 Jahren der Turnier erlebt. Ich denke bloß an das berühmte Paarspringen in den ersten Jahren. Die waren mit zwei Pferden zur gleichen Zeit über ein Hindernis und das noch nach Fehler und Zeit. Also wir haben hier schon alle Sachen gemacht. Wir haben Ringreiten gemacht und alles. Und ich muss wirklich sagen, heute ist der Tag nach 60 Jahren, wo man den Gründern und den Mitarbeitern und auch der Bevölkerung von Hemsdorf recht herzlichen Dank sagen muss für die Unterstützung, die gelaufen ist. Alle haben angepasst und das ist wirklich so, wie man sich das früher gedacht hat. Ehrenamt wurde hier belohnt.
1: Bevor der Ministerpräsident ein kurzes Grußwort hielt, wurden 10 Friedenstauben freigelassen.
2: Herr Hauer, ich möchte mich erstmal bei Ihnen bedanken. Sie werden in diesem Jahr 80 Jahre alt. Und das gibt mit Sicherheit eine große Feier, aber auch viel schöner ist es, wie viele Menschen heute hier wieder sind. Sie seit 60 Jahren jetzt hier dieses Turnier, was über Sachsen-Anhalt-Grenzen hinaus bekannt ist. Und wenn heute in Hamburg oder irgendwo anders in Wiesbaden über Pferdesport gesprochen wird, dann wird auch über Hemsdorf gesprochen. Und das finde ich wirklich klasse. Das ist eine Auszeichnung für unser Bundesland, das ist eine Auszeichnung für Sachsen-Anhalt, die, glaube ich, einen großen Applaus verdient hat. Und ich wünsche mir, dass dieses Turnier nicht nur hier für Hemsdorf, für Gerbstedt, für Sachsen-Anhalt, sondern insgesamt für Deutschland auch lange weiter existiert. Und möchte Ihnen da gerne mal Unterstützung zu anbieten. Das war alles das, was wir als Land machen können. Vieles ist nicht, aber ein bisschen was können wir auch tun, dass wir das gerne machen. Vielen Dank, dass Sie dabei sind. Vielen Dank, dass es ein tolles Turnier wieder ist. Und ich wünsche mir, dass wir es in den nächsten Jahren so weitermachen. Wir feiern dann erstmal Ihren 80. Geburtstag. Und dann können Sie noch 20 Jahre, ziehen Sie das noch durch. Ne? Okay, sagt er. Also vielen Dank und das ist noch ein schönes Turnier heute. Vielen Dank.
1: Und so nahm das 60. Schlossparkturnier Hemsdorf seinen erfolgreichen Verlauf und machte Lust auf die nächste Auflage im kommenden Jahr.

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2: Das Konzert von Josef Haydn, Die Schöpfung, wird am 6. September von 17 bis 19 Uhr in der St. Andreaskirche Eisleben unter der Leitung von Kirchenmusikdirektor Thomas Ennenbach aufgeführt. Die Solisten kommen von der Kantorei Eisleben und Sangerhausen sowie vom Mitteldeutschen Kammerchor. Zum Tag des offenen Denkmals lädt der Schmidtschacht Helbra am 13. September von 9:30 Uhr bis 16:30 Uhr ein.

Hunderte Teilnehmer und Zuschauer machten sich am Ostersamstag 2026 auf dem Weg nach Wettelrode. Nach der Premiere im vergangenen Jahr fand auch der 16. Lauf um das Schaubergwerk mit Start und Ziel wieder direkt auf dem Gelände des Röhrigschachtes statt. Wie immer standen auf dem Programm Laufen, Nordic Walking und Wandern über 6 Distanzen. Angefangen vom Bambini-Sauserlauf über 5

0: 500 Meter bis hin zur Königsdisziplin der Steigerschleife über 14 Kilometer im Gelände rund um Wettelrode. Ebenfalls wie immer führte Udo Michael vom ausrichtenden Verein ASV 1902 Sangerhausen am Mikrofon souverän durch die Veranstaltung. Dabei gibt es seit einiger Zeit eine neue Frau an seiner Seite, zumindest den Verein betreffend. So wurde die langjährige Vorsitzende des mit 21 Abteilungen größten Vereins in Mansfeld-Südharz, Uta Fiedler, kürzlich von Franziska Hüttel abgelöst und auch weitere Mitglieder des Vorstands sozusagen in den Ruhestand geschickt.
1: Neue Frau an der Spitze vom ASV, ein schöner Spruch. Wen haben wir denn da?
2: Ja, hallo, ich bin Franziska Hütte, die neue Vorsitzende vom ASV 1902 Sangerhausen. Ja, ich mein erstes Mal Bergwerklauf, aber eigentlich schon der 16. Ich freue mich sehr, für mich ist es alles neu. Ich habe das tatsächlich ansonsten immer nur weitläufig begleitet. Heute zum ersten Mal wirklich live vor Ort. Bei mir starten auch zwei Kinder. Ich finde es super, dass ganz, ganz viele Bundesländer mit dran teilnehmen. Wir haben gehört, welche aus Leipzig sind da, aus Baden-Württemberg sind Teilnehmer extra gekommen.
1: Es ging ja die Zahl 400.
2: Genau, also wir hatten gestern um die 350 Anmeldungen und es waren noch 40 Plätze frei. Was ich gehört habe jetzt, sind, glaube ich, alle Anmeldeplätze auch wirklich belegt. Also ca. 400 Starter, Starterinnen, die bei, naja, trüben Wetter, aber ich glaube für Läufer ist es ganz gut, das Wetter genießen und die Läufe mitmachen. Wir haben tolle Unterstützung, wir haben super Sponsoren. Wir freuen uns wirklich immer wieder, dass das alles hier wirklich Hand in Hand läuft, dass wir viele, viele Teilnehmer begeistern können für diese Läufe. Und ja, das Feld wird immer größer und freuen uns, dass das so gut angenommen wird.
1: Vielleicht noch, welchen Sport treiben Sie? Oder treiben
2: ja, ich selbst bin gar nicht aus dem Laufbereich, Schande über mein Haupt, aber man kann ja nicht alles können. Ich bin tatsächlich im Kindersportbereich tätig, mache Reha-Sport für Kinder und Kinderturnclub und unter anderem auch noch Reha-Sport für Erwachsene im Wasser und an Land.
0: Am Ende waren es sogar mehr als 450 Starterinnen und Starter. Ein neuer Rekord. Ob es an Ostern lag, konnte niemand sagen. Doch möglich wäre es, da viele Kinder ihre Eltern oder auch umgekehrt an den Feiertagen in der Heimat besuchen und in der Regel auch Zeit mitbringen. Genauso war es beispielsweise auch bei Olaf Klage, langjähriger Fußballtrainer beim VfB Sangerhausen, dessen Enkel Till es beim Bambini-Sauser tatsächlich aufs oberste Treppchen schaffte.
3: Ja, wie der Opa hat früher auch immer gewonnen. Ne? Das muss der Enkel ja weiterführen, die Tradition.
1: Ja. Wie hast du ihn dazu gekriegt, hier mitzulaufen?
3: Ja, die sind hier zu Ostern immer bei uns und wir haben gefragt, ob sie mitmachen möchten. Unsere Enkeltochter ist ja auch sehr sportlich.
1: Von wo kommen die?
3: Aus Magdeburg alle beide. Unser Sohn wohnt in Magdeburg. Ja. Und das war ein schöner Anlass hier. Hat ASV, großes Kompliment. Haben sie richtig gut gemacht. Und das haben wir zum Anlass genommen, hier gleich mit vor Ort zu sein und uns mit den Stärksten zu messen.
0: Zumindest stark vertreten und tatsächlich auch mit vielen sehr guten Ergebnissen auf den verschiedenen Distanzen zu finden, waren Schülerinnen und Schüler des Geschwister-Scholl-Gymnasiums Sangerhausen.
4: Wir unterstützen jedes Jahr den Lauf hier mit ungefähr 70, 75 Kindern und Lehrkräften, die teilnehmen. Und darüber hinaus wollen wir jetzt auch die Laufserie unterstützen. Es sind ja noch drei andere Läufe. In Heinrode der Besenwinterlauf, der Stundenlauf in Sangerhausen und der Lauf Rothal. Alles fließt dann in diese Laufserie ein, wo dann Schüler bei uns eben auch an allen Läufen teilnehmen können und im Gesamtklassement sich platzieren wollen.
1: Tolle Geschichte für die Kinder ja auch. Die kriegen ja eine 1 im Sport.
4: Genau, die kriegen eine 1 im Sport oder 15 Punkte, wenn sie im Cross sind, wenn sie die entsprechenden Distanzen dann auch erfolgreich absolvieren.

0: Die besten Zeiten auf der Steigerschleife erliefen sich zwei Athleten vom LTV Erfurt. Jennifer Gengem mit 1 Stunde 13 Minuten und 8 Sekunden und Johannes Walter mit spektakulären 50 Minuten und 58 Sekunden. Jüngste Teilnehmerin war Frieda Kirsten mit 3 und ältester Harald Schramm mit 89 Jahren. Und neben der Laufveranstaltung ging auch der Betrieb des Schaubergwerks an diesem Samstag ganz normal weiter.
1: So, also auch Sie als Hausherr haben sich heute herbegeben zum Ostersamstag. Aus welchem Grund? Mitlaufen wollen Sie ja nicht.
2: Nein, natürlich haben wir offen. Wir haben ja unseren Führungsbetrieb hier auf dem Röhrigschacht und wir machen lieber die Gästeführung. Laufen können die anderen.
1: Was gibt's denn Neues zu berichten von Untertage?
2: Ja, wir haben also den ganz normalen Betrieb, aber wir hatten momentan ein bisschen Schwierigkeiten mit unserem Gleis. Wir hatten ja vor einigen Jahren einen kleinen bisschen Zwischenfall mit Wasser und das war sehr stark salzhaltig und manchmal hat dann doch die ein oder andere Stelle gelitten. Und da haben wir jetzt ganz fleißig Gleis gewechselt, hatten auch Helfer dabei und sind immer ganz glücklich darüber, dass wir da so Unterstützung bekommen.
1: Wie ich gehört habe, gibt es auch ein Jubiläum.
2: Ja, unser Schaubergwerk, der Schaubergwerksteil, das Museum ist ein bisschen älter, aber der Schaubergwerksteil ist zum Karfreitag 1991 dazugekommen und wir sind also 35 Jahre jetzt unter Tage.
1: Schon eine stattliche Zeit eigentlich.
2: Ja, und ich hoffe, dass dann die nächsten 35 Jahre dazukommen. Also, dann bin ich zwar schon alt und in Rente, aber naja, nein, man hofft doch, dass wir unser schönes Highlight hier erhalten können. Und wir sind ja wirklich stolz, dass wir hier in Sangerhausen so was Tolles haben.
3: Kommt auch noch ins Fernsehen.
4: Ja, hier.
3: Na wunderbar. So muss man sich hier anziehen, genau. So los, drei rechts, drei links hinter die Fahrtüren, richtig schön rumgehen, damit alle rein müssen.
5: Ich bin nämlich der einzige
6: Fahrt, den ich kenne von uns hier. Wir wollen ja auch
7: sicher irgendwo hinkommen. Und Abmarsch! Am 18. April drehte sich in Sangerhausen wieder alles um Fußball. Dabei lag der Fokus aber nicht auf einem Ligaspiel, sondern auf der Trophäe selbst, dem DFB-Pokal. Im Gewerbegebiet Helmepark kamen kleine und große Fußballfans dem Pokal so nahe, wie die Spieler, die jenen Pokal bereits in die Lüfte reckten. Steven Nikisch vom Ergo-Versicherungsbüro Strauch und Nikisch erklärte, wie der Pokal nach Sangerhausen kam.
8: Der Pokal macht Station hier in Sangerhausen, die Ergo stellt ihn zur Verfügung und wir haben das Glück, den präsentieren zu können.
9: Das ist ja im Rahmen der DFB-Pokaltour und Sangerhausen musste sich dafür aber auch richtig bewerben. Ne? Erzählen Sie mal ein bisschen davon.
8: Genau, also von Seiten der Ergo-Versicherung gibt es Möglichkeiten, weil die Hauptsponsorpartner vom DFB sind, sich zu bewerben. Da muss man ein bisschen eine originelle Bewerbung an Seiten die Ergo schicken. Da haben die Rosen und der Bergmann, die Bergmannstradition, sage ich mal, ein Stück weit auch eine Rolle gespielt in unserer Bewerbung. Und dann hatten wir vielleicht Glück, vielleicht auch nicht. Ich weiß es noch nicht so richtig, aber ich gehe einfach mal davon aus, wir hatten Glück und haben die Tour gewonnen.
7: Der Pokal wurde in einer kleinen Ausstellung präsentiert. Die Gelegenheit für ein Erinnerungsfoto nutzten die Gäste reichlich. In der Ausstellung konnten ebenfalls signierte Bälle, wie die aus den Finalspielen 2021 und 2022, und Originaltrikots bestaunt werden. Zum Beispiel das von Michael Rummenigge, getragen im DFB-Pokalfinale 1900.

0: 1984. Angespornt von so vielen Erfolgen, konnten treffsichere Besucher kleine Gewinne beim Torwandschießen abräumen und für den Rest des Wochenendes zur Heldin der Familie werden.
1: Egal, was jetzt passiert, 21 Punkte. Das heißt hier... Sieben hast du noch, komm, schnell. Einmal noch. 31, sie hat den Fußball gewonnen, Jungs. 31 Punkte, Jungs. Mama hat mehr zusammengeschossen als die drei Jungs. Oder? Mama, was habe ich dir gesagt?
0: Rund um die DFB-Pokaltour organisierte das Team um Steven Nickisch ein kleines sportliches Event. Mitmachaktionen für Groß und Klein. Ob Torwand, Hüpfburg, Tischkicker oder Subsoccer. Überall war der Ball im Spiel. Beim Kleinfeldturnier legten die jüngsten Kicker sich mächtig ins Zeug, um am Ende mit einer Medaille oder sogar dem Pokal nach Hause zu gehen.
2: Alles gut, alles gut.
0: Mit dem DFB-Pokal nach Hause ging im übertragenen Sinne der gebürtige Sangerhäuser Norbert Nachtwey mehrere Male. Die Tour als Anlass stattete er seiner alten Heimat einen Besuch ab. Am Bahnhof empfingen ihn seine Cousine Kati und seine damalige Jugendliebe Christina. In einer gewaltigen Limousine ging es dann zum Helmepark. Eine Fahrt mit einem Trabi aus Nostalgiegründen wäre Norbert Nachtwey lieber gewesen, verriet er uns später. Im Interview erzählte er auch, dass so ein Finalspiel selbst nach Jahrzehnten nicht mehr aus dem Kopf geht.
3: Die Spiele vergisst man ja nie. Ja. Ich habe ja dreimal haben wir gewonnen und einmal haben wir das Endspiel verloren gegen Bayer Uerdingen. Das weiß ich genau noch wie heute, aber da habe ich nicht gespielt. Da war ich verletzt. Uerdinger, die haben sich gefreut wie die Schneekönige, ist ja ganz klar. Gut, wir waren Favorit. Aber so Spiele vergisst man nicht, auch im Detail nicht. Ja. Und vor allen Dingen ist der Stellenwert des Pokals immer noch sehr groß.
4: Nun haben Sie den Fußball über viele Jahrzehnte begleitet, ob als aktiver Sportler, als Trainer, im Nachwuchs. Können Sie sagen, hat sich der Fußball in all den Jahren doch ein Stück weit verändert oder ist das Ziel immer das Gleiche?
3: Naja, hat sich schon verändert. Fußball ist eine Industrie geworden. Da geht es jetzt nur noch um Millionen, um Milliarden. Das hat es bei uns nicht so gegeben. Wenn ich Spieler wäre, würde ich das Geld auch nehmen. Aber als Zuschauer und als Fan oder als Stadionbesucher wird man hier totgeschlagen mit diesen Millionen. Und das macht mir persönlich keinen Spaß mehr. Und der Fußball hat sich dahingehend geändert, dass er einfach schlechter geworden ist. Vor allen Dingen in Deutschland.
0: Mit Eintracht Frankfurt gewann Nachtwey den UEFA-Pokal 1980 und den DFB-Pokal 1981. Mit dem FC Bayern München gelang ihm der DFB-Pokalsieg 1984 und 1986. Ein Fußballprofi seiner Zeit, der auch über spätere Fußballgrößen wie Zinedine Zidane berichten kann.
3: Ja, aber das ist eigentlich was ganz Normales. Ich war in Frankreich und da kam so ein Schlags an, der war 16, 17 Jahre, der war immer müde. Wer war es? Zinedine, ja. Und der hat auch teilweise ab und zu mal bei uns mitgespielt. Freistöße konnte er damals schon ganz gut schießen, aber diese Entwicklung, die er danach genommen hat, die konnte man nicht voraussehen. Der ist ja dann nach Bordeaux gegangen von Cannes und dann kam der große Schritt Juventus Turin, Real Madrid, da ist er zum Weltfußballer geworden. Tolle Entwicklung. Er hat mit mir zusammengespielt. Ja, ich war bedeutend älter als er war. Er kam ja aus dem Nachwuchsleistungszentrum. Aber eine schöne Karriere, freut mich. Maradona braucht man ja nicht zu erwähnen. Schlechte Erinnerung habe ich da gehabt mit Bayern. Ausgeschieden im Europapokal. Aber es war auch ein Weltfußballer. Es gibt viele sehr gute Fußballer, aber man kennt sie und das ist eigentlich normal.
4: Nun haben sich auch viele Jahre um den Nachwuchs gekümmert. Was würden Sie der heutigen Jugend, den Kindern heute gern mitgeben würden?
3: Training, Training, Training. Nicht so oft auf die Eltern hören. Sein Ding durchziehen, Kameradschaft. Verhalten in der Gruppe ausüben, Fairness. Das ist heutzutage wichtig, das brauchen wir.
0: Norbert Nachtwey signierte Bücher, gab Autogramme und berichtete später am Tag in einer Talkrunde über sein Leben rund um den Fußball. Am 23. Mai wird er ganz sicher das DFB-Pokalfinale anschauen.

0: auch wenn der Fußball heute ein anderer ist.
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14: Am 9. Mai 2026 war wieder alles unterwegs in Richtung Vatterröder Teich, dem Startplatz zur nunmehr 23. Tour der Hexe. An diesem Samstagmorgen hatten schon ein paar Angler ihre Routen in Position gebracht. Und während sich die Wipper nebenan nach den ergiebigen Regenfällen der letzten Tage in diesem Jahr recht voll präsentierte, war auch auf dem Parkplatz daneben kaum noch ein Plätzchen zu finden. So wichen einige Teilnehmende auf einem Parkplatz mitten in der Ortslage Vatterode aus. So zum Beispiel auch Hendrik und seine Tochter Sufi aus Leipzig.
15: Oh ja, mein Papa mit Tochter aus Leipzig kommst du. Ja. Und ihr seid ja nicht zum ersten Mal hier.
16: Nein, wir sind zum dritten Mal da.
15: Okay. Und habt ihr jetzt hier vorne in Vatterode schon den Parkplatz entdeckt? Das ist eine gute Idee.
16: Ja, das geht am schnellsten. Ne?
15: Ja, apropos am schnellsten, wie schnell wollt ihr heute fahren? Wie weit?
16: Wir machen ganz entspannt.
15: Okay. Ja, genau. Das sagen immer mehr irgendwie.
16: Ja, also gut.
15: Einfach mal schaffen, ja?
16: Einfach mal schaffen, genau. Und
15: wo fahrt ihr in Leipzig?
16: Also ich fahre viel im Norden, die Seen und teilweise auch im Süden. Aber wir haben halt nicht so viele Berge wie hier. Das ist was anderes.
15: Das ist schon anspruchsvoll, ja?
16: Ja, ein bisschen mehr.
14: Wenige Meter entfernt machten sich Robert und Ella aus Dresden rennfertig.
15: Die Sachsen sind stark vertreten.
16: Die Sachsen sind stark
15: vertreten. Haben wir ja nochmal einen Papa mit einer Tochter.
16: Aber hier, das ist eine Heimattour. Ich komme aus Hettstedt ursprünglich.
15: Okay.
16: Yes.
15: Wie oft warst du schon dabei?
16: 6 Mal, das ist jetzt das 7. Mal.
17: Wow. Oh, 6, ja. 7.
15: Und heute hast du deine Tochter mitgebracht?
16: Heute habe ich meine Tochter mitgebracht, zum ersten Mal.
15: Wow.
16: Genau.
15: Und wie habt ihr trainiert?
17: Gar nicht.
16: So klare Antwort, gar nicht.
15: Nein, so, wir haben schon trainiert. Was hast du dir vorgenommen?
17: Ja, ich weiß es nicht, eigentlich nichts. Ich wurde gezwungen, hier mitzufahren. Und ja, das wird schon.
15: Das wird schon, na klar. Ihr fahrt dann sicherlich die kleine Runde.
17: Ja, 60 Kilometer.
16: Eine Runde.
15: Ja, ist ja auch schon ein Stückchen, weißt du? Aber ja, wird schon, oder?
17: Ja.
15: Hast du sonst auch Fahrer?
17: Ja.
15: Na ja.
17: Schon.
15: Ja, okay. Jetzt hatten wir 2 Sachsen und jetzt haben wir noch einen Thüringer.
18: Genau, aus Jena, bin aber sozusagen schwiegerelterlich verbandelt, hier sehr nah, Schilo bei Harzgerode, und der Schwiegerpapa ist sozusagen der Transporteur, damit ich dann ganz entspannt Rad fahren kann.
15: Gut. Bist du zum ersten Mal mit dabei?
18: Nee, zum dritten Mal.
15: So, auch zum dritten Mal, okay. Also irgendwie liegt ja was dran.
18: Ja.
15: Macht Spaß, oder?
18: Macht Spaß. Ist ja offiziell nur eine Ausfahrt. Es gibt zwar Startnummern, komisch, aber ne. Ne, insofern ganz entspannte Atmosphäre. Sind nicht so viele Leute. Muss halt mit der Anmeldung klappen. Letztes Jahr war es zu spät. Gab es keinen Platz mehr.
15: Mhm.
18: Aber ja, ich glaube, es sind ja viele Wiederholungstäter dabei.
15: Na klar. Wo fährst du sonst? Frage ich immer.
18: Na, entweder hier, weil wir sind relativ oft bei den Schwiegereltern, also so die Ecke ist ganz schön zum Radfahren.
15: Also du bist die Berge gewöhnt?
18: Ja, und um Jena rum, es klingt zwar komisch, aber da gibt es auch Berge,
15: ja,
18: weil es ja
15: stimmt,
18: im Tal liegt.
15: Ja, sieht man, wenn man vorbeifährt, ja.
18: Und ganz original komme ich aus der Chemnitzer Ecke, da gibt es dann auch Berge Richtung Erzgebirge.
15: Also du bist also, gut trainiert.
18: Geht so.
14: So wie Mike aus Jena hatten sich auch Max und Lars aus Berlin auf dem Weg ins Mansfelder Land gemacht.
15: Mensch, ich sammle Bundesländer. Ich habe jetzt schon Sachsen, Thüringen und jetzt kommt Berlin.
1: Ach, noch keinem anderen Berliner. Gibt's ja nicht.
15: So ich bin ja gerade erst gekommen. Alles
1: so.
15: Gut. Ja, und? Berlin ist am Start mit wem?
1: Berlin ist am Start. Lars heißt ich.
15: Und was ist der andere junge Mann oder Mädel? Ist
1: der andere junge Mann heißt Max.
15: Ist das dein Sohn?
1: Das ist mein Sohn, ja.
15: Genau. Super, also das haben wir ja ganz oft so.
1: Aber wir werden heute nicht gewinnen, glaube ich.
15: Warum? Es geht ja nicht um Sieg und Platz.
1: Ja, stimmt.
15: Es geht ja nur um den Spaß.
1: Morgen. Genau, so ist es.
15: Ja. Und seid ihr auch zum ersten oder?
1: Ich bin zum zweiten Mal da.
15: Oh, zum zweiten Mal, wow. Ja, ja, muss alles passen, nicht?
1: Muss alles passen, ja.
15: Ach, extra noch solche.
1: Schön eng.
15: Um die höchste Leistung rauszupressen.
1: Genau.
14: Nicht ganz so weit hatten es Micha und Theresa. Während er als alter Hase bezeichnet werden kann, war es für sie eine Premiere.
15: Du bist zum ersten Mal dabei?
3: Ich bin zum ersten Mal dabei.
15: Wie kommt's denn? Woher hast du erfahren von der Sache?
3: Ja, von Micha. Der fährt schon seit Urzeiten hier mit und hat immer von geschwärmt. Und da dachte ich, da komme ich mal mit.
15: Aber ein bisschen trainieren muss man ja trotzdem für 60 Kilometer. Wo trainierst du nochmal? In Halle oder?
3: Ja, wir fahren tatsächlich die lange Strecke, 110. Und sonst fahre ich gerne mal im Saaletal lang oder ich arbeite in Halberstadt. Und wenn ich da in die Richtung fahre, dann fahre ich auch mal ein Stückchen.
15: Auch Mountainbike dann?
3: Nee, mit dem Rad.
15: Okay.
3: Ja.
15: Gut, naja, dann habt ihr euch heute vorhin, um durchzukommen. Oder vielleicht ein bisschen vorne mitzufahren?
3: Nee, vorne nicht. Wir machen ganz entspannt, gucken mal, wie das Wetter wird und ja.
14: Ebenfalls aus Halle kamen Lars und Mario.
15: So, zwei alte Hasen hier aus Halle.
19: Hallo.
15: Ihr seid also auch schon öfters mitgefahren?
19: Mehrfach, ja.
15: Und auch heute hat es euch wieder rausgetrieben?
19: Ja.
15: Ist das so ein fester Termin im Kalender, oder?
19: Das ist ein fester Termin bei uns im Kalender, genau.
15: Ja. Obwohl es um nichts geht?
19: Schöne Runde, schöne Menschen.
20: Ja, einfach Spaß haben.
15: Ja. Hier ist ja auch ein schöner See, schwimmen wir da auch nicht.
20: Baden bei den Temperaturen ist heute nicht.
14: Und auch Franz und Herbert kennen die Tour der Hexe in- und auswendig.
15: Heute mit dem E-Bike?
21: Heute mit dem E-Bike.
15: Was ja auch vernünftig ist.
21: Ja, ja, das ist besser.
15: Ja.
21: Ich bin mal an die Grenzen gekommen. Und dann machen wir den Schritt ein bisschen kleiner.
15: Na klar.
21: Ein bisschen langsamer.
15: Und im Alltag fährst du da auch noch ein bisschen so?
21: Ja.
15: Ja?
21: In der Woche zweimal zu Kolping.
15: Gut, okay. Naja.
21: In der Bäckerei. Okay.
15: Bewegung ist alles. In dem
21: Bewegung
15: Alter.
21: Ist alles. Und so.
22: Fußball und Tennis, ne, Herbert?
21: Fußball, Tennis, ja.
15: Respekt.
21: Der größte Verlust ist Skipiste. Ist nicht mehr.
15: Ist nicht mehr. Naja, ist halt so. Dann muss man Abstriche machen.
21: Aber im Großen und Ganzen können wir zufrieden sein in der Kameradschaftsrunde hier.
14: Dann nur noch wenige Minuten vor dem Start der großen Runde über 119 Kilometer stieg wie immer die Spannung. Bei den Debütanten, wie zum Beispiel Ole und Jannik hier im Bild, genauso wie bei den Mountainbikern der SG Biesenrode, von denen einige bei fast allen Hexenrennen präsent waren. So auch Ingo aus Maisdorf.
23: Ja, fast jedes Jahr war ich dabei. Es gab ein paar Ausnahmen, aber ich freue mich jedes Jahr drauf und ich hoffe auch, dass ich noch lange die 120 fahren kann und dann schauen wir mal.
15: Ach so, das ist dein Anspruch,
23: 120? Genau, richtig. Ja. Das ist jetzt nicht unbedingt der Anspruch, da eine ganz tolle Zeit zu machen, aber das, die Strecke durchzuhalten.
15: Wie hast du dich vorbereitet?
23: Ein wenig dieses Jahr.
15: Okay.
23: Ein paar Mountainbike-Sachen habe ich gemacht, aber rennradmäßig eher nichts und naja, schauen wir mal.
15: Und Wetter, du hast gerade gesagt, du wünschst dir ein bisschen Sonne, aber eigentlich ist es doch gar nicht schlecht.
23: Ja, eigentlich ist es ganz gut, schwitzt man nicht so dolle. Vielleicht kommt sie ja doch noch raus.
14: Auch für die Moderation der Tour der Hexe ist seit vielen Jahren der gleiche Mann am Start, Willi Horker. Er übergab das Mikro schließlich an Carsten Nichelmann und Thorsten Kellner, die gemeinsam mit zahlreichen Helfern, unterstützt durch Sponsoren, wieder eine perfekte Rennveranstaltung organisiert hatten.
24: Und links nehmen wir der Namensgeber Tour der Hexe. Das ist die Hexe, wer sie noch nicht kennt. Ganz herzlich willkommen allen Wiederholungstätern und natürlich auch ein Willkommen denjenigen, die zum ersten Mal dabei sind. Ich kann nur wie jedes Jahr an euch appellieren, unser größtes Ziel ist, dass alle heil wieder ankommen. Ne? Also jeder nach seiner Leistungsfähigkeit und jeder nach

0: Nach sein Gusto. Wer schnell fahren möchte, vorne weg. Wer nicht so schnell fährt, wir warten auf alle im Ziel. Also macht euch keine Sorgen, es gibt bis zum Schluss auch Suppe, Getränke, Kuchen, Kaffee.
1: So begaben sich pünktlich um 10 Uhr 256 von den insgesamt mehr als 450 Startern, also mehr als die Hälfte, auf die große 119 Kilometer Strecke. Darunter 15 Damen, derer es insgesamt 61 waren. Die anderen Mädels starteten dann gemeinsam mit den übrigen 168 Herren auf der kleinen Runde über 64 Kilometer. Wobei das Wort klein hier auch relativ ist, zumal es auf der Strecke auch etliche Höhenmeter zu bezwingen gilt. Nach dem Start 1999 mit 34 Teilnehmern absolvierten die Tour der Hexe übrigens mehr als 2000 verschiedene Radsportler aus vielen Ecken Deutschlands. Auch in diesem Jahr kamen sie neben Dresden, Leipzig, Halle und Berlin auch wieder aus Magdeburg, Chemnitz, Braunschweig und Hannover sowie von der Ostseeküste und natürlich aus Mansfeld-Südharz.

Übrigens, Herbert Kaschel, hier nochmal zu sehen, zählte gemeinsam mit Norbert Jankowski und Franz Ottwein zu den ältesten Fahrern. Alle 23 Touren absolvierten die Veteranen Anja Hans, Birgit Hoppe, Thorsten Tetzel, Erik Schröder und Sebastian Ottwein.

0: Am 16. und 17. Mai fand das nunmehr 60. Schlossparkturnier des Reit- und Fahrvereins Helmsdorf-Gerbstedt statt. Ein buntes Programm, sowohl im Springen als auch im Dressurreitsport, wartete auf die vielen Besucher. Bei diesem Ereignis nicht wegzudenken, Jürgen Laue, Vorsitzender des Reit- und Fahrvereins Helmsdorf-Gerbstedt e.V., der das Turnier von Anfang an prägte. Wir sprachen mit dem Ehrenvorsitzenden des Reitsportverbandes Sachsen-Anhalt.
1: Hier ist unser Reitturnier, jährliches Reitturnier. Und dieses Jahr haben wir die besondere Sache, dass wir 60 Jahre hintereinander Turnier mit einer Unterbrechung, einmal das Jahr nach der Wende, ansonsten jedes Jahr ein Reitturnier machen mit Springprüfungen, mit Dressurprüfungen. Und auch schon Meister, aber mit viel, auch ein bisschen Erfahrung mittlerweile, wie man so ein Turnier macht, um mit den Gegebenheiten klarzukommen. Am Freitag hatten wir hier ein Unwetter, dass wir fast dachten, wir können unser Turnier nicht so durchführen, wie wir wollten. Aber mit viel Enthusiasmus und Einfühlsamkeit der Mitglieder des Vereins, die alle

0: ist uns das, glaube ich, bis jetzt ganz gut gelungen. Und so wie das Wetter heute aussieht, wird es auch noch wärmer, sodass wir einen schönen Nachmittag hier erleben können. Für das Speisen und Getränke ist gesorgt und guten Sport. Und das ist uns ganz wichtig, dass unsere Reiterinnen und Reiter, die hier starten, egal in welchen Prüfungen, dass die Spaß haben an der Sache, dass es unseren Pferden gut geht, dass die Bedingungen ordentlich sind. Und ich denke, das sollte uns hier liegen. Wir erwarten auch noch hohen Besuch heute. Und ja, ich denke mal, dass uns noch ein bisschen Kultur noch gut tut. Die Jagdhornbläser kommen und wir machen noch ein paar Sachen. Wie gesagt, die so ein bisschen Überraschungen. Ordentliche Ehrenpreise haben wir, sodass die Sportler auch motiviert sind, den Reitsport zu präsentieren. Und na, ich sag mal, dass wir hier schon unser Landesniveau demonstrieren. Von Prüfungen von den kleinsten, den Vierzüge-Wettbewerb, bis hin zu den Erfahrenen, die im S-Springen, also schwere Klasse, die auch international so in etwa ausgeschrieben sind, hier ihr Können demonstrieren können.
1: Wir fragten auch nach dem Beginn seines Wirkens für den Pferdesport.
0: Also ich bin 67 hierher gekommen, nach Kerbstedt, beruflich und auch ehelich, und dort Fuß gefasst habe. An und für sich wollte ich mal nach Mecklenburg, aber das hat sich damals alles so ergeben und bin hier auch bei den Pferden gelandet. An und für sich war mein Ziel so Jäger und Jagdgesellschaft und so. Ja. Aber da waren mir die politischen Bedingungen, die man erfüllen musste in dieser Zeit, das war mir nicht so willkommen, und da habe ich mir ein Pferd gekauft. Und seitdem, seit 1967, bin ich im Pferdesport und bin hier im Verein gelandet. Und wir haben hier viel an dem Platz gemacht. Das ist alles eine Sache, die von den Vereinsmitgliedern, von den Gründungsmitgliedern in die Welt gerufen wurde und in die, sag ich mal, die landwirtschaftliche Basis und diese LPG, die dahinter war. Dort waren die Leute dem Pferdezucht und Pferdesport sehr gut getan, hat uns gut getan, so dass die uns unterstützt haben und wir heute eine Anlage haben, die oft beneidet wird, das schöne Grün, die Natur, und wir brauchen in keine grüne Partei zu gehen. Wir haben sie auf dem Platz und denke schon, das ist eine schöne Sache. Und wir haben das immer ein bisschen weitergeführt. Man sieht das an den, wir haben dieses Jahr wieder Umrandungen, die Hindernisse und auch diese Platzregulierung, die da hinten, dieser Hang, die wurde mit Fördermitteln, gab es ein Programm, ein Städteprogramm, das haben wir genutzt, aber es gehören da auch Eigenmittel dazu. Und diese Eigenmittel haben wir alle selber erarbeitet, uns erkämpft, und somit kann man auch mal Sachen umsetzen, die gewollt sind und die wir auch wollen, und es ist uns gelungen.
1: Währenddessen fanden nebenan auf der entsprechenden Anlage Dressurübungen statt. Ihren Eindruck von der Übung von Jeanette Klaus. Die Bürgermeisterin der Stadt Arnstein trat für den Reit- und Fahrverein Arnstein-Welbsleben an. Dieser Wettbewerb zählte als Wertung für den Elisabeth-Rabe-Gedächtnispreis, eine der wichtigsten Ehrungen anlässlich dieses Turnieres. Wie Frau Klaus abschnitt, dazu später mehr. Beim Dressurreiten geht es darum, die natürlichen Veranlagungen des Pferdes durch gymnastische Übungen zu fördern und zu verfeinern. Es geht darum, dass das Pferd auf minimale Signale hin zum exakten Ausführen einer bestimmten Aufgabe veranlasst werden kann. Zuschauermagnet natürlich die vielen Springpferdeprüfungen, wie hier in der Klasse M. Die Hindernisse sind 1,20 Meter hoch. Im Bild Tino Bode vom Reitverein am Geiseltal See Braunsbedra e.V. hier auf Monte Carlo 73. Er trat dann noch einmal mit Golden D4 an und mit diesem Pferd holte er sich den Sieg. In diesen Bildern schön zu

0: sehen, wie die Prüfungen abliefen. So gab es jede Menge Wettbewerbe in den unterschiedlichsten Schwierigkeitsgraden, die bei der gezeigten Harmonie zwischen Mensch und Tier die Besucher begeisterten. Natürlich gab es so jede Menge Siegerehrungen. Am Mikrofon begleitet von Herrn Sporreiter, dem Vorsitzenden des Reit- und Fahrvereins Westdorf-Aschersleben, der auch die fachgerechte Moderation des Turnieres übernahm. Hierbei zeigte sich, wie viele Unterstützer und Sponsoren dieses sportliche Großereignis erst ermöglichten. So gab es jede Menge Preisstifter für die einzelnen Prüfungen. Gerade wurde der Sieg von Tino Bode verkündet.
1: Auf dem zweiten Rang die Programmnummer 385, Oka Wango, Harald Schick für den Reitverein Schwittersdorf mit der Wertnote 8,2. Und da gibt es einen Gutschein von Carobina Equestrien und einmal Äpfel. Äpfel von der Agrargenossenschaft Helmsdorf. Aus der Region für die Region. Der dritte Rang geht an die Programmnummer 250, Cäsaria T. Skadi Trümper für den Reit- und Fahrverein Schloss Klosterode mit der Wertnote 8,1. Und da haben wir einmal einen Gutschein von Carobina Equestrien. Herzlichen Dank dorthin.
0: Ein Höhepunkt, die Verleihung des Elisabeth-Rabe-Gedächtnispreises.
1: Der Gedächtnispreis für Elisabeth Rabe wurde initiiert von Katrin Berger, Ute Behlitz, Evi Marx, Dr. Susanne Schon, Annette Zimmermann, Rowena Aitner und Susanne Ludenia. All diese genannten Namen waren Freundinnen von der leider 2017 im März verstorbenen Elisabeth Rabe. Elisabeth Rabe war eine Pferdefrau. Im Ehrenamt, im Hobby, eine Pferdefrau mit viel Herz für ihre Vierbeiner. Deshalb haben sich die Genannten entschlossen, einen Gedächtnispreis zu stiften. Sieger in 2026 ist Caroline Jäger mit ihrem Pferd Samiro und der Summe 13,6 für den gastgebenden Helmsdorfer Reit- und Fahrverein Helmsdorf-Gerbstedt. Und da ist die Präsentationsdecke auch bereits aufgelegt. Und das wäre zweifelsohne ganz im Sinne von Elisabeth Rabe, dass dann dieser Preis auch noch bei ihrem Heimatverein bleibt. Katrin Berger, Frau Dr. Susanne Schon, Susanne Ludenia, der zweite Rang geht an Annalena Wedler vom Reit- und Fahrverein Helmsdorf-Gerbstedt mit Frida for Jazz 11,7. Und der dritte Rang für Jeanette Klaus vom Reit- und Fahrverein Arnstein-Welbsleben mit Bemin und 11,6, also ganz knapp hier im Ergebnis.
0: Wie erwähnt, wurden ja im Rahmen des Schlossparkturniers die unterschiedlichsten Leistungsniveaus bewertet und für die ganz Kleinen gab es einen Führzügelwettbewerb, wo sie im wahrsten Sinne des Wortes gemeinsam mit ihren Tieren die ersten Schritte im Turniersport machen konnten. Zur Auflockerung gab es immer wieder kleinere kulturelle Beiträge, wie gleich zu hören Jeanette Köhler von den Barbarossa Pipes and Drums.

Dann erschien der von Herrn Laue angekündigte prominente Gast, begrüßt vom Gabstädter Bürgermeister Herrn Döring, betrat Ministerpräsident Sven Schulze das Turniergelände. Er hatte im vorigen Jahr beim Schlossparkturnier versprochen, auch 2026 dabei zu sein. Selbstverständlich liefen die Wettkämpfe und Prüfungen weiter, und als dann die Punktespringprüfung Klasse L beendet war, nahm der Ministerpräsident an der Siegerehrung teil. Gewinner hier Kai Körber aus Osterweddigen, vor Jens Schmidt aus Ringleben und dem Querfurter Frank Blödner. Danach setzten die Heiligenthaler Jagdhornbläser musikalische Akzente.

0: Vielen Dank.
1: Selbstverständlich wandte sich Herr Lauer an die vielen Turnierbesucher.
2: 60 Jahre Reitturnier in Heiliga, in Helmsdorf. Viel Tradition, viel Arbeit, aber auch viel Freude haben wir in den 60 Jahren der Bundesturnier erlebt. Ich denke bloß an das berühmte Barspringen in den ersten Jahren. Die waren mit zwei Pferden zur gleichen Zeit über ein Hindernis und das noch nach Fehler und Zeit. Also wir haben hier schon alle Sachen gemacht. Wir haben Ringreiten gemacht und alles. Und ich muss wirklich sagen, heute ist der Tag nach 60 Jahren, wo man den Gründern und den Mitarbeitern und auch der Bevölkerung von Helmsdorf recht herzlichen Dank sagen muss für die Unterstützung, die gelaufen ist. Alle haben angepasst und das ist wirklich so, wie man sich das früher gedacht hat. Ehrenamt wurde hier belohnt.
1: Bevor der Ministerpräsident ein kurzes Grußwort hielt, wurden 10 Friedenstauben freigelassen.
3: Herr Lauer, ich möchte mich erstmal bei Ihnen bedanken. Sie werden in diesem Jahr 80 Jahre alt. Und das gibt mit Sicherheit eine große Feier, aber auch viel schöner ist es, wie viele Menschen heute hier wieder sind. Sie sind seit 60 Jahren jetzt hier dieses Turnier, was über Sachsen-Anhalt-Grenzen hinaus bekannt ist. Und wenn heute in Hamburg oder irgendwo anders in Wiesbaden über Pferdesport gesprochen wird, dann wird auch über Helmsdorf gesprochen. Und das finde ich wirklich klasse. Das ist eine Auszeichnung für unser Bundesland, das ist eine Auszeichnung für Sachsen-Anhalt, die, glaube ich, einen großen Applaus verdient hat. Und ich wünsche mir, dass dieses Turnier nicht nur hier für Helmsdorf, für Gerbstedt, für Sachsen-Anhalt, sondern insgesamt für Deutschland noch lange weiter existiert. Und möchte Ihnen da gerne mal Unterstützung zu anbieten, dass wir alles das, was wir als Land machen können. Vieles ist nicht, aber ein bisschen was können wir tun, dass wir das gerne machen. Vielen Dank, dass Sie dabei sind. Vielen Dank, dass es ein tolles Turnier wieder ist. Und ich wünsche mir, dass wir es in den nächsten Jahren so weitermachen. Wir feiern dann erstmal Ihren 80. Geburtstag. Oder können Sie noch 20 Jahre, ziehen Sie das noch durch. Ne? Also, okay, sagt er. Also vielen Dank und es ist noch ein schönes Turnier heute. Vielen Dank.
1: Und so nahm das 60. Schlossparkturnier Helmsdorf seinen erfolgreichen Verlauf und machte Lust auf die nächste Auflage im kommenden Jahr.

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2: Das Konzert von Joseph Haydn, Die Schöpfung, wird am 6. September von 17 bis 19 Uhr in der St. Andreaskirche Eisleben unter der Leitung von Kirchenmusikdirektor Thomas Ennenbach aufgeführt. Die Solisten kommen von der Kantorei Eisleben und Sangerhausen sowie vom Mitteldeutschen Kammerchor. Zum Tag des offenen Denkmals lädt der Schmidtschacht Helbra am 13. September von 9:30 Uhr bis 16:30 Uhr ein.

0: Hunderte Teilnehmer und Zuschauer machten sich am Ostersamstag 2026 auf den Weg nach Wettelrode. Nach der Premiere im vergangenen Jahr fand auch der 16. Lauf um das Schaubergwerk mit Start und Ziel wieder direkt auf dem Gelände des Röhrigschachtes statt. Wie immer standen auf dem Programm Laufen, Nordic Walking und Wandern über 6 Distanzen. Angefangen vom Bambini-Sauserlauf über 500 Meter bis hin zur Königsdisziplin der Steigerschleife über 14 Kilometer im Gelände rund um Wettelrode. Ebenfalls wie immer führte Udo Michael vom ausrichtenden Verein ASV 1902 Sangerhausen am Mikrofon souverän durch die Veranstaltung. Dabei gibt es seit einiger Zeit eine neue Frau an seiner Seite, zumindest den Verein betreffend. So wurde die langjährige Vorsitzende des mit 21 Abteilungen größten Vereins in Mansfeld-Südharz, Uta Fiedler, kürzlich von Franziska Hüttel abgelöst und auch weitere Mitglieder des Vorstands sozusagen in den Ruhestand geschickt.
1: Neue Frau an der Spitze vom ASV, ein schöner Spruch. Wen haben wir denn da?
2: Ja, hallo, ich bin Franziska Hüttel, die neue Vorsitzende vom ASV 1902 Sangerhausen. Ja, ich meine, erstes Mal,

0: Stadtlauf, aber eigentlich schon der 16. Ich freue mich sehr. Für mich ist es alles neu. Ich habe das tatsächlich ansonsten immer nur weitläufig begleitet. Heute zum ersten Mal wirklich live vor Ort. Bei mir starten auch zwei Kinder. Ich finde es super, dass ganz, ganz viele Bundesländer mit dran teilnehmen. Wir haben gehört, welche aus Leipzig sind da, aus Baden-Württemberg sind Teilnehmer extra gekommen.
1: Es ging ja die Zahl 400.
0: Genau, also wir hatten gestern um die 350 Anmeldungen und es waren noch 40 Plätze frei. Was ich gehört habe jetzt, sind, glaube ich, alle Anmeldeplätze auch wirklich belegt. Also ca. 400 Starter, Starterinnen, die bei, naja, trüben Wetter, aber ich glaube, für Läufer ist es ganz gut, das Wetter genießen und die Läufe mitmachen. Wir haben tolle Unterstützung, wir haben super Sponsoren. Wir freuen uns wirklich immer wieder, dass das alles hier wirklich Hand in Hand läuft, dass wir viele, viele Teilnehmer begeistern können für diese Läufe. Und ja, das Feld wird immer größer und freuen uns, dass das so gut angenommen wird.
1: Vielleicht noch, welchen Sport treiben Sie? Oder treiben
0: ja,
1: Sie
0: ich selbst bin gar nicht aus dem Laufbereich, Schande über mein Haupt, aber man kann ja nicht alles können. Ich bin tatsächlich im Kindersportbereich tätig, mache Reha-Sport für Kinder und Kinderturnclub und unter anderem auch noch Reha-Sport für Erwachsene im Wasser und an Land.
2: Am Ende waren es sogar mehr als 450 Starterinnen und Starter. Ein neuer Rekord. Ob es an Ostern lag, konnte niemand sagen. Doch möglich wäre es, da viele Kinder ihre Eltern oder auch umgekehrt an den Feiertagen in der Heimat besuchen und in der Regel auch Zeit mitbringen. Genauso war es beispielsweise auch bei Olaf Klage, langjähriger Fußballtrainer beim VfB Sangerhausen, dessen Enkel Till es beim Bambini-Sauser tatsächlich aufs oberste Treppchen schaffte.
3: Ich habe wieder Opa. Der Opa hat früher auch immer gewonnen. Ne? Das muss der Enkel ja weiterführen, die Tradition.
1: Ja. Wie hast du ihn dazu gekriegt, hier mitzulaufen?
3: Ja, die sind hier zu Ostern immer bei uns und wir haben gefragt, ob sie mitmachen möchten. Unsere Enkeltochter ist ja auch sehr sportlich.
1: Von wo kommen die?
3: Aus Magdeburg alle beide. Unser Sohn wohnt in Magdeburg. Ja, und das war ein schöner Anlass hier an ASV. Großes Kompliment. Haben sie richtig gut gemacht. Und das haben wir zum Anlass genommen, hier gleich mit vor Ort zu sein und uns mit den Stärksten zu messen.
2: Zumindest stark vertreten und tatsächlich auch mit vielen sehr guten Ergebnissen auf den verschiedenen Distanzen zu finden, waren Schülerinnen und Schüler des Geschwister-Scholl-Gymnasiums Sangerhausen.
4: Wir unterstützen jedes Jahr den Lauf hier mit ungefähr 70, 75 Kindern und Lehrkräften, die teilnehmen. Und darüber hinaus wollen wir jetzt auch die Laufserie unterstützen. Es sind ja noch drei andere Läufe. In Heinrode der Besenwinterlauf, der Stundenlauf in Sangerhausen und der Lauf Rothal. Alles fließt dann in diese Laufserie ein, wo dann Schüler bei uns eben auch an allen Läufen teilnehmen können und im Gesamtklassement sich platzieren wollen.
1: Tolle ja. Geschichte für die Kinder ja auch. Die kriegen ja eine 1 im Sport.
4: Genau, die kriegen eine 1 im Sport oder 15 Punkte, wenn sie im Cross sind, wenn sie die entsprechenden Distanzen dann auch erfolgreich absolvieren.

0: Die besten Zeiten auf der Steigerschleife erliefen sich zwei Athleten vom LTV Erfurt. Jennifer Gengem mit 1 Stunde 13 Minuten und 8 Sekunden und Johannes Walter mit spektakulären 50 Minuten und 58 Sekunden. Jüngste Teilnehmerin war Frieda Kirsten mit 3 und ältester Harald Schramm mit 89 Jahren. Und neben der Laufveranstaltung ging auch der Betrieb des Schaubergwerks an diesem Samstag ganz normal weiter.
1: So, also auch Sie als Hausherr haben sich heute herbegeben zum Ostersamstag. Aus welchem Grund? Mitlaufen wollen Sie ja nicht.
2: Nein, natürlich haben wir offen. Wir haben ja unseren Führungsbetrieb hier auf dem Röhrigschacht und wir machen lieber die Gästeführung. Laufen können die anderen.
1: Was gibt's denn Neues zu berichten von Untertage?
2: Ja, wir haben also den ganz normalen Betrieb, aber wir hatten momentan ein bisschen Schwierigkeiten mit unserem Gleis. Wir hatten ja vor einigen Jahren einen kleinen bisschen Zwischenfall mit Wasser und das war sehr stark salzhaltig und manchmal hat dann doch die ein oder andere Stelle gelitten. Und da haben wir jetzt ganz fleißig Gleis gewechselt, hatten auch Helfer dabei und sind immer ganz glücklich darüber, dass wir da so Unterstützung bekommen.
1: Wie ich gehört habe, gibt es auch ein Jubiläum.
2: Ja, unser Schaubergwerk, der Schaubergwerksteil, das Museum ist ein bisschen älter, aber der Schaubergwerksteil ist zum Karfreitag 1991 dazugekommen und wir sind also 35 Jahre jetzt unter Tage.
1: Schon eine stattliche Zeit eigentlich.
2: Ja, und ich hoffe, dass dann die nächsten 35 Jahre dazukommen. Also, dann bin ich zwar schon alt und in Rente, aber naja, nein, man hofft doch, dass wir unser schönes Highlight hier erhalten können. Und wir sind ja wirklich stolz, dass wir hier in Sangerhausen so was Tolles haben.
3: Kommt auch noch ins Fernsehen.
4: Ja, hier.
3: Na wunderbar. So muss man sich hier anziehen, genau. So los, drei rechts, drei links hinter die Fahrtüren, richtig schön rumgehen, damit alle rein müssen. Ich
5: bin nämlich der Einzige
6: am Fahrtweg, den ich kenne von uns hier. Wir wollen ja auch sicher
7: irgendwo hinkommen. Und Abmarsch! Am 18. April drehte sich in Sangerhausen wieder alles um Fußball. Dabei lag der Fokus aber nicht auf einem Ligaspiel, sondern auf der Trophäe selbst, dem DFB-Pokal. Im Gewerbegebiet Helmepark kamen kleine und große Fußballfans dem Pokal so nahe, wie die Spieler, die jenen Pokal bereits in die Lüfte reckten. Steven Nickisch vom Ergo-Versicherungsbüro Strauch und Nickisch erklärte, wie der Pokal nach Sangerhausen kam.
8: Der Pokal macht Station hier in Sangerhausen, die Ergo stellt ihn zur Verfügung und wir haben das Glück, den präsentieren zu können.
9: Das ist ja im Rahmen der DFB-Pokaltour und Sangerhausen musste sich dafür aber auch richtig bewerben. Ne? Erzählen Sie mal ein bisschen davon.
8: Genau, also von Seiten der Ergo-Versicherung gibt es Möglichkeiten, weil die Hauptsponsorpartner vom DFB sind, sich zu bewerben. Da muss man ein bisschen eine originelle Bewerbung an Seiten die Ergo schicken. Da haben die Rosen und der Bergmann, die Bergmannstradition, sage ich mal, ein Stück weit auch eine Rolle gespielt in unserer Bewerbung. Und dann hatten wir vielleicht Glück, vielleicht auch nicht. Ich weiß es noch nicht so richtig, aber ich gehe einfach mal davon aus, wir hatten Glück und haben die Tour gewonnen.
7: Der Pokal wurde in einer kleinen Ausstellung präsentiert. Die Gelegenheit für ein Erinnerungsfoto nutzten die Gäste reichlich. In der Ausstellung konnten ebenfalls signierte Bälle, wie die aus den Finalspielen 2021 und 2022, und Originaltrikots bestaunt werden. Zum Beispiel das von Michael Rummenigge, getragen im DFB-Pokalfinale 1984. Angespornt von so vielen Erfolgen, konnten treffsichere Besucher kleine Gewinne beim Torwandschießen abräumen und für den Rest des Wochenendes zur Heldin der Familie werden.
10: Egal, was jetzt passiert, 21 Punkte. Das heißt hier... 7 hast du noch, komm, schnell, einmal noch. 31, sie hat den Fußball gewonnen, Jungs. 31 Punkte, Jungs. Mama hat mehr zusammengeschossen als die drei Jungs. Oder? Mama, was habe ich dir gesagt?
7: Rund um die DFB-Pokaltour organisierte das Team um Steven Nickisch ein kleines sportliches Event. Mitmachaktionen für Groß und Klein. Ob Torwand, Hüpfburg, Tischkicker oder Subsoccer. Überall war der Ball im Spiel. Beim Kleinfeldturnier legten die jüngsten Kicker sich mächtig ins Zeug um am Ende mit einer Medaille oder sogar dem Pokal nach Hause zu gehen.
4: Alles gut, alles gut.
7: Mit dem DFB-Pokal nach Hause ging im übertragenen Sinne der gebürtige Sangerhäuser Norbert Nachtwey mehrere Male. Die Tour als Anlass stattete er seiner alten Heimat einen Besuch ab. Am Bahnhof empfingen ihn seine Cousine Kati und seine damalige Jugendliebe Christina. In einer gewaltigen Limousine ging es dann zum Helmepark. Eine Fahrt mit einem Trabi aus Nostalgiegründen wäre Norbert Nachtwey lieber gewesen, verriet er uns später. Im Interview erzählte er auch, dass so ein Finalspiel selbst nach Jahrzehnten nicht mehr aus dem Kopf geht.
5: Die Spiele vergisst man ja nie. Ja. Ich habe ja dreimal haben wir gewonnen und einmal haben wir das Endspiel verloren gegen Bayer Uerdingen. Das weiß ich genau noch wie heute, aber da habe ich nicht gespielt. Da war ich verletzt. Uerdinger, die haben sich gefreut wie die Schneekönige, ist ja ganz klar. Gut, wir waren Favorit, aber so Spiele vergisst man nicht, auch im Detail nicht. Ja. Und vor allen Dingen ist der Stellenwert des Pokals immer noch sehr groß.
9: Nun haben Sie den Fußball über viele Jahrzehnte begleitet, ob als aktiver Sportler, als Trainer, im Nachwuchs. Können Sie sagen, hat sich der Fußball in all den Jahren doch ein Stück weit verändert oder ist das Ziel immer das Gleiche?
5: Naja, hat sich schon verändert. Fußball ist eine Industrie geworden. Da geht es jetzt nur noch um Millionen, um Milliarden. Das hat es bei uns nicht so gegeben. Wenn ich Spieler wäre, würde ich das Geld auch nehmen. Aber als Zuschauer und als Fan oder als Stadionbesucher wird man hier totgeschlagen mit diesen Millionen. Und das macht mir persönlich keinen Spaß mehr. Und der Fußball hat sich dahingehend geändert, dass er einfach schlechter geworden ist. Vor allen Dingen in Deutschland.
7: Mit Eintracht Frankfurt gewann Nachtwey den UEFA-Pokal 1980 und den DFB-Pokal 1981. Mit dem FC Bayern München gelang ihm der DFB-Pokalsieg 1984 und 1986. Ein Fußballprofi seiner Zeit, der auch über spätere Fußballgrößen wie Zinedine Zidane berichten kann.
5: Ja, aber das ist eigentlich was ganz Normales. Ich war in Frankreich und da kam so ein Schlags an, der war 16, 17 Jahre, der war immer müde. Wer war es? Zinedine, ja. Und der hat auch teilweise ab und zu mal bei uns mitgespielt. Freistöße konnte er damals schon ganz gut schießen, aber diese Entwicklung, die er danach genommen hat, die konnte man nicht voraussehen. Der ist ja dann nach Bordeaux gegangen von Cannes und dann kam der große Schritt Juventus Turin, Real Madrid, da ist er zum Weltfußballer geworden. Tolle Entwicklung. Er hat mit mir zusammen gespielt. Ja, ich war bedeutend älter als er war. Er kam ja aus dem Nachwuchsleistungszentrum. Aber eine schöne Karriere, freut mich. Maradona braucht man ja nicht zu erwähnen. Schlechte Erinnerungen habe ich da gehabt mit Bayern. Ausgeschieden im Europapokal. Aber es war auch ein Weltfußballer. Es gibt viele sehr gute Fußballer, aber man kennt sie und das ist eigentlich normal.
9: Nun haben sich auch viele Jahre um den Nachwuchs gekümmert. Was würden Sie der heutigen Jugend, den Kindern heute gern mitgeben würden?
5: Training, Training, Training. Nicht so oft auf die Eltern hören. Sein Ding durchziehen, Kameradschaft. Verhalten in der Gruppe ausüben, Fairness. Das ist heutzutage wichtig, das brauchen wir.
7: Norbert Nachtwey signierte Bücher, gab Autogramme und berichtete später am Tag in einer Talkrunde über sein Leben rund um den Fußball. Am 23. Mai wird er ganz sicher das DFB-Pokalfinale anschauen, auch wenn der Fußball heute ein anderer ist.
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1: Am 9. Mai 2026 war wieder alles unterwegs in Richtung Vatteröder Teich, dem Startplatz zur nunmehr 23. Tour de Hexe. An diesem Samstagmorgen hatten schon ein paar Angler ihre Routen in Position gebracht. Und während sich die Wipper nebenan nach den ergiebigen Regenfällen der letzten Tage in diesem Jahr recht voll präsentierte, war auch auf dem Parkplatz daneben kaum noch ein Plätzchen zu finden. So wichen einige Teilnehmende auf einem Parkplatz mitten in der Ortslage Vatterode aus. So zum Beispiel auch Hendrik und seine Tochter Sufi aus Leipzig.
4: Ja, mein Papa mit Tochter aus Leipzig kommst du. Ja. Und ihr seid ja nicht zum ersten Mal hier.
5: Nein, wir sind zum dritten Mal da.
4: Okay, und habt ihr jetzt hier vorne in Vatterode schon den Parkplatz entdeckt? Das ist eine gute Idee.
5: Ja, das geht am schnellsten. Ne?
4: Ja, apropos am schnellsten, wie schnell wollt ihr heute fahren? Wie weit?
5: Wir machen ganz entspannt.
4: Okay, ja, genau. Das sagen immer mehr irgendwie.
5: Ja, also gut.
4: Einfach mal schaffen, ja?
5: Einfach mal schaffen, genau. Und
4: wo fahrt ihr in Leipzig?
5: Also ich fahre viel im Norden, die Seen und teilweise auch im Süden. Aber wir haben halt nicht so viele Berge wie hier, das ist was anderes.
4: Das ist schon anspruchsvoll, ja?
5: Ja, ein bisschen mehr.
1: Wenige Meter entfernt machten sich Robert und Ella aus Dresden rennfertig.
4: Die Sachsen sind stark vertreten.
6: Die Sachsen sind stark vertreten.
4: Haben wir ja nochmal einen Papa mit einer Tochter.
6: Aber hier, das ist eine Heimattour, ich komme aus Hettstedt ursprünglich.
4: Okay.
6: Yes.
4: Wie oft warst du schon dabei?
6: 6 Mal, das ist jetzt das 7. Mal.
7: Wow, 6, 7. Ja.
4: Und heute hast du deine Tochter mitgebracht?
6: Heute habe ich meine Tochter mitgebracht, zum ersten Mal.
4: Wow.
6: Genau.
4: Und wie habt ihr trainiert?
7: Gar nicht.
6: So klare Antwort, gar nicht.
4: Nein, so, wir haben schon trainiert. Was hast du dir vorgenommen?
7: Ja, ich weiß es nicht, eigentlich nichts. Ich werde gezwungen, hier mitzufahren. Und ja, das wird schon.
4: Das wird schon, na klar. Ihr fahrt dann sicherlich die kleine Runde.
7: Ja, 60 Kilometer.
6: Ja, kleine Runde.
4: Ja, ist ja auch schon ein Stückchen, weißt du? Aber ja, wird schon, oder?
7: Ja.
4: Hast du sonst auch Fahrrad?
7: Ja.
4: Na ja.
7: Schon.
4: Ja, okay. Jetzt hatten wir 2 Sachsen und jetzt haben wir noch einen Thüringer.
8: Genau, aus Jena. Bin aber sozusagen schwiegerelterlich verbandelt hier sehr nah. Schilo bei Harzgerode. Und der Schwiegerpapa ist sozusagen der Transporteur, damit ich dann ganz entspannt Rad fahren kann.
4: Gut. Bist du zum ersten Mal mit dabei?
8: Jetzt zum dritten Mal.
4: So, auch zum dritten Mal, okay. Also irgendwie liegt ja was dran.
8: Ja.
4: Macht Spaß, oder?
8: Macht Spaß. Ist ja offiziell nur eine Ausfahrt. Es gibt zwar Startnummern, komisch, aber ne. Nee, insofern ganz entspannte Atmosphäre. Sind nicht so viele Leute. Muss halt mit der Anmeldung klappen. Letztes Jahr war es zu spät. Gab es keinen Platz mehr. Aber ja, ich glaube, es sind ja viele Wiederholungstäter dabei.
4: Na klar. Wo fährst du sonst? Wem frage ich immer?
8: Na, entweder hier, weil wir sind relativ oft bei den Schwiegereltern. Also so die Ecke ist ganz schön zum
4: Radfahren.
8: Also du bist
4: die Berge gewöhnt.
8: Ja, und um Jena rum, es klingt zwar komisch, aber da gibt es auch Berge,
4: ja,
8: weil es ja im Tal liegt.
4: Das sieht man, wenn man vorbeifährt, ja.
8: Und ganz original komme ich aus der Chemnitzer Ecke, da gibt es dann auch Berge Richtung Erzgebirge.
4: Also du bist gut trainiert.
8: Geht so.
1: So wie Mike aus Jena hatten sich auch Max und Lars aus Berlin auf dem Weg ins Mansfelder Land gemacht.
4: Mensch, ich sammle Bundesländer. Ich habe jetzt schon Sachsen, Thüringen und jetzt kommt Berlin.
9: Ach, noch keinem anderen Berliner. Gibt's ja nicht.
4: So. Nein, ich bin ja gerade erst gekommen. Alles
9: so.
4: Gut. Ja, und? Berlin ist am Start mit wem?
9: Berlin ist am Start, Lars heißt ich.
4: Und was ist der andere junge Mann oder Mädel? Ist
9: der andere junge Mann heißt Max.
4: Ist das dein Sohn?
9: Ist mein Sohn, ja. Genau.
4: Super, also das haben wir ja ganz oft so.
9: Aber wir werden heute nicht gewinnen, glaube ich.
4: Warum? Es geht ja nicht um Sieg und Platz.
9: Ja, stimmt.
4: Es geht ja nur um den Spaß.
9: Morgen. Genau, so ist es.
4: Ja,

0: Seid ihr auch zum ersten oder?
1: Ich bin zum zweiten Mal da.
0: Oh, zum zweiten Mal, wow.
2: Ja, ja, muss alles passen, nicht?
1: Muss alles passen, ja.
2: Ach, extra noch solche.
1: Schön eng.
2: Um die höchste Leistung rauszupressen.
1: Genau.
3: Nicht ganz so weit hatten es Micha und Theresa. Während er als alter Hase bezeichnet werden kann, war es für sie eine Premiere.
0: Du bist zum ersten Mal dabei?
4: Ich bin zum ersten Mal dabei.
0: Wie kommt es denn? Woher hast du erfahren von der Sache?
4: Ja, von Micha. Der fährt schon seit Urzeiten hier mit und hat immer von geschwärmt. Und da dachte ich, da komme ich mal mit.
0: Hm. Aber ein bisschen trainieren muss man ja trotzdem für 60 Kilometer. Wo trainierst du nochmal? In Halle oder?
4: Ja, wir fahren tatsächlich die lange Strecke, 110. Und sonst fahre ich gerne mal im Saaletal lang oder ich arbeite in Halberstadt. Und wenn ich da in die Richtung fahre, dann fahre ich auch mal ein Stückchen.
0: Auch Mountainbike dann?
4: Nee, mit dem Rennrad.
0: Okay, ja. Gut. Naja, dann habt ihr euch heute vorhin, um durchzukommen. Oder vielleicht auch ein bisschen vorne mitzufahren?
4: Nee, vorne nicht. Wir machen ganz entspannt, gucken mal, wie das Wetter wird und ja.
3: Ebenfalls aus Halle kamen Lars und Mario.
0: So, zwei alte Hasen hier aus Halle.
5: Hallo.
0: Ihr seid also auch schon öfters mitgefahren?
5: Mehrfach, ja.
0: Mhm. Und auch heute hat es euch wieder rausgetrieben?
5: Ja.
0: Ist das so ein fester Termin im Kalender, oder?
5: Das ist ein fester Termin bei uns im Kalender, genau.
0: Ja. Obwohl es um nichts geht?
5: Schöne Runde, schöne Menschen.
6: Ja, einfach Spaß haben.
0: Ja. Ja, ist ja auch ein schöner See, schwimmen wir doch auch nicht mehr.
6: Baden bei den Temperaturen ist heute nicht.
3: Und auch Franz und Herbert kennen die Tour der Hexe in- und auswendig.
0: Heute mit dem E-Bike.
7: Heute mit dem E-Bike.
0: Was ja vernünftig ist.
7: Ja, ja, das ist besser.
0: Ja.
7: Irgendwo ist mal an die Grenzen gekommen. Mhm. Und da machen wir den Schritt ein bisschen kleiner.
0: Na klar.
7: Ein bisschen langsamer.
0: Und im Alltag fährst du da auch noch ein bisschen so?
7: Ja.
0: Ja.
7: In der Woche zweimal zu Kolping.
0: Gut, okay. Naja.
7: In der Bäckerei. Okay.
0: Bewegung ist alles.
7: In dem Bewegung Alter. Ist alles.
8: Im Fußball und Tennis, ne, Herbert?
7: Fußball, Tennis, ja.
0: Respekt.
7: Mhm. Der größte Verlust ist Skipiste. Ist nicht mehr.
0: Ist nicht mehr. Naja, ist halt so. Dann muss man Abstriche machen.
7: Aber im Großen und Ganzen können wir zufrieden sein. In der Kameradschaftsrunde hier.
3: Dann nur noch wenige Minuten vor dem Start der großen Runde über 119 Kilometer stieg wie immer die Spannung. Bei den Debütanten, wie zum Beispiel Ole und Janik hier im Bild, genauso wie bei den Mountainbikern der SG Biesenrode, von denen einige bei fast allen Hexenrennen präsent waren. So auch Ingo aus Maisdorf.
9: Ja, fast jedes Jahr war ich dabei. Es gab ein paar Ausnahmen, aber ich freue mich jedes Jahr drauf und ich hoffe auch, dass ich noch lange die 120 fahren kann und dann schauen wir mal.
0: Ach so, das ist dein Anspruch?
9: 120, genau, richtig. Ja. Mhm. Das ist jetzt nicht unbedingt der Anspruch, da eine ganz tolle Zeit zu machen, aber das, die Strecke durchzuhalten.
0: Wie hast du dich vorbereitet?
9: Ein wenig dieses Jahr.
0: Okay.
9: Ein paar Mountainbike-Sachen habe ich gemacht, aber rennradmäßig eher nichts. Und naja, schauen wir mal.
0: Und Wetter, du hast gerade gesagt, du wünschst dir ein bisschen Sonne, aber eigentlich ist es doch gar nicht schlecht.
9: Ja, eigentlich ist es ganz gut, schwitzt man nicht so doll. Vielleicht kommt sie ja doch noch raus.
3: Auch für die Moderation der Tour der Hexe ist seit vielen Jahren der gleiche Mann am Start, Willi Horker. Er übergab das Mikro schließlich an Carsten Nichelmann und Thorsten Kellner, die gemeinsam mit zahlreichen Helfern, unterstützt durch Sponsoren, wieder eine perfekte Rennveranstaltung organisiert hatten.
10: Und links nehmen wir der Namensgeber Tour der Hexe. Das ist die Hexe, wer sie noch nicht kennt. Ganz herzlich willkommen allen Wiederholungstätern und natürlich auch ein Willkommen denjenigen, die zum ersten Mal dabei sind. Ich kann nur wie jedes Jahr an euch appellieren, unser größtes Ziel ist, dass alle Haie wieder ankommen. Ne? Also jeder nach seiner Leistungsfähigkeit und jeder nach seinem Gusto. Wer schnell fahren möchte, vorne weg. Wer nicht so schnell fährt, wir warten auf alle im Ziel. Also macht euch keine Sorgen, es gibt bis zum Schluss auch Suppe, Getränke, Kuchen, Kaffee.
3: So begaben sich pünktlich um 10 Uhr 256 von den insgesamt mehr als 450 Startern, also mehr als die Hälfte, auf die große 119 Kilometer Strecke. Darunter 15 Damen, derer es insgesamt 61 waren. Die anderen Mädels starteten dann gemeinsam mit den übrigen 168 Herren auf der kleinen Runde über 64 Kilometer. Wobei das Wort klein hier auch relativ ist, zumal es auf der Strecke auch etliche Höhenmeter zu bezwingen gilt. Nach dem Start 1999 mit 34 Teilnehmern absolvierten die Tour der Hexe übrigens mehr als 2000

verschiedene Radsportler aus vielen Ecken Deutschlands. Auch in diesem Jahr kamen sie neben Dresden, Leipzig, Halle und Berlin auch wieder aus Magdeburg, Chemnitz, Braunschweig und Hannover sowie von der Ostseeküste und natürlich aus Mansfeld-Südharz.

Übrigens, Herbert Kaschel, hier nochmal zu sehen, zählte gemeinsam mit Norbert Jankowski und Franz Ottwein zu den ältesten Fahrern. Alle 23 Touren absolvierten die Veteranen Anja Hans, Birgit Hoppe, Thorsten Tetzel, Erik Schröder und Sebastian Ottwein.

0: Am 16. und 17. Mai fand das nunmehr 60. Schlossparkturnier des Reit- und Fahrvereins Helmsdorf-Gerbstedt statt. Ein buntes Programm, sowohl im Spring- als auch im Dressurreitsport, wartete auf die vielen Besucher. Bei diesem Ereignis nicht wegzudenken, Jürgen Laue, Vorsitzender des Reit- und Fahrvereins Helmsdorf-Gerbstedt e.V., der das Turnier von Anfang an prägte. Wir sprachen mit dem Ehrenvorsitzenden des Reitsportverbandes Sachsen-Anhalt.
1: Hier ist unser Reitturnier, jährliches Reitturnier. Und dieses Jahr haben wir die besondere Sache, dass wir 60 Jahre hintereinander Turnier mit einer Unterbrechung, einmal das Jahr nach der Wende, ansonsten jedes Jahr ein Reitturnier machen mit Springprüfungen, mit Dressurprüfungen und auch schon Meisterprüfungen, aber mit viel, auch ein bisschen Erfahrung mittlerweile, wie man so ein Turnier macht, um mit den Gegebenheiten klarzukommen. Am Freitag hatten wir hier ein Unwetter, dass wir fast dachten, wir können unser Turnier nicht so durchführen, wie wir wollten. Aber mit viel Enthusiasmus und Einfühlsamkeit der Mitglieder des Vereins, die alle mit zur Sache stehen, ist uns das, glaube ich, bis jetzt ganz gut gelungen. Und so wie das Wetter heute aussieht, wird es auch noch wärmer, sodass wir einen schönen Nachmittag hier erleben können. Für das Speisen und Getränke ist gesorgt und guten Sport. Und das ist uns ganz wichtig, dass unsere Reiterinnen und Reiter, die hier starten, egal in welchen Prüfungen, dass die Spaß haben an der Sache, dass es unseren Pferden gut geht, dass die Bedingungen ordentlich sind. Und ich denke, das sollte uns hier liegen. Wir erwarten auch noch hohen Besuch heute. Und ja, ich denke mal, dass uns noch ein bisschen Kultur noch gut tut. Die Jagdhornbläser kommen und wir machen noch ein paar Sachen. Wie gesagt, die so ein bisschen Überraschungen, ordentliche Ehrenbürger.

0: Preise haben wir, sodass die Sportler auch motiviert sind, den Reitsport zu präsentieren. Und na, ich sag mal, dass wir hier schon unser Landesniveau demonstrieren. Von Prüfungen von den Kleinsten, den Vierzüge-Wettbewerb, bis hin zu den Erfahrenen, die im S-Springen, also schwere Klasse, die auch international so in etwa ausgeschrieben sind, hier ihr Können demonstrieren können.
1: Wir fragten auch nach dem Beginn seines Wirkens für den Pferdesport.
0: Also ich bin 67 hierher gekommen, nach Kerbstedt, beruflich und auch ehelich und dort Fuß gefasst habe. An und für sich wollte ich mal nach Mecklenburg, aber das hat sich damals alles so ergeben und bin hier auch bei den Pferden gelandet. An und für sich war mein Ziel so Jäger und Jagdgesellschaft und so. Ja. Aber da waren mir die politischen Bedingungen, die man erfüllen musste in dieser Zeit, das war mir nicht so willkommen. Und da habe ich mir ein Pferd gekauft. Und seitdem, seit 1967, bin ich im Pferdesport und bin hier im Verein gelandet. Und wir haben hier viel an dem Platz gemacht. Das ist alles eine Sache, die von den Vereinsmitgliedern, von den Gründungsmitgliedern in die Welt gerufen wurde und in die, sag ich mal, die landwirtschaftliche Basis und diese LPG, die dahinter war, dort waren die Leute dem Pferdezucht und Pferdesport sehr gut getan, hat uns gut getan, so dass die uns unterstützt haben und wir heute eine Anlage haben, die oft beneidet wird, das schöne Grün, die Natur. Und wir brauchen in keine grüne Partei zu gehen. Wir haben es hier auf dem Platz und denke schon, das ist eine schöne Sache. Und wir haben das immer ein bisschen weitergeführt. Man sieht das an den, wir haben dieses Jahr wieder Umrandungen, die Hindernisse und auch diese Platzregulierung, die da hinten, dieser Hang, die wurde mit Fördermitteln, gab es ein Programm, ein Städteprogramm, das haben wir genutzt. Aber es gehören da auch Eigenmittel dazu. Und diese Eigenmittel haben wir alle selber erarbeitet, uns erkämpft. Und somit kann man auch mal Sachen umsetzen, die gewollt sind und die wir auch wollen. Und es ist uns gelungen.
1: Währenddessen fanden nebenan auf der entsprechenden Anlage Dressurübungen statt. Ihren Eindruck von der Übung von Jeanette Klaus. Die Bürgermeisterin der Stadt Arnstein trat für den Reit- und Fahrverein Arnstein-Welpsleben an. Dieser Wettbewerb zählte als Wertung für den Elisabeth-Rabe-Gedächtnispreis, eine der wichtigsten Ehrungen anlässlich dieses Turnieres. Wie Frau Klaus abschnitt, dazu später mehr. Beim Dressurreiten geht es darum, die natürlichen Veranlagungen des Pferdes durch gymnastische Übungen zu fördern und zu verfeinern. Es geht darum, dass das Pferd auf minimale Signale hin zum exakten Ausführen einer bestimmten Aufgabe veranlasst werden kann. Zuschauermagnet natürlich die vielen Springpferdeprüfungen, wie hier in der Klasse M. Die Hindernisse sind 1,20 Meter hoch. Im Bild Tino Bode vom Reitverein am Geiseltalsee Braunsbedra e.V., hier auf Monte Carlo 73, Er trat dann noch einmal mit Golden D4 an und mit diesem Pferd holte er sich den Sieg. In diesen Bildern schön zu sehen, wie die Prüfungen abliefen. So gab es jede Menge Wettbewerbe in den unterschiedlichsten Schwierigkeitsgraden, die bei der gezeigten Harmonie zwischen Mensch und Tier die Besucher begeisterten. Natürlich gab es so jede Menge Siegerehrungen. Am Mikrofon begleitet von Herrn Sporreiter, dem Vorsitzenden des Reit- und Fahrvereins Westdorf-Aschersleben, der auch die fachgerechte Moderation des Turnieres übernahm. Hierbei zeigte sich, wie viele Unterstützer und Sponsoren dieses sportliche Großereignis erst ermöglichten. So gab es jede Menge Preisstifter für die einzelnen Prüfungen. Gerade wurde der Sieg von Tino Bode verkündet.
2: Auf dem zweiten Rang die Programmnummer 385, Okavango. Harald Schick für den Reitverein Schwittersdorf mit der Wertnote 8,2. Und da gibt es einen Gutschein von Carovina Equestrien und einmal Äpfel. Äpfel von der Agrargenossenschaft Helmsdorf. Aus der Region für die Region. Der dritte Rang geht an die Programmnummer 250, Cesaria T. Skadi Trümper für den Reit- und Fahrverein Schloss Klosterode mit der Wertnote 8,1. Und da haben wir einmal einen Gutschein von Carovina Equestrien. Herzlichen Dank dorthin.
1: Ein Höhepunkt, die Verleihung des Elisabeth Rabe Gedächtnispreises.
2: Der Gedächtnispreis für Elisabeth Rabe wurde initiiert von Katrin Berger, Ute Belitz, Evi Marx, Dr. Susanne Schon, Annette Zimmermann, Rowena Eitner und Susanne Ludenia. All diese genannten Namen waren Freundinnen von der leider 2017 im März verstorbenen Elisabeth Rabe. Elisabeth Rabe war eine Pferdefrau. Im Ehrenamt, im Hobby, eine Pferdefrau mit viel Herz für ihre Vierbeiner. Deshalb haben sich die Genannten entschlossen, einen Gedächtnispreis zu stiften. Sieger in 2026 ist Caroline Jäger mit ihrem Pferd Samiro und der Summe 13,6 für den gastgebenden Helmsdorfer Reit- und Fahrverein Helmsdorf-Gerbstedt. Und da ist die Präsentationsdecke auch bereits aufgelegt. Und das wäre zweifelsohne ganz im Sinne von Elisabeth Rabe, dass dann dieser Preis auch noch bei ihrem Heimatverein bleibt. Katrin Berger, Frau Dr. Susanne Schon, Susanne Ludenia, der zweite Rang geht an Annalena Wedler vom Reit- und Fahrverein Helmsdorf-Gerbstedt mit Frieda vor Jazz. 11,7. Und der dritte Rang für Jeanette Klaus vom Reit- und Fahrverein Arnstein-Welbsleben mit Bermin und 11,6, also ganz knapp hier im Ergebnis.
1: Wie erwähnt, wurden ja im Rahmen des Schlossparkturniers die unterschiedlichsten Leistungsniveaus bewertet und für die ganz Kleinen gab es einen Führzügelwettbewerb, wo sie im wahrsten Sinne des Wortes gemeinsam mit ihren Tieren die ersten Schritte im Turniersport machen konnten. Zur Auflockerung gab es immer wieder kleinere kulturelle Beiträge, wie gleich zu hören Jeanette Köhler von den Barbarossa Pipes and Drums.

Dann erschien der von Herrn Laue angekündigte prominente Gast. Begrüßt vom Gerbstädter Bürgermeister Herrn Döring, betrat Ministerpräsident Sven Schulze das Turniergelände. Er hatte im vorigen Jahr beim Schlossparkturnier versprochen, auch 2026 dabei zu sein. Selbstverständlich liefen die Wettkämpfe und Prüfungen weiter. Und als dann die Punktespringprüfung Klasse L beendet war, nahm der Ministerpräsident an der Siegerehrung teil. Gewinner hier Kai Körber aus Osterweddingen.

vor Jens Schmidt aus Ringleben und dem Querfurter Frank Blödner. Danach setzten die Heiligenthaler Jagdhornbläser musikalische Akzente.

0: Vielen Dank.
1: Selbstverständlich wandte sich Herr Lauer an die vielen Turnierbesucher.
0: 60 Jahre Reiter hier in Heiliger, in Hemsdorf. Viel Tradition, viel Arbeit, aber auch viel Freude haben wir in den 60 Jahren der Turnier erlebt. Ich denke bloß an das berühmte Paarspringen in den ersten Jahren. Die waren mit zwei Pferden zur gleichen Zeit über ein Hindernis und das noch nach Fehler und Zeit. Also wir haben hier schon alle Sachen gemacht. Wir haben Ringreiten gemacht und alles. Und ich muss wirklich sagen, heute ist der Tag nach 60 Jahren, wo man den Gründern und den Mitarbeitern und auch der Bevölkerung von Hemsdorf recht herzlichen Dank sagen muss für die Unterstützung, die gelaufen ist. Alle haben angepasst und das ist wirklich so, wie man sich das früher gedacht hat. Ehrenamt wurde hier belohnt.
1: Bevor der Ministerpräsident ein kurzes Grußwort hielt, wurden 10 Friedenstauben freigelassen.
2: Herr Hauer, ich möchte mich erstmal bei Ihnen bedanken. Sie werden in diesem Jahr 80 Jahre alt. Und das gibt mit Sicherheit eine große Feier, aber auch viel schöner ist es, wie viele Menschen heute hier wieder sind. Sie seit 60 Jahren jetzt hier dieses Turnier, was über Sachsen-Anhalt-Grenzen hinaus bekannt ist. Und wenn heute in Hamburg oder irgendwo anders in Wiesbaden über Pferdesport gesprochen wird, dann wird auch über Hemsdorf gesprochen. Und das finde ich wirklich klasse. Das ist eine Auszeichnung für unser Bundesland, das ist eine Auszeichnung für Sachsen-Anhalt, die, glaube ich, einen großen Applaus verdient hat. Und ich wünsche mir, dass dieses Turnier nicht nur hier für Hemsdorf, für Gerbstedt, für Sachsen-Anhalt, sondern insgesamt für Deutschland auch lange weiter existiert. Und möchte Ihnen da gerne mal Unterstützung zu anbieten. Das war alles das, was wir als Land machen können. Vieles ist nicht, aber ein bisschen was können wir auch tun, dass wir das gerne machen. Vielen Dank, dass Sie dabei sind. Vielen Dank, dass es ein tolles Turnier wieder ist. Und ich wünsche mir, dass wir es in den nächsten Jahren so weitermachen. Wir feiern dann erstmal Ihren 80. Geburtstag. Und dann können Sie noch 20 Jahre, ziehen Sie das noch durch. Ne? Okay, sagt er. Also vielen Dank und das ist noch ein schönes Turnier heute. Vielen Dank.
1: Und so nahm das 60. Schlossparkturnier Hemsdorf seinen erfolgreichen Verlauf und machte Lust auf die nächste Auflage im kommenden Jahr.

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2: 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Die Solisten kommen von der Kantorei Eisleben und Sangerhausen sowie vom Mitteldeutschen Kammerchor.
3: Zum Tag des offenen Denkmals lädt der Schmidtschacht Helbra am 13. 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

0: Hunderte Teilnehmer und Zuschauer machten sich am Ostersamstag 2026 auf den Weg nach Wettelrode. Nach der Premiere im vergangenen Jahr fand auch der 16. Lauf um das Schaubergwerk mit Start und Ziel wieder direkt auf dem Gelände des Röhrigschachtes statt. Wie immer standen auf dem Programm Laufen, Nordic Walking und Wandern über 6 Distanzen. Angefangen vom Bambini-Sauserlauf über 500 Meter bis hin zur Königsdisziplin der Steigerschleife über 14 Kilometer im Gelände rund um Wettelrode. Ebenfalls wie immer führte Udo Michael vom ausrichtenden Verein ASV 1902 Sangerhausen am Mikrofon souverän durch die Veranstaltung. Dabei gibt es seit einiger Zeit eine neue Frau an seiner Seite, zumindest den Verein betreffend. So wurde die langjährige Vorsitzende des mit 21 Abteilungen größten Vereins in Mansfeld-Südharz, Uta Fiedler, kürzlich von Franziska Hüttel abgelöst und auch weitere Mitglieder des Vorstands sozusagen in den Ruhestand geschickt.
1: Neue Frau an der Spitze vom ASV, ein schöner Spruch. Wen haben wir denn da?
2: Ja, hallo, ich bin Franziska Hütte, die neue Vorsitzende vom ASV 1902 Sangerhausen. Ja, ich meine, erstes Mal Bergwerklauf, aber eigentlich schon der 16. Ich freue mich sehr, für mich ist es alles neu. Ich habe das tatsächlich ansonsten immer nur weitläufig begleitet. Heute zum ersten Mal wirklich live vor Ort. Bei mir starten auch 2 Kinder. Ich finde es super, dass ganz, ganz viele Bundesländer mit dran teilnehmen. Wir haben gehört, welche aus Leipzig sind da, aus Baden-Württemberg sind Teilnehmer extra gekommen.
1: Es ging ja die Zahl 400.
2: Genau, also wir hatten gestern um die 350 Anmeldungen und es waren noch 40 Plätze frei. Was ich gehört habe jetzt, sind, glaube ich, alle Anmeldeplätze auch wirklich belegt. Also ca. 400 Starter, Starterinnen, die bei, naja, trüben Wetter, aber ich glaube für Läufer ist es ganz gut, das Wetter genießen und die Läufe mitmachen. Wir haben tolle Unterstützung, wir haben super Sponsoren. Wir freuen uns wirklich immer wieder, dass das alles hier wirklich Hand in Hand läuft, dass wir viele, viele Teilnehmer

0: begeistern können für diese Läufe. Und ja, das Feld wird immer größer und freuen uns, dass das so gut angenommen wird.
1: Vielleicht noch, welchen Sport treiben Sie? Oder treiben
0: ja, ich selbst bin gar nicht aus dem Laufbereich, Schande über mein Haupt, aber man kann ja nicht alles können. Ich bin tatsächlich im Kindersportbereich tätig, mache Reha-Sport für Kinder und Kinderturnclub und unter anderem auch noch Reha-Sport für Erwachsene im Wasser und an Land.
2: Am Ende waren es sogar mehr als 450 Starterinnen und Starter. Ein neuer Rekord. Ob es an Ostern lag, konnte niemand sagen. Doch möglich wäre es, da viele Kinder ihre Eltern oder auch umgekehrt an den Feiertagen in der Heimat besuchen und in der Regel auch Zeit mitbringen. Genauso war es beispielsweise auch bei Olaf Klage, langjähriger Fußballtrainer beim VfB Sangerhausen, dessen Enkel Till es beim Bambini-Sauser tatsächlich aufs oberste Treppchen schaffte.
3: Ja, wie der Opa. Der Opa hat früher auch immer gewonnen. Ne? Das muss der Enkel ja weiterführen, die Tradition.
1: Ja. Wie hast du ihn dazu gekriegt, hier mitzulaufen?
3: Ja, die sind hier zu Ostern immer bei uns und wir haben gefragt, ob sie mitmachen möchten. Unsere Enkeltochter ist ja auch sehr sportlich.
1: Von wo kommen die?
3: Aus Magdeburg alle beide. Unser Sohn wohnt in Magdeburg. Ja, und das war ein schöner Anlass hier. Hat ASV, großes Kompliment. Haben sie richtig gut gemacht. Und das haben wir zum Anlass genommen, hier gleich mit vor Ort zu sein und uns mit den Stärksten zu messen.
2: Zumindest stark vertreten und tatsächlich auch mit vielen sehr guten Ergebnissen auf den verschiedenen Distanzen zu finden, waren Schülerinnen und Schüler des Geschwister-Scholl-Gymnasiums Sangerhausen.
4: Wir unterstützen jedes Jahr den Lauf hier mit ungefähr 70, 75 Kindern und Lehrkräften, die teilnehmen. Und darüber hinaus wollen wir jetzt auch die Laufserie unterstützen. Es sind ja noch drei andere Läufe. In Heinrode der Besenwinterlauf, der Stundenlauf in Sangerhausen und der Lauf Rothal. Alles fließt dann in diese Laufserie ein, wo dann Schüler bei uns eben auch an allen Läufen teilnehmen können und im Gesamtklassement sich platzieren wollen.
1: Tolle Geschichte für die Kinder ja auch. Die kriegen ja eine 1 im Sport.
4: Genau, die kriegen eine 1 im Sport oder 15 Punkte, wenn sie im Cross sind, wenn sie die entsprechenden Distanzen dann auch erfolgreich absolvieren.

0: Die besten Zeiten auf der Steigerschleife erliefen sich zwei Athleten vom LTV Erfurt. Jennifer Gänge mit 1 Stunde 13 Minuten und 8 Sekunden und Johannes Walter mit spektakulären 50 Minuten und 58 Sekunden. Jüngste Teilnehmerin war Frieda Kirsten mit 3 und ältester Harald Schramm mit 89 Jahren. Und neben der Laufveranstaltung ging auch der Betrieb des Schaubergwerks an diesem Samstag ganz normal weiter.
1: So, also auch Sie als Hausherr haben sich heute herbegeben zum Ostersamstag. Aus welchem Grund? Mitlaufen wollen Sie ja nicht.
2: Nein, natürlich haben wir offen. Wir haben ja unseren Führungsbetrieb hier auf dem Röhrigschacht und wir machen lieber die Gästeführung. Laufen können die anderen.
1: Was gibt's denn Neues zu berichten von Untertage?
2: Ja, wir haben also den ganz normalen Betrieb, aber wir hatten momentan ein bisschen Schwierigkeiten mit unserem Gleis. Wir hatten ja vor einigen Jahren einen kleinen bisschen Zwischenfall mit Wasser und das war sehr stark salzhaltig und manchmal hat dann doch die eine oder andere Stelle gelitten. Und da haben wir jetzt ganz fleißig Gleis gewechselt, hatten auch Helfer dabei und sind immer ganz glücklich darüber, dass wir da so Unterstützung bekommen.
1: Wie ich gehört habe, gibt es auch ein Jubiläum.
2: Ja, unser Schaubergwerk, der Schaubergwerksteil, das Museum ist ein bisschen älter, aber der Schaubergwerksteil ist zum Karfreitag 1991 dazugekommen und wir sind also 35 Jahre jetzt unter Tage.
1: Schon eine stattliche Zeit eigentlich.
2: Ja, und ich hoffe, dass dann die nächsten 35 Jahre dazukommen. Also, dann bin ich zwar schon alt und in Rente, aber naja, nein, man hofft doch, dass wir unser schönes Highlight hier erhalten können. Und wir sind ja wirklich stolz, dass wir hier in Sangerhausen so was Tolles haben.
3: Hm. Kommt auch noch ins Fernsehen.
4: Ja, hier.
3: Na wunderbar. So muss man sich hier anziehen, genau. So los, drei rechts, drei links hinter die Fahrtüren, richtig schön rumgehen, damit alle rein müssen. Ich bin nämlich der Einzige, der einen Fahrtweg
5: kennt von uns hier. Und wir wollen ja auch sicher irgendwo hinkommen.
3: So. Und
6: Abmarsch. Am 18. April drehte sich in Sangerhausen wieder alles um Fußball. Dabei lag der Fokus aber nicht auf einem Ligaspiel, sondern auf der Trophäe selbst, dem DFB-Pokal. Im Gewerbegebiet Helmepark kamen kleine und große Fußballfans dem Pokal so nahe, wie die Spieler, die jenen Pokal bereits in die Lüfte reckten. Steven Nickisch vom Ergo-Versicherungsbüro Strauch und Nickisch erklärte, wie der Pokal nach Sangerhausen kam.
7: Der Pokal macht Station hier in Sangerhausen. Die Ergo stellt ihn zur Verfügung und wir haben das Glück, den präsentieren zu können.
8: Das ist ja im Rahmen der DFB-Pokaltour und Sangerhausen musste sich dafür aber auch richtig bewerben. Na, erzählen Sie mal ein bisschen davon.
7: Genau, also von Seiten der Ergo-Versicherung gibt es Möglichkeiten, weil die Hauptsponsorpartner vom DFB sind, sich zu bewerben. Da muss man ein bisschen eine originelle Bewerbung an Seiten die Ergo schicken. Da haben die Rosen und der Bergmann, die Bergmannstradition, sage ich mal, ein Stück weit auch eine Rolle gespielt in unserer Bewerbung. Und dann hatten wir vielleicht Glück, vielleicht auch nicht. Ich weiß es noch nicht so richtig, aber ich gehe einfach mal davon aus, wir hatten Glück und haben die Tour gewonnen.
6: Der Pokal wurde in einer kleinen Ausstellung präsentiert. Die Gelegenheit für ein Erinnerungsfoto nutzten die Gäste reichlich. In der Ausstellung konnten ebenfalls signierte Bälle, wie die aus den Finalspielen 2021 und 2022, und Originaltrikots bestaunt werden. Zum Beispiel das von Michael Rummenigge, getragen im DFB-Pokalfinale 1984. Angespornt von so vielen Erfolgen, konnten treffsichere Besucher kleine Gewinne beim Torwandschießen abräumen und für den Rest des Wochenendes zur Heldin der Familie werden.
9: Egal, was jetzt passiert, 21 Punkte. Das heißt, wir... 7 hast du noch, komm, schnell, einmal noch. 31, sie hat den Fußball gewonnen, Jungs. 31 Punkte, Jungs. Mama hat mehr zusammengeschossen als die drei Jungs.
10: Ja, ich glaube so.
9: Oder? Mama, was habe ich dir gesagt?
6: Rund um die DFB-Pokaltour organisierte das Team um Steven Nickisch ein kleines sportliches Event. Mitmachaktionen für Groß und Klein. Ob Torwand, Hüpfburg, Tischkicker oder Subsoccer. Überall war der Ball im Spiel. Beim Kleinfeldturnier legten die jüngsten Kicker sich mächtig ins Zeug, um am Ende mit einer Medaille oder sogar dem Pokal nach Hause zu gehen.
4: Alles gut, alles gut.
6: Mit dem DFB-Pokal nach Hause ging im übertragenen Sinne der gebürtige Sangerhäuser Norbert Nachtwey mehrere Male. Die Tour als Anlass stattete er seiner alten Heimat einen Besuch ab. Am Bahnhof empfingen ihn seine Cousine Kati und seine damalige Jugendliebe Christine.

0: Ina. In einer gewaltigen Limousine ging es dann zum Helmepark. Eine Fahrt mit einem Trabi aus Nostalgiegründen wäre Norbert Nachtwey lieber gewesen, verriet er uns später. Im Interview erzählte er auch, dass so ein Finalspiel selbst nach Jahrzehnten nicht mehr aus dem Kopf geht.
1: Die Spiele vergisst man ja nie. Ja. Ich habe ja dreimal haben wir gewonnen und einmal haben wir das Endspiel verloren gegen Bayer Uerdingen. Das weiß ich genau noch wie heute, aber da habe ich nicht gespielt. Da war ich verletzt. Uerdinger, die haben sich gefreut wie die Schneekönige, ist ja ganz klar. Gut, wir waren Favorit. Aber so Spiele vergisst man nicht, auch im Detail nicht. Ja. Und vor allen Dingen ist der Stellenwert des Pokals immer noch sehr groß.
2: Nun haben Sie den Fußball über viele Jahrzehnte begleitet, ob als aktiver Sportler, als Trainer, im Nachwuchs. Können Sie sagen, hat sich der Fußball in all den Jahren doch ein Stück weit verändert oder ist das Ziel immer das Gleiche?
1: Naja, hat sich schon verändert. Fußball ist eine Industrie geworden. Da geht es jetzt nur noch um Millionen, Milliarden. Das hat es bei uns nicht so gegeben. Wenn ich Spieler wäre, würde ich das Geld auch nehmen. Aber als Zuschauer und als Fan oder als Stadionbesucher wird man hier totgeschlagen mit diesen Millionen. Und das macht mir persönlich keinen Spaß mehr. Und der Fußball hat sich in dahingehend geändert, dass er einfach schlechter geworden ist. Vor allen Dingen in Deutschland.
0: Mit Eintracht Frankfurt gewann Nachtwey den UEFA-Pokal 1980 und den DFB-Pokal 1981. Mit dem FC Bayern München gelang ihm der DFB-Pokalsieg 1984 und 1986. Ein Fußballprofi seiner Zeit, der auch über spätere Fußballgrößen wie Zinedine Zidane berichten kann.
1: Ja, aber das ist eigentlich was ganz Normales. Ich war in Frankreich und da kam so ein Schlags an, der war 16, 17 Jahre, der war immer müde. Wer war es? Zinedine, ja. Und der hat auch teilweise ab und zu mal bei uns mitgespielt. Freistöße konnte er damals schon ganz gut schießen, aber diese Entwicklung, die er danach genommen hat, die konnte man nicht voraussehen. Der ist ja dann nach Bordeaux gegangen von Cannes und dann kam der große Schritt Juventus Turin, Real Madrid, da ist er zum Weltfußballer geworden. Tolle Entwicklung. Er hat mit mir zusammen gespielt. Ja, ich war bedeutend älter als er war. Er kam ja aus dem Nachwuchsleistungszentrum. Aber eine schöne Karriere, freut mich. Maradona braucht man ja nicht zu erwähnen. Schlechte Erinnerung habe ich da gehabt mit Bayern. Ausgeschieden im Europapokal. Aber es war auch ein Weltfußballer. Es gibt viele sehr gute Fußballer, aber man kennt sie und das ist eigentlich normal.
2: Nun haben sich auch viele Jahre um den Nachwuchs gekümmert. Was würden Sie der heutigen Jugend, den Kindern heute gern mitgeben würden?
1: Training, Training, Training. Nicht so oft auf die Eltern hören. Sein Ding durchziehen, Kameradschaft. Verhalten in der Gruppe ausüben, Fairness. Das ist heutzutage wichtig, das brauchen wir.
0: Norbert Nachtwey signierte Bücher, gab Autogramme und berichtete später am Tag in einer Talkrunde über sein Leben rund um den Fußball. Am 23. Mai wird er ganz sicher das DFB-Pokalfinale anschauen, auch wenn der Fußball heute ein anderer ist.
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2: Am 9. Mai 2026 war wieder alles unterwegs in Richtung Vatterröder Teich, dem Startplatz zur nunmehr 23. Tour der Hexe. An diesem Samstagmorgen hatten schon ein paar Angler ihre Routen in Position gebracht. Und während sich die Wipper nebenan nach den ergiebigen Regenfällen der letzten Tage in diesem Jahr recht voll präsentierte, war auch auf dem Parkplatz daneben kaum noch ein Plätzchen zu finden. So wichen einige Teilnehmende auf einem Parkplatz mitten in der Ortslage Vatterrode aus. So zum Beispiel auch Hendrik und seine Tochter Sufi aus Leipzig.
3: Oh ja, mein Papa mit Tochter aus Leipzig kommst du. Ja. Und ihr seid ja nicht zum ersten Mal hier.
4: Nein, wir sind zum dritten Mal da.
3: Okay. Und habt ihr jetzt hier vorne in Vatterrode schon den Parkplatz entdeckt? Das ist eine gute Idee.
4: Ja, das geht am schnellsten. Ne?
3: Ja, apropos am schnellsten, wie schnell wollt ihr heute fahren? Wie weit?
4: Wir machen ganz entspannt.
3: Okay. Ja, genau. Das sagen immer mehr irgendwie.
4: Ja, also gut.
3: Einfach mal schaffen, ja?
4: Einfach mal schaffen, genau. Und
3: wo fahrt ihr in Leipzig?
4: Also ich fahre viel im Norden, die Seen und teilweise auch im Süden. Aber wir haben halt nicht so viele Berge wie hier.
3: Das ist was anderes. Das ist schon anspruchsvoll, ja?
4: Ja, ein bisschen mehr.
2: Wenige Meter entfernt machten sich Robert und Ella aus Dresden rennfertig.
3: Die Sachsen sind stark vertreten.
5: Die Sachsen sind stark
3: haben vertreten. Haben wir ja nochmal einen Papa mit einer Tochter.
5: Aber hier, das ist eine Heimattour. Ich komme aus Hettstedt ursprünglich.
3: Okay.
5: Yes.
3: Wie oft warst du schon dabei?
5: Sechsmal, das ist jetzt das siebte Mal.
6: Wow. Oh, 6-7.
5: Ja.
3: Und
5: ja.
3: Heute hast du deine Tochter mitgebracht?
5: Heute habe ich meine Tochter mitgebracht, zum ersten Mal.
3: Wow.
5: Genau.
3: Und wie habt ihr trainiert?
6: Gar nicht.
5: So klare Antwort, gar nicht.
3: Nein, so, wir haben schon trainiert. Was hast du dir vorgenommen?
6: Ja, ich weiß es nicht, eigentlich nichts. Ich wurde gezwungen, hier mitzufahren. Und ja, das wird schon.
3: Das wird schon, na klar. Ihr fahrt dann sicherlich die kleine Runde.
6: Ja, 60 Kilometer.
5: Eine Runde.
3: Ja, ist ja auch schon ein Stückchen, weißt du? Aber ja, wird schon, oder?
6: Ja.
3: Hast du sonst auch Fahrrad?
6: Ja.
3: Na ja.
6: Schon.
3: Ja, okay. Jetzt hatten wir zwei Sachsen und jetzt haben wir noch einen Thüringer.
7: Genau, aus Jena, bin aber sozusagen schwiegerelterlich verbandelt, hier sehr nah, Schilo bei Harzgerode und der Schwiegerpapa ist sozusagen der Transporteur, damit ich dann ganz entspannt Rad fahren kann.
3: Gut. Bist du zum ersten Mal mit dabei?
7: Jetzt zum dritten Mal.
3: So, auch zum dritten Mal, okay. Also irgendwie liegt ja was dran.
7: Ja.
3: Macht Spaß, oder?
7: Macht Spaß. Ist ja offiziell nur eine Ausfahrt. Es gibt zwar Startnummern, komisch, aber ne. Ne, insofern ganz entspannte Atmosphäre. Sind nicht so viele Leute. Muss halt mit der Anmeldung klappen. Letztes Jahr war es zu spät. Gab es keinen Platz mehr.
3: Mhm.
7: Aber
3: ja,
7: ich glaube, es sind ja viele Wiederholungstäter dabei.
3: Na klar. Wo fährst du sonst? Frage ich immer.
7: Na, entweder hier, weil wir sind relativ oft bei den Schwiegereltern. Also so die Ecke ist ganz schön zum
3: Radfahren.
7: Also du
3: bist Radfahren. Die Berge gewöhnt.
7: Ja, und um Jena rum, es klingt zwar komisch, aber da gibt es auch Berge,
3: ja,
7: weil es ja
3: stimmt,
7: im Tal liegt.
3: Das sieht
7: liegt.
3: Man, wenn man vorbeifährt, ja.
7: Und ganz original komme ich aus der Chemnitzer Ecke, da gibt es dann auch Berge Richtung Erzgebirge.
3: Also du bist gut trainiert.
7: Geht so.
2: So wie Mike aus Jena hatten sich auch Max und Lars aus Berlin auf dem Weg ins Mansfelder Land gemacht.
3: Mensch, ich sammle Bundesländer. Ich habe jetzt schon Sachsen, Thüringen und jetzt kommt Berlin.
8: Ach, noch keinem anderen Berliner. Gibt's ja nicht.
3: So, ich bin ja gerade erst gekommen. Alles
8: ach
3: gut.
8: So.
3: Ja, und? Berlin ist am Start mit wem?
8: Berlin ist am Start, Lars heißt ich.
3: Und was ist der andere junge Mann oder Mädel? Ist
8: der andere junge Mann heißt Max.
3: Ist das dein Sohn?
8: Das ist mein Sohn, ja.
3: Genau. Super, also das haben wir ja ganz oft so.
8: Aber wir werden heute nicht gewinnen, glaube ich.
3: Warum? Es geht ja nicht um Sieg und Platz.
8: Ja, stimmt.
3: Es geht ja nur um den Spaß.
8: Morgen. Genau, so ist es.
3: Ja. Und seid ihr auch zum ersten? Oder?
8: Ich bin zum zweiten Mal da.
3: Oh, zum zweiten Mal, wow. Ja. Ja, das muss alles passen, nicht?
8: Muss alles passen, ja.
3: Ach, extra noch solche...
8: Schön eng.
3: Um die höchste Leistung rauszupressen.
8: Genau.
2: Nicht ganz so weit hatten es Micha und Theresa. Während er als alter Hase bezeichnet werden kann, war es für sie eine Premiere.
3: Du bist zum ersten Mal dabei.
9: Ich bin zum ersten Mal dabei.
3: Wie kommt's denn? Woher hast du erfahren von der Sache?
9: Ja, von Micha. Der fährt schon seit Urzeiten hier mit und hat immer von geschwärmt. Und da dachte ich, da komme ich mal mit.
3: Aber ein bisschen trainieren muss man ja trotzdem für 60 Kilometer. Wo trainierst du nochmal? In Halle oder?
9: Ja, wir fahren tatsächlich die lange Strecke, 110. Und sonst fahre ich gerne mal im Saaletal lang oder ich arbeite

0: in Halberstadt und wenn ich da in die Richtung fahre, dann fahre ich auch mal immer ein Stückchen.
1: Auch Mountainbike dann?
0: Nee, oder mit richtig dem Rennrad.
1: Ja. Okay. Gut, naja, dann habt ihr euch heute vorhin, um durchzukommen, oder? Vielleicht ja. Ein bisschen vorne mitzufahren?
0: Nee, vorne nicht. Wir machen ganz entspannt, gucken mal, wie das Wetter wird und ja.
2: Ebenfalls aus Halle kamen Lars und Mario.
1: So, zwei alte Hasen hier aus Halle.
3: Hallo.
1: Ihr seid also auch schon öfters mitgefahren?
3: Mehrfach, ja.
1: Mhm. Und auch heute hat es euch wieder rausgetrieben?
3: Ja.
1: Ist das so ein fester Termin im Kalender, oder?
3: Das ist ein fester Termin bei uns im Kalender, genau.
1: Ja. Obwohl es um nichts geht?
3: Schöne Runde, schöne Menschen.
4: Ja, einfach Spaß haben.
1: Ja. Ja, ist ja auch ein schöner See, schwimmen wir da auch nicht.
4: Baden bei den Temperaturen ist heute nicht.
2: Und auch Franz und Herbert kennen die Tour der Hexe in- und auswendig.
1: Heute mit dem E-Bike. Was ja vernünftig ist.
5: Ja, ja, das ist besser.
1: Ja.
5: Irgendwo ist man an die Grenzen gekommen. Mhm. Und da machen wir den Schritt ein bisschen kleiner.
1: Na klar.
5: Ein bisschen langsamer.
1: Und im Alltag fährst du da auch noch ein bisschen so?
5: Ja.
1: Ja.
5: In der Woche zweimal zu Kolping.
1: Gut, okay. Naja,
5: in der Bäckerei.
1: Okay. Bewegung ist alles.
5: In dem Bewegung Alter. Ist alles.
6: Und Fußball so. Und Tennis, ne, Herbert?
5: Fußball, Tennis, ja.
1: Respekt.
5: Der größte Verlust ist Skipiste. Ist nicht mehr.
1: Ist nicht mehr. Naja, ist halt so. Dann muss man Abstriche machen.
5: Aber im Großen und Ganzen können wir zufrieden sein. In der Kameradschaftsrunde, ja.
2: Dann nur noch wenige Minuten vor dem Start der großen Runde über 119 Kilometer stieg wie immer die Spannung. Bei den Debütanten, wie zum Beispiel Ole und Jannik hier im Bild, genauso wie bei den Mountainbikern der SG Biesenrode, von denen einige bei fast allen Hexenrennen präsent waren. So auch Ingo aus Maisdorf.
7: Ja, fast jedes Jahr war ich dabei. Es sind ein paar Ausnahmen, aber ich freue mich jedes Jahr drauf und ich hoffe auch, dass ich noch lange die 120 fahren kann und dann schauen wir mal.
1: Ach so, das ist dein Anspruch?
7: 120, genau, richtig. Ja. Mhm. Ist jetzt nicht unbedingt der Anspruch, da eine ganz tolle Zeit zu machen, aber das, die Strecke durchzuhalten.
1: Wie hast du dich vorbereitet?
7: Ein wenig dieses Jahr.
1: Okay.
7: Ein paar Mountainbike-Sachen habe ich gemacht, aber rennradmäßig eher nichts. Und naja, schauen wir mal.
1: Und wird Wetter, du hast gerade gesagt, du wünschst dir ein bisschen Sonne, aber eigentlich ist es doch gar nicht schlecht.
7: Ja, eigentlich ist es ganz gut, schwitzt man nicht so doll. Vielleicht kommt sie ja doch noch raus.
2: Auch für die Moderation der Tour der Hexe ist seit vielen Jahren der gleiche Mann am Start, Willi Horker. Er übergab das Mikro schließlich an Carsten Nichelmann und Thorsten Kellner, die gemeinsam mit zahlreichen Helfern, unterstützt durch Sponsoren, wieder eine perfekte Rennveranstaltung organisiert hatten.
8: Links neben mir der Namensgeber Tour der Hexe, das ist die Hexe, wer sie noch nicht kennt. Ganz herzlich willkommen allen Wiederholungstätern und natürlich auch ein Willkommen denjenigen, die zum ersten Mal dabei sind. Ich kann nur wie jedes Jahr an euch appellieren, unser größtes Ziel ist, dass alle Haie wieder ankommen. Ne? Also jeder nach seiner Leistungsfähigkeit und jeder nach seinem Gusto. Wer schnell fahren möchte, vorne weg. Wer nicht so schnell fährt, wir warten auf alle im Ziel. Also macht euch keine Sorgen, es gibt bis zum Schluss auch Suppe, Getränke, Kuchen, Kaffee.
2: So begaben sich pünktlich um 10 Uhr 256 von den insgesamt mehr als 450 Startern, also mehr als die Hälfte, auf die große 119 Kilometer Strecke. Darunter 15 Damen, derer es insgesamt 61 waren. Die anderen Mädels starteten dann gemeinsam mit den übrigen 168 Herren auf der kleinen Runde über 64 Kilometer. Wobei das Wort klein hier auch relativ ist, zumal es auf der Strecke auch etliche Höhenmeter zu bezwingen gilt. Nach dem Start 1999 mit 34 Teilnehmern absolvierten die Tour der Hexe übrigens mehr als 2000 verschiedene Radsportler aus vielen Ecken Deutschlands. Auch in diesem Jahr kamen sie neben Dresden, Leipzig, Halle und Berlin auch wieder aus Magdeburg, Chemnitz, Braunschweig und Hannover sowie von der Ostseeküste und natürlich aus Mansfeld-Südharz.

Übrigens, Herbert Kaschel, hier nochmal zu sehen, zählte gemeinsam mit Norbert Jankowski und Franz Ottwein zu den ältesten Fahrern. Alle 23 Touren absolvierten die Veteranen Anja Hans, Birgit Hoppe, Thorsten Tetzel, Erik Schröder und Sebastian Ottwein.

0: Am 16. und 17. Mai fand das nunmehr 60. Schlossparkturnier des Reit- und Fahrvereins Helmsdorf-Gerbstedt statt. Ein buntes Programm, sowohl im Spring- als auch im Dressurreitsport, wartete auf die vielen Besucher. Bei diesem Ereignis nicht wegzudenken, Jürgen Laue, Vorsitzender des Reit- und Fahrvereins Helmsdorf-Gerbstedt e.V., der das Turnier von Anfang an prägte. Wir sprachen mit dem Ehrenvorsitzenden des Reitsportverbandes Sachsen-Anhalt.
1: Hier ist unser Reitturnier, jährliches Reitturnier. Und dieses Jahr haben wir die besondere Sache, dass wir 60 Jahre hintereinander Turnier mit einer Unterbrechung, einmal das Jahr nach der Wende, ansonsten jedes Jahr ein Reitturnier machen mit Springprüfungen, mit Dressurprüfungen und auch schon Meisterprüfungen, aber mit viel, auch ein bisschen Erfahrung mittlerweile, wie man so ein Turnier macht, um mit den Gegebenheiten klarzukommen. Am Freitag hatten wir hier ein Unwetter, dass wir fast dachten, wir können unser Turnier nicht so durchführen, wie wir wollten. Aber mit viel Enthusiasmus und Einfühlsamkeit der Mitglieder des Vereins, die alle mit zur Sache stehen, ist uns das, glaube ich, bis jetzt ganz gut gelungen. Und so wie das Wetter heute aussieht, wird es auch noch wärmer, sodass wir einen schönen Nachmittag hier erleben können. Für das Speisen und Getränke ist gesorgt und guten Sport. Und das ist uns ganz wichtig, dass unsere Reiterinnen und Reiter, die hier starten, egal in welchen Prüfungen, dass die Spaß haben an der Sache, dass es unseren Pferden gut geht, dass die Bedingungen ordentlich sind. Und ich denke, das sollte uns hier liegen. Wir erwarten auch noch hohen Besuch heute. Und ja, ich denke mal, dass uns noch ein bisschen Kultur noch gut tut. Die Jagdhornbläser kommen und wir machen noch ein paar Sachen. Wie gesagt, die so ein bisschen Überraschungen. Ordentliche Ehrenpreise haben wir, sodass die Sportler auch motiviert sind, den Reitsport zu präsentieren. Und na, ich sag mal, dass wir hier schon unser Landesniveau demonstrieren. Von Prüfungen von den kleinsten, den Vierzüge-Wettbewerb, bis hin zu den Erfahrenen, die im S-Springen, also schwere Klasse, die auch international so in etwa ausgeschrieben sind, hier ihr Können demonstrieren können.
0: Wir fragten auch nach dem Beginn seines Wirkens für den Pferdesport.
1: Also ich bin 67 hierher gekommen, nach Gerbstedt, beruflich und auch ehelich und dort Fuß gefasst habe. Andererseits wollte ich mal nach Mecklenburg,

0: aber das hat sich damals alles so ergeben und bin hier auch bei den Pferden gelandet. An sich war mein Ziel so Jäger und Jagdgesellschaft und so. Ja. Aber da waren mir die politischen Bedingungen, die man erfüllen musste in dieser Zeit, das war mir nicht so willkommen. Und da habe ich mir ein Pferd gekauft. Und seitdem, seit 1967, bin ich im Pferdesport und bin hier im Verein gelandet. Und wir haben hier viel an dem Platz gemacht. Das ist alles eine Sache, die von den Vereinsmitgliedern, von den Gründungsmitgliedern in die Welt gerufen wurde. Und in die, sag ich mal, die landwirtschaftliche Basis und diese LPG, die dahinter war, dort waren die Leute dem Pferdezucht und Pferdesport sehr gut getan, hat uns gut getan, so dass die uns unterstützt haben und wir heute eine Anlage haben, die oft beneidet wird, das schöne Grün, die Natur, und wir brauchen in keine grüne Partei zu gehen, wir haben es hier auf dem Platz und denke schon, das ist eine schöne Sache. Und wir haben das immer ein bisschen weitergeführt. Man sieht das an den, wir haben dieses Jahr wieder Umrandungen, die Hindernisse und auch diese Platzregulierung, die da hinten, dieser Hang, die wurde mit Fördermitteln, gab es ein Programm, ein Städteprogramm, das haben wir genutzt, aber es gehören da auch Eigenmittel dazu. Und diese Eigenmittel haben wir alle selber erarbeitet, uns erkämpft. Und somit kann man auch mal Sachen umsetzen, die gewollt sind und die wir auch wollen. Und es ist uns gelungen.
1: Währenddessen fanden nebenan auf der entsprechenden Anlage Dressurübungen statt. Hier ein Eindruck von der Übung von Jeanette Klaus. Die Bürgermeisterin der Stadt Arnstein trat für den Reit- und Fahrverein Arnstein-Welpsleben an. Dieser Wettbewerb zählte als Wertung für den Elisabeth Rabe Gedächtnispreis, eine der wichtigsten Ehrungen anlässlich dieses Turnieres. Wie Frau Klaus abschnitt, dazu später mehr. Beim Dressurreiten geht es darum, die natürlichen Veranlagungen des Pferdes durch gymnastische Übungen zu fördern und zu verfeinern. Es geht darum, dass das Pferd auf minimale Signale hin zum exakten Ausführen einer bestimmten Aufgabe veranlasst werden kann. Zuschauermagnet natürlich die vielen Springpferdeprüfungen, wie hier in der Klasse M. Die Hindernisse sind 1,20 Meter hoch. Im Bild Tino Bode vom Reitverein am Geiseltalsee Brons Bedra e.V. Hier auf Monte Carlo 73. Er trat dann noch einmal mit Golden D4 an und mit diesem Pferd holte er sich den Sieg. In diesen Bildern schön zu sehen, wie die Prüfungen abliefen. So gab es jede Menge Wettbewerbe in den unterschiedlichsten Schwierigkeitsgraden, die bei der gezeigten Harmonie zwischen Mensch und Tier die Besucher begeisterten. Natürlich gab es so jede Menge Siegerehrungen. Am Mikrofon begleitet von Herrn Sporreiter, dem Vorsitzenden des Reit- und Fahrvereins Westdorf-Aschersleben, der auch die fachgerechte Moderation des Turnieres übernahm. Hierbei zeigte sich, wie viele Unterstützer und Sponsoren dieses sportliche Großereignis erst ermöglichten. So gab es jede Menge Preisstifter für die einzelnen Prüfungen. Gerade wurde der Sieg von Tino Bode verkündet.
2: Auf dem zweiten Rang, die Programmnummer 385, Ocker Wango, Harald Schick für den Reitverein Schwittersdorf mit der Wertnote 8,2. Und da gibt es einen Gutschein von Carovina Equestrien und einmal Äpfel von der Agrargenossenschaft Helmsdorf. Aus der Region für die Region. Der dritte Rang geht an die Programmnummer 250, Cesaria T. Skadi Trümper für den Reit- und Fahrverein Schloss Klosterode mit der Wertnote 8,1. Und da haben wir einmal einen Gutschein von Carovina Equestrien. Herzlichen

0: Dank, Thorsten.
1: Ein Höhepunkt, die Verleihung des Elisabeth Raabe Gedächtnispreises.
2: Der Gedächtnispreis für Elisabeth Raabe wurde initiiert von Katrin Berger, Ute Behlitz, Evi Marx, Dr. Susanne Schon, Annette Zimmermann, Romina Eitner und Susanne Ludenia. All diese genannten Namen waren Freundinnen von der leider 2017 im März verstorbenen Elisabeth Raabe. Elisabeth Raabe war eine Pferdefrau. Im Ehrenamt, im Hobby, eine Pferdefrau mit viel Herz für ihre Vierbeiner. Deshalb haben sich die Genannten entschlossen, einen Gedächtnispreis zu stiften. Sieger in 2026 ist Caroline Jäger mit ihrem Pferd Samiro und der Summe 13,6 für den gastgebenden Helmsdorfer Reit- und Fahrverein Helmsdorf Gerbstedt. Und da ist die Präsentationsdecke auch bereits aufgelegt. Und das wäre zweifelsohne ganz im Sinne von Elisabeth Raabe, dass dann dieser Preis auch noch bei ihrem Heimatverein bleibt. Katrin Berger, Frau Dr. Susanne Schon, Susanne Ludenia, der zweite Rang geht an Annalena Wedler vom Reit- und Fahrverein Helmsdorf Gerbstedt mit Frieda for Jazz 11,7. Und der dritte Rang für Jeanette Klaus vom Reit- und Fahrverein Arnstein-Welbsleben mit Bemin und 11,6, also ganz knapp hier im Ergebnis.
1: Wie erwähnt, wurden ja im Rahmen des Schlossparkturniers die unterschiedlichsten Leistungsniveaus bewertet und für die ganz Kleinen gab es einen Führzügelwettbewerb, wo sie im wahrsten Sinne des Wortes gemeinsam mit ihren Tieren die ersten Schritte im Turniersport machen konnten. Zur Auflockerung gab es immer wieder kleinere kulturelle Beiträge, wie gleich zu hören Jeanette Köhler von den Barbarossa Pipes and Drums.

Dann erschien der von Herrn Laue angekündigte prominente Gast. Begrüßt vom Gerbstädter Bürgermeister Herrn Döring, betrat Ministerpräsident Sven Schulze das Turniergelände. Er hatte im vorigen Jahr beim Schlossparkturnier versprochen, auch 2026 dabei zu sein. Selbstverständlich liefen die Wettkämpfe und Prüfungen weiter. Und als dann die Punktespringprüfung Klasse L beendet war, nahm der Ministerpräsident an der Siegerehrung teil. Gewinner hier Kai Körber aus Osterweddigen, vor Jens Schmidt aus Ringleben und dem Querfurter Frank Blödner. Danach setzten die Heiligenthaler Jagdhornbläser musikalische Akzente.

0: 60 Jahre Alter hier in Heiliger in Hemsdorf. Viel Tradition, viel Arbeit, aber auch viel Freude haben wir in den 60 Jahren der Bundeswehr hier erlebt. Ich denke bloß an das berühmte Barspringen in den ersten Jahren. Die waren mit zwei Pferden zur gleichen Zeit über ein Hindernis und das noch nach Fehlern Zeit. Also wir haben hier schon alle Sachen gemacht. Wir haben Ringreiten gemacht und alles. Und ich muss wirklich sagen, heute ist der Tag nach 60 Jahren, wo man den Gründern und den Mitarbeitern und auch der Bevölkerung von Hemsdorf recht herzlichen Dank sagen muss für die Unterstützung, die gelaufen ist. Alle haben angepasst und das ist wirklich so, wie man sich das früher gedacht hat. Ehrenamt wurde hier belohnt.
1: Bevor der Ministerpräsident ein kurzes Grußwort hielt, wurden 10 Friedenstauben freigelassen.
2: Herr Lau, ich möchte mich erstmal bei Ihnen bedanken. Sie werden in diesem Jahr 80 Jahre alt. Und das gibt mit Sicherheit eine große Feier, aber auch viel schöner ist es, wie viele Menschen heute hier wieder sind. Sie sind seit 60 Jahren jetzt hier dieses Turnier, was über Sachsen-Anhalt-Grenzen hinaus bekannt ist. Und wenn heute in Hamburg oder irgendwo anders in Wiesbaden über Pferdesport gesprochen wird, dann wird auch über Hemsdorf gesprochen. Und das finde ich wirklich klasse. Das ist eine Auszeichnung für unser Bundesland, das ist eine Auszeichnung für Sachsen-Anhalt, die, glaube ich, einen großen Applaus verdient hat. Und ich wünsche mir, dass dieses Turnier nicht nur hier für Hemsdorf, für Gerbstedt, für Sachsen-Anhalt, sondern insgesamt für Deutschland auch lange weiter existiert. Und möchte Ihnen da gerne mal eine Unterstützung zu anbieten. Das war alles das, was wir als Land machen können. Vieles ist nicht, aber ein bisschen was können wir tun, dass wir das gerne machen. Vielen Dank, dass Sie dabei sind. Vielen Dank, dass es ein tolles Turnier wieder ist. Und ich wünsche mir, dass wir es in den nächsten Jahren so weitermachen. Wir feiern dann erstmal Ihren 80. Geburtstag. Und dann können Sie noch 20 Jahre, ziehen Sie das noch durch. Ne? Also, okay, sagt er. Also vielen Dank und es ist noch ein schönes Turnier heute. Vielen Dank.
1: Und so nahm das 60. Schlossparkturnier Hemsdorf seinen erfolgreichen Verlauf und machte Lust auf die nächste Auflage im kommenden Jahr.

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Burg erwacht, hieß es am letzten Aprilwochenende. Dort startete die Burg Querfurt mit einem großen Familienfest in die neue Saison. In der Burgkirche und im Märchenzelt tauchten die kleinen Gäste in eine Welt voller Elfen, Drachen und Zauberer ein. Ob Kinderschminken, Karussell oder Ritterkämpfe für die Kleinen, um nur einiges zu nennen, für jeden war etwas Passendes dabei. So war auf dem Burghof Geschicklichkeit gefragt, zum Beispiel beim Bogenschießen oder beim Stelzenlauf. Für Abenteuer war überall gesorgt. Ein Highlight war die große Burgrallye, bei der die Kinder gemeinsam auf Schatzsuche gingen, begleitet von Gauklern und Rittern, die für echtes Mittelalter-Flair sorgten. Und selbstverständlich durften die kulinarischen Leckereien auf dem Gelände nicht fehlen, und das bei schönstem Frühlingswetter.

0: Am 28. April war ein Termin für den ersten Spatenstich für die Baumaßnahme am Fliederweg in Querfurt Süd angesetzt. Dazu begrüßte Bürgermeister Andreas Nette, Vertreter des Querfurter Bauausschusses, der Fraktionsvorsitzenden des Stadtrates, der bauausführenden Firmen sowie der Volkssolidarität und der Wohnungsbaugenossenschaft Querfurt EG.
1: Ja, Hintergrund dieser Maßnahme reicht im Grunde genommen schon eine ganze Weile zurück, denn gerade bis zum Jahr 2021 wurde, mal abgesehen von den Maßnahmen, die vorrangig dann Ende der 90er und Anfang der 2000er gelaufen sind, relativ wenig hier in Querfurt Süd investiert. 2021 haben wir dann ein erstes Zeichen gesetzt am Buchenweg, auch als Gemeinschaftsbaumaßnahme zwischen Stadt Querfurt, Wohnungsbaugenossenschaft und Wohnungsbaugesellschaft. Der Handlungsbedarf ist, denke ich, wenn man sich hier im Wohngebiet bewegt, deutlich sichtbar, sodass wir uns auch über verschiedene Förderkulissen informiert haben. Mit dem Doppelhaushalt 2025-2026 planen wir diese Maßnahme hier am Fliederweg, wohlgemerkt zu 100% aus Eigenmitteln der Stadt, zu dem Zeitpunkt planungsseitig finanziert. Warum? Ich denke, gerade bei den Gehwegen wird es deutlich, aber auch bei der Fahrbahn hier ist Handlungsbedarf gegeben, auch insbesondere aufgrund natürlich unserer Wohnungsbau, unserer Volkssolidarität mit dem ganzen Lieferverkehr, mit dem Gästeverkehr, mit der Akita und so weiter, sodass hier, ich sage mal, eine relativ hohe Frequentierung ist und der Bereich sehr stark genutzt wird. Wir haben dann das Ganze planen lassen, zusammen mit dem Bauamt und dem Büro Böhm. Wir wollen hier auf 200 Meter bituminös die Fahrbahn erneuern, die Gehwege mit Rechteckgrau instand setzen und auch die Müllcontainerstellplätze sowie die Parkstellplätze insgesamt rundum erneuern. Es werden Baufällarbeiten erforderlich sein, dafür kommen natürlich wieder Ersatzpflanzungen hier auf den Platz. Nach erfolgter Ausschreibung, wo sich 8 Unternehmen beteiligt haben, hat Hochtief Konetzny letztendlich den Zuschlag erhalten. Insgesamt Investitionskosten für diese Baumaßnahme sind rund 630.000 Euro. 20% davon trägt die Wohnungsbaugenossenschaft für die Parkstellflächen und die Containerstellplätze und wir als Stadt Querfurt praktisch den übrigen Teil. Was wir, als wir damals geplant haben, noch nicht wussten, ist der Faktor Sondervermögen, der uns jetzt hier in die Karten spielt, denn und da ist es auch vom Stadtrat so beschlossen worden, diese Maßnahme werden wir voll aus dem Budget, rund 4,2 Millionen Euro bekommt ja die Stadt Querfurt aus dem Sondervermögen des Bundes, also zu 100% finanzieren, sodass also letztendlich damit auch eine Entlastung für unseren Haushalt und letztendlich damit auch eine Komponente für unsere Haushaltskonsolidierungsmaßnahme darüber beigetragen wird. Diese Baumaßnahme hier am Fliederweg ist im Grunde genommen der Auftakt für eine ganze Reihe von weiteren Baumaßnahmen, die wir planen, noch in diesem Jahr hier in Querfurt Süd stattfinden zu lassen. Wir wollen im Grunde genommen sämtliche noch nicht sanierten Fahrbahnen hier in Querfurt Süd erneuern. Also Ahornstraße, Pappelstraße, Buchen- und Eichenweg sind damit umfasst, sodass diese Maßnahmen, die hier stattfinden, zusammen mit der Fliederwegmaßnahme insgesamt ja, 4 Maßnahmen, 5 Maßnahmen von insgesamt 12 Tiefbaumaßnahmen, Tiefbauprojekten, die wir dieses Jahr in die Umsetzung bringen wollen, darstellen. Das alles insgesamt umfasst ein Investitionsvolumen von rund 4,2 Millionen Euro, von dem auch ein Großteil auf den Ortsteil

0: Stellen verstoffwechselt wird. Und allein hier in Querfurt Süd wollen wir dieses Jahr insgesamt über die genannten Maßnahmen rund 1 Million Euro investieren.
1: Dann konnten alle maßgeblich Beteiligten den symbolischen ersten Spatenstich vollziehen. Das Ziel der Maßnahme ist eine nachhaltige Verbesserung der Straßeninfrastruktur und somit auch des Wohnumfeldes insgesamt in Querfurt Süd.
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1: Querfurter Kuh soll es heißen. Das Projekt des scheidenden Brunnenherrn Dieter Lehmann, das am 19. Mai der Öffentlichkeit präsentiert wurde. Bevor er jedoch das Wort ergriff, waren die Kinder der Burgmusikschule an der Reihe.
14: Ich bin der

0: Ja, also wir übergeben heute mein Objekt. Gott sei Dank haben wir das dies noch rechtzeitig fertig bekommen. Denn Pfingsten, meine Zeit läuft ab nächste Woche, ist vorbei mit Brunnherr, ein Jahr Brunnherr. Es war ein unglaubliches Jahr, wo ich unglaublich viel gelernt habe, sehr viele tolle Menschen kennengelernt habe, die meinen Horizont enorm erweitert haben. Es war eine wunderbare Zeit und hat mir persönlich viel gegeben und ich möchte ein wenig zurückgeben. Das ist also mein Brunnherr-Objekt für dieses Jahr. Da möchte ich mich natürlich bedanken bei denjenigen, die mir da enorm geholfen haben. Niemals hätte man von der Idee ohne den Handwerkern alle aus Querfurt was machen können.
1: Die Unterstützer sind auf einer Tafel festgehalten. Jeden von ihnen würdigte Herr Lehmann in seiner Ansprache. Auch bot er den

0: Kahldorfer Pfingstburschen, obwohl seine Zeit als Brunnenherr demnächst abläuft, weiterhin seine ganze Unterstützung an. Auch der Querfurter Bürgermeister Andreas Nette ergriff das Wort.
1: Ja, als Bürgermeister hat man Ziele, Ideen, Visionen. Erstmal das Grundsätzliche, dass unsere Schulstandorte erhalten bleiben, unsere Kindergartengebühren bezahlbar bleiben. Vision, dass vielleicht Gewerbegebiet Nord mit Firmen befüllt wird und wir viele Arbeitsplätze schaffen, wir irgendwelche Möglichkeiten finden, dem demografischen Wandel zu begegnen, die Stadtfinanzen zu ordnen. Und dann gibt es natürlich auch die kleinen Ideen. Die kleinen Ideen, die trotzdem einen riesengroßen Wert haben. Ein Beispiel, das konnten wir vor 2 Jahren einweihen, das ist unser Burgspielplatz, der mit unwahrscheinlich viel Engagement aus der Öffentlichkeit realisiert werden konnte und sich seitdem einer unwahrscheinlich großen Beliebtheit erfreut. Und ein weiteres Projekt, und jetzt bin ich bei dem Punkt, das ist dieses Kuh hier. Und die Idee für dieses Kuh, die ist mir im Urlaub gekommen. Es gibt ja diesen Canaletto-Blick in Dresden. Aber eigentlich ist bei mir der Groschen richtig gerutscht. Und das ist eigentlich ein Vorgriff auf das, was dann passieren sollte, als ich dich besucht habe in Kroatien, Dietrich. In Vinjerac. Da gibt es so ein Herz, auch als Bilderrahmen im Grunde genommen. Und da dachte ich mir, als man da so sitzt, in der Cafeteria, nicht bei Kaffee, aber vielleicht bei Bier, sowas können wir auch. Sowas können wir auch in Querfurt hier brauchen. Und dann passierte eins. Dietrich wurde Brunnenherr im vorigen Jahr. Und noch am Brunnenherrentisch, was können wir machen? Ich sage, Dietrich, ich habe eine Idee. Ich weiß aber nicht, ob wir es hinkriegen. Aber du hast es geschafft. Heute stehen wir hier und aus der Idee ist Wirklichkeit geworden. Genauso wie du es gesagt hast, soll es in Zukunft im Grunde genommen Querfurt und unsere Burg ja in die Welt tragen und Werbung für unsere Stadt, für unsere Burg machen. An der Stelle, an alle, die das unterstützt haben, es war wirklich auch eine abenteuerliche Geschichte, bis wir heute hier stehen durften. Christian Lehmann von Hilstar, immer mal haben wir bei dir im Büro gesessen. Wir müssen da irgendwie gucken, wie wir das, welche Maße nehmen wir. An der TH Querfurt, wir waren ja selber vor Ort und haben noch mal mit dem Kollegen Heinze da gestanden und haben geschaut, wie können wir es, welche Maße machen wir, dass es passt. Und zum Schluss Firma Bernau natürlich auch. Vor allen Dingen kriegen wir den Winkel hin. Ich hatte immer so meine Zweifel, passt das am Ende auch, was hier konstruiert worden ist, damit letztendlich auch die Sichtachse stimmt und dann natürlich Steffen, der jetzt kurzfristig noch zum Schluss eingesprungen ist, auf dich ist auch immer Verlass und hier noch die Bank reinkonstruiert hat. Also an euch alle nochmal einen ganz, ganz großen Dank an alle, die das hier unterstützt haben. Ich habe die Hoffnung, dass es angenommen wird, dass es vor allen Dingen auch pfleglich behandelt wird. Ich denke mal auch ganz wichtig. In der Nacht wird es angestrahlt, das haben die Kollegen vom Bauhof noch kurzfristig realisiert in unterschiedlichen Farben. Von daher ist, denke ich, heute ein guter Tag für Querfurt bei bestem Wetter. An dich, Dietrich, nochmal einen ganz, ganz großen Dank. Und jetzt freuen wir uns noch aufs Abschlussstück unserer Burgmusikschule. Sebastian Freisleben als Direktor ist ja heute auch da. Ihr habt ja auch euren Sitz hier auf der Burg und macht immer viel Werbung für unsere Stadt. Und deswegen jetzt nochmal unsere Burgmusikschule. Ja, und dann würde ich alle einladen für ein erstes offizielles Foto an unserem neuen Fotopunkt, an unserem neuen Highlight für Querfurt.

0: Bevor dann das angesprochene erste offizielle Foto geschossen wurde, hatte Herr Nette noch eine kleine Aufmerksamkeit für Herrn Lehmann.
1: Und ich habe mir gedacht, als kleine Besonderheit, weil es ist wirklich eine Rarität, denn es gibt nur 120 Stück davon und wir haben ja dieses Jahr noch ein Jubiläum, und zwar 120 Jahre Stadtbad. Lieber Dietrich, für dich eine Flasche der Sonderedition, 120 Jahre Stadtbad, Sekt von unserem eigenen Weinberg, als kleine Erinnerung, lass es dir schmecken. Da kannst du mit deiner Frau auf wirklich diese tolle Sache anstoßen.
0: Dann war es aber soweit. Alle, die mit der Errichtung dieses neuen Wahrzeichens von Querfurt zu tun hatten, posierten gemeinsam mit den Kindern der Burgmusikschule für das erste offizielle Foto an dieser markanten Stelle.
2: Tradition zum Anfassen auf der Burg Querfurt. Am 13. Juni lud das Bauernmuseum zum alljährlichen Hoffest mit Hofparty ein. Ab 11 Uhr öffneten sich die Tore für einen Tag im Zeichen des ländlichen Lebens vergangener Zeiten. Neben historischen Traktoren in der Scheune gab es auf dem Gelände traditionelle Handwerkskunst zu entdecken. So konnten die Besucher unter anderem einem Hufschmied dabei über die Schulter schauen, wie er das Eisen im Feuer erhitzte und mit dem Hammer in Form brachte oder wie Seile gebunden werden. Auch regionale Händler präsentierten ihre handgemachten Waren und Produkte. Pünktlich um 14 Uhr übernahm dann das Jugendblasorchester der Bergmusikschule Querfurt unter der Leitung von Josef Simmet das Kommando.

0: Das große Haus in Helpra-Ecke Hauptstraße, Thomas-Münzer-Straße kennt fast jeder. Dass das Gebäude schon uralt ist und früher Chausseehaus, also eine Art Zollstation war, ist sicher nicht so bekannt. Dieses und noch weitere interessante Details zu Helpra verriet der 93-jährige Maler Werner Thurm während eines Rundganges durch seinen Heimatort.
1: Hallo!
0: Aufgrund seines hohen Alters, nicht mehr so gut zu Fuß, ist der alte Herr oft mit einem Roller unterwegs, der ihn in der Regel sicher von A nach B bringt. Immer dabei hat er auch seinen Spazierstock und oft sieht man ihn so, mit sogenannter Schmittmütze und Krawatte.
1: Schauen Sie mal, ohne Krawatte liefen zu meiner Zeit die Landstreicher rum. Und ich empfinde es immer eine Unehrerbietung gegenüber den Frauen, die sich doch gewöhnlich ein bisschen hübsch machen. Eine Ungehörigkeit der Männer. Die sollen gefälligst nicht mit Schillerkragen oder Schillerkragen geht noch, aber so Hemd offen, 3-Tage-Bart, Glatze, Bauch. Nee, das ist eine Nichtachtung der Frauen in meinen Augen. Das wollte ich mal gesagt haben.
2: Der Schlips ist grün, ist das Ihre Lieblingsfarbe?
1: Ja, nein, blau. Blau. Aber grün kommt gleich dahinter.
2: Und Sie kennen sich ja aus mit Farben, ne?
1: Ja, als Maler muss man das schon ein bisschen. Das ist mein Elternhaus. Da bin ich geboren, aufgewachsen. Habe 20 Jahre gewohnt mit meiner zahlreichen Familie. Ich habe 5 Kinder in die Welt gesetzt. Wurde uns zu enge. Da haben wir uns ein anderes Haus ausgebaut.
2: Aber gekauft hat es einstmals Ihr Großvater?
1: Mein Vater, 1919. Und da bin ich auch gleich zur Welt gekommen, in dem neuen Haus. Ja, und zwar ist das ein historisches Gebäude, wie wieder das Schild ausweist. Es war Chausseehaus, war natürlich viel kleiner. Dem Grundriss des Kellers nach war es nur ein Viertel groß. Aber schon solide aus Backsteinquadern gebaut. Das sind solche Backsteinquader. War dann Chausseehaus der Mansfelds AG. Hier war nämlich die Hauptverbindung zu den Hütten, von Schächten zu den Hütten. Und hier wurde Zoll erhoben.
2: Okay. Mussten die alle Zoll bezahlen?
1: Natürlich sind die Mansfeld-Leute nicht, aber die, zum Beispiel der Gutsbesitzer, Herr Kassenbrock, der musste Zoll bezahlen, war bitterböse. Und hat die auch bekämpft, da hat der Mansfeld dauernd Knüppel zwischen den Beinen. Die Mansfeld hat nämlich die Landarbeiter, die er geholt hat, aus Polen abgeworben. Ja, die waren sich spinnefeind. Die haben Prozesse prozessiert, noch und noch, Mansfeld und Herr Kassenbrock. Das war landwirtschaftlich genutzt, der ganze Block hier. Da sind die Ställe noch gewesen, die kenne ich noch als kleiner Junge. Und der Vorgänger, der Uhrmacher Kegel, der hat das in Parzellen verkauft. Und hat sich einmauern lassen von Nachbarn. Da hat sich dran geklatscht, der andere Nachbar. Und übrig geblieben ist ein Hof wie eine Stube so groß. Keine Einfahrt.
2: Da haben Sie gespielt oder haben Sie woanders gespielt?
1: In dem Hof, der falsche Spielplatz war hier drüben, war ein herrlicher Kastaniengarten. Ein Bierlokal mit uralten Kastanien. Da wohnte mein Freund Fritzchen Bayer, der Gastwirt. Da war mein Spielplatz. Und man konnte ja damals ungestört über die Straße. Hier war ja kaum Verkehr 1927, 28. Nicht, das muss ich ja betonen. Ich bin Jahrgang 19. Also Urgestein, sozusagen. So, mein Stock. So, ich gehe schon mal vorne weg, ja. So, das war, als lange Jahre war bis hierher noch Steingebäude. Also war das Stück nicht zu fassen, ja.

0: Ich stelle vor, meine Unterlinden, Mansfeld, Unterlingen, ein Platz in Helbra, der mir ganz, ganz besonders am Herzen liegt. Vor Jahren war das ein Platz, festgestampft, Parkplatz und Tummelplatz für Geräte. Es war Chaos. Und die Linden, die alten, schönen, ehrwürdigen Linden, waren in Gefahr. Da habe ich, jetzt klopfe ich mich mal selber auf die Schulter, so lange gestänkert, bis man Abhilfe ist. Und zwar war mein Plan, das ganze Terrain umfliegen und Rasen säen. Und kein Parken und nichts als grüne Lunge sozusagen. Aber das habe ich nicht durchgekriegt, aber ich habe durchgekriegt, dass die Linden Baumscheiben gekriegt haben. Jetzt sind sie wenigstens vor dem Untergang geschützt. Dass die überlebt haben.
1: Wie alt sind die Linden?
0: 1700 gepflanzt. Nach dem Brand sind die gepflanzt worden.
1: Nach welchem Brand?
0: 1701. Da war der große Brand.
1: In Helbra.
0: Eins wurden die Linden gepflanzt und zu gleicher Zeit muss der Brand stattgefunden haben. Auch bitte um Entschuldigung, wenn ich die genaue Jahreszahl jetzt nicht weiß, aber so in etwa ist das ganze Dorf abgebrannt, bis auf den Kirchturm, alles weg, alles abgebrannt. Also ein älteres Gebäude gibt es in Helbra leider nicht mehr.
1: Die Ursache?
0: Ein Markt soll beim Essen kochen nicht aufgepasst haben. Wird erzählt, aber ob es verbürgt ist, man weiß es nicht genau. Nicht nur so ein Brand, das ist es brennt und die Ursachen, die sind ja heutzutage sogar manchmal nicht klar. Schauen Sie sich das an, muss man da nicht in Hut ziehen vor so viel Urwüchsigkeit. Also ich persönlich ziehe vor jedem Baum übrigens, ich bin ein großer Baumfreund. Und wenn ich so einen alten Veteran sehe, also meine Referenz.

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Es sang die Nachtigall mit ihrem süßen Schall, sang lieb und sang Leiden. Linz, haben wir Linz. 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Aus, das finde ich so gut. Jetzt freue ich mich, dass ich mal eine Schlamperei der Gemeinde Helbra zur Sprache bringen darf. Man sieht hier dieses wunderschöne Bergbaudenkmal. Das war einst rechts und links umsäumt von zwei riesen Blautannen, 15 Meter hoch, mit so einem Stammumfang und kerngesund. Eines Tages sind die gefällt. Und zwar empfinde ich das Denkmal mit den Bäumen als Ensemble, als Denkmalsensemble. Bei Nacht und Nebel fallen die beiden Bäume. Ohne

Verhandlung, wie sich das gehört. Es gehört nämlich vor der Kommission, wenn Bäume gefällt werden. Und gerade in diesem Zusammenhang. Schauen Sie sich das an, das sieht jetzt aus wie eine Steppe. Das soll der Ersatz sein hier, das darf strunken. Das haben Sie als Ersatz, sagt der Bürgermeister. Also ich empfinde das als eine Schande, dass man das zerstört hat. Und ich freue mich, dass ich mal das hier zur Sprache bringen darf. Gleich anschließend gebaut. Da ist auch deutlich. Wir sind hier im Ortskern, im alten Helbra. Es war ja früher so, dass ich rund um die Kirche immer die Häuschen so wie eine Herde Schafe geschart haben. Ich finde den Vergleich immer so hübsch, Hirte und Schafe. Und jedenfalls ist das, ursprünglich ist natürlich nicht mehr viel vorhanden. Wie gesagt, das Haus hier, das ist älter, ich glaube, das ist nur wenig beschädigt worden beim Brand. Das ist daneben, wo Vaillant dran steht, das war die Gemeindebäckerei. Das war eben früher so. War ja ein Bauerndorf, das Helbra, so bis 1850. Mit ein paar nebenbei so ein bisschen in der Erde gebuddelt und haben Erz gesucht mit Schiebkarre und Sack. Aber der Hauptcharakter von Helbra war landwirtschaftlich. Und die Hausfrauen ließen ihr Brot und Kuchen backen. Nur in dieser Bäckerei. Die gehörte der Kirche und die wachte eifersüchtig, dass die Leutchen auch in ihrer Bäckerei buken. Das wurde dann jeweils verpachtet an Bäckermeister. Aber der Pachtzins war recht hoch. Da gibt es auch noch Dokumente. Die sind alle nicht reich geworden, die Bäcker. Viele haben aufgegeben, weil die Kirche so habgierig war. Die meinte, das war das kulturelle Zentrum, da spielte sich die Öffentlichkeit an. Hier wurden die Ratssitzungen. Leider ist von diesem Komplex, das war mal ein Riesen-Etablissement mit Tanzsaal und... Aber es ist nichts mehr ursprünglich, leider. Allerdings, das Haus mit dem Walmdach, das ist noch alt. Aber wie gesagt, da weiß auch keiner mehr, wie das wirklich grundrissmäßig, das weiß keiner mehr. Das ist so umgebaut worden. Man sieht ja hier die alten Gässchen noch.

So ein simpler Fensterladen macht mir Freude. So unmodern bin ich nun mal. Verzeihung. Oder wenn ich eine alte Mauer sehe, so mit aus Bruchstein.

0: Wir sehen jetzt dieses eigentlich scheußliche Gebäude hier zur Linken. Heißt heute offiziell Lindenhof. Hieß früher Ritterhof und war wirklich dem Ritterhof, also ein Gut, zugehörig. Und was wir sehen, ist der Pferdestall, der übrig geblieben ist. Das andere ist verschwunden vom Gut. Und zwar hat das im Rahmen der Wohnungsbeschaffung im 19. Jahrhundert die Mansfeld genutzt. Zunächst war es von Kassenbrocken gut, die Wohnstätte für die Sachsengänger. Das waren die Leute aus Oberschlesien, die zur Erntehilfe kamen. Sachsengänger hießen die. Die lebten unter scheußlichen Bedingungen. Wie gesagt, es war ein Pferdestall und da war auch der Pferdestall geblieben und die Leute mussten da drin wohnen. Denn die gingen nicht wieder nach Hause, denn die blieben in Hellbrau. Man muss sich vorstellen, ein Pferdestall hat keine Fenster, der hat nur ein bisschen Oberlicht. Der Fußboden war in früheren Zeiten Lehmstampf. Da haben die Leute drin gehaust. Die Mansfeld hat das dann später etwas verbessert, haben Fenster reingebrochen und gedielt. Aber ein vornehmes Wohnen ist es nie geworden, der Ritterhof. Er stand immer auch in schlechten Ruf. Wer im Ritterhof wohnte, der war sozial nicht gerade sehr angesehen, wie aus den Familienhäusern, dasselbe Theater. Weiß ich nicht. Wir kennen uns eigentlich alle, die alten Leute, nicht? Nicht? Wir kennen uns, aber wie sie heißt, weiß ich.
1: Ja.
0: Ja, ich bin, wissen Sie
1: ja,
0: doch.
1: Ja, ich weiß, Herr Turm.
0: Ja.
1: Ein Doktor gewesen, so
0: ja.
1: Heute.
0: Ja. Ja, gesünder werden wir nicht mit den Jahren, ne?
1: Wie?
0: Gesünder werden wir nicht mit den Jahren. Freue ich mich immer, wenn ich Altersgenossen treffe, aber richtig Gleichaltrige finde ich nicht mehr, die sind alle weg.
1: Manche haben keinen Zaun.
0: Das Gebäude, das ist Hellbraus attraktivstes Gasthaus. Früher genannter Kronprinz, konnte es natürlich nicht mehr heißen. Das war ja feudal, Kronprinz, heißt jetzt Rautenkranz. Leider hat der Wirt schlechte Wirtschaft und es ist zurzeit geschlossen. Hatte früher einen riesen Tanzsaal hinten raus und es war immer jede Woche Tanz. Es ist unfassbar. Es war was los in Hellbrau, kann ich Ihnen sagen.
2: Und dann war da noch die katholische Kirche St. Barbara, gleich in unmittelbarer Nachbarschaft zum Rautenkranz. Sie bildet das Ende des kleinen Rundgangs durch Hellbrau.
0: Wir haben ja durch die Bergarbeiterzuwanderung viel katholisches Bevölkerungsanteil gekriegt und die brauchten ihre Kirche. Jetzt hat man behelfsmäßig eine bessere Hütte gebaut als Kirche, aber es wurden immer mehr Katholiken und da hat man dann um die Jahrhundertwende St. Barbara ist gewidmet gebaut. Ich finde, ein Recht für diese Zeit damals, da hat man ja viel dummes Zeug gebaut. Aber die Kirche ist im Stil, würde ich sagen, recht ordentlich gemacht. Ich selbst bin ja kein Christ. Bin kein Christ. Aber ich gehe ab und zu mal in die Messe.
3: Hier, in die katholische?
0: In diese, ja. Zunächst haben die mich aber ganz schief angeguckt, die Katholiken. Was will denn der Turm in unserer Kirche? Interessiert mich. Erstmal freue ich mich, dass es Menschen gibt, die jenseits des Euro noch ihren Glauben haben. Imponiert mir irgendwo. Ich habe leider nicht. Aber wie gesagt, ich gehe ab und zu zur Messe. Als Belohnung, ich zahle ja keine Kirchensteuer, habe ich ihnen 3 Bilder geschenkt, der Kirche. Der alte Papa, rauchen tut er noch wie ein Schlot, aber ich rauche seit 73 Jahren.

Mit 20 war es der erste. Und lebe immer noch. Also man stirbt nicht unbedingt. Freilich weiß ich, das ist nicht der Gesundheit dienlich. Der Mensch ist voll schwach. Außerdem hat mir der Arzt gesagt, die Entzugserscheinung sollte ich aufhören, wären schlimmer als weiterrauchen. Und den Rest in meinem Leben, den schaffe ich auch noch mit Zigarette. Oh. Außerdem, Helmut Schmidt tut's auch.

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Kirche Eisleben unter der Leitung von Kirchenmusikdirektor Thomas Ennenbach aufgeführt. Die Solisten kommen von der Kantorei Eisleben und Sangerhausen sowie vom Mitteldeutschen Kammerchor. Zum Tag des offenen Denkmals lädt der Schmidtschacht Helbra am 13. September von 9:30 Uhr bis 16:30 Uhr ein.

Burg erwacht, hieß es am letzten Aprilwochenende. Dort startete die Burg Querfurt mit einem großen Familienfest in die neue Saison. In der Burgkirche und im Märchenzelt tauchten die kleinen Gäste in eine Welt voller Elfen, Drachen und Zauberer ein. Ob Kinderschminken, Karussell oder Ritterkämpfe für die Kleinen, um nur einiges zu nennen, für jeden war etwas Passendes dabei. So war auf dem Burghof Geschicklichkeit gefragt, zum Beispiel beim Bogenschießen oder beim Stelzenlauf. Für Abenteuer war überall gesorgt. Ein Highlight war die große Burgrallye, bei der die Kinder gemeinsam auf Schatzsuche gingen, begleitet von Gauklern und Rittern, die für echtes Mittelalter-Flair sorgten. Und selbstverständlich durften die kulinarischen Leckereien auf dem Gelände nicht fehlen, und das bei schönstem Frühlingswetter.

0: Am 28. April war ein Termin für den ersten Spatenstich für die Baumaßnahme am Fliederweg in Querfurt Süd angesetzt. Dazu begrüßte Bürgermeister Andreas Nette, Vertreter des Querfurter Bauausschusses, der Fraktionsvorsitzenden des Stadtrates, der bauausführenden Firmen sowie der Volkssolidarität und der Wohnungsbaugenossenschaft Querfurt EG.
1: Ja, Hintergrund dieser Maßnahme reicht im Grunde genommen schon eine ganze Weile zurück, denn gerade bis zum Jahr 2021 wurde, mal abgesehen von den Maßnahmen, die vorrangig dann Ende der 90er und Anfang der 2000er gelaufen sind, relativ wenig hier in Querfurt Süd investiert. 2021 haben wir dann ein erstes Zeichen gesetzt am Buchenweg, auch als Gemeinschaftsbaumaßnahme zwischen Stadt Querfurt, Wohnungsbaugenossenschaft und Wohnungsbaugesellschaft. Der Handlungsbedarf ist, denke ich, wenn man sich hier im Wohngebiet bewegt, deutlich sichtbar, sodass wir uns auch über verschiedene Förderkulissen informiert haben. Mit dem Doppelhaushalt 2025-2026 planen wir diese Maßnahme hier am Fliederweg, wohlgemerkt zu 100% aus Eigenmitteln der Stadt, zu dem Zeitpunkt planungsseitig finanziert. Warum? Ich denke, gerade bei den Gehwegen wird es deutlich, aber auch bei der Fahrbahn hier ist Handlungsbedarf gegeben, auch insbesondere aufgrund natürlich unserer Wohnungsbau, unserer Volkssolidarität mit dem ganzen Lieferverkehr, mit dem Gästeverkehr, mit der Kita und so weiter, sodass hier, sagen wir mal, eine relativ hohe Frequentierung ist und der Bereich sehr stark genutzt wird. Wir haben dann das Ganze planen lassen, zusammen mit dem Bauamt und dem Büro Böhm. Wir wollen hier auf 200 Meter bituminös die Fahrbahn erneuern, die Gehwege mit Rechteckgrau instand setzen und auch die Müllcontainerstellplätze sowie die Parkstellplätze insgesamt rundum erneuern. Es werden Baufällarbeiten erforderlich sein. Dafür kommen natürlich wieder Ersatzpflanzungen hier auf den Platz. Nach erfolgter Ausschreibung, wo sich 8 Unternehmen beteiligt haben, hat Hochtief Konetzny letztendlich den Zuschlag erhalten. Insgesamt Investitionskosten für diese Baumaßnahme sind rund 630.000 Euro. 20% davon trägt die Wohnungsbaugenossenschaft für die Parkstellflächen und die Containerstellplätze und wir als Stadt Querfurt praktisch den übrigen Teil. Was wir, als wir damals geplant haben, noch nicht wussten, ist der Faktor Sondervermögen, der uns jetzt hier in die Karten spielt, denn und da ist es auch vom Stadtrat so beschlossen worden, diese Maßnahme werden wir voll aus dem Budget, rund 4,2 Millionen Euro bekommt ja die Stadt Querfurt aus dem Sondervermögen des Bundes, also zu 100% finanzieren, sodass also letztendlich damit auch eine Entlastung für unseren Haushalt und letztendlich damit auch eine Komponente für unsere Haushaltskonsolidierungsmaßnahme darüber beigetragen wird. Diese Baumaßnahme hier am Fliederweg ist im Grunde genommen der Auftakt für eine ganze Reihe von weiteren Baumaßnahmen, die wir planen, noch in diesem Jahr hier in Querfurt Süd stattfinden zu lassen. Wir wollen im Grunde genommen sämtliche noch nicht sanierten Fahrbahnen hier in Querfurt Süd erneuern. Also Ahornstraße, Pappelstraße, Buchen- und Eichenweg sind damit umfasst, sodass diese Maßnahmen, die hier stattfinden, zusammen mit der Fliederwegmaßnahme insgesamt ja, 4 Maßnahmen, 5 Maßnahmen von insgesamt 12 Tiefbaumaßnahmen, Tiefbauprojekten, die wir dieses Jahr in die Umsetzung bringen wollen, darstellen. Das alles insgesamt umfasst ein Investitionsvolumen von rund 4,2 Millionen Euro, von dem auch ein Großteil auf den Ortsteilen verstoffwechselt wird. Und allein hier in Querfurt Süd wollen wir dieses Jahr insgesamt über die genannten Maßnahmen rund 1 Million Euro investieren.
0: Dann konnten alle maßgeblich Beteiligten den symbolischen ersten Spatenstich vollziehen. Das Ziel der Maßnahme ist eine nachhaltige Verbesserung der Straßeninfrastruktur und somit auch des Wohnumfeldes insgesamt in Querfurt Süd.
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2: Querfurter Kuh soll es heißen, das Projekt des scheidenden Brunnenherrn Dieter Lehmann, das am 19. Mai der Öffentlichkeit präsentiert wurde. Bevor er jedoch das Wort ergriff, waren die Kinder der Burgmusikschule an der Reihe.
5: Ich bin der

0: Ja, also wir übergeben heute mein Objekt. Gott sei Dank haben wir das dies noch rechtzeitig fertig bekommen. Denn Pfingst, meine Zeit läuft ab nächste Woche, ist vorbei mit Brunnherr, ein Jahr Brunnherr. Es war ein unglaubliches Jahr, wo ich unglaublich viel gelernt habe, sehr viele tolle Menschen kennengelernt habe, die meinen Horizont enorm erweitert haben. Es war eine wunderbare Zeit und hat mir persönlich viel gegeben und ich möchte ein wenig zurückgeben. Das ist also mein Brunnherr-Objekt für dieses Jahr. Da möchte ich mich natürlich bedanken bei denjenigen, die mir da enorm geholfen haben. Niemals hätte man von der Idee ohne den Handwerkern alle aus Querfurt was machen können.
1: Die Unterstützer sind auf einer Tafel festgehalten. Jeden von ihnen würdigte Herr Lehmann in seiner Ansprache. Auch bot er den Thaldorfer Pfingstburschen, obwohl seine Zeit als Brunnenherr demnächst abläuft, weiterhin seine ganze Unterstützung an. Auch der Querfurter Bürgermeister Andreas Nette ergriff das Wort.
2: Ja, als Bürgermeister hat man Ziele, Ideen, Visionen. Erstmal das Grundsätzliche, dass unsere Schulstandorte erhalten bleiben, unsere Kindergartengebühren bezahlbar bleiben. Vision, dass vielleicht Gewerbegebiet Nord mit Firmen befüllt wird und wir viele Arbeitsplätze schaffen. Wir irgendwelche Möglichkeiten finden, dem demografischen Wandel zu begegnen, die Stadtfinanzen zu ordnen. Und dann gibt es natürlich auch die kleinen Ideen. Die kleinen Ideen, die trotzdem einen riesengroßen Wert haben. Ein Beispiel, das konnten wir vor 2 Jahren einweihen, das ist unser Burgspielplatz, der mit unwahrscheinlich viel Engagement aus der Öffentlichkeit realisiert werden konnte und sich seitdem einer unwahrscheinlich großen Beliebtheit erfreut. Und ein weiteres Projekt,

0: Und jetzt bin ich bei dem Punkt, das ist dieses Q hier. Und die Idee für dieses Q, die ist mir im Urlaub gekommen. Es gibt ja diesen Canaletto-Blick in Dresden. Aber eigentlich ist bei mir der Groschen richtig gerutscht. Und das ist eigentlich ein Vorgriff auf das, was dann passieren sollte, als ich dich besucht habe in Kroatien, Dietrich.
1: Ja,
0: In Vinjerac. Da gibt es so ein Herz, auch als Bilderrahmen im Grunde genommen. Und da dachte ich mir, als man da so sitzt, in der Cafeteria, nicht bei Kaffee, aber vielleicht bei Bier, sowas können wir auch. Sowas können wir auch in Querfurt brauchen. Und dann passierte eins. Dietrich wurde Brunnherr im vorigen Jahr. Und noch am Brunnherrentisch, was können wir machen? Ich sage, Dietrich, ich habe eine Idee. Ich weiß aber nicht, ob wir es hinkriegen. Aber du hast es geschafft. Heute stehen wir hier und aus der Idee ist Wirklichkeit geworden. Genauso wie du es gesagt hast, soll es in Zukunft im Grunde genommen Querfurt und unsere Burg ja in die Welt tragen und Werbung für unsere Stadt, für unsere Burg machen. An der Stelle, an alle, die das unterstützt haben, es war wirklich auch eine abenteuerliche Geschichte, bis wir heute hier stehen durften. Christian Lehmann von Hilstar, immer mal haben wir bei dir im Büro gesessen. Wir müssen da irgendwie gucken, wie wir das, welche Maße nehmen wir. An der TH Querfurt, wir waren ja selber vor Ort und haben noch mal mit dem Kollegen Heinze da gestanden und haben geschaut, wie können wir es, welche Maße machen wir, dass es passt. Und zum Schluss Firma Bernau natürlich auch. Vor allen Dingen kriegen wir den Winkel hin. Ich hatte immer so meine Zweifel, passt das am Ende auch, was hier konstruiert worden ist, damit letztendlich auch die Sichtachse stimmt und dann natürlich Steffen, der jetzt kurzfristig noch zum Schluss eingesprungen ist, auf dich ist auch immer Verlass und hier noch die Bank reinkonstruiert hat. Also an euch alle nochmal einen ganz, ganz großen Dank an alle, die das hier unterstützt haben. Ich habe die Hoffnung, dass es angenommen wird, dass es vor allen Dingen auch pfleglich behandelt wird. Ich denke mal auch ganz wichtig. In der Nacht wird es angestrahlt, das haben die Kollegen vom Bauhof noch kurzfristig realisiert in unterschiedlichen Farben. Von daher ist, denke ich, heute ein guter Tag für Querfurt bei bestem Wetter. An dich, Dietrich, nochmal einen ganz, ganz großen Dank. Und jetzt freuen wir uns noch aufs Abschlussstück unserer Burgmusikschule. Sebastian Freisleben als Direktor ist ja heute auch da. Ihr habt ja auch euren Sitz hier auf der Burg und macht immer viel Werbung für unsere Stadt. Und deswegen jetzt nochmal unsere Burgmusikschule. Ja, und dann würde ich alle einladen für ein erstes offizielles Foto an unserem neuen Fotopunkt, an unserem neuen Highlight für Querfurt.

0: Bevor dann das angesprochene erste offizielle Foto geschossen wurde, hatte Herr Nette noch eine kleine Aufmerksamkeit für Herrn Lehmann.
1: Und ich habe mir gedacht, als kleine Besonderheit, weil es ist wirklich eine Rarität, denn es gibt nur 120 Stück davon und wir haben ja dieses Jahr noch ein Jubiläum, und zwar 120 Jahre Stadtbad. Lieber Dietrich, für dich eine Flasche der Sonderedition, 120 Jahre Stadtbad, Sekt von unserem eigenen Weinberg, als kleine Erinnerung, lass es dir schmecken. Da kannst du mit deiner Frau auf wirklich diese tolle Sache anstoßen.
0: Dann war es aber soweit. Alle, die mit der Errichtung dieses neuen Wahrzeichens von Querfurt zu tun hatten, posierten gemeinsam mit den Kindern der Burgmusikschule für das erste offizielle Foto an dieser markanten Stelle.
2: Tradition zum Anfassen auf der Burg Querfurt. Am 13. Juni lud das Bauernmuseum zum alljährlichen Hoffest mit Hofparty ein. Ab 11 Uhr öffneten sich die Tore für einen Tag im Zeichen des ländlichen Lebens vergangener Zeiten. Neben historischen Traktoren in der Scheune gab es auf dem Gelände traditionelle Handwerkskunst zu entdecken. So konnten die Besucher unter anderem einem Hufschmied dabei über die Schulter schauen, wie er das Eisen im Feuer erhitzte und mit dem Hammer in Form brachte oder wie Seile gebunden werden. Auch regionale Händler präsentierten ihre handgemachten Waren und Produkte. Pünktlich um 14 Uhr übernahm dann das Jugendblasorchester der Bergmusikschule Querfurt unter der Leitung von Josef Simmet das Kommando.

0: Das große Haus in Helpra-Ecke Hauptstraße, Thomas-Münzer-Straße kennt fast jeder. Dass das Gebäude schon uralt ist und früher Chausseehaus, also eine Art Zollstation war, ist sicher nicht so bekannt. Dieses und noch weitere interessante Details zu Helpra verriet der 93-jährige Maler Werner Thurm während eines Rundganges durch seinen Heimatort.
1: Hallo!
0: Aufgrund seines hohen Alters, nicht mehr so gut zu Fuß, ist der alte Herr oft mit einem Roller unterwegs, der ihn in der Regel sicher von A nach B bringt. Immer dabei hat er auch seinen Spazierstock und oft sieht man ihn so, mit sogenannter Schmittmütze und Krawatte.
1: Schauen Sie mal, ohne Krawatte liefen zu meiner Zeit die Landstreicher rum. Und ich empfinde es immer eine Unehrerbietung gegenüber den Frauen, die sich doch gewöhnlich ein bisschen hübsch machen. Eine Ungehörigkeit der Männer. Die sollen gefälligst nicht mit

0: Schillerkarren, oder in der Schillerkarren geht noch, aber so Hemd offen, 3 Tage Bart, Glatze, Bauch. Nee, das ist eine Nichtachtung der Frauen in meinen Augen. Das wollte ich mal gesagt haben.
1: Der Schlips ist grün, ist das Ihre Lieblingsfarbe?
0: Ja, nein, blau. Blau. Aber grün kommt gleich dahinter.
1: Und Sie kennen sich ja aus mit Farben, nicht?
0: Da, als Maler muss man das schon ein bisschen. Das ist mein Elternhaus. Da bin ich geboren, aufgewachsen. Habe 20 Jahre gewohnt mit meiner zahlreichen Familie. Ich habe 5 Kinder in die Welt gesetzt. Wurde uns zu enge. Da haben wir uns ein anderes Haus ausgebaut.
1: Aber gekauft hat es einstmals Ihr Großvater?
0: Mein Vater. 1919. Und da bin ich auch gleich zur Welt gekommen. In dem neuen Haus. Ja, und zwar ist das ein historisches Gebäude, wie wieder das Schild ausweist. Es war Chausseehaus, war natürlich viel kleiner. Dem Grundriss des Kellers nach war es nur ein Viertel groß. Aber schon solide aus Backsteinquadern gebaut. Das sind solche Backsteinquader. War dann Chausseehaus der Mansfeld AG. Hier war nämlich die Hauptverbindung zu den Hütten, von Schächten zu den Hütten. Und hier wurde Zoll erhoben.
1: Okay. Mussten die alle Zoll bezahlen?
0: Natürlich sind die Mansfeld-Leute nicht, aber die, zum Beispiel der Gutsbesitzer, Herr Kassenbrock, der musste Zoll bezahlen, war bitterböse. Und hat die auch bekämpft, diese. Da hat der Mansfeld dauernd Knüppel zwischen den Beinen. Die Mansfeld hat nämlich die Landarbeiter, die er geholt hat, aus Polen abgeworben. Ja, die waren sich spinnefeind. Die haben Prozesse prozessiert, noch und noch, Mansfeld und Herr Kassenbrock. Das war landwirtschaftlich genutzt, der ganze Block hier. Da sind die Ställe noch gewesen, die kenne ich noch als kleiner Junge. Und da unter der Vorgänger, der Uhrmacher Kegel, der hat das in Parzellen verkauft. Und hat sich einmauern lassen von Nachbarn. Da hat sich dran geklatscht, der andere Nachbar. Und übrig geblieben ist ein Hof wie eine Stube so groß. Keine Einfahrt.
1: Da haben Sie gespielt oder haben Sie woanders gespielt?
0: In dem Hof, der falsche Spielplatz war hier drüben, war ein herrlicher Kastaniengarten. Ein Bierlokal mit uralten Kastanien. Da wohnte mein Freund Fritzchen Bayer, der Gastwirt. Das war mein Spielplatz. Und man konnte ja damals ungestört über die Straße. Hier war ja kaum Verkehr 1927, 28. Nicht, das muss ich ja betonen. Ich bin Jahrgang 19. Also Urgestein, sozusagen. So, mein Guck. So, ich gehe schon mal vorne weg, ja. So, das war als lange Jahre war bis hierher noch Steigebäude. Also war das Stück nicht zu fassen, ja.

Ich stelle vor, meine Unterlinden, Mansfeld, Unterlingen, ein Platz in Helbra, der mir ganz, ganz besonders am Herzen liegt.

0: Jahren war das ein Platz, festgestampft, Parkplatz und Tummelplatz für Geräte. Es war Chaos. Und die Linden, die alten, schönen, ehrwürdigen Linden, waren in Gefahr. Da habe ich, jetzt klopfe ich mich mal selber auf die Schulter, so lange gestänkert, bis man Abhilfe gesehen. Und zwar war mein Plan, das ganze Terrain umfliegen und Rasen säen. Und kein Parken und nichts als grüne Lunge sozusagen. Aber das habe ich nicht durchgekriegt, aber ich habe durchgekriegt, dass die Linden Baumscheiben gekriegt haben. Jetzt sind sie wenigstens vor dem Untergang geschützt. Dass die überlebt haben.
1: Wie alt sind die Linden?
0: 1700 gepflanzt. Nach dem Brand sind die gepflanzt worden.
1: Nach welchem Brand?
0: 1701. Da war der große Brand.
1: In Elbra.
0: Eins wurden die Linden gepflanzt und zu gleicher Zeit muss der Brand stattgefunden haben. Auch bitte um Entschuldigung, wenn ich die genaue Jahreszahl jetzt nicht weiß, aber so in etwa ist das ganze Dorf abgebrannt, bis auf den Kirchturm, alles weg, alles abgebrannt. Also ein älteres Gebäude gibt es in Elbra leider nicht mehr.
1: Die Ursache?
0: Ein Markt soll beim Essen kochen nicht aufgepasst haben. Wird erzählt, aber ob es verbürgt ist, man weiß es nicht genau. Nicht so, so ein Brand, das ist es brennt und die Ursachen die sind ja heutzutage sogar manchmal nicht klar. Schauen Sie sich das an, muss man da nicht in den Hut ziehen vor so viel Urwüchsigkeit. Also ich persönlich ziehe vor jedem Baum übrigens, bin ein großer Baumfreund. Und wenn ich so einen alten Veteran sehe, also meine Referenz.

Herz bleibt am Lindenbaum, o süßer mein Traum. Es sang die Nachtigall mit ihrem süßen Schall, sang lieb und sang Leiden. Linz, haben wir Linz. Sang lieb und sang Schmerz, lang ist das Leben, aber kurz die Maienzeit. Linz, aber das finde ich so gut. Jetzt freue ich mich, dass ich mal eine Schlamperei der Gemeinde Helbra zur Sprache bringen darf. Man sieht hier dieses wunderschöne Bergbaudenkmal. Das war einst rechts und links umsäumt von zwei riesen Blautannen, 15 Meter hoch, mit so einem Stamm. Umfang und kerngesund. Eines Tages sind die gefällt. Und zwar empfinde ich das Denkmal mit den Bäumen als Ensemble, als Denkmalsensemble. Bei Nacht und Nebel fallen die beiden Bäume. Ohne Verhandlung, wie sich das gehört. Es gehört nämlich vor der Kommission, wenn Bäume gefällt werden. Und gerade in diesem Zusammenhang. Schauen Sie sich das an, das sieht jetzt aus wie eine Steppe. Das soll der Ersatz sein hier, das Bergstrunken. Das haben sie als Ersatz, sagt der Bürgermeister. Also ich empfinde das als eine Schande, dass man das zerstört hat. Und ich freue mich, dass ich mal das hier zur Sprache bringen darf. Anschließend gebaut. Da ist auch baulich. Wir sind hier im Ortskern, im alten Helbra. Es war ja

Früher so, dass ich rund um die Kirche immer die Häuschen so wie eine Herde Schafe geschart haben. Ich finde den Vergleich immer so hübsch, Hirte und Schafe. Und jedenfalls ist das ursprünglich ist natürlich nicht mehr viel vorhanden. Wie gesagt, das Haus hier, das ist älteres. Ich glaube, das ist nur wenig beschädigt worden beim Brand. Das ist daneben, wo Bayern dran steht, das war die Gemeindebäckerei. Das war eben früher so. War ja eine bäuerliche, war ja ein Bauerndorf, das Hellbrau, so bis 1850. Mit ein paar nebenbei so ein bisschen in der Erde gebuddelt und haben Erz gesucht mit Schiebkarre und Sack. Aber der Hauptcharakter von Heber war landwirtschaftlich. Und die Hausfrauen ließen ihr Brot und Kuchen backen. Nur in dieser Bäckerei. Die gehörte der Kirche. Und die wachte eifersüchtig, dass die Leutchen auch in ihrer Bäckerei buken. Das wurde dann jeweils verpachtet an Bäckermeister. Aber der Pachtzins war recht hoch. Da gibt es auch noch Dokumente. Die sind alle nicht reich geworden, die Bäcker. Viele haben aufgegeben, weil die Kirche so habgierig war. Ich meine, das war das kulturelle Zentrum, da spielte sich die Öffentlichkeit an. Hier wurden die Ratssitzungen. Leider ist von diesem Komplex, das war mal ein Riesen, Etablissement mit Tanzsaal, aber es ist nichts mehr ursprünglich, leider. Allerdings, das Haus mit dem Walmdach, das ist noch. Das ist noch alt. Aber wie gesagt, da weiß auch keiner mehr, wie das wirklich grundrissmäßig, das weiß keiner mehr. Das ist so umgebaut worden. Man sieht ja hier die alten Gässchen noch.

So ein simpler Fensterladen macht mir Freude. So unmodern bin ich nun mal. Verzeihung. Oder wenn ich eine alte Mauer sehe, so mit aus Bruchsteinen.

Wir sehen jetzt dieses eigentlich scheußliche Gebäude hier zur Linken. Heißt heute offiziell Lindenhof. Hieß früher Ritterhof und war wirklich dem Ritterhof, also ein Gut, zugehörig. Und was wir sehen, ist der Pferdestall, der übrig geblieben ist. Das andere ist verschwunden vom Gut. Und zwar hat das im Rahmen der Wohnungsbeschaffung im 19. Jahrhundert die Mansfeld genutzt. Zunächst war es von Kassenbrocken gut, die Wohnstätte für die Sachsengänger. Das waren die Leute aus Oberschlesien, die zur Erntehilfe kamen. Sachsengänger hießen die. Die lebten unter scheußlichen Bedingungen. Wie gesagt, es war ein Pferdestall und da war auch der Pferdestall geblieben und die Leute mussten da drin wohnen. Denn die gingen nicht wieder nach Hause, denn die blieben in Hellbrau. Man muss sich vorstellen, ein Pferdestall hat keine Fenster, der hat nur ein bisschen Oberlicht. Der Fußboden war in früheren Zeiten Lehmstampf.

0: da haben die Leute drinnen gehaust. Die Mansfeld hat das dann später etwas verbessert, haben Fenster reingebrochen und gedealt. Aber ein vornehmes Wohnen ist es nie geworden, der Ritterhof. Er stand immer auch in schlechten Ruf. Wer im Ritterhof wohnte, der war sozial nicht gerade sehr angesehen, wie aus den Familienhäusern, dasselbe Theater. Weiß ich nicht. Wir kennen uns eigentlich alle, die alten Leute. Nicht? Nicht? Wir kennen uns, aber wie sie heißt, weiß ich nicht.
1: Ja.
0: Ja, ich bin, wissen Sie
1: ja,
0: doch.
1: Ja, ich weiß, Herr Turm.
0: Ja.
1: Ein Doktor gewesen, so
0: ja.
1: Heute.
0: Ja. Ja, gesünder werden wir nicht mit den Jahren, ne?
1: Wie?
0: Gesünder werden wir nicht mit den Jahren. Freue ich mich immer, wenn ich Altersgenossen treffe, aber richtig Gleichaltrige finde ich nicht mehr, die sind alle weg.
1: Die haben einen Zaun, manche haben keinen Zaun.
0: Das Gebäude, das ist Helbras attraktivstes Gasthaus. Früher genannter Kronprinz, konnte es natürlich nicht mehr heißen. Das war ja feudal, Kronprinz, heißt jetzt Rautenkranz. Leider hat der Wirt schlechte Wirtschaft und es ist zurzeit geschlossen. Hatte früher einen riesen Tanzsaal hinten raus und es war immer jede Woche Tanz. Es ist unfassbar. Es war was los in Helbra, kann ich Ihnen sagen.
2: Und dann war da noch die katholische Kirche St. Barbara, gleich in unmittelbarer Nachbarschaft zum Rautenkranz. Sie bildet das Ende des kleinen Rundgangs durch Helbra.
0: Wir haben ja durch die Bergarbeiterzuwanderung viel katholisches Bevölkerungsanteil gekriegt und die brauchten ihre Kirche. Jetzt hat man behelfsmäßig eine bessere Hütte gebaut als Kirche, aber es wurden immer mehr Katholiken. Da hat man dann um die Jahrhundertwende St. Barbara ist gewidmet gebaut. Ich finde, ein Recht für diese Zeit damals, da hat man ja viel dummes Zeug gebaut. Aber die Kirche ist im Stil, würde ich sagen, recht ordentlich gemacht. Ich selbst bin ja kein Christ, aber ich gehe ab und zu mal in die Messe.
3: Hier in die katholische?
0: In diese, ja. Zunächst haben die mich aber ganz schief angeguckt, die Katholiken, was will denn der Turm hier in unserer Kirche? Interessiert mich. Erstmal freue ich mich, dass es Menschen gibt, die jenseits des Euro noch ihren Glauben haben. Imponiert mir irgendwo. Ich habe leider nicht. Aber wie gesagt, ich gehe ab und zu zur Messe. Als Belohnung, ich zahle ja keine Kirchensteuer, habe ich Ihnen drei Bilder geschenkt, der Kirche. Der alte Papa, rauchen tut er noch wie ein Schlot. Aber ich rauche seit 73 Jahren, mit 20 war es der erste, und lebe immer noch. Also man stirbt nicht unbedingt. Freilich weiß ich, das ist nicht der Gesundheit dienlich. Der Mensch ist voll schwach. Außerdem hat mir der Arzt gesagt, die Entzugserscheinung, sollte ich aufhören, wären schlimmer als weiter rauchen. Und den Rest in meinem Leben, den schaffe ich auch noch mit Zigarette. So. Außerdem, Helmut Schmidt tut's auch.

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Burg erwacht, hieß es am letzten Aprilwochenende. Dort startete die Burg Querfurt mit einem großen Familienfest in die neue Saison. In der Burgkirche und im Märchenzelt tauchten die kleinen Gäste in eine Welt voller Elfen, Drachen und Zauberer ein. Ob Kinderschminken, Karussell oder Ritterkämpfe für die Kleinen, um nur einiges zu nennen, für jeden war etwas Passendes dabei. So war auf dem Burghof Geschicklichkeit gefragt, zum Beispiel beim Bogenschießen oder beim Stelzenlauf. Für Abenteuer war überall gesorgt. Ein Highlight war die große Burgrallye, bei der die Kinder gemeinsam auf Schatzsuche gingen, begleitet von Gauklern und Rittern, die für echtes Mittelalter-Flair sorgten. Und selbstverständlich durften die kulinarischen Leckereien auf dem Gelände nicht fehlen, und das bei schönstem Frühlingswetter.

0: Am 28. April war ein Termin für den ersten Spatenstich für die Baumaßnahme am Fliederweg in Querfurt Süd angesetzt. Dazu begrüßte Bürgermeister Andreas Nette, Vertreter des Querfurter Bauausschusses, der Fraktionsvorsitzenden des Stadtrates, der bauausführenden Firmen sowie der Volkssolidarität und der Wohnungsbaugenossenschaft Querfurt EG.
1: Ja, Hintergrund dieser Maßnahme reicht im Grunde genommen schon eine ganze Weile zurück, denn gerade bis zum Jahr 2021 wurde, mal abgesehen von den Maßnahmen,

0: vorrangig dann Ende der 90er und Anfang der 2000er gelaufen sind, relativ wenig hier in Querfurt Süd investiert. 2021 haben wir dann ein erstes Zeichen gesetzt am Buchenweg, auch als Gemeinschaftsbaumaßnahme zwischen Stadt Querfurt, Wohnungsbaugenossenschaft und Wohnungsbaugesellschaft. Der Handlungsbedarf ist, denke ich, wenn man sich hier im Wohngebiet bewegt, deutlich sichtbar, sodass wir uns auch über verschiedene Förderkulissen informiert haben. Mit dem Doppelhaushalt 2025-2026 planen wir diese Maßnahme hier am Fliederweg, wohlgemerkt zu 100% aus Eigenmitteln der Stadt, zu dem Zeitpunkt planungsseitig finanziert. Warum? Ich denke, gerade bei den Gehwegen wird es deutlich, aber auch bei der Fahrbahn hier ist Handlungsbedarf gegeben, auch insbesondere aufgrund natürlich unserer Wohnungsbau, unserer Volkssolidarität mit dem ganzen Lieferverkehr, mit dem Gästeverkehr, mit der Akita und so weiter, sodass hier, ich sage mal, eine relativ hohe Frequentierung ist und der Bereich sehr stark genutzt wird. Wir haben dann das Ganze planen lassen, zusammen mit dem Bauamt und dem Büro Böhm. Wir wollen hier auf 200 Meter bituminös die Fahrbahn erneuern, die Gehwege mit Rechteckgrau instand setzen und auch die Müllcontainerstellplätze sowie die Parkstellplätze insgesamt rundum erneuern. Es werden Baufällarbeiten erforderlich sein, dafür kommen natürlich wieder Ersatzpflanzungen hier auf den Platz. Nach erfolgter Ausschreibung, wo sich 8 Unternehmen beteiligt haben, hat Hochtief Konetzny letztendlich den Zuschlag erhalten. Insgesamt Investitionskosten für diese Baumaßnahme sind rund 630.000 Euro. 20% davon trägt die Wohnungsbaugenossenschaft für die Parkstellflächen und die Containerstellplätze und wir als Stadt Querfurt praktisch den übrigen Teil. Was wir, als wir damals geplant haben, noch nicht wussten, ist der Faktor Sondervermögen, der uns jetzt hier in die Karten spielt, denn, und da ist es auch vom Stadtrat so beschlossen worden, diese Maßnahme werden wir voll aus dem Budget, rund 4,2 Millionen Euro bekommt ja die Stadt Querfurt aus dem Sondervermögen des Bundes, also zu 100% finanzieren, sodass also letztendlich damit auch eine Entlastung für unseren Haushalt und letztendlich damit auch eine Komponente für unsere Haushaltskonsolidierungsmaßnahme darüber beigetragen wird. Diese Baumaßnahme hier am Fliederweg ist im Grunde genommen der Auftakt für eine ganze Reihe von weiteren Baumaßnahmen, die wir planen, noch in diesem Jahr hier in Querfurt Süd stattfinden zu lassen. Wir wollen im Grunde genommen sämtliche noch nicht sanierten Fahrbahnen hier in Querfurt Süd erneuern. Also Ahornstraße, Pappelstraße, Buchen- und Eichenweg sind damit umfasst, sodass diese Maßnahmen, die hier stattfinden, zusammen mit der Fliederwegmaßnahme, insgesamt ja, 4 Maßnahmen, 5 Maßnahmen von insgesamt 12 Tiefbaumaßnahmen, Tiefbauprojekten, die wir dieses Jahr in die Umsetzung bringen wollen, darstellen. Das alles insgesamt umfasst ein Investitionsvolumen von rund 4,2 Millionen Euro, von dem auch ein Großteil auf den Ortsteilen verstoffwechselt wird. Und allein hier in Querfurt Süd wollen wir dieses Jahr insgesamt über die genannten Maßnahmen rund 1 Million Euro investieren.
1: Dann konnten alle maßgeblich Beteiligten den symbolischen ersten Spatenstich vollziehen. Das Ziel der Maßnahme ist eine nachhaltige Verbesserung der Straßeninfrastruktur und somit auch des Wohnumfeldes insgesamt in Querfurt Süd.
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1: Querfurter Kuh soll es heißen, das Projekt des scheidenden Brunnenherrn Dieter Lehmann, das am 19. Mai der Öffentlichkeit präsentiert wurde. Bevor er jedoch das Wort ergriff, waren die Kinder der Burgmusikschule an der Reihe. Ich bin

0: Ja, also wir übergeben heute mein Objekt. Gott sei Dank haben wir das dies noch rechtzeitig fertig bekommen. Denn Pfingsten, meine Zeit läuft ab nächste Woche, ist vorbei mit Brunnherr, ein Jahr Brunnherr. Es war ein unglaubliches Jahr, wo ich unglaublich viel gelernt habe, sehr viele tolle Menschen kennengelernt habe, die meinen Horizont enorm erweitert haben. Es war eine wunderbare Zeit und hat mir persönlich viel gegeben und ich möchte ein wenig zurückgeben. Das ist also mein Brunnherr-Objekt für dieses Jahr. Da möchte ich mich natürlich bedanken bei denjenigen, die mir da enorm geholfen haben. Niemals hätte man von der Idee ohne den Handwerkern alle aus Querfurt was machen können.
1: Die Unterstützer sind auf einer Tafel festgehalten. Jeden von ihnen würdigte Herr Lehmann in seiner Ansprache. Auch bot er den Kahldorfer Pfingstburschen, obwohl seine Zeit als Brunnherr demnächst abläuft, weiterhin seine ganze Unterstützung an. Auch der Querfurter Bürgermeister Andreas Nette ergriff das Wort.
2: Ja, als Bürgermeister hat man Ziele, Ideen, Visionen. Erstmal das Grundsätzliche, dass unsere Schulstandorte erhalten bleiben, unsere Kindergartengebühren bezahlbar bleiben, Vision, dass vielleicht Gewerbegebiet Nord mit Firmen befüllt wird und wir viele Arbeitsplätze schaffen, wir irgendwelche Möglichkeiten finden, dem demografischen Wandel zu begegnen, die Stadtfinanzen zu ordnen. Und dann gibt es natürlich auch die kleinen Ideen. Die kleinen Ideen, die trotzdem einen riesengroßen Wert haben. Ein Beispiel, das konnten wir vor 2 Jahren einweihen, das ist unser Burgspielplatz, der mit unwahrscheinlich viel Engagement aus der Öffentlichkeit realisiert werden konnte und sich seitdem einer unwahrscheinlich großen Beliebtheit erfreut. Und ein weiteres Projekt, und jetzt bin ich bei dem Punkt, das ist dieses Kuh hier. Und die Idee für dieses Kuh, die ist mir im Urlaub gekommen. Es gibt ja diesen Canaletto-Blick in Dresden. Aber eigentlich ist bei mir der Groschen richtig gerutscht. Und das ist eigentlich ein Vorgriff auf das, was dann passieren sollte, als ich dich besucht habe in Kroatien, Dietrich. Ja, Vinjerac. Da gibt es so ein Herz, auch als Bilderrahmen im Grunde genommen. Und da dachte ich mir, als man da so sitzt, in der Cafeteria, nicht bei Kaffee, aber vielleicht bei Bier, sowas können wir auch in Querfurt hier brauchen. Und dann passierte eins. Dietrich wurde Brunnherr im vorigen Jahr. Und noch am Brunnherrentisch, was können wir machen? Ich sage, Dietrich, ich habe eine Idee. Ich weiß aber nicht, ob wir es hinkriegen. Aber du hast es geschafft. Ja. Heute stehen wir hier und aus der Idee ist Wirklichkeit geworden. Genauso wie du es gesagt hast, soll es in Zukunft im Grunde genommen Querfurt und unsere Burg ja in die Welt tragen und Werbung für unsere Stadt, für unsere Burg machen. An der Stelle, an alle, die das unterstützt haben, es war wirklich auch eine abenteuerliche Geschichte, bis wir heute hier stehen durften. Christian Lehmann von Hilstar, immer mal haben wir bei dir im Büro gesessen, wir müssen da irgendwie gucken, wie wir das, welche Maße nehmen wir. An der TH Querfurt, wir waren ja selber vor Ort und haben noch mal mit dem Kollegen Heinze da gestanden und haben geschaut, wie können wir es, welche Maße machen wir, dass es passt. Und zum Schluss Firma Bernau natürlich auch. Vor allen Dingen kriegen wir den Winkel hin. Ich hatte immer so meine Zweifel, passt das am Ende auch, was hier konstruiert worden ist, damit letztendlich auch die Sichtachse stimmt und dann natürlich Steffen, der jetzt kurzfristig noch zum Schluss eingesprungen ist, auf die es auch immer Verlass und hier noch die Bank reinkonstruiert hat. Also an euch alle nochmal einen ganz, ganz großen Dank an alle, die das hier unterstützt haben. Ich habe die Hoffnung, dass es angenommen wird, dass es vor allen Dingen auch pfleglich behandelt wird. Ich denke mal auch ganz wichtig. In der Nacht wird es angestrahlt, das haben die Kollegen vom Bauhof noch kurzfristig realisiert, in unterschiedlichen Farben. Von daher ist, denke ich, heute ein guter Tag für Querfurt bei bestem Wetter. An dich, Dietrich, nochmal einen ganz, ganz großen Dank. Und jetzt freuen wir uns noch aufs Abschlussstück unserer Burgmusikschule. Sebastian Freisleben als Direktor ist ja heute auch da. Ihr habt ja auch euren Sitz hier auf der Burg und macht immer viel Werbung für unsere Stadt. Und deswegen jetzt nochmal unsere Burgmusikschule. Ja, und dann würde ich alle einladen für ein erstes offizielles Foto an unserem neuen Fotopunkt, an unserem neuen Highlight für Querfurt.

0: Bevor dann das angesprochene erste offizielle Foto geschossen wurde, hatte Herr Nette noch eine kleine Aufmerksamkeit für Herrn Lehmann.
1: Und ich habe mir gedacht, als kleine Besonderheit, weil es ist wirklich eine Rarität, denn es gibt nur 120 Stück davon und wir haben ja dieses Jahr noch ein Jubiläum, und zwar 120 Jahre Stadtbad. Lieber Dietrich, für dich eine Flasche der Sonderedition, 120 Jahre Stadtbad, Sekt von unserem eigenen Weinberg, als kleine Erinnerung, lass es dir schmecken. Da kannst du mit deiner Frau auf wirklich diese tolle Sache anstoßen.
0: Dann war es aber soweit. Alle, die mit der Errichtung dieses neuen Wahrzeichens von Querfurt zu tun hatten, posierten gemeinsam mit den Kindern der Burgmusikschule für das erste offizielle Foto an dieser markanten Stelle.
2: Tradition zum Anfassen auf der Burg Querfurt. Am 13. Juni lud das Bauernmuseum zum alljährlichen Hoffest mit Hofparty ein. Ab 11 Uhr öffneten sich die Tore für einen Tag im Zeichen des ländlichen Lebens vergangener Zeiten. Neben historischen Traktoren in der Scheune gab es auf dem Gelände traditionelle Handwerkskunst zu entdecken. So konnten die Besucher unter anderem einem Hufschmied dabei über die Schulter schauen, wie er das Eisen im Feuer erhitzte und mit dem Hammer in Form brachte oder wie Seile gebunden werden. Auch regionale Händler präsentierten ihre handgemachten Waren und Produkte. Pünktlich um 14 Uhr übernahm dann das Jugendblasorchester der Bergmusikschule Querfurt unter der Leitung von Josef Simmet das Kommando.

0: Das große Haus in Helpra-Ecke Hauptstraße, Thomas-Münzer-Straße, kennt fast jeder. Dass das Gebäude schon uralt ist und früher Chausseehaus, also eine Art Zollstation war, ist sicher nicht so bekannt. Dieses und noch weitere interessante Details zu Helpra verriet der 93-jährige Maler Werner Thurm während eines Rundganges durch seinen Heimatort.
1: Hallo!
0: Aufgrund seines hohen Alters, nicht mehr so gut zu Fuß, ist der alte Herr oft mit einem Roller unterwegs, der ihn in der Regel sicher von A nach B bringt. Immer dabei hat er auch seinen Spazierstock und oft sieht man ihn so, mit sogenannter Schmittmütze und Krawatte.
1: Schauen Sie mal, ohne Krawatte liefen zu meiner Zeit die Landstreicher rum. Und ich empfinde es immer eine Unehrerbietung gegenüber den Frauen, die sich doch gewöhnlich ein bisschen hübsch machen. Eine Ungehörigkeit der Männer. Die sollen gefälligst nicht mit Schillerkragen oder na, Schillerkragen geht noch, aber so Hemd offen, 3-Tage-Bart, Glatze, Bauch. Nee, das ist eine Nichtachtung der Frauen in meinen Augen. Das wollte ich mal gesagt haben.
2: Der Schlips ist grün, ist das Ihre Lieblingsfarbe?
1: Ja, nein, blau. Blau. Aber grün kommt gleich dahinter.
2: Und Sie kennen sich ja aus mit Farben, nicht?
1: Da, als Maler muss man das schon ein bisschen. Das ist mein Elternhaus. Da bin ich geboren, aufgewachsen. Habe 20 Jahre gewohnt mit meiner zahlreichen Familie. Ich habe 5 Kinder in die Welt gesetzt. Wurde uns zu enge. Da haben wir uns ein anderes Haus ausgebaut.
2: Aber gekauft hat es einstmals Ihr Großvater?
1: Mein Vater, 1919. Und da bin ich auch gleich zur Welt gekommen, in dem neuen Haus. Ja, und zwar ist das ein historisches Gebäude, wie wieder das Schild ausweist. Es war Chausseehaus, war natürlich viel kleiner. Dem Grundriss des Kellers nach war es nur ein Viertel groß. Aber schon solide aus Backsteinquadern gebaut. Das sind solche Backsteinquader. Ich war dann Chausseehaus der Mansfelds AG. Hier war nämlich die Hauptverbindung zu den Hütten, von Schächten zu den Hütten. Und hier wurde Zoll erhoben.
2: Okay. Mussten die alle Zoll bezahlen?
1: Natürlich sind die Mansfeld-Leute nicht, aber die, zum Beispiel der Gutsbesitzer, Herr Kassenbrock, der musste Zoll bezahlen und war bitterböse. Und hat die auch bekämpft, diese. Da hat der Mansfeld dauernd Knüppel zwischen den Beinen. Die Mansfeld hat nämlich die Landarbeiter, die er geholt hat, aus Polen abgeworben. Ja, die waren die Spinnefeinde, die haben Prozesse prozessiert, noch und noch, Mansfeld und Herr Kassenbrock. Das war landwirtschaftlich genutzt, der ganze Block hier. Da sind die Ställe noch gewesen, die kenne ich noch als kleiner Junge. Und der Vorgänger, der Uhrmacher Kegel, der hat das in Parzellen verkauft. Und hat sich einmauern lassen von Nachbarn. Der hat sich dran geklatscht, der andere Nachbar. Und übrig geblieben ist ein Hof wie eine Stube so groß. Keine Einfahrt.
2: Da haben Sie gespielt oder haben Sie woanders gespielt?
1: In dem Hof, der falsche Spielplatz war hier drüben, war ein herrlicher Kastaniengarten. Ein Bierlokal mit uralten Kastanien. Da wohnte mein Freund Fritz in Bayer, der Gastwirt. Das war mein Spielplatz. Man konnte ja damals ungestört über die Straße. Hier war ja kaum Verkehr 1927, 28. Nicht, das muss ich ja betonen. Ich bin Jahrgang 19. Also Urgestein, sozusagen.
2: Ha ha ha.
1: So, mein Stock. So, ich gehe schon mal vorne weg, ja. So, das war, als lange Jahre war bis hierher noch Steingebäude. Also war das Stück nicht zu fassen, ja.

0: Ich stelle vor, meine Unterlinden, Mansfeld, Unterlingen, ein Platz in Hellbrau, der mir ganz, ganz besonders am Herzen liegt. Vor Jahren war das ein Platz, festgestampft, Parkplatz und Tummelplatz für Geräte. Es war Chaos. Und die Linden, die alten, schönen, ehrwürdigen Linden, waren in Gefahr. Da habe ich, jetzt klopfe ich mich mal selber auf die Schulter, so lange gestänkert, bis man Abhilfe ist. Und zwar war mein Plan, das ganze Terrain umfliegen und Rasen säen. Und kein Parken und nichts als grüne Lunge sozusagen. Aber das habe ich nicht durchgekriegt, aber ich habe durchgekriegt, dass die Linden Baumscheiben gekriegt haben. Jetzt sind sie wenigstens vor dem Untergang geschützt. Dass die überlebt haben.
1: Wie alt sind die Linden?
0: 1700 gepflanzt. Nach dem Brand sind die gepflanzt worden.
1: Nach welchem Brand?
0: 1701. Da war der große Brand.
1: In Hellbrau.
0: Eins wurden die Linden gepflanzt und zu gleicher Zeit muss der Brand stattgefunden haben. Auch bitte um Entschuldigung, wenn ich die genaue Jahreszahl jetzt nicht weiß, aber so in etwa ist das ganze Dorf abgebrannt, bis auf den Kirchturm, alles weg, alles abgebrannt. Also ein älteres Gebäude gibt es in Hellbrau leider nicht mehr.
1: Die Ursache?
0: Ein Markt soll beim Essen kochen nicht aufgepasst haben. Wird erzählt, aber ob es verbürgt ist, man weiß es nicht genau. Nicht nur so ein Brand, das ist es brennt und die Ursachen die sind ja heutzutage sogar manchmal nicht klar. Schauen Sie sich das an, muss man da nicht in Hut ziehen vor so viel Urwüchsigkeit. Also ich persönlich ziehe vor jedem Baum übrigens, ich bin ein großer Baumfreund. Und wenn ich so einen alten Veteran sehe, also meine Referenz.

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Linz, haben wir Linz. 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Linz, aus, das finde ich so gut. Jetzt freue ich mich, dass ich mal eine Schlamperei der Gemeinde Helbra zur Sprache bringen darf. Man sieht hier dieses wunderschöne Bergbaudenkmal. Das war einst rechts und links umsäumt von zwei riesen Blautannen, 15 Meter hoch, mit so einem Stamm. Umfang und kerngesund. Eines Tages sind die gefällt. Und zwar empfinde ich das Denkmal mit den Bäumen als Ensemble, als Denkmalsensemble. Bei Nacht und Nebel fallen die beiden Bäume. Ohne Verhandlung, wie sich das gehört. Es gehört nämlich vor der Kommission, wenn Bäume gefällt werden. Und gerade in diesem Zusammenhang. Schauen Sie sich das an, das sieht jetzt aus wie eine Steppe. Das soll der Ersatz sein hier, das Bergstrunken. Das haben sie als Ersatz, sagt der Bürgermeister. Also ich empfinde das als eine Schande, dass man das zerstört hat. Und ich freue mich, dass ich mal das hier zur Sprache bringen darf. Anschließend gebaut. Ja, da ist auch deutlich. Wir sind hier im Ortskern, im alten Helbra. Es war ja früher so, dass sich rund um die Kirche immer die Häuschen so wie eine Herde Schafe geschart haben. Ich finde den Vergleich immer so hübsch, Hirte und Schafe. Und jedenfalls ist das die ursprünglich ist natürlich nicht mehr viel vorhanden. Wie gesagt, das Haus hier, das ist älteres. Ich glaube, das ist nur wenig beschädigt worden beim Brand. Das ist daneben, wo Vaillant dran steht, das war die Gemeindebäckerei. Das war eben früher so. War ja ein Bauerndorf, das Helbra, so bis 1850. Mit ein paar, nebenbei so ein bisschen in der Erde gebuddelt und haben Erz gesucht mit Schiebkarre und Sack. Aber der Hauptcharakter von Helbra war landwirtschaftlich. Und die Hausfrauen ließen ihr Brot und Kuchen backen. Nur in dieser Bäckerei. Die gehörte der Kirche und die wachte eifersüchtig, dass die Leutchen auch in ihrer Bäckerei buken. Das wurde dann jeweils verpachtet an Bäckermeister. Aber der Pachtzins war recht hoch. Da gibt es auch noch Dokumente. Die sind alle nicht reich geworden, die Bäcker. Viele haben aufgegeben, weil die Kirche so habgierig war. Die meinte, das war das kulturelle Zentrum, da spielte sich die Öffentlichkeit an. Hier wurden die Ratssitzungen. Leider ist von diesem Komplex, das war mal ein riesen Etablissement mit Tanzsaal und aber es ist nichts mehr ursprünglich, leider. Allerdings, das Haus mit dem Walmdach, das ist noch alt. Aber wie gesagt, da weiß auch keiner mehr, wie das wirklich grundrissmäßig, das weiß keiner mehr. Das ist so umgebaut worden. Man sieht ja hier die alten Gässchen noch.

So ein simpler Fensterladen macht mir Freude. So unmodern bin ich nun mal. Verzeihung. Oder wenn ich eine alte Mauer sehe, so mit aus Bruchstein.

0: Wir sehen jetzt dieses eigentlich scheußliche Gebäude hier zur Linken. Heißt heute offiziell Lindenhof. Hieß früher Ritterhof und war wirklich dem Ritterhof, also ein Gut, zugehörig. Und was wir sehen, ist der Pferdestall, der übrig geblieben ist. Das andere ist verschwunden vom Gut. Und zwar hat das im Rahmen der Wohnungsbeschaffung im 19. Jahrhundert die Mansfeld genutzt. Zunächst war es von Kassenbrocken Gut die Wohnstätte für die Sachsengänger. Das waren die Leute aus Oberschlesien, die zur Erntehilfe kamen. Sachsengänger hießen die. Die lebten unter scheußlichen Bedingungen. Wie gesagt, es war ein Pferdestall und da war auch der Pferdestall geblieben und die Leute mussten da drin wohnen. Denn die gingen nicht wieder nach Hause, denn die blieben in Helbra. Man muss sich vorstellen, ein Pferdestall hat keine Fenster, der hat nur ein bisschen Oberlicht. Der Fußboden war in früheren Zeiten Lehmstampf. Da haben die Leute drin gehaust. Die Mansfeld hat das dann später etwas verbessert, haben Fenster reingebrochen und gedielt. Aber ein vornehmes Wohnen ist es nie geworden, der Ritterhof. Er stand immer auch in schlechten Ruf. Wer im Ritterhof wohnte, der war sozial nicht gerade sehr angesehen, wie aus den Familienhäusern, dasselbe Theater. Weiß ich nicht. Wir kennen uns eigentlich alle, die alten Leute, nicht? Nicht? Wir kennen uns, aber wie sie heißt, weiß ich.
1: Ja,
0: ich bin, wissen Sie
1: ja,
0: doch.
1: Ja, ich weiß, Herr Turm.
0: Ja.
1: Ein Doktor gewesen,
0: so ja.
1: Heute.
0: Ja, gesünder werden wir nicht mit einem Jahr.

0: Nee.
1: Wie?
0: Gesünder werden wir nicht mit den
1: Nee.
0: Jahren. Freue ich mich immer, wenn ich Altersgenossen treffe. Aber richtig Gleichaltrige finde ich nicht mehr. Die sind alle weg.
1: Die haben einen Zaun, weißt du, manche haben keinen Zaun.
0: Das Gebäude, das ist Helbras attraktivstes Gasthaus. Früher genannt der Kronprinz, konnte es natürlich nicht mehr heißen. Das war ja feudal, Kronprinz, heißt jetzt Rautenkranz. Leider hat der Wirt schlechte Wirtschaft und es ist zurzeit geschlossen. Hatte früher einen riesen Tanzsaal hinten raus. Und es war immer jede Woche Tanz. Es ist unfassbar. Es war was los in Helbra, kann ich Ihnen sagen.
2: Und dann war da noch die katholische Kirche St. Barbara, gleich in unmittelbarer Nachbarschaft zum Rautenkranz. Sie bildet das Ende des kleinen Rundgangs durch Helbra.
0: Wir haben ja durch die Bergarbeiterzuwanderung viel katholisches Bevölkerungsanteil gekriegt und die brauchten ihre Kirche. Zunächst hat man behelfsmäßig eine bessere Hütte gebaut als Kirche, aber es wurden immer mehr Katholiken. Da hat man dann um die Jahrhundertwende St. Barbara ist gewidmet, gebaut. Ich finde, ein Recht für diese Zeit damals, da hat man ja viel dummes Zeug gebaut. Aber die Kirche ist im Stil, würde ich sagen, recht ordentlich gemacht. Ich selbst bin ja kein Christ, Aber ich gehe ab und zu mal in die Messe.
1: Hier in die katholische?
0: In diese, ja. Zunächst haben die mich aber ganz schief angeguckt, die Katholiken, was will denn der Turm hier in unserer Kirche? Interessiert mich. Die ersten Mal freue ich mich, dass es Menschen gibt, die jenseits des Euro noch ihren Glauben haben. Imponiert mir irgendwo. Ich habe leider nicht. Aber wie gesagt, ich gehe ab und zu zur Messe. Als Belohnung, ich zahle ja keine Kirchensteuer, habe ich ihnen drei Bilder geschenkt, der Kirche. Der alte Papa, rauchen tut er noch wie ein Schlot. Aber ich rauche seit 73 Jahren. Mit 20 war es der erste. Und lebe immer noch. Also man stirbt nicht unbedingt. Freilich weiß ich, das ist nicht der Gesundheit dienlich. Der Mensch ist voll schwach. Außerdem hat mir der Arzt gesagt, die Entzugserscheinung sollte ich aufhören, wären schlimmer als weiterrauchen. Und den Rest in meinem Leben, den schaffe ich auch noch mit Zigarette. So. Außerdem, Helmut Schmidt tut's auch.

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Burg erwacht, hieß es am letzten Aprilwochenende. Dort startete die Burg Querfurt mit einem großen Familienfest in die neue Saison. In der Burgkirche und im Märchenzelt tauchten die kleinen Gäste in eine Welt voller Elfen, Drachen und Zauberer ein. Ob Kinderschminken, Karussell oder Ritterkämpfe für die Kleinen, um nur einiges zu nennen, für jeden war etwas Passendes dabei. So war auf dem Burghof Geschicklichkeit gefragt, zum Beispiel beim Bogenschießen oder beim Stelzenlauf. Für Abenteuer war überall gesorgt. Ein Highlight war die große Burgrallye, bei der die Kinder gemeinsam auf Schatzsuche gingen, begleitet von Gauklern und Rittern, die für echtes Mittelalter-Flair sorgten. Und selbstverständlich durften die kulinarischen Leckereien auf dem Gelände nicht fehlen, und das bei schönstem Frühlingswetter.

0: Am 28. April war ein Termin für den ersten Spatenstich für die Baumaßnahme am Fliederweg in Querfurt Süd angesetzt. Dazu begrüßte Bürgermeister Andreas Nette, Vertreter des Querfurter Bauausschusses, der Fraktionsvorsitzenden des Stadtrates, der bauausführenden Firmen sowie der Volkssolidarität und der Wohnungsbaugenossenschaft Querfurt EG.
1: Ja, Hintergrund dieser Maßnahme reicht im Grunde genommen schon eine ganze Weile zurück, denn gerade bis zum Jahr 2021 wurde, mal abgesehen von den Maßnahmen, die vorrangig dann Ende der 90er und Anfang der 2000er gelaufen sind, relativ wenig hier in Querfurt Süd investiert. 2021 haben wir dann ein erstes Zeichen gesetzt am Buchenweg, auch als Gemeinschaftsbaumaßnahme zwischen Stadt Querfurt, Wohnungsbaugenossenschaft und Wohnungsbaugesellschaft. Der Handlungsbedarf ist, denke ich, wenn man sich hier im Wohngebiet bewegt, deutlich sichtbar, sodass wir uns auch über verschiedene Förderkulissen informiert haben. Mit dem Doppelhaushalt 2025-2026 planen wir diese Maßnahme hier am Fliederweg, wohlgemerkt zu 100% aus Eigenmitteln der Stadt, zu dem Zeitpunkt planungsseitig finanziert. Warum? Ich denke, gerade bei den Gehwegen wird es deutlich, aber auch bei der Fahrbahn hier ist Handlungsbedarf gegeben, auch insbesondere aufgrund natürlich unserer Volkssolidarität mit dem ganzen Lieferverkehr, mit dem Gästeverkehr, mit der Akita und so weiter, sodass

0: ich sag mal, eine relativ hohe Frequentierung ist und der Bereich sehr stark genutzt wird. Wir haben dann das Ganze planen lassen, zusammen mit dem Bauamt und dem Büro Böhm. Wir wollen hier auf 200 Meter bituminös die Fahrbahn erneuern, die Gehwege mit Rechteckgrau instand setzen und auch die Müllcontainerstellplätze sowie die Parkstellplätze insgesamt rundum erneuern. Es werden Baufällarbeiten erforderlich sein. Dafür kommen natürlich wieder Ersatzpflanzungen hier auf den Platz. Nach erfolgter Ausschreibung, wo sich 8 Unternehmen beteiligt haben, hat Hochtief Konetzny letztendlich den Zuschlag erhalten. Insgesamt Investitionskosten für diese Baumaßnahme sind rund 630.000 Euro. 20% davon trägt die Wohnungsbaugenossenschaft für die Parkstellflächen und die Containerstellplätze und wir als Stadt Querwert praktisch den übrigen Teil. Was wir, als wir damals geplant haben, noch nicht wussten, ist der Faktor Sondervermögen, der uns jetzt hier in die Karten spielt, denn, und da ist es auch vom Stadtrat so beschlossen worden, diese Maßnahme werden wir voll aus dem Budget, rund 4,2 Millionen Euro bekommt ja die Stadt Querwert aus dem Sondervermögen des Bundes, also zu 100% finanzieren, sodass also letztendlich damit auch eine Entlastung für unseren Haushalt und letztendlich damit auch eine Komponente für unsere Haushaltskonsolidierungsmaßnahme darüber beigetragen wird. Diese Baumaßnahme hier am Fliederweg ist im Grunde genommen der Auftakt für eine ganze Reihe von weiteren Baumaßnahmen, die wir planen, noch in diesem Jahr hier in Querwert Süd stattfinden zu lassen. Wir wollen im Grunde genommen sämtliche noch nicht sanierten Fahrbahnen hier in Querwert Süd erneuern. Also Ahornstraße, Pappelstraße, Buchen- und Eichenweg sind damit umfasst, sodass diese Maßnahmen, die hier stattfinden, zusammen mit der Fliederwegmaßnahme, insgesamt ja, 4 Maßnahmen, 5 Maßnahmen von insgesamt 12 Tiefbaumaßnahmen, Tiefbauprojekten, die wir dieses Jahr in die Umsetzung bringen wollen, darstellen. Das alles insgesamt umfasst ein Investitionsvolumen von rund 4,2 Millionen Euro, von dem auch ein Großteil auf den Ortsteilen verstoffwechselt wird. Und allein hier in Querwert Süd wollen wir dieses Jahr insgesamt über die genannten Maßnahmen rund 1 Million Euro investieren.
1: Dann konnten alle maßgeblich Beteiligten den symbolischen ersten Spatenstich vollziehen. Das Ziel der Maßnahme ist eine nachhaltige Verbesserung der Straßeninfrastruktur und somit auch des Wohnumfeldes insgesamt in Querfurt Süd.
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15: Querfurter Kuh soll es heißen, das Projekt des scheidenden Brunnenherrn Dieter Lehmann, das am 19. Mai der Öffentlichkeit präsentiert wurde. Bevor er jedoch das Wort ergriff, waren die Kinder der Burgmusikschule an der Reihe.
16: Ich bin

0: Ja, also wir übergeben heute mein Objekt. Gott sei Dank haben wir das dies noch rechtzeitig fertig bekommen. Denn Pfingsten, meine Zeit läuft ab nächste Woche, ist vorbei mit Brunnherr, ein Jahr Brunnherr. Es war ein unglaubliches Jahr, wo ich unglaublich viel gelernt habe, sehr viele tolle Menschen kennengelernt habe, die meinen Horizont enorm erweitert haben. Es war eine wunderbare Zeit und hat mir persönlich viel gegeben und ich möchte ein wenig zurückgeben. Das ist also mein Brunnherr-Objekt für dieses Jahr. Da möchte ich mich natürlich bedanken bei denjenigen, die mir da enorm geholfen haben. Niemals hätte man von der Idee ohne den Handwerkern alle aus Querfurt was machen können.
1: Die Unterstützer sind auf einer Tafel festgehalten. Jeden von ihnen würdigte Herr Lehmann in seiner Ansprache. Auch bot er den Kahldorfer Pfingstburschen, obwohl seine Zeit als Brunnherr demnächst abläuft, weiterhin seine ganze Unterstützung an. Auch der Querfurter Bürgermeister Andreas Nette ergriff das Wort.
2: Ja, als Bürgermeister hat man Ziele, Ideen, Visionen. Erstmal das Grundsätzliche, dass unsere Schulstandorte erhalten bleiben, unsere Kindergartengebühren bezahlbar bleiben, Vision, dass vielleicht Gewerbegebiet Nord mit Firmen befüllt wird und wir viele Arbeitsplätze schaffen, wir irgendwelche Möglichkeiten finden, dem demografischen Wandel zu begegnen, die Stadtfinanzen zu ordnen. Und dann gibt es natürlich auch die kleinen Ideen. Die kleinen Ideen, die trotzdem einen riesengroßen Wert haben. Ein Beispiel, das konnten wir vor 2 Jahren einweihen, das ist unser Burgspielplatz, der mit unwahrscheinlich viel Engagement aus der Öffentlichkeit realisiert werden konnte und sich seitdem einer unwahrscheinlich großen Beliebtheit erfreut. Und ein weiteres Projekt, und jetzt bin ich bei dem Punkt, das ist dieses Kuh hier. Und die Idee für dieses Kuh, die ist mir im Urlaub gekommen. Es gibt ja diesen Canaletto-Blick in Dresden. Aber eigentlich ist bei mir der Groschen richtig gerutscht. Und das ist eigentlich ein Vorgriff auf das, was dann passieren sollte, als ich dich besucht habe in Kroatien, Dietrich. Ja, Vinjerac. Da gibt es so ein Herz, auch als Bilderrahmen im Grunde genommen. Und da dachte ich mir, als man da so sitzt, in der Cafeteria, nicht bei Kaffee, aber vielleicht bei Bier, sowas können wir auch in Querfurt hier brauchen. Und dann passierte eins. Dietrich wurde Brunnherr im vorigen Jahr. Und noch am Brunnherrentisch, was können wir machen? Ich sage, Dietrich, ich habe eine Idee. Ich weiß aber nicht, ob wir es hinkriegen. Aber du hast es geschafft. Ja. Heute stehen wir hier und aus der Idee ist Wirklichkeit geworden. Genauso wie du es gesagt hast, soll es in Zukunft im Grunde genommen Querfurt und unsere Burg ja in die Welt tragen und Werbung für unsere Stadt, für unsere Burg machen. An der Stelle, an alle, die das unterstützt haben, es war wirklich auch eine abenteuerliche Geschichte, bis wir heute hier stehen durften. Christian Lehmann von Hilstar, immer mal haben wir bei dir im Büro gesessen, wir müssen da irgendwie gucken, wie wir das, welche Maße nehmen wir. An der TH Querfurt, wir waren ja selber vor Ort und haben noch mal mit dem Kollegen Heinze da gestanden und haben geschaut, wie können wir es, welche Maße machen wir, dass es passt. Und zum Schluss Firma Bernau natürlich auch. Vor allen Dingen kriegen wir den Winkel hin. Ich hatte immer so meine Zweifel, passt das am Ende auch, was hier konstruiert worden ist, damit letztendlich auch die Sichtachse stimmt und dann natürlich Steffen, der jetzt kurzfristig noch zum Schluss eingesprungen ist, auf die es auch immer Verlass und hier noch die Bank reinkonstruiert hat. Also an euch alle nochmal einen ganz, ganz großen Dank an alle, die das hier unterstützt haben. Ich habe die Hoffnung, dass es angenommen wird, dass es vor allen Dingen auch pfleglich behandelt wird. Ich denke mal auch ganz wichtig. In der Nacht wird es angestrahlt, das haben die Kollegen vom Bauhof noch kurzfristig realisiert, in unterschiedlichen Farben. Von daher ist, denke ich, heute ein guter Tag für Querfurt bei bestem Wetter. An dich, Dietrich, nochmal einen ganz, ganz großen Dank. Und jetzt freuen wir uns noch aufs Abschlussstück unserer Burgmusikschule. Sebastian Freisleben als Direktor ist ja heute auch da. Ihr habt ja auch euren Sitz hier auf der Burg und macht immer viel Werbung für unsere Stadt. Und deswegen jetzt nochmal unsere Burgmusikschule. Ja, und dann würde ich alle einladen für ein erstes offizielles Foto an unserem neuen Fotopunkt, an unserem neuen Highlight für Querfurt.

0: Bevor dann das angesprochene erste offizielle Foto geschossen wurde, hatte Herr Nette noch eine kleine Aufmerksamkeit für Herrn Lehmann.
1: Und ich habe mir gedacht, als kleine Besonderheit, weil es ist wirklich eine Rarität, denn es gibt nur 120 Stück davon und wir haben ja dieses Jahr noch ein Jubiläum, und zwar 120 Jahre Stadtbad. Lieber Dietrich, für dich eine Flasche der Sonderedition, 120 Jahre Stadtbad, Sekt von unserem eigenen Weinberg, als kleine Erinnerung, lass es dir schmecken. Da kannst du mit deiner Frau auf wirklich diese tolle Sache anstoßen.
0: Dann war es aber soweit. Alle, die mit der Errichtung dieses neuen Wahrzeichens von Querfurt zu tun hatten, posierten gemeinsam mit den Kindern der Burgmusikschule für das erste offizielle Foto an dieser markanten Stelle.
2: Tradition zum Anfassen auf der Burg Querfurt. Am 13. Juni lud das Bauernmuseum zum alljährlichen Hoffest mit Hofparty ein. Ab 11 Uhr öffneten sich die Tore für einen Tag im Zeichen des ländlichen Lebens vergangener Zeiten. Neben historischen Traktoren in der Scheune gab es auf dem Gelände traditionelle Handwerkskunst zu entdecken. So konnten die Besucher unter anderem einem Hufschmied dabei über die Schulter schauen, wie er das Eisen im Feuer erhitzte und mit dem Hammer in Form brachte oder wie Seile gebunden werden. Auch regionale Händler präsentierten ihre handgemachten Waren und Produkte. Pünktlich um 14 Uhr übernahm dann das Jugendblasorchester der Bergmusikschule Querfurt unter der Leitung von Josef Simmet das Kommando.

0: Das große Haus in Helpra-Ecke Hauptstraße, Thomas-Münzer-Straße, kennt fast jeder. Dass das Gebäude schon uralt ist und früher Chausseehaus, also eine Art Zollstation war, ist sicher nicht so bekannt. Dieses und noch weitere interessante Details zu Helpra verriet der 93-jährige Maler Werner Thurm während eines Rundganges durch seinen Heimatort.
1: Hallo!
0: Aufgrund seines hohen Alters, nicht mehr so gut zu Fuß, ist der alte Herr oft mit einem Roller unterwegs, der ihn in der Regel sicher von A nach B bringt. Immer dabei hat er auch seinen Spazierstock und oft sieht man ihn so, mit sogenannter Schmittmütze und Krawatte.
1: Schauen Sie mal, ohne Krawatte liefen zu meiner Zeit die Landstreicher rum. Und ich empfinde es immer eine Unehrerbietung gegenüber den Frauen, die sich doch gewöhnlich ein bisschen hübsch machen. Eine Ungehörigkeit der Männer. Die sollen gefälligst nicht mit Schillerkragen oder Schillerkragen geht noch, aber so Hemd offen, 3-Tage-Bart, Glatze, Bauch. Nee, das ist eine Nichtachtung der Frauen in meinen Augen. Das wollte ich mal gesagt haben.
2: Der Schlips ist grün, ist das Ihre Lieblingsfarbe?
1: Ja, nein, blau. Blau. Aber grün kommt gleich dahinter.
2: Und Sie kennen sich ja aus mit Farben, nicht?
1: Da, als Maler muss man das schon ein bisschen. Das ist mein Elternhaus. Da bin ich geboren, aufgewachsen. Habe 20 Jahre gewohnt mit meiner zahlreichen Familie. Ich habe 5 Kinder in die Welt gesetzt. Wurde uns zu enge. Da haben wir uns ein anderes Haus ausgebaut.
2: Aber gekauft hat es einstmals Ihr Großvater?
1: Mein Vater, 1919. Und da bin ich auch gleich zur Welt gekommen, in dem neuen Haus. Ja, und zwar ist das ein historisches Gebäude, wie wieder das Schild ausweist. Es war Chausseehaus, war natürlich viel kleiner. Dem Grundriss des Kellers nach war es nur ein Viertel groß. Aber schon solide aus Backsteinquadern gebaut. Es sind solche Backsteinquader. Ich war dann Chausseehaus der Mansfeld AG. Hier war nämlich die Hauptverbindung zu den Hütten, von Schächten zu den Hütten. Und hier wurde Zoll erhoben.
2: Okay. Mussten die alle Zoll bezahlen?
1: Natürlich sind die Mansfeld-Leute nicht, aber die, zum Beispiel der Gutsbesitzer, Herr Kassenbrock, der musste Zoll bezahlen und war bitterböse. Und hat die auch bekämpft, diese. Da hat der Mansfeld dauernd Knüppel zwischen den Beinen. Die Mansfeld hat nämlich die Landarbeiter, die er geholt hat, aus Polen abgeworben. Ja, die waren die Spinnefeinde, die haben prozessiert noch und noch, Mansfeld und Herr Kassenbrock. Das war landwirtschaftlich genutzt, der ganze Block hier. Da sind die Ställe noch gewesen, die kenne ich noch als kleiner Junge. Und der Vorgänger, der Uhrmacher Kegel, der hat das in Parzellen verkauft. Und hat sich einmauern lassen von Nachbarn. Der hat sich dran geklatscht, der andere Nachbar. Und übrig geblieben ist ein Hof wie eine Stube so groß. Keine Einfahrt.
2: Da haben Sie gespielt oder haben Sie woanders gespielt?
1: In dem Hof, der Waldspielplatz war hier drüben, war ein herrlicher Kastaniengarten. Ein Bierlokal mit uralten Kastanien. Da wohnte mein Freund Fritz Bayer, der Gastwirt. Das war mein Spielplatz. Und man konnte ja damals ungestört über die Straße. Hier war ja kaum Verkehr 1927, 28. Nicht, das muss ich ja betonen. Ich bin Jahrgang 19. Also Urgestein, sozusagen. So, mein Stock. So, ich gehe schon mal vorne weg, ja. So, das war, als lange Jahre war bis hierher noch Stallgebäude. Also war das Stück nicht zu fassen, ja.

0: Ich stelle vor, meine Unterlinden, Mansfeld, Unterlingen, ein Platt in Hellbrau, der mir ganz, ganz besonders am Herzen liegt. Vor Jahren war das ein Platz, festgestampft, Parkplatz und Tummelplatz für Geräte. Es war Chaos. Und die Linden, die alten, schönen, ehrwürdigen Linden, waren in Gefahr. Da habe ich, jetzt klopfe ich mich mal selber auf die Schulter, so lange gestänkert, bis man Abhilfe ist. Und zwar war mein Plan, das ganze Terrain umpflügen und Rasen säen. Und kein Parken und nichts als grüne Lunge sozusagen. Aber das habe ich nicht durchgekriegt, aber ich habe durchgekriegt, dass die Linden Baumscheiben gekriegt haben. Jetzt sind sie wenigstens vor dem Untergang geschützt. Dass die überlebt haben.
1: Wie alt sind die Linden?
0: 1700 gepflanzt. Nach dem Brand sind die gepflanzt worden.
1: Nach welchem Brand?
0: 1701. Da war der große Brand.
1: In Hellbrau.
0: Einst wurden die Linden gepflanzt und zu gleicher Zeit muss der Brand stattgefunden haben. Auch bitte um Entschuldigung, wenn ich die genaue Jahreszahl jetzt nicht weiß, aber so in etwa ist das ganze Dorf abgebrannt, bis auf den Kirchturm, alles weg, alles abgebrannt. Also ein älteres Gebäude gibt es in Hellbrau leider nicht mehr.
1: Die Ursache?
0: Ein Markt soll beim Essen kochen nicht aufgepasst haben. Wird erzählt, aber ob es verbürgt ist, man weiß es nicht genau. Nicht nur so ein Brand, das ist es brennt und die Ursachen die sind ja heutzutage sogar manchmal nicht klar. Schauen Sie sich das an, muss man da nicht in den Hut ziehen vor so viel Urwüchsigkeit. Also ich persönlich ziehe vor jedem Baum übrigens, bin ein großer Baumfreund. Und wenn ich so einen alten Veteran sehe, also meine Referenz.

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Linz, haben wir Linz. 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Linz, aber das finde ich so gut. Jetzt freue ich mich, dass ich mal eine Schlamperei der Gemeinde Helbra zur Sprache bringen darf. Man sieht hier dieses wunderschöne Bergbaudenkmal. Das war einst rechts und links umsäumt von zwei riesen Blautannen, 15 Meter hoch, mit so einem Stamm. Umfang und kerngesund. Eines Tages sind die gefällt. Und zwar empfinde ich das Denkmal mit den Bäumen als Ensemble, als Denkmalsensemble. Bei Nacht und Nebel fallen die beiden Bäume. Ohne Verhandlung, wie sich das gehört. Es gehört nämlich vor der Kommission, wenn Bäume gefällt werden. Und gerade in diesem Zusammenhang. Schauen Sie sich das an, das sieht jetzt aus wie eine Steppe. Das soll der Ersatz sein hier, das, der Strunken. Das haben Sie als Ersatz, sagt der Bürgermeister. Also ich empfinde das als eine Schande, dass man das zerstört hat. Und ich freue mich, dass ich mal das hier zur Sprache bringen darf. Anschließend gebaut. Da ist auch deutlich. Wir sind hier im Ortskern, im alten Helbra. Es war ja früher so, dass sich rund um die Kirche immer die Häuschen so wie eine Herde Schafe geschart haben. Ich finde den Vergleich immer so hübsch, Hirte und Schafe. Und jedenfalls ist das die ursprünglich ist natürlich nicht mehr viel vorhanden. Wie gesagt, das Haus hier, das ist älteste. Ich glaube, das ist nur wenig beschädigt worden beim Brand. Das ist daneben, wo Vaillant dran steht, das war die Gemeindebäckerei. Das war eben früher so. War ja ein Bauerndorf, das Helbra, so bis 1850. Mit ein paar, nebenbei so ein bisschen in der Erde gebuddelt und haben Erz gesucht mit Schiebkarre und Sack. Aber der Hauptcharakter von Helbra war landwirtschaftlich. Und die Hausfrauen ließen ihr Brot und Kuchen backen. Nur in dieser Bäckerei. Die gehörte der Kirche und die wachte eifersüchtig, dass die Leutchen auch in ihrer Bäckerei buken. Das wurde dann jeweils verpachtet an Bäckermeister. Aber der Pachtzins war recht hoch. Da gibt es auch noch Dokumente. Die sind alle nicht reich geworden, die Bäcker. Viele haben aufgegeben, weil die Kirche so habgierig war. Die meinte, das war das kulturelle Zentrum, da spielte sich die Öffentlichkeit an. Hier wurden die Ratssitzungen. Leider ist von diesem Komplex, das war mal ein riesen Etablissement mit Tanzsaal und aber es ist nichts mehr ursprünglich, leider. Allerdings, das Haus mit dem Walmdach, das ist noch alt. Aber wie gesagt, da weiß auch keiner mehr, wie das wirklich grundrissmäßig, das weiß keiner mehr. Das ist so umgebaut worden. Man sieht ja hier die alten Gässchen noch.

So ein simpler Fensterladen macht mir Freude. So unmodern bin ich nun mal. Verzeihung. Oder wenn ich eine alte Mauer sehe, so mit aus Bruchstein.

0: Wir sehen jetzt dieses eigentlich scheußliche Gebäude hier zur Linken. Heißt heute offiziell Lindenhof. Hieß früher Ritterhof und war wirklich dem Ritterhof, also ein Gut, zugehörig. Und was wir sehen, ist der Pferdestall, der übrig geblieben ist. Das andere ist verschwunden vom Gut. Und zwar hat das im Rahmen der Wohnungsbeschaffung im 19. Jahrhundert die Mansfeld genutzt. Zunächst war es von Kassenbrocken Gut die Wohnstätte für die Sachsengänger. Das waren die Leute aus Oberschlesien, die zur Erntehilfe kamen. Sachsengänger hießen die. Die lebten unter scheußlichen Bedingungen. Wie gesagt, es war ein Pferdestall und da war auch der Pferdestall geblieben und die Leute mussten da drin wohnen. Denn die gingen nicht wieder nach Hause, denn die blieben in Helbra. Man muss sich vorstellen, ein Pferdestall hat keine Fenster, der hat nur ein bisschen Oberlicht. Der Fußboden war in früheren Zeiten Lehmstampf. Da haben die Leute drin gehaust. Die Mansfeld hat das dann später etwas verbessert, haben Fenster reingebrochen und gedielt. Aber ein vornehmes Wohnen ist es nie geworden, der Ritterhof. Er stand immer auch in schlechten Ruf. Wer im Ritterhof wohnte, der war sozial nicht gerade sehr angesehen, wie aus den Familienhäusern, dasselbe Theater. Weiß ich nicht. Wir kennen uns eigentlich alle, die alten Leute, nicht? Nicht? Wir kennen uns, aber wie sie heißt, weiß ich.
1: Ja.
0: Ja, ich bin, wissen Sie
1: ja,
0: doch.
1: Ja, ich weiß, Herr Turm.
0: Ja.
1: Ein Doktor gewesen, so ja. Heute.
0: Ja, gesünder werden wir nicht mit den Jahren, ne?
1: Wie?
0: Gesünder werden wir nicht mit den Jahren. Freue ich mich immer, wenn ich Altersgenossen treffe, aber richtig Gleichaltrige finde ich nicht mehr. Die sind alle weg.
1: Die haben einen Zaun, weißt du, manche haben keinen Zaun.
0: Das Gebäude, das ist Helbras attraktivstes Gasthaus. Früher genannt der Kronprinz, konnte es natürlich nicht mehr heißen. Das war ja feudal, Kronprinz, heißt jetzt Rautenkranz. Leider hat der Wirt schlechte Wirtschaft und es ist zurzeit geschlossen. Hatte früher einen riesen Tanzsaal hinten raus und es war immer jede Woche Tanz. Es ist unfassbar. Es war was los in Helbra, kann ich Ihnen sagen.
2: Und dann war da noch die katholische Kirche St. Barbara, gleich in unmittelbarer Nachbarschaft zum Rautenkranz. Sie bildet das Ende des kleinen Rundgangs durch Helbra.
0: Wir haben ja durch die Bergarbeiterzuwanderung viel katholisches Bevölkerungsanteil gekriegt und die brauchten ihre Kirche. Jetzt hat man behelfsmäßig eine bessere Hütte gebaut als Kirche, aber das hat es wurden immer mehr Katholiken. Da hat man dann um die Jahrhundertwende St. Barbara ist gewidmet gebaut. Ich finde, ein Recht für die für diese Zeit damals, da hat man ja viel dummes Zeug gebaut. Aber die Kirche ist im Stil, würde ich sagen, recht ordentlich gemacht. Ich selbst bin ja kein Christ, aber ich gehe ab und zu mal in die Messe.
3: Hier in die katholische?
0: In diese, ja. Zunächst haben die mich aber ganz schief angeguckt, die Katholiken, was will denn der Turm in unserer Kirche? Interessiert mich. Erstmal freue ich mich, dass es Menschen gibt, die jenseits des Euro noch ihren Glauben haben. Imponiert mir irgendwo. Ich habe leider nicht. Aber wie gesagt, ich gehe ab und zu zur Messe. Als Belohnung, ich zahle ja keine Kirchensteuer, habe ich ihnen 3 Bilder geschenkt, der Kirche. Der alte Papa, rauchen tut er noch wie ein Schlot. Aber ich rauche seit 73 Jahren, mit 20 war es der erste, und lebe immer noch. Also man stirbt nicht unbedingt. Freilich weiß ich, das ist nicht der Gesundheit dienlich. Der Mensch ist voll schwach. Außerdem hat mir der Arzt gesagt, die Entzugserscheinung sollte ich aufhören, wären schlimmer als weiterrauchen. Und den Rest in meinem Leben, den schaffe ich auch noch mit Zigarette. So. Außerdem, Helmut Schmidt tut's auch.

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4: Das Konzert von Josef Haydn, Die Schöpfung, wird am 6. 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Die Solisten kommen von der Kantorei Eisleben und Sangerhausen sowie vom Mitteldeutschen Kammerchor. Zum Tag des offenen Denkmals lädt der Schmidtschacht Helbra am 13. 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

0: Am 28. April war ein Termin für den ersten Spatenstich für die Baumaßnahme am Fliederweg in Querfurt Süd angesetzt. Dazu begrüßte Bürgermeister Andreas Nette, Vertreter des Querfurter Bauausschusses, der Fraktionsvorsitzenden des Stadtrates, der bauausführenden Firmen sowie der Volkssolidarität und der Wohnungsbaugenossenschaft Querfurt EG.
1: Ja, Hintergrund dieser Maßnahme reicht im Grunde genommen schon eine ganze Weile zurück, denn gerade bis zum Jahr 2021 wurde, mal abgesehen von den Maßnahmen, die vorrangig dann Ende der 90er und Anfang der 2000er gelaufen sind, relativ wenig hier in Querfurt Süd investiert. 2021 haben wir dann ein erstes Zeichen gesetzt am Buchenweg, auch als Gemeinschaftsbaumaßnahme zwischen Stadt Querfurt, Wohnungsbaugenossenschaft und Wohnungsbaugesellschaft. Der Handlungsbedarf ist, denke ich, wenn man sich hier im Wohngebiet bewegt, deutlich sichtbar, sodass wir uns auch über verschiedene Förderkulissen informiert haben. Mit dem Doppelhaushalt 2025-2026 planen wir diese Maßnahme hier am Fliederweg, wohlgemerkt zu 100% aus Eigenmitteln der Stadt, zu dem Zeitpunkt planungsseitig finanziert. Warum? Ich denke, gerade bei den Gehwegen wird es deutlich, aber auch bei der Fahrbahn hier ist Handlungsbedarf gegeben, auch insbesondere aufgrund natürlich unserer Wohnungsbau, unserer Volkssolidarität mit dem ganzen Lieferverkehr, mit dem Gästeverkehr, mit der Kita und so weiter, sodass hier, ich sage mal, eine relativ hohe Frequentierung ist und der Bereich sehr stark genutzt wird. Wir haben dann das Ganze planen lassen, zusammen mit dem Bauamt und dem Büro Böhm. Wir wollen hier auf 200 Meter bituminös die Fahrbahn erneuern, die Gehwege mit Rechteckgrau instand setzen und auch die Müllcontainerstellplätze sowie die Parkstellplätze insgesamt rundum erneuern. Es werden Baufällarbeiten erforderlich sein. Dafür kommen natürlich wieder Ersatzpflanzungen hier auf den Platz. Nach erfolgter Ausschreibung, wo sich 8 Unternehmen beteiligt haben, hat Hochtief Konetzny letztendlich den Zuschlag erhalten. Insgesamt Investitionskosten für diese Baumaßnahme sind rund 630.000 Euro. 20% davon trägt die Wohnungsbaugenossenschaft für die Parkstellflächen und die Containerstellplätze und wir als Stadt Querfurt praktisch den übrigen Teil.

0: wir, als wir damals geplant haben, noch nicht wussten, ist der Faktor Sondervermögen, der uns jetzt hier in die Karten spielt. Denn, und da ist es auch vom Stadtrat so beschlossen worden, diese Maßnahme werden wir voll aus dem Budget, rund 4,2 Millionen Euro bekommt ja die Stadt Querfurt aus dem Sondervermögen des Bundes, also zu 100% finanzieren, sodass also letztendlich damit auch eine Entlastung für unseren Haushalt und letztendlich damit auch eine Komponente für unsere Haushaltskonsolidierungsmaßnahme darüber beigetragen wird. Diese Baumaßnahme hier am Fliederweg ist im Grunde genommen der Auftakt für eine ganze Reihe von weiteren Baumaßnahmen, die wir planen, noch in diesem Jahr hier in Querfurt Süd stattfinden zu lassen. Wir wollen im Grunde genommen sämtliche noch nicht sanierten Fahrbahnen hier in Querfurt Süd erneuern. Also Ahornstraße, Pappelstraße, Buchen- und Eichenweg sind damit umfasst, sodass diese Maßnahmen, die hier stattfinden, zusammen mit der Fliederwegmaßnahme, insgesamt ja vier Maßnahmen, fünf Maßnahmen von insgesamt 12 Tiefbauprojekten, die wir dieses Jahr in die Umsetzung bringen wollen, darstellen. Das alles insgesamt umfasst ein Investitionsvolumen von rund 4,2 Millionen Euro, von dem auch ein Großteil auf den Ortsteilen verstoffwechselt wird. Und allein hier in Querfurt Süd wollen wir dieses Jahr insgesamt über die genannten Maßnahmen rund 1 Million Euro investieren.
1: Dann konnten alle maßgeblich Beteiligten den symbolischen ersten Spatenstich vollziehen. Das Ziel der Maßnahme ist eine nachhaltige Verbesserung der Straßeninfrastruktur und somit auch des Wohnumfeldes insgesamt in Querfurt Süd.
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1: Querfurter Kuh soll es heißen. Das Projekt des scheidenden Brunnenherrn Dieter Lehmann, das am 19. Mai der Öffentlichkeit präsentiert wurde. Bevor er jedoch das Wort ergriff, waren die Kinder der Burgmusikschule an der Reihe.
14: Ich bin der

0: Ja, also wir übergeben heute mein Objekt. Gott sei Dank haben wir das dies noch rechtzeitig fertig bekommen. Denn Pfingst, meine Zeit läuft ab nächste Woche, ist vorbei mit Brunnherr, ein Jahr Brunnherr. Es war ein unglaubliches Jahr, wo ich unglaublich viel gelernt habe, sehr viele tolle Menschen kennengelernt habe, die meinen Horizont enorm erweitert haben. Es war eine wunderbare Zeit und hat mir persönlich viel gegeben und ich möchte ein wenig zurückgeben. Das ist also mein Brunnherr-Objekt für dieses Jahr. Da möchte ich mich natürlich bedanken bei denjenigen, die mir da enorm geholfen haben. Niemals hätte man von der Idee ohne den Handwerkern alle aus Querfurt was machen können.
1: Die Unterstützer sind auf einer Tafel festgehalten. Jeden von ihnen würdigte Herr Lehmann in seiner Ansprache. Auch bot er den Kahldorfer Pfingstburschen, obwohl seine Zeit als Brunnherr demnächst abläuft, weiterhin seine ganze Unterstützung an. Auch der Querfurter Bürgermeister Andreas Nette ergriff das Wort.
2: Ja, als Bürgermeister hat man Ziele, Ideen, Visionen. Erstmal das Grundsätzliche, dass unsere Schulstandorte erhalten bleiben, unsere Kindergartengebühren bezahlbar bleiben. Vision, dass vielleicht Gewerbegebiet Nord mit Firmen befüllt wird und wir viele Arbeitsplätze schaffen. Wir irgendwelche Möglichkeiten finden, dem demografischen Wandel zu begegnen, die Stadtfinanzen zu ordnen. Und dann gibt es natürlich auch die kleinen Ideen. Die kleinen Ideen, die trotzdem einen riesengroßen Wert haben. Ein Beispiel, das konnten wir vor 2 Jahren einweihen, das ist unser Burgspielplatz, der mit unwahrscheinlich viel Engagement aus der Öffentlichkeit realisiert werden konnte und sich seitdem einer unwahrscheinlich großen Beliebtheit erfreut. Und ein weiteres Projekt, und jetzt bin ich bei dem Punkt, das ist dieses Kuh hier. Und die Idee für dieses Kuh, die ist mir im Urlaub gekommen. Es gibt ja diesen Canaletto-Blick in Dresden. Aber eigentlich ist bei mir der Groschen richtig gerutscht. Und das ist eigentlich ein Vorgriff auf das, was dann passieren sollte, als ich dich besucht habe in Kroatien, Dietrich. Ja, in Vinjerac. Da gibt es so ein Herz, auch als Bilderrahmen im Grunde genommen. Und da dachte ich mir, als man da so sitzt, in der Cafeteria, nicht bei Kaffee, aber vielleicht bei Bier, sowas können wir auch. Sowas können wir auch in Querfurt hier brauchen. Und dann passierte eins. Dietrich wurde Brunnherr im vorigen Jahr. Und noch am Brunnherrentisch, was können wir machen? Ich sage, Dietrich, ich habe eine Idee. Ich weiß aber nicht, ob wir es hinkriegen. Aber du hast es geschafft. Ja. Heute stehen wir hier und aus der Idee ist Wirklichkeit geworden. Genauso wie du es gesagt hast, soll es in Zukunft im Grunde genommen Querfurt und unsere Burg ja in die Welt tragen und Werbung für unsere Stadt, für unsere Burg machen. An der Stelle, an alle, die das unterstützt haben, es war wirklich auch eine abenteuerliche Geschichte, bis wir heute hier stehen durften. Christian Lehmann von Hilstar, immer mal haben wir bei dir im Büro gesessen, wir müssen da irgendwie gucken, wie wir das, welche Maße nehmen wir. An der TH Querfurt, wir waren ja selber vor Ort und haben nochmal mit dem Kollegen Heinze da gestanden und haben geschaut, wie können wir es, welche Maße machen wir, dass es passt. Und zum Schluss Firma Bernau natürlich auch. Vor allen Dingen kriegen wir den Winkel hin. Ich hatte immer so meine Zweifel, passt das am Ende auch, was hier konstruiert worden ist, damit letztendlich auch die Sichtachse stimmt und dann natürlich Steffen, der jetzt kurzfristig noch zum Schluss eingesprungen ist, auf die ich es auch immer verlasse und hier noch die Bank reinkonstruiert hat. Also an euch alle nochmal einen ganz, ganz großen Dank an alle, die das hier unterstützt haben. Ich habe die Hoffnung, dass es angenommen wird, dass es vor allen Dingen auch pfleglich behandelt wird. Ich denke mal auch ganz wichtig. In der Nacht wird es angestrahlt, das haben die Kollegen vom Bauhof noch kurzfristig realisiert in unterschiedlichen Farben. Von daher ist, denke ich, heute ein guter Tag für Querfurt bei bestem Wetter. An dich, Dietrich, nochmal einen ganz, ganz großen Dank. Und jetzt freuen wir uns noch aufs Abschlussstück unserer Burgmusikschule. Sebastian Freisleben als Direktor ist ja heute auch da. Ihr habt ja auch euren Sitz hier auf der Burg und macht immer viel Werbung für unsere Stadt. Und deswegen jetzt nochmal unsere Burgmusikschule. Ja, und dann würde ich alle einladen für ein erstes offizielles Foto an unserem neuen Fotopunkt, an unserem neuen Highlight für Querfurt.

0: Bevor dann das angesprochene erste offizielle Foto geschossen wurde, hatte Annette noch eine kleine Aufmerksamkeit für Herrn Lehmann.
1: Und ich habe mir gedacht, als kleine Besonderheit, weil es wirklich nach

0: Rarität, denn es gibt nur 120 Stück davon und wir haben ja dieses Jahr noch ein Jubiläum, und zwar 120 Jahre Stadtbad. Lieber Dietrich, für dich eine Flasche der Sonderedition, 120 Jahre Stadtbad, Sekt von unserem eigenen Weinberg, als kleine Erinnerung, lass es dir schmecken. Da kannst du mit deiner Frau auf wirklich diese tolle Sache anstoßen.
1: Dann war es aber soweit. Alle, die mit der Errichtung dieses neuen Wahrzeichens von Querfurt zu tun hatten, posierten gemeinsam mit den Kindern der Burgmusikschule für das erste offizielle Foto an dieser markanten Stelle.
2: Tradition zum Anfassen auf der Burg Querfurt. Am 13. Juni lud das Bauernmuseum zum alljährlichen Hoffest mit Hofparty ein. Ab 11 Uhr öffneten sich die Tore für einen Tag im Zeichen des ländlichen Lebens vergangener Zeiten. Neben historischen Traktoren in der Scheune gab es auf dem Gelände traditionelle Handwerkskunst zu entdecken. So konnten die Besucher unter anderem einem Hufschmied dabei über die Schulter schauen, wie er das Eisen im Feuer erhitzte und mit dem Hammer in Form brachte oder wie Seile gebunden werden. Auch regionale Händler präsentierten ihre handgemachten Waren und Produkte. Pünktlich um 14 Uhr übernahm dann das Jugendblasorchester der Bergmusikschule Querfurt unter der Leitung von Josef Simmet das Kommando.

0: Das große Haus in Helpra-Ecke Hauptstraße, Thomas-Münzer-Straße kennt fast jeder. Dass das Gebäude schon uralt ist und früher Chausseehaus, also eine Art Zollstation war, ist sicher nicht so bekannt. Dieses und noch weitere interessante Details zu Helpra verriet der 93-jährige Maler Werner Thurm während eines Rundganges durch seinen Heimatort.
1: Hallo!
0: Aufgrund seines hohen Alters, nicht mehr so gut zu Fuß, ist der alte Herr oft mit einem Roller unterwegs, der ihn in der Regel sicher von A nach B bringt. Immer dabei hat er auch seinen Spazierstock und oft sieht man ihn so, mit sogenannter Schmittmütze und Krawatte.
1: Schauen Sie mal, ohne Krawatte liefen zu meiner Zeit die Landstreicher rum. Und ich empfinde es immer eine Unehrerbietung gegenüber den Frauen, die sich doch gewöhnlich ein bisschen hübsch machen. Eine Ungehörigkeit der Männer. Die sollen gefälligst nicht mit Schillerkragen oder Schillerkragen geht noch, aber so Hemd offen, 3-Tage-Bart, Glatze, Bauch. Nee, das ist eine Nichtachtung der Frauen in meinen Augen. Das wollte ich mal gesagt haben.
2: Der Schlips ist grün, ist das Ihre Lieblingsfarbe?
1: Ja, nein, blau. Blau. Aber grün kommt gleich dahinter.
2: Sie kennen sich ja aus mit Farben, ne?
1: Da, als Maler muss man das schon ein bisschen. Das ist mein Elternhaus. Da bin ich geboren, aufgewachsen. Habe 20 Jahre gewohnt mit meiner zahlreichen Familie. Ich habe 5 Kinder in die Welt gesetzt. Wurde uns zu enge. Da haben wir uns ein anderes Haus ausgebaut.
2: Aber gekauft hat es einstmals Ihr Großvater?
1: Mein Vater, 1919. Und da bin ich auch gleich zur Welt gekommen, in dem neuen Haus. Ja, und zwar ist das ein historisches Gebäude, wie wieder das Schild ausweist. Es war Chausseehaus, war natürlich viel kleiner. Dem Grundriss des Kellers nach war es nur ein Viertel groß. Aber schon solide aus Backsteinquadern gebaut. Es sind solche Backsteinquader. Ich war dann Chausseehaus der Mansfelds AG. Hier war nämlich die Hauptverbindung zu den Hütten, von Schächten zu den Hütten. Und hier wurde Zoll erhoben.
2: Okay. Mussten die alle Zoll bezahlen?
1: Natürlich die Mansfeld-Leute nicht, aber die, zum Beispiel der Gutsbesitzer, Herr Kassenbrock, der musste Zoll bezahlen, war bitterböse. Und hat die auch bekämpft, diese. Da hat der Mansfeld dauernd Knüppel zwischen den Beinen. Die Mansfeld hat nämlich die Landarbeiter, die er geholt hat, aus Polen abgeworben. Ja, die waren die Spinnefeinde, die haben Prozesse prozessiert, noch und noch, Mansfeld und Herr Kassenbrock. Das war landwirtschaftlich genutzt, der ganze Block hier. Da sind die Ställe noch gewesen, die kenne ich noch als kleiner Junge. Und der Vorgänger, der Uhrmacher Kegel, der hat das in Parzellen verkauft. Und hat sich einmauern lassen von Nachbarn. Da hat sich dran geklatscht, der andere Nachbar. Und übrig geblieben ist ein Hof wie eine Stube so groß. Keine Einfahrt.
2: Da haben Sie gespielt oder haben Sie woanders gespielt?
1: In dem Hof, nee, falsch, Spielplatz war hier drüben, war ein herrlicher Kastaniengarten. Bierlokal mit uralten Kastanien. Da wohnte mein Freund Fritzchen Bayer, der Gastwirt. Da war mein Spielplatz. Und man konnte ja damals ungestört über die Straße. Hier war ja kaum Verkehr 1927, 28. Nicht, das muss ich ja betonen. Ich bin Jahrgang 19. Also Urgestein, sozusagen. So, mein Stock. So, ich gehe schon mal vorne weg, ja. So, das war, als lange Jahre war bis hierher noch Steingebäude. Also war das Stück nicht zu fassen, ja.

0: Ich stelle vor, meine Unterlinden, Mansfeld, Unterlingen, ein Platt in Helbra, der mir ganz, ganz besonders am Herzen liegt. Vor Jahren war das ein Platz, festgestampft, Parkplatz und Tummelplatz für Geräte. Es war Chaos. Und die Linden, die alten, schönen, ehrwürdigen Linden, waren in Gefahr. Da habe ich, jetzt klopfe ich mich mal selber auf die Schulter, so lange gestänkert, bis man Abhilfe gesehen. Und zwar war mein Plan, das ganze Terrain umpflügen und Rasen säen. Und kein Parken und nichts als grüne Lunge sozusagen. Aber das habe ich nicht durchgekriegt, aber ich habe durchgekriegt, dass die Linden Baumscheiben gekriegt haben. Jetzt sind sie wenigstens vor dem Untergang geschützt. Dass die überlebt haben.
1: Wie alt sind die Linden?
0: 1700 gepflanzt. Nach dem Brand sind die gepflanzt worden.
1: Nach welchem Brand?
0: 1701. Da war der große Brand.
1: In Helbra.
0: Eins wurden die Linden gepflanzt und zu gleicher Zeit muss der Brand stattgefunden haben. Auch bitte um Entschuldigung, wenn ich die genaue Jahreszahl jetzt nicht weiß, aber so in etwa ist das ganze Dorf abgebrannt, bis auf den Kirchturm, alles weg, alles abgebrannt. Also ein älteres Gebäude gibt es in Helbra leider nicht mehr.
1: Die Ursache?
0: Ein Markt soll beim Essen kochen nicht aufgepasst haben. Wird erzählt, aber ob es verbürgt ist, man weiß es nicht genau. Nicht so, so ein Brand, das ist es brennt und die Ursachen die sind ja heutzutage sogar manchmal nicht klar. Schauen Sie sich das an, muss man da nicht in den Hut ziehen vor so viel Urwüchsigkeit. Also ich persönlich ziehe vor jedem Baum übrigens, bin ein großer Baumfreund. Und wenn ich so einen alten Veteran sehe, also meine Referenz.

ihrem süßen Schall, sang lieb und sang Leiden, Linz, haben wir Linz, sang lieb und sang Schmerz, lang ist das Leben, aber kurz die Mayenzeit, Linz, aus, das finde ich so gut. Jetzt freue ich mich, dass ich mal eine Schlamperei der Gemeinde Helbra zur Sprache bringen darf. Man sieht hier dieses wunderschöne Bergbaudenkmal. Das war einst rechts und links umsäumt von zwei riesen Blautannen, 15 Meter hoch, mit so einem Stamm. Umfang und kerngesund. Eines Tages sind die gefällt. Und zwar empfinde ich das Denkmal mit den Bäumen als Ensemble, als Denkmalsensemble. Bei Nacht und Nebel fallen die beiden Bäume. Ohne Verhandlung, wie sich das gehört. Es gehört nämlich vor der Kommission, wenn Bäume gefällt werden. Und gerade in diesem Zusammenhang. Schauen Sie sich das an, das sieht jetzt aus wie eine Steppe. Das soll der Ersatz sein hier, das darf strunken. Das haben Sie als Ersatz, sagt der Bürgermeister. Also ich empfinde das als eine Schande, dass man das zerstört hat. Und ich freue mich, dass ich mal das hier zur Sprache bringen darf. Anschließend gebaut. Da ist auch deutlich. Wir sind hier im Ortskern, im alten Helbra. Es war ja früher so, dass sich rund um die Kirche immer die Häuschen so wie eine Herde Schafe geschart haben. Ich finde den Vergleich immer so hübsch, Hirte und Schafe. Und jedenfalls ist das ursprünglich ist natürlich nicht mehr viel vorhanden. Wie gesagt, das Haus hier, das ist älteste. Ich glaube, das ist nur wenig beschädigt worden beim Brand. Das ist daneben, wo Vaillant dran steht, das war die Gemeindebäckerei. Das war eben früher so. War ja ein Bauerndorf, das Helbra, so bis 1850. Mit ein paar nebenbei so ein bisschen in der Erde gebuddelt und haben Erz gesucht mit Schiebkarre und Sack. Aber der Hauptcharakter von Helbra war landwirtschaftlich. Und die Hausfrauen ließen ihr Brot und Kuchen backen. Nur in dieser Bäckerei. Die gehörte der Kirche und die wachte eifersüchtig, dass die Leutchen auch in ihrer Bäckerei buken. Das wurde dann jeweils verpachtet an Bäckermeister. Aber der Pachtzins war recht hoch. Da gibt es auch noch Dokumente. Die sind alle nicht reich geworden, die Bäcker. Viele haben aufgegeben, weil die Kirche so habgierig war. Die meinte, das war das kulturelle Zentrum, da spielte sich die Öffentlichkeit an. Hier wurden die Ratssitzungen. Leider ist von diesem Komplex, das war mal ein riesen Etablissement mit Tanzsaal und aber es ist nichts mehr ursprünglich, leider. Allerdings, das Haus mit dem Walmdach, das ist noch alt. Aber wie gesagt, da weiß auch keiner mehr, wie das wirklich grundrissmäßig, das weiß keiner mehr. Das ist so umgebaut worden. Man sieht ja hier die alten Gässchen noch.

So ein simpler Fensterladen macht mir Freude. So unmodern bin ich nun mal. Verzeihung. Oder wenn ich eine alte Mauer sehe, so mit aus Bruchsteinen.

0: Wir sehen jetzt dieses eigentlich scheußliche Gebäude hier zur Linken. Heißt heute offiziell Lindenhof. Hieß früher Ritterhof und war wirklich dem Ritterhof, also ein Gut, zugehörig. Und was wir sehen, ist der Pferdestall, der übrig geblieben ist. Das andere ist verschwunden vom Gut. Und zwar hat das im Rahmen der Wohnungsbeschaffung im 19. Jahrhundert die Mansfeld genutzt. Zunächst war es von Kassenbrocken Gut die Wohnstätte für die Sachsengänger. Das waren die Leute aus Oberschlesien, die zur Erntehilfe kamen. Sachsengänger hießen die. Die lebten unter scheußlichen Bedingungen. Wie gesagt, es war ein Pferdestall und da war auch der Pferdestall geblieben und die Leute mussten da drin wohnen. Denn die gingen nicht wieder nach Hause, denn die blieben in Helbra. Man muss sich vorstellen, ein Pferdestall hat keine Fenster, der hat nur ein bisschen Oberlicht. Der Fußboden war in früheren Zeiten Lehmstampf. Da haben die Leute drin gehaust. Die Mansfeld hat das dann später etwas verbessert, haben Fenster reingebrochen und gedielt. Aber ein vornehmes Wohnen ist es nie geworden, der Ritterhof. Er stand immer auch in schlechten Ruf. Wer im Ritterhof wohnte, der war sozial nicht gerade sehr angesehen, wie aus den Familienhäusern, dasselbe Theater. Weiß ich nicht. Wir kennen uns eigentlich alle, die alten Leute, nicht? Nicht? Wir kennen uns, aber wie sie heißt, weiß ich nicht.
1: Ja.
0: Ja, ich bin, wissen Sie
1: ja,
0: doch.
1: Ja, ich weiß, Herr Turm.
0: Ja.
1: Ein Doktor gewesen, so
0: ja.
1: Heute.
0: Ja, gesünder werden wir nicht mit den Jahren, ne?
1: Wie?
0: Gesünder werden wir nicht mit den Jahren. Freue ich mich immer, wenn ich Altersgenossen treffe, aber richtig Gleichaltrige finde ich nicht mehr, die sind alle weg.
1: Die haben einen Zaun, manche haben keinen Zaun.
0: Das Gebäude, das ist Helbras attraktivstes Gasthaus. Früher genannter Kronprinz, konnte es natürlich nicht mehr heißen. Das war ja feudal, Kronprinz, heißt jetzt Rautenkranz. Leider hat der Wirt schlechte Wirtschaft und es ist zurzeit geschlossen. Hatte früher einen riesen Tanzsaal hinten raus und es war immer jede Woche Tanz. Es ist unfassbar. Es war was los in Helbra, kann ich Ihnen sagen.
2: Und dann war da noch die katholische Kirche St. Barbara, gleich in unmittelbarer Nachbarschaft zum Rautenkranz. Sie bildet das Ende des kleinen Rundgangs durch Helbra.
0: Wir haben ja durch die Bergarbeiterzuwanderung viel katholisches Bevölkerungsanteil gekriegt und die brauchten ihre Kirche. Jetzt hat man behelfsmäßig eine bessere Hütte gebaut als Kirche, aber es wurden immer mehr Katholiken. Da hat man dann um die Jahrhundertwende St. Barbara ist gewidmet, gebaut. Ich finde, ein Recht für diese Zeit damals, da hat man ja viel dummes Zeug gebaut. Aber die Kirche ist im Stil, würde ich sagen, recht ordentlich gemacht. Ich selbst bin ja kein Christ, aber ich gehe ab und zu mal in die Messe.
3: Hier in die katholische?
0: In diese, ja. Zunächst haben die mich aber ganz schief angeguckt, die Katholiken, was will denn der Turm hier in unserer Kirche? Interessiert mich. Erstmal freue ich mich, dass es Menschen gibt, die jenseits des Euro noch ihren Glauben haben. Imponiert mir irgendwo. Ich habe leider nicht. Aber wie gesagt, ich gehe ab und zu zur Messe. Als Belohnung, ich zahle ja keine Kirchensteuer, habe ich ihnen 3 Bilder geschenkt, der Kirche. Da, eule Papa, rauchen tut er noch wie ein Schlot. Aber ich rauche seit 73 Jahren, mit 20 war es der erste, und lebe immer noch. Also man stirbt nicht unbedingt. Freilich weiß ich, das ist nicht der Gesundheit dienlich. Der Mensch ist voll schwach. Außerdem hat mir der Arzt gesagt, die Entzugserscheinung, sollte ich aufhören, wären schlimmer als weiterrauchen. Und den Rest in meinem Leben, den schaffe ich auch noch mit Zigarette. So. Außerdem, Helmut Schmidt tut's auch.

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4: 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Zum Tag des offenen Denkmals lädt der Schmidtschacht Helbra am 13. 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

Burg erwacht, hieß es am letzten Aprilwochenende. Dort startete die Burg Querfurt mit einem großen Familienfest in die neue Saison. In der Burgkirche und im Märchenzelt tauchten die kleinen Gäste in eine Welt voller Elfen, Drachen und Zauberer ein. Ob Kinderschminken, Karussell oder Ritterkämpfe für die Kleinen, um nur einiges zu nennen, für jeden war etwas Passendes dabei. So war auf dem Burghof Geschicklichkeit gefragt, zum Beispiel beim Bogenschießen oder beim Stelzenlauf. Für Abenteuer war überall gesorgt. Ein Highlight war die große Burgrallye, bei der die Kinder gemeinsam auf Schatzsuche gingen, begleitet von Gauklern und Rittern, die für echtes Mittelalter-Flair sorgten. Und selbstverständlich durften die kulinarischen Leckereien auf dem Gelände nicht fehlen.

0: Am 28. April war ein Termin für den ersten Spatenstich für die Baumaßnahme am Fliederweg in Querfurt Süd angesetzt. Dazu begrüßte Bürgermeister Andreas Nette, Vertreter des Querfurter Bauausschusses, der Fraktionsvorsitzenden des Stadtrates, der bauausführenden Firmen sowie der Volkssolidarität und der Wohnungsbaugenossenschaft Querfurt EG.
1: Ja, Hintergrund dieser Maßnahme reicht im Grunde genommen schon eine ganze Weile zurück, denn gerade bis zum Jahr 2021 wurde, mal abgesehen von den Maßnahmen, die vorrangig dann Ende der 90er und Anfang der 2000er gelaufen sind, relativ wenig hier in Querfurt Süd investiert. 2021 haben wir dann ein erstes Zeichen gesetzt am Buchenweg, auch als Gemeinschaftsbaumaßnahme zwischen Stadt Querfurt, Wohnungsbaugenossenschaft und Wohnungsbaugesellschaft. Der Handlungsbedarf ist, denke ich, wenn man sich hier im Wohngebiet bewegt, deutlich sichtbar, sodass wir uns auch über verschiedene Förderkulissen informiert haben. Mit dem Doppelhaushalt 2025-2026 planen wir diese Maßnahme hier am Fliederweg, wohlgemerkt zu 100% aus Eigenmitteln der Stadt, zu dem Zeitpunkt planungsseitig finanziert. Warum? Ich denke, gerade bei den Gehwegen wird es deutlich, aber auch bei der Fahrbahn hier ist Handlungsbedarf gegeben, auch insbesondere aufgrund natürlich unserer Wohnungsbau, unserer Volkssolidarität mit dem ganzen Lieferverkehr, mit dem Gästeverkehr, mit der Kita und so weiter, sodass hier, sagen wir mal, eine relativ hohe Frequentierung ist und der Bereich sehr stark genutzt wird. Wir haben dann das Ganze planen lassen, zusammen mit dem Bauamt und dem Büro Böhm. Wir wollen hier auf 200 Meter bituminös die Fahrbahn erneuern, die Gehwege mit Rechteckgrau instand setzen und auch die Müllcontainerstellplätze sowie die Parkstellplätze insgesamt rundum erneuern. Es werden Baufällarbeiten erforderlich sein. Dafür kommen natürlich wieder Ersatzpflanzungen hier auf den Platz. Nach erfolgter Ausschreibung, wo sich 8 Unternehmen beteiligt haben, hat Hochtief Konetzny letztendlich den Zuschlag erhalten. Insgesamt Investitionskosten für diese Baumaßnahme sind rund 630.000 Euro. 20% davon trägt die Wohnungsbaugenossenschaft für die Parkstellflächen und die Containerstellplätze und wir als Stadt Querfurt praktisch den übrigen Teil. Was wir, als wir damals geplant haben, noch nicht wussten, ist der Faktor Sondervermögen, der uns jetzt hier in die Karten spielt, denn und da ist es auch vom Stadtrat so beschlossen worden, diese Maßnahme werden wir voll aus dem Budget, rund 4,2 Millionen Euro bekommt ja die Stadt Querfurt aus dem Sondervermögen des Bundes, also zu 100% finanzieren, sodass also letztendlich damit auch eine Entlastung für unseren Haushalt und letztendlich damit auch eine Komponente für unsere Haushaltskonsolidierungsmaßnahme darüber beigetragen wird. Diese Baumaßnahme hier am Fliederweg ist im Grunde genommen der Auftakt für eine ganze Reihe von weiteren Baumaßnahmen, die wir planen, noch in diesem Jahr hier in Querfurt Süd stattfinden zu lassen. Wir wollen im Grunde genommen sämtliche noch nicht sanierten Fahrbahnen hier in Querfurt Süd erneuern. Also Ahornstraße, Pappelstraße, Buchen- und Eichenweg sind damit umfasst, sodass

0: diese Maßnahmen, die hier stattfinden, zusammen mit der Fliederwegmaßnahme, insgesamt ja, 4 Maßnahmen, 5 Maßnahmen von insgesamt 12 Tiefbaumaßnahmen, Tiefbauprojekten, die wir dieses Jahr in die Umsetzung bringen wollen, darstellen. Das alles insgesamt umfasst ein Investitionsvolumen von rund 4,2 Millionen Euro, von dem auch ein Großteil auf den Ortsteilen verstoffwechselt wird. Und allein hier in Querfurt Süd wollen wir dieses Jahr insgesamt über die genannten Maßnahmen rund 1 Million Euro investieren.
1: Dann konnten alle maßgeblich Beteiligten den symbolischen ersten Spatenstich vollziehen. Das Ziel der Maßnahme ist eine nachhaltige Verbesserung der Straßeninfrastruktur und somit auch des Wohnumfeldes insgesamt in Querfurt Süd.
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1: Querfurter Kuh soll es heißen. Das Projekt des scheidenden Brunnenherrns Dieter Lehmann, das am 19. Mai der Öffentlichkeit präsentiert wurde. Bevor er jedoch das Wort ergriff, waren die Kinder der Burgmusikschule an der Reihe. Ich bin der

0: Ja, also wir übergeben heute mein Objekt. Gott sei Dank haben wir das dies noch rechtzeitig fertig bekommen. Denn Pfingst, meine Zeit läuft ab nächste Woche, ist vorbei mit Brunnherr, ein Jahr Brunnherr. Es war ein unglaubliches Jahr, wo ich unglaublich viel gelernt habe, sehr viele tolle Menschen kennengelernt habe, die meinen Horizont enorm erweitert haben. Es war eine wunderbare Zeit und hat mir persönlich viel gegeben und ich möchte ein wenig zurückgeben. Das ist also mein Brunnherr-Objekt für dieses Jahr. Da möchte ich mich natürlich bedanken bei denjenigen, die mir da enorm geholfen haben. Niemals hätte man von der Idee ohne den Handwerkern alle aus Querfurt was machen können.
1: Die Unterstützer sind auf einer Tafel festgehalten. Jeden von ihnen würdigte Herr Lehmann in seiner Ansprache. Auch bot er den Thaldorfer Pfingstburschen, obwohl seine Zeit als Brunnherr demnächst abläuft, weiterhin seine ganze Unterstützung an. Auch der Querfurter Bürgermeister Andreas Nette ergriff das Wort.
2: Ja, als Bürgermeister hat man Ziele, Ideen, Visionen. Erstmal das Grundsätzliche, dass unsere Schulstandorte erhalten bleiben, unsere Kindergartengebühren bezahlbar bleiben. Vision, dass vielleicht Gewerbegebiet Nord mit Firmen befüllt wird und wir viele Arbeitsplätze schaffen. Wir irgendwelche Möglichkeiten finden, dem demografischen Wandel zu begegnen, die Stadtfinanzen zu ordnen. Und dann gibt es natürlich auch die kleinen Ideen. Die kleinen Ideen, die trotzdem einen riesengroßen Wert haben. Ein Beispiel, das konnten wir vor 2 Jahren einweihen, das ist unser Burgspielplatz, der mit unwahrscheinlich viel Engagement aus der Öffentlichkeit realisiert werden konnte und sich seitdem einer unwahrscheinlich großen Beliebtheit erfreut. Und ein weiteres Projekt, und jetzt bin ich bei dem Punkt, das ist dieses Kuh hier. Und die Idee für dieses Kuh, die ist mir im Urlaub gekommen. Es gibt ja diesen Canaletto-Blick in Dresden. Aber eigentlich ist bei mir der Groschen richtig gerutscht und das ist eigentlich ein Vorgriff auf das, was dann passieren sollte, als ich dich besucht habe in Kroatien, Dietrich. In Vinjerac. Da gibt es so ein Herz, auch als Bilderrahmen im Grunde genommen. Und da dachte ich mir, als man da so sitzt, in der Cafeteria, nicht bei Kaffee, aber vielleicht bei Bier. Sowas können wir auch in Querfurt hier brauchen. Und dann passierte eins. Dietrich wurde Brunnherr im vorigen Jahr. Und noch am Brunnherrentisch, was können wir machen? Ich sage, Dietrich, ich habe eine Idee. Ich weiß aber nicht, ob wir es hinkriegen. Aber du hast es geschafft. Heute stehen wir hier und aus der Idee ist Wirklichkeit geworden. Genauso wie du es gesagt hast, soll es in Zukunft im Grunde genommen Querfurt und unsere Burg ja in die Welt tragen und Werbung für unsere Stadt, für unsere Burg machen. An der Stelle, an alle, die das unterstützt haben, es war wirklich auch eine abenteuerliche Geschichte, bis wir heute hier stehen durften. Christian Lehmann von Hilstar, immer mal haben wir bei dir im Büro gesessen, wir müssen da irgendwie gucken, wie wir das, welche Maße nehmen wir. An der TH Querfurt, wir waren ja selber vor Ort und haben noch mal mit dem Kollegen Heinze da gestanden und haben geschaut, wie können wir es, welche Maße machen wir, dass es passt. Und zum Schluss Firma Bernau natürlich auch. Vor allen Dingen kriegen wir den Winkel hin. Ich hatte immer so meine Zweifel, passt das am Ende auch, was hier konstruiert worden ist, damit letztendlich auch die Sichtachse stimmt und dann natürlich Steffen, der jetzt kurzfristig noch zum Schluss eingesprungen ist, auf dich ist auch immer Verlass und hier noch die Bank reinkonstruiert hat. Also an euch alle nochmal einen ganz, ganz großen Dank an alle, die das hier unterstützt haben. Ich habe die Hoffnung, dass es angenommen wird, dass es vor allen Dingen auch pfleglich behandelt wird. Ich denke mal auch ganz wichtig. In der Nacht wird es angestrahlt, das haben die Kollegen vom Bauhof noch kurzfristig realisiert in unterschiedlichen Farben. Von daher ist, denke ich, heute ein guter Tag für Querfurt bei bestem Wetter. An dich, Dietrich, nochmal einen ganz, ganz großen Dank. Und jetzt freuen wir uns noch aufs Abschlussstück unserer Burgmusikschule. Sebastian Freisleben als Direktor ist ja heute auch da. Ihr habt ja auch euren Sitz hier auf der Burg und macht immer viel Werbung für unsere Stadt. Und deswegen jetzt nochmal unsere Burgmusikschule. Ja, und dann würde ich alle einladen für ein erstes offizielles Foto an unserem neuen Fotopunkt, an unserem neuen Highlight für Querfurt.

0: Bevor dann das angesprochene erste offizielle Foto geschossen wurde, hatte Herr Nette noch eine kleine Aufmerksamkeit für Herrn Lehmann.
1: Und ich habe mir gedacht, als kleine Besonderheit, weil es ist wirklich eine Rarität, denn es gibt nur 120 Stück davon und wir haben ja dieses Jahr noch ein Jubiläum, und zwar 120 Jahre Stadtbad. Lieber Dietrich, für dich eine Flasche der Sonderedition, 120 Jahre Stadtbad, Sekt von unserem eigenen Weinberg, als kleine Erinnerung, lass es dir schmecken. Da kannst du mit deiner Frau auf wirklich diese tolle Sache anstoßen.
0: Dann war es aber soweit. Alle, die mit der Errichtung dieses neuen Wahrzeichens von Querfurt zu tun hatten, posierten gemeinsam mit den Kindern der Burgmusikschule für das erste offizielle Foto an dieser markanten Stelle.
2: Tradition zum Anfassen.

Festen auf der Burg quer fort. Am 13. Juni lud das Bauernmuseum zum alljährlichen Hoffest mit Hofparty ein. Ab 11 Uhr öffneten sich die Tore für einen Tag im Zeichen des ländlichen Lebens vergangener Zeiten. Neben historischen Traktoren in der Scheune gab es auf dem Gelände traditionelle Handwerkskunst zu entdecken. So konnten die Besucher unter anderem einem Hufschmied dabei über die Schulter schauen, wie er das Eisen im Feuer erhitzte und mit dem Hammer in Form brachte oder wie Seile gebunden werden. Auch regionale Händler präsentierten ihre handgemachten Waren und Produkte. Pünktlich um 14 Uhr übernahm dann das Jugendblasorchester der Bergmusikschule Querfurt unter der Leitung von Josef Simmet das Kommando.

0: Das große Haus in Helpra-Ecke Hauptstraße, Thomas-Münzer-Straße, kennt fast jeder. Dass das Gebäude schon uralt ist und früher Chausseehaus, also eine Art Zollstation war, ist sicher nicht so bekannt. Dieses und noch weitere interessante Details zu Helpra verriet der 93-jährige Maler Werner Thurm während eines Rundganges durch seinen Heimatort.
1: Hallo!
0: Aufgrund seines hohen Alters, nicht mehr so gut zu Fuß, ist der alte Herr oft mit einem Roller unterwegs, der ihn in der Regel sicher von A nach B bringt. Immer dabei hat er auch seinen Spazierstock und oft sieht man ihn so, mit sogenannter Schmittmütze und Krawatte.
1: Schauen Sie mal, ohne Krawatte liefen zu meiner Zeit die Landstreicher rum. Und ich empfinde es immer eine Unehrerbietung gegenüber den Frauen, die sich doch gewöhnlich ein bisschen hübsch machen. Eine Ungehörigkeit der Männer. Die sollen gefälligst nicht mit Schillerkragen oder na, Schillerkragen geht noch, aber so Hemd offen, 3-Tage-Bart, Glatze, Bauch. Nee, das ist eine Nichtachtung der Frauen in meinen Augen. Das wollte ich mal gesagt haben.
2: Der Schlips ist grün, ist das Ihre Lieblingsfarbe?
1: Ja, nein, blau. Blau. Aber grün kommt gleich dahinter.
2: Und Sie kennen sich ja aus mit Farben, nicht?
1: Da, als Maler muss man das schon ein bisschen. Das ist mein Elternhaus. Da bin ich geboren, aufgewachsen. Habe 20 Jahre gewohnt mit meiner zahlreichen Familie. Ich habe 5 Kinder in die Welt gesetzt. Wurde uns zu enge. Da haben wir uns ein anderes Haus ausgebaut.
2: Aber gekauft hat es einstmals Ihr Großvater?
1: Mein Vater, 1919. Und da bin ich auch gleich zur Welt gekommen, in dem neuen Haus. Ja, und zwar ist das ein historisches Gebäude, wie wieder das Schild ausweist. Es war Chausseehaus, war natürlich viel kleiner. Dem Grundriss des Kellers nach war es nur ein Viertel groß. Aber schon solide aus Backsteinquadern gebaut. Das sind solche Backsteinquader. Ich war dann Chausseehaus der Mansfeld AG. Hier war nämlich die Hauptverbindung zu den Hütten, von Schächten zu den Hütten. Und hier wurde Zoll erhoben.
2: Okay. Mussten die alle Zoll bezahlen?
1: Natürlich sind die Mansfeld-Leute nicht, aber die, zum Beispiel der Gutsbesitzer, Herr Kassenbrock, der musste Zoll bezahlen und war bitterböse. Und hat die auch bekämpft, diese. Da hat der Mansfeld dauernd Knüppel zwischen den Beinen. Die Mansfeld hat nämlich die Landarbeiter, die er geholt hat, aus Polen abgeworben. Ja, die waren die Spinnefeinde, die haben Prozesse prozessiert, noch und noch, Mansfeld und Herr Kassenbrock. Das war landwirtschaftlich genutzt, der ganze Block hier. Da sind die Ställe noch gewesen, die kenne ich noch als kleiner Junge. Und der Vorgänger, der Uhrmacher Kegel, der hat das in Parzellen verkauft. Und hat sich einmauern lassen von Nachbarn. Der hat sich dran geklatscht, der andere Nachbar. Und übrig geblieben ist ein Hof wie eine Stube so groß. Keine Einfahrt.
2: Da haben Sie gespielt oder haben Sie woanders gespielt?
1: In dem Hof, der falsche Spielplatz war hier drüben, war ein herrlicher Kastaniengarten. Ein Bierlokal mit uralten Kastanien. Da wohnte mein Freund Fritz in Bayer, der Gastwirt. Da war mein Spielplatz. Man konnte ja damals ungestört über die Straße. Hier war ja kaum Verkehr 1927, 28. Nicht, das muss ich ja betonen.

ich muss ich betonen, ich bin Jahrgang 19. Also Urgestein, sozusagen. So, mein Stock. So, ich gehe schon mal vorne weg, ja. So, das war, als lange Jahre war bis hierher noch Steingebäude. Also war das Stück nicht zu fassen, ja.

0: Ich stelle vor, meine Unterlinden, Mansfeldsch, Unterlingen, ein Platt in Helbrau, der mir ganz, ganz besonders am Herzen liegt. Vor Jahren war das ein Platz, festgestampft, Parkplatz und Tummelplatz für Geräte. Es war Chaos. Und die Linden, die alten, schönen, ehrwürdigen Linden, waren in Gefahr. Da habe ich, jetzt klopfe ich mich mal selber auf die Schulter, so lange gestänkert, bis man Abhilfe gesehen. Und zwar war mein Plan, das ganze Terrain umpflügen und Rasen säen. Und kein Parken und nichts als grüne Lunge sozusagen. Aber das habe ich nicht durchgekriegt, aber ich habe durchgekriegt, dass die Linden Baumscheiben gekriegt haben. Jetzt sind sie wenigstens vor dem Untergang geschützt. Dass die überlebt haben.
1: Wie alt sind die Linden?
0: 1700 gepflanzt. Nach dem Brand sind die gepflanzt worden.
1: Nach welchem Brand?
0: 1701. Da war der große Brand.
1: In Helbrau.
0: Einst wurden die Linden gepflanzt und zu gleicher Zeit muss der Brand stattgefunden haben. Auch bitte um Entschuldigung, wenn ich die genaue Jahreszahl jetzt nicht weiß, aber so in etwa ist das ganze Dorf abgebrannt, bis auf den Kirchturm, alles weg, alles abgebrannt. Also ein älteres Gebäude gibt es in Helbrau leider nicht mehr.
1: Die Ursache?
0: Ein Markt soll beim Essen kochen nicht aufgepasst haben. Wird erzählt, aber ob es verbürgt ist, man weiß es nicht genau. Nicht nur so ein Brand, das ist es brennt und die Ursachen die sind ja heutzutage sogar manchmal nicht klar. Schauen Sie sich das an, muss man da nicht in den Hut ziehen vor so viel Urwüchsigkeit. Also ich persönlich ziehe vor jedem Baum übrigens, bin ein großer Baumfreund. Und wenn ich so einen alten Veteran sehe, also meine Referenz.

Herz bleibt am Lindenbaum, o süßer mein Traum. Es sang die Nachtigall mit ihrem süßen Schall, sang lieb und sang Leiden. Linz, haben wir Linz. Sang lieb und sang Schmerz, lang ist das Leben, aber kurz die Maienzeit. Linz, aber das finde ich so gut. Jetzt freue ich mich, dass ich mal eine Schlamperei der Gemeinde Helbra zur Sprache bringen darf. Man sieht hier dieses wunderschöne Bergbaudenkmal. Das war einst rechts und links umsäumt von zwei riesen Blautannen, 15 Meter hoch, mit so einem Stamm. Umfang und kerngesund. Eines Tages sind die gefällt. Und zwar empfinde ich das Denkmal mit den Bäumen als Ensemble, als Denkmalsensemble. Bei Nacht und Nebel fallen die beiden Bäume. Ohne Verhandlung, wie sich das gehört. Es gehört nämlich vor der Kommission, wenn Bäume gefällt werden. Und gerade in diesem Zusammenhang. Schauen Sie sich das an, das sieht jetzt aus wie eine Steppe. Das soll der Ersatz sein hier, das, der Strunken. Das haben Sie als Ersatz, sagt der Bürgermeister. Also ich empfinde das als eine Schande, dass man das zerstört hat. Und ich freue mich, dass ich mal das hier zur Sprache bringen darf. Anschließend gebaut. Da ist auch deutlich. Wir sind hier im Ortskern, im alten Helbra. Es war ja früher so, dass sich rund um die Kirche immer die Häuschen so wie eine Herde Schafe geschart haben. Ich finde den Vergleich immer so hübsch, Hirte und Schafe. Und jedenfalls ist das die ursprünglich ist natürlich nicht mehr viel vorhanden. Wie gesagt, das Haus hier, das ist älteste. Ich glaube, das ist nur wenig beschädigt worden beim Brand. Das ist daneben, wo Vaillant dran steht, das war die Gemeindebäckerei. Das war eben früher so. War ja ein Bauerndorf, das Helbra, so bis 1850. Mit ein paar, nebenbei so ein bisschen in der Erde gebuddelt und haben Erz gesucht mit Schiebkarre und Sack. Aber der Hauptcharakter von Helbra war landwirtschaftlich. Und die Hausfrauen ließen ihr Brot und Kuchen backen. Nur in dieser Bäckerei. Die gehörte der Kirche und die wachte eifersüchtig, dass die Leutchen auch in ihrer Bäckerei buken. Das wurde dann jeweils verpachtet an Bäckermeister. Aber der Pachtzins war recht hoch. Da gibt es auch noch Dokumente. Die sind alle nicht reich geworden, die Bäcker. Viele haben aufgegeben, weil die Kirche so habgierig war. Die meinte, das war das kulturelle Zentrum, da spielte sich die Öffentlichkeit an. Hier wurden die Ratssitzungen. Leider ist von diesem Komplex, das war mal ein riesen Etablissement mit Tanzsaal und aber es ist nichts mehr ursprünglich, leider. Allerdings, das Haus mit dem Walmdach, das ist noch alt. Aber wie gesagt, da weiß auch keiner mehr, wie das wirklich grundrissmäßig, das weiß keiner mehr. Das ist so umgebaut worden. Man sieht ja hier die alten Gässchen noch.

So ein simpler Fensterladen macht mir Freude. So unmodern bin ich nun mal. Verzeihung. Oder wenn ich eine alte Mauer sehe, so mit aus Bruchsteinen.

0: Wir sehen jetzt dieses eigentlich scheußliche Gebäude hier zur Linken. Heißt heute offiziell Lindenhof. Hieß früher Ritterhof und war wirklich dem Ritterhof, also ein Gut, zugehörig. Und was wir sehen, ist der Pferdestall, der übrig geblieben ist. Das andere ist verschwunden vom Gut. Und zwar hat das im Rahmen der Wohnungsbeschaffung im 19. Jahrhundert die Mansfeld genutzt. Zunächst war es von Kassenbrock ein Gut, die Wohnstätte für die Sachsengänger. Das waren die Leute aus Oberschlesien, die zur Erntehilfe kamen. Sachsengänger hießen die. Die lebten unter scheußlichen Bedingungen. Wie gesagt, es war ein Pferdestall und da war auch der Pferdestall geblieben und die Leute mussten da drin wohnen. Denn die gingen nicht wieder nach Hause, denn die blieben in Helbra. Man muss sich vorstellen, ein Pferdestall hat keine Fenster, der hat nur ein bisschen Oberlicht. Der Fußboden war in früheren Zeiten Lehmstampf. Da haben die Leute drin gehaust. Die Mansfeld hat das dann später etwas verbessert, haben Fenster reingebrochen und gedielt. Aber ein vornehmes Wohnen ist es nie geworden, der Ritterhof. Er stand immer auch in schlechten Ruf. Wer im Ritterhof wohnte, der war sozial nicht gerade sehr angesehen, wie aus den Familienhäusern, dasselbe Theater. Weiß ich nicht. Wir kennen uns eigentlich alle, die alten Leute, nicht? Nicht? Wir kennen uns, aber wie sie heißt, weiß ich.
1: Ja.
0: Wer ich bin, wissen Sie
1: ja,
0: doch.
1: Ja, ich weiß, Herr Turm.
0: Ja.
1: Ein Doktor gewesen, so
0: ja.
1: Heute.
0: Ja, gesünder werden wir nicht mit den Jahren, ne?
1: Wie?
0: Gesünder werden wir nicht mit den Jahren. Freue ich mich immer, wenn ich Altersgenossen treffe, aber richtig Gleichaltrige finde ich nicht mehr, die sind alle weg.
1: Manche haben keinen Zaun.
0: Das Gebäude, das ist Helbras attraktivstes Gasthaus. Früher genannter Kronprinz, konnte es natürlich nicht mehr heißen. Das war ja feudal, Kronprinz, heißt jetzt Rautenkranz. Leider hat der Wirt schlechte Wirtschaft und es ist zurzeit geschlossen. Hatte früher einen riesen Tanzsaal hinten raus und es war immer jede Woche Tanz. Es ist unfassbar. Es war was los in Helbra, kann ich Ihnen sagen.
2: Und dann war da noch die katholische Kirche St. Barbara, gleich in unmittelbarer Nachbarschaft zum Rautenkranz. Sie bildet das Ende des kleinen Rundgangs durch Helbra.
0: Wir haben ja durch die Bergarbeiterzuwanderung viel katholisches Bevölkerungsanteil gekriegt und die brauchten ihre Kirche. Jetzt hat man behelfsmäßig eine bessere Hütte gebaut als Kirche, aber es wurden immer mehr Katholiken und da hat man dann um die Jahrhundertwende St. Barbara ist gewidmet gebaut. Ich finde, ein Recht für diese Zeit damals, da hat man ja viel dummes Zeug gebaut. Aber die Kirche ist im Stil, würde ich sagen, recht ordentlich gemacht. Ich selbst bin ja kein Christ. Bin kein Christ. Aber ich gehe ab und zu mal in die Messe.
3: Hier in die katholische?
0: In diese, ja. Zunächst haben die mich aber ganz schief angeguckt, die Katholiken, was will denn der Turm in unserer Kirche? Interessiert mich. Erstmal freue ich mich, dass es Menschen gibt, die jenseits des Euro noch ihren Glauben haben. Imponiert mir irgendwo. Ich habe leider nicht. Aber wie gesagt, ich gehe ab und zu zur Messe. Als Belohnung, ich zahle keine Kirchensteuer, habe ich ihnen 3 Bilder geschenkt, der Kirche. Der alte Papa, rauchen tut er noch wie ein Schlot, aber ich rauche seit 73 Jahren, mit 20 war es der erste, und lebe immer noch. Also man stirbt nicht unbedingt. Freilich weiß ich, das ist nicht der Gesundheit dienlich. Der Mensch ist voll schwach. Außerdem hat mir der Arzt gesagt, die Entzugserscheinung, sollte ich aufhören, wären schlimmer als weiterrauchen. Und den Rest in meinem Leben, den schaffe ich auch noch mit Zigarette. Oh. Außerdem, Helmut Schmidt tut's auch.

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Burg erwacht, hieß es am letzten Aprilwochenende. Dort startete die Burg Querfurt mit einem großen Familienfest in die neue Saison. In der Burgkirche und im Märchenzelt tauchten die kleinen Gäste in eine Welt voller Elfen, Drachen und Zauberer ein. Ob Kinderschminken, Karussell oder Ritterkämpfe für die Kleinen, um nur einiges zu nennen, für jeden war etwas Passendes dabei. So war auf dem Burghof Geschicklichkeit gefragt, zum Beispiel beim Bogenschießen oder beim Stelzenlauf. Für Abenteuer war überall gesorgt. Ein Highlight war die große Burgrallye, bei der die Kinder gemeinsam auf Schatzsuche gingen, begleitet von Gauklern und Rittern, die für echtes Mittelalter-Flair sorgten. Und selbstverständlich durften die kulinarischen Leckereien auf dem Gelände nicht fehlen, und das bei schönstem Frühlingswetter.

0: Am 28. April war ein Termin für den ersten Spatenstich für die Baumaßnahme am Fliederweg in Querfurt Süd angesetzt. Dazu begrüßte Bürgermeister Andreas Nette, Vertreter des Querfurter Bauausschusses, der Fraktionsvorsitzenden des Stadtrates, der bauausführenden Firmen sowie der Volkssolidarität und der Wohnungsbaugenossenschaft Querfurt EG.
1: Ja, Hintergrund dieser Maßnahme reicht im Grunde genommen schon eine ganze Weile zurück. Denn gerade bis zum Jahr 2021 wurde, mal abgesehen von den Maßnahmen, die vorrangig dann Ende der 90er und Anfang der 2000er gelaufen sind, relativ wenig hier in Querfurt Süd investiert. 2021 haben wir dann ein erstes Zeichen gesetzt am Buchenweg, auch als Gemeinschaftsbaumaßnahme zwischen Stadt Querfurt, Wohnungsbaugenossenschaft und Wohnungsbaugesellschaft. Der Handlungsbedarf ist, denke ich, wenn man sich hier im Wohngebiet bewegt, deutlich sichtbar, sodass wir uns auch über verschiedene Förderkulissen informiert haben. Mit dem Doppelhaushalt 2025-2026 planen wir diese Maßnahme hier am Fliederweg, wohlgemerkt zu 100% aus Eigenmitteln der Stadt, zu dem Zeitpunkt planungsseitig finanziert. Warum? Ich denke, gerade bei den Gehwegen wird es deutlich, aber auch bei der Fahrbahn hier ist Handlungsbedarf gegeben, auch insbesondere aufgrund natürlich unserer Volkssolidarität mit dem ganzen Lieferverkehr, mit dem Gästeverkehr, mit der Kita und so weiter, sodass hier, sagen wir mal, eine relativ hohe Frequentierung ist und der Bereich sehr stark genutzt wird. Wir haben dann das Ganze planen lassen, zusammen mit dem Bauamt und dem Büro Böhm. Wir wollen hier auf 200 Meter bituminös die Fahrbahn erneuern, die Gehwege mit Rechteckgrau instand setzen und auch die Müllcontainerstellplätze sowie die Parkstellplätze insgesamt rundum erneuern. Es werden Baufällarbeiten erforderlich sein. Dafür kommen natürlich wieder Ersatzpflanzungen hier auf den Platz. Nach erfolgter Ausschreibung, wo sich 8 Unternehmen beteiligt haben, hat Hochtief Konetzny letztendlich den Zuschlag erhalten. Insgesamt Investitionskosten für diese Baumaßnahme sind rund 630.000 Euro. 20% davon trägt die Wohnungsbaugenossenschaft für die Parkstellflächen und die Containerstellplätze und wir als Stadt Querfurt praktisch den übrigen Teil. Was wir, als wir damals geplant haben, noch nicht wussten, ist der Faktor Sondervermögen, der uns jetzt hier in die Karten spielt, denn und da ist es auch vom Stadtrat so beschlossen worden, diese Maßnahme werden wir voll aus dem Budget, rund 4,2 Millionen Euro bekommt ja die Stadt Querfurt aus dem Sondervermögen des Bundes, also zu 100% finanzieren, sodass also letztendlich damit auch eine Entlastung für unseren Haushalt und letztendlich damit auch eine Komponente für unsere Haushaltskonsolidierungsmaßnahme darüber beigetragen wird. Diese Baumaßnahme hier am Fliederweg ist im Grunde genommen der Auftakt für eine ganze Reihe von weiteren Baumaßnahmen, die wir planen, noch in diesem Jahr hier in Querfurt Süd stattfinden zu lassen. Wir wollen im Grunde genommen sämtliche noch nicht sanierten Fahrbahnen hier in Querfurt Süd erneuern. Also Ahornstraße, Pappelstraße, Buchen- und Eichenweg sind damit umfasst, sodass diese Maßnahmen, die hier stattfinden, zusammen mit der Fliederwegmaßnahme insgesamt ja, fünf Maßnahmen von insgesamt 12 Tiefbauprojekten, die wir dieses Jahr in die Umsetzung bringen wollen, darstellen. Das alles insgesamt umfasst ein Investitionsvolumen von rund 4,2 Millionen Euro, von dem auch ein Großteil auf den Ortsteilen verstoffwechselt wird. Und allein hier in Querfurt Süd wollen wir dieses Jahr insgesamt über die genannten Maßnahmen rund 1 Million Euro investieren.
0: Dann konnten alle maßgeblich Beteiligten den symbolischen ersten Spatenstich vollziehen. Das Ziel der Maßnahme ist eine nachhaltige Verbesserung der Straßeninfrastruktur und somit auch des Wohnumfeldes insgesamt in Querfurt Süd.

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16: Querfurter Kuh soll es heißen, das Projekt des scheidenden Brunnenherrns Dieter Lehmann, das am 19. Mai der Öffentlichkeit präsentiert wurde. Bevor er jedoch das Wort ergriff, waren die Kinder der Burgmusikschule an der Reihe.
17: Ich bin der

0: Ja, also wir übergeben heute mein Objekt. Gott sei Dank haben wir das dies noch rechtzeitig fertig bekommen. Denn Pfingst, meine Zeit läuft ab nächste Woche, ist vorbei mit Brunnherr, ein Jahr Brunnherr. Es war ein unglaubliches Jahr, wo ich unglaublich viel gelernt habe, sehr viele tolle Menschen kennengelernt habe, die meinen Horizont enorm erweitert haben. Es war eine wunderbare Zeit und hat mir persönlich viel gegeben und ich möchte ein wenig zurückgeben. Das ist also mein Brunnherr-Objekt für dieses Jahr. Da möchte ich mich natürlich bedanken bei denjenigen, die mir da enorm geholfen haben. Niemals hätte man von der Idee ohne den Handwerkern alle aus Querfurt was machen können.
1: Die Unterstützer sind auf einer Tafel festgehalten. Jeden von ihnen würdigte Herr Lehmann in seiner Ansprache. Auch bot er den Thaldorfer Pfingstburschen, obwohl seine Zeit als Brunnenherr demnächst abläuft, weiterhin seine ganze Unterstützung an. Auch der Querfurter Bürgermeister Andreas Nette ergriff das Wort.
2: Ja, als Bürgermeister hat man Ziele, Ideen, Visionen. Erstmal das Grundsätzliche, dass unsere Schulstandorte erhalten bleiben, unsere Kindergartengebühren bezahlbar bleiben. Vision, dass vielleicht Gewerbegebiet Nord mit Firmen befüllt wird und wir viele Arbeitsplätze schaffen. Wir irgendwelche Möglichkeiten finden, dem demografischen Wandel zu begegnen, die Stadtfinanzen zu ordnen. Und dann gibt es natürlich auch die kleinen Ideen. Die kleinen Ideen, die trotzdem einen riesengroßen Wert haben. Ein Beispiel, das konnten wir vor 2 Jahren einweihen, das ist unser Burgspielplatz. Damit unwahrscheinlich viel Engagement aus der Öffentlichkeit realisiert werden konnte und sich seitdem einer unwahrscheinlich großen Beliebtheit erfreut. Und ein weiteres Projekt, und jetzt bin ich bei dem Punkt, das ist dieses Kuh hier. Und die Idee für dieses Kuh, die ist mir im Urlaub gekommen. Es gibt ja diesen Canaletto-Blick in Dresden. Aber eigentlich ist bei mir der Groschen richtig gerutscht. Und das ist eigentlich ein Vorgriff auf das, was dann passieren sollte, als ich dich besucht habe in Kroatien, Dietrich. Ja, Ivinjerac. Da gibt es so ein Herz, auch als Bilderrahmen im Grunde genommen. Und da dachte ich mir, als man da so sitzt, in der Cafeteria, nicht bei Kaffee, aber vielleicht bei Bier. Sowas können wir auch in Querfurt hier brauchen. Und dann passierte eins. Dietrich wurde Brunnherr im vorigen Jahr. Und noch am Brunnherrentisch, was können wir machen? Ich sage, Dietrich, ich habe eine Idee. Ich weiß aber nicht, ob wir es hinkriegen. Aber du hast es geschafft. Ja. Heute stehen wir hier und aus der Idee ist Wirklichkeit geworden. Genauso wie du es gesagt hast, soll es in Zukunft im Grunde genommen Querfurt und unsere Burg ja in die Welt tragen und Werbung für unsere Stadt, für unsere Burg machen. An der Stelle, an alle, die das unterstützt haben, es war wirklich auch eine abenteuerliche Geschichte, bis wir heute hier stehen durften. Christian Lehmann von Hillstar, immer mal haben wir bei dir im Büro gesessen, wir müssen da irgendwie gucken, wie wir das, welche Maße nehmen wir. An der TH Querfurt, wir waren ja selber vor Ort und haben nochmal mit dem Kollegen Heinze da gestanden und haben geschaut, wie können wir es, welche Maße machen wir, dass es passt. Und zum Schluss Firma Bernau natürlich auch. Vor allen Dingen kriegen wir den Winkel hin. Ich hatte immer so meine Zweifel, passt das am Ende auch, was hier konstruiert worden ist, damit letztendlich auch die Sichtachse stimmt und dann natürlich Steffen, der jetzt kurzfristig noch zum Schluss eingesprungen ist, auf die ich es auch immer verlasse und hier noch die Bank reinkonstruiert hat. Also an euch alle nochmal einen ganz, ganz großen Dank an alle, die das hier unterstützt haben. Ich habe die Hoffnung, dass es angenommen wird, dass es vor allen Dingen auch pfleglich behandelt wird. Ich denke mal auch ganz wichtig. In der Nacht wird es angestrahlt, das haben die Kollegen vom Bauhof noch kurzfristig realisiert in unterschiedlichen Farben. Von daher ist, denke ich, heute ein guter Tag für Querfurt bei bestem Wetter. An dich, Dietrich, nochmal einen ganz, ganz großen Dank. Und jetzt freuen wir uns noch aufs Abschlussstück unserer Burgmusikschule. Sebastian Freisleben als Direktor ist ja heute auch da. Ihr habt ja auch euren Sitz hier auf der Burg und macht immer viel Werbung für unsere Stadt. Und deswegen jetzt nochmal unsere Burgmusikschule. Ja, und dann würde ich alle einladen für ein erstes offizielles Foto an unserem neuen Fotopunkt, an unserem neuen Highlight für Querfurt.

0: Bevor dann das angesprochene erste offizielle Foto geschossen wurde, hatte Annette noch eine kleine Aufmerksamkeit für Herrn Lehmann.
1: Und ich habe mir gedacht, als kleine Besonderheit, weil es ist wirklich eine Rarität, denn es gibt nur 120 Stück davon und wir haben ja dieses Jahr noch ein Jubiläum, und zwar 120 Jahre Stadtbad. Lieber Dietrich, für dich eine Flasche der Sonderedition, 120 Jahre Stadtbad, Sekt von unserem eigenen Weinberg, als kleine Erinnerung, lass es dir schmecken. Da kannst du mit deiner Frau wirklich diese tolle Sache anstoßen.
0: Dann war es aber soweit. Alle, die mit der Errichtung dieses neuen Wahrzeichens von Querfurt zu tun hatten, posierten gemeinsam mit den Kindern der Burgmusikschule für das erste offizielle Foto an dieser markanten Stelle.
2: Tradition zum Anfassen auf der Burg Querfurt. Am 13. Juni lud das Bauernmuseum zum alljährlichen Hoffest mit Hofparty ein. Ab 11 Uhr öffneten sich die Tore für einen Tag im Zeichen des ländlichen Lebens vergangener Zeiten. Neben historischen Traktoren in der Scheune gab es auf dem Gelände traditionelle Handwerkskunst zu entdecken. So konnten die Besucher unter anderem einem Hufschmied dabei über die Schulter schauen, wie er das Eisen im Feuer erhitzte und mit dem Hammer in Form brachte oder wie Seile gebunden werden. Auch regionale Händler präsentierten ihre handgemachten Waren und Produkte. Pünktlich um 14 Uhr übernahm dann das Jugendblasorchester der Bergmusikschule Querfurt unter der Leitung von Josef Simmet das Kommando.

0: Das große Haus in Helbra-Ecke Hauptstraße, Thomas-Münzer-Straße kennt fast jeder. Dass das Gebäude schon uralt ist und früher Chausseehaus, also eine Art Zollstation war, ist sicher nicht so bekannt. Dieses und noch weitere interessante Details zu Helbra verriet der 93-jährige Maler Werner Thurm während eines Rundganges durch seinen Heimatort.
1: Hallo!
0: Aufgrund seines hohen Alters, nicht mehr so gut zu Fuß, ist der alte Herr oft mit einem Roller unterwegs, der ihn in der Regel sicher von A nach B bringt. Immer dabei hat er auch seinen Spazierstock und oft sieht man ihn so, mit sogenannter Schmittmütze und

0: Krawatte.
1: Schauen Sie mal, ohne Krawatte liefen zu meiner Zeit die Landstreicher rum. Und ich empfinde es immer eine Unehrerbietung gegenüber den Frauen, die sich doch gewöhnlich ein bisschen hübsch machen. Eine Unehrlichkeit der Männer. Die sollen gefälligst nicht mit Schillerkarren, oder na, Schillerkarren geht noch, aber so Hemd offen, 3-Tage-Bart, Glatze, Bauch. Nee, das ist eine Nichtachtung der Frauen in meinen Augen. Das wollte ich mal gesagt haben.
2: Der Schlips ist grün, ist das Ihre Lieblingsfarbe?
1: Ja, nein, blau. Blau. Aber grün kommt gleich dahinter.
2: Und Sie kennen sich ja aus mit Farben, nicht?
1: Da, als Maler muss man das schon ein bisschen. Das ist mein Elternhaus. Da bin ich geboren, aufgewachsen, habe 20 Jahre gewohnt mit meiner zahlreichen Familie. Ich habe 5 Kinder in die Welt gesetzt. Wurde uns zu enge, da haben wir uns ein anderes Haus ausgebaut.
2: Aber gekauft hat es einstmals Ihr Großvater?
1: Mein Vater, 1919. Und da bin ich auch gleich zur Welt gekommen. Dem neuen Haus. Ja, und zwar ist das ein historisches Gebäude, wie wieder das Schild ausweist. Es war Chausseehaus, war natürlich viel kleiner. Dem Grundriss des Kellers nach war es nur ein Viertel groß. Aber schon solide aus Backsteinquadern gebaut. Es sind solche Backsteinquader. War dann Chausseehaus der Mansfeld AG. Hier war nämlich die Hauptverbindung zu den Hütten, von Schächten zu den Hütten. Und hier wurde Zoll erhoben.
2: Okay. Mussten die alle Zoll bezahlen?
1: Natürlich sind die Mansfeld-Leute nicht, aber die, zum Beispiel der Gutsbesitzer, Herr Kassenbrock, der musste Zoll bezahlen und war bitterböse. Und hat die auch bekämpft, diese. Da hat der Mansfeld dauernd Knüppel zwischen den Beinen. Die Mansfeld hat nämlich die Landarbeiter, die er geholt hat, aus Polen abgeworben. Die waren die Spinnefeinde. Die haben Prozesse prozessiert, noch und noch, Mansfeld und Herr Kassenbrock. Das war landwirtschaftlich genutzt, das Ganze. Der ganze Block hier, da sind die Ställe noch gewesen, die kenne ich noch als kleiner Junge. Und der Vorgänger, der Uhrmacher Kegel, der hat das in Parzellen verkauft und hat sich einmauern lassen von Nachbarn. Der hat sich dran geklatscht, der andere Nachbar. Und übrig geblieben ist ein Hof wie eine Stube so groß. Keine Einfahrt.
2: Da haben Sie gespielt oder haben Sie woanders gespielt?
1: In dem Hof, der Feldspielplatz war hier drüben, war ein herrlicher Kastaniengarten, ein Bierlokal mit uralten Kastanien. Und da wohnte mein Freund Fritzchen Bayer, der Gastwirt, so, und das war mein Spielplatz. Und man konnte ja damals ungestört über die Straße, hier war ja kaum Verkehr, 1927, 28. Nicht, das muss ich ja betonen. Ich bin Jahrgang 19. Also Urgestein, sozusagen. So, mein Stock. So, ich gehe schon mal vorne weg, ja. So, das war, als lange Jahre war bis hierher noch Steingebäude. Also war das Stück nicht zu fassen, ja.

0: Ich stelle vor, Meile unter Linden, Mansfeld unter Lingen, ein Platz in Hellbrau, der mir ganz, ganz besonders am Herzen liegt. Vor Jahren war das ein Platz, festgestampft, Parkplatz und Tummelplatz für Geräte. Es war Chaos. Und die Linden, die alten, schönen, ehrwürdigen Linden, waren in Gefahr. Da habe ich, jetzt klopfe ich mich mal selber auf die Schulter, so lange gestänkert, bis man Abhilfe ist. Und zwar war mein Plan, das ganze Terrain umfliegen und Rasen säen. Und kein Parken und nichts als grüne Lunge sozusagen. Aber das habe ich nicht durchgekriegt, aber ich habe durchgekriegt, dass die Linden Baumscheiben gekriegt haben. Jetzt sind sie wenigstens vor dem Untergang geschützt. Dass die überlebt haben.
1: Wie alt sind die Linden?
0: 1700 gepflanzt. Nach dem Brand sind die gepflanzt worden.
1: Nach welchem Brand?
0: 1701. Da war der große Brand.
1: In Hellbrau.
0: Eins wurden die Linden gepflanzt und zu gleicher Zeit muss der Brand stattgefunden haben. Auch bitte um Entschuldigung, wenn ich die genaue Jahreszahl jetzt nicht weiß, aber so in etwa ist das ganze Dorf abgebrannt, bis auf den Kirchturm, alles weg, alles abgebrannt. Also ein älteres Gebäude gibt es in Hellbrau leider nicht mehr.
1: Die Ursache?
0: Ein Markt soll beim Essen kochen nicht aufgepasst haben. Wird erzählt, aber ob es verbürgt ist, man weiß es nicht genau. Nicht nur so ein Brand, das ist es brennt und die Ursachen, die sind ja heutzutage sogar manchmal nicht klar. Schauen Sie sich das an, muss man da nicht in den Hut ziehen vor so viel Urwüchsigkeit. Also ich persönlich ziehe vor jedem Baum übrigens, bin ein großer Baumfreund. Und wenn ich so einen alten Veteran sehe, also meine Referenz.

Herz bleibt am Lindenbaum, o süßer mein Traum. Es sang die Nachtigall mit ihrem süßen Schall, sang lieb und sang Leiden. Linz, haben wir Linz. Sang lieb und sang Schmerz, lang ist das Leben, aber kurz die Maienzeit. Linz, aus, das finde ich so gut. Jetzt freue ich mich, dass ich mal eine Schlamperei der Gemeinde Helbra zur Sprache bringen darf. Man sieht hier dieses wunderschöne Bergbaudenkmal. Das war einst rechts und links umsäumt von zwei riesen Blautannen, 15 Meter hoch, mit so einem Stamm. Umfang und kerngesund. Eines Tages sind die gefällt. Und zwar empfinde ich das Denkmal mit den Bäumen als Ensemble, als Denkmalsensemble. Bei Nacht und Nebel fallen die beiden Bäume. Ohne Verhandlung, wie sich das gehört. Es gehört nämlich vor der Kommission, wenn Bäume gefällt werden. Und gerade in diesem Zusammenhang. Schauen Sie sich das an, das sieht jetzt aus wie eine Steppe. Das soll der Ersatz sein hier, das darf strunken. Das haben Sie als Ersatz, sagt der Bürgermeister. Also ich empfinde das als eine Schande, dass man das zerstört hat. Und ich freue mich, dass ich mal das hier zur Sprache bringen darf.

gleich anschließend gebaut. Da ist auch deutlich. Wir sind hier im Ortskern, im alten Helbra. Es war ja früher so, dass sich rund um die Kirche immer die Häuschen so wie eine Herde Schafe geschart haben. Ich finde den Vergleich immer so hübsch, Hirte und Schafe. Und jedenfalls ist das, ursprünglich ist natürlich nicht mehr viel vorhanden. Wie gesagt, das Haus hier, das ist älteres, ich glaube, das ist nur wenig beschädigt worden beim Brand. Das ist daneben, wo Vaillant dran steht, das war die Gemeindebäckerei. Das war eben früher so. War ja ein Bauerndorf, das Helbra, so bis 1850. Mit ein paar nebenbei so ein bisschen in der Erde gebuddelt und haben Erz gesucht mit Schiebkarre und Sack. Aber der Hauptcharakter von Helbra war landwirtschaftlich. Und die Hausfrauen ließen ihr Brot und Kuchen backen. Nur in dieser Bäckerei. Die gehörte der Kirche. Und die wachte eifersüchtig, dass die Leutchen auch in ihrer Bäckerei buken. Das wurde dann jeweils verpachtet an Bäckermeister. Aber der Pachtzins war recht hoch. Da gibt es auch noch Dokumente. Die sind alle nicht reich geworden, die Bäcker. Viele haben aufgegeben, weil die Kirche so habgierig war. Das war das kulturelle Zentrum, da spielte sich die Öffentlichkeit an. Hier wurden die Ratssitzungen. Leider ist von diesem Komplex, das war mal ein riesen Etablissement mit Tanzsaal. Aber es ist nichts mehr ursprünglich erhalten, leider. Allerdings, das Haus mit dem Walmdach, das ist noch alt. Aber wie gesagt, da weiß auch keiner mehr, wie das wirklich grundrissmäßig, das weiß keiner mehr. Das ist so umgebaut worden. Man sieht ja hier die alten Gässchen noch.

So ein simpler Fensterladen macht mir Freude. So unmodern bin ich nun mal. Verzeihung. Oder wenn ich eine alte Mauer sehe, so mit aus Bruchstein.

Wir sehen jetzt dieses eigentlich scheußliche Gebäude hier zur Linken. Heißt heute offiziell Lindenhof. Hieß früher Ritterhof und war wirklich dem Ritterhof, also ein Gut, zugehörig. Und was wir sehen, ist der Pferdestall, der übrig geblieben ist. Das andere ist verschwunden vom Gut. Und zwar hat das im Rahmen der Wohnungsbeschaffung im 19. Jahrhundert die Mansfeld genutzt. Zunächst war es von Kassenbrocken gut, die Wohnstätte für die Sachsengänger. Das waren die Leute aus Oberschlesien, die zur Erntehilfe kamen. Sachsengänger hießen die. Die lebten unter scheußlichen Bedingungen. Wie gesagt, es war ein Pferdestall und da war

0: auch war Pferdestall geblieben und die Leute mussten da drin wohnen. Denn die gingen nicht wieder nach Hause, denn die blieben in Helbra. Man muss sich vorstellen, ein Pferdestall hat keine Fenster, der hat nur ein bisschen Oberlicht. Der Fußboden war in früheren Zeiten Lehmstampf. Da haben die Leute drin gehaust. Die Mansfeld hat das dann später etwas verbessert, haben Fenster reingebrochen und gedielt. Aber ein vornehmes Wohnen ist es nie geworden, der Ritterhof. Er stand immer auch in schlechten Ruf. Wer im Ritterhof wohnte, der war sozial nicht gerade sehr angesehen, wie aus den Familienhäusern, dasselbe Theater. Weiß ich nicht. Wir kennen uns eigentlich alle, die alten Leute. Nicht? Nicht? Wir kennen uns, aber wie sie heißt, weiß ich nicht.
1: Ja.
0: Ja, ich bin, wissen Sie
1: Ja,
0: doch.
1: ich weiß, Herr Turm.
0: Ja.
1: Ein Doktor gewesen, so wie
0: Ja.
1: Sie heute.
0: Ja. Ja,
1: Aber
0: gesünder
1: haben
0: werden
1: Sie
0: wir
1: immer.
0: nicht mit den Jahren. Ne?
1: Wie?
0: Gesünder werden wir nicht mit den
1: Nee.
0: Jahren. Freue ich mich immer, wenn ich Altersgenossen treffe. Aber richtig Gleichaltrige finde ich nicht mehr. Die sind alle weg.
1: Die haben einen Zaun, weißt du, manche haben keinen Zaun.
0: Das Gebäude, das ist Helbras attraktivstes Gasthaus. Früher genannt der Kronprinz, konnte es natürlich nicht mehr heißen. Das war ja feudal, Kronprinz, heißt jetzt Rautenkranz. Leider hat der Wirt schlechte Wirtschaft und es ist zurzeit geschlossen. Hatte früher einen riesen Tanzsaal hinten raus. Und es war immer jede Woche Tanz. Es ist unfassbar. Es war was los in Helbra, kann ich Ihnen sagen.
2: Und dann war da noch die katholische Kirche St. Barbara, gleich in unmittelbarer Nachbarschaft zum Rautenkranz. Sie bildet das Ende des kleinen Rundgangs durch Helbra.
0: Wir haben ja durch die Bergarbeiterzuwanderung viel katholisches Bevölkerungsanteil gekriegt und die brauchten ihre Kirche. Zunächst hat man behelfsmäßig eine bessere Hütte gebaut als Kirche, aber es wurden immer mehr Katholiken. Da hat man dann um die Jahrhundertwende St. Barbara ist gewidmet gebaut. Ich finde, ein Recht für für diese Zeit damals, da hat man ja viel dummes Zeug gebaut. Aber die Kirche ist im Stil, würde ich sagen, recht ordentlich gemacht. Ich selbst bin ja kein Christ, bin kein Christ. Aber ich gehe ab und zu mal in die Messe.
1: Hier in die katholische.
0: In diese, ja. Zunächst haben die mich aber ganz schief angeguckt, die Katholiken, was will denn der Turm hier in unserer Kirche? Interessiert mich. Die ersten Mal freue ich mich, dass es Menschen gibt, die jenseits des Euro noch ihren Glauben haben. Imponiert mir irgendwo. Ich habe leider nicht. Aber wie gesagt, ich gehe ab und zu zur Messe. Als Belohnung, ich zahle ja keine Kirchensteuer, habe ich Ihnen drei Bilder geschenkt, der Kirche. Der alte Papa. Rauchen tut er noch wie ein Schlot. Aber ich rauche seit 73 Jahren. Mit 20 war es der erste. Und lebe immer noch. Also man stirbt nicht unbedingt. Freilich weiß ich, das ist nicht der Gesundheit dienlich. Der Mensch ist voll schwach. Außerdem hat mir der Arzt gesagt, die Entzugserscheinungen sollte ich aufhören, wären schlimmer als weiterrauchen. Und den Rest in meinem Leben, den schaffe ich auch noch mit Zigaretten.

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4: Das Konzert von Josef Haydn, Die Schöpfung, wird am 6. September von 17 bis 19 Uhr in der St. Andreaskirche Eisleben unter der Leitung von Kirchenmusikdirektor Thomas Ennenbach aufgeführt. Die Solisten kommen von der Kantorei Eisleben und Sangerhausen sowie vom Mitteldeutschen Kammerchor. Zum Tag des offenen Denkmals lädt der Schmidtschacht Helbra am 13. September von 9:30 Uhr bis 16:30 Uhr ein.

Burg erwacht, hieß es am letzten Aprilwochenende. Dort startete die Burg Querfurt mit einem großen Familienfest in die neue Saison. In der Burgkirche und im Märchenzelt tauchten die kleinen Gäste in eine Welt voller Elfen, Drachen und Zauberer ein. Ob Kinderschminken, Karussell oder Ritterkämpfe für die Kleinen, um nur einiges zu nennen, für jeden war etwas Passendes dabei. So war auf dem Burghof Geschicklichkeit gefragt, zum Beispiel beim Bogenschießen oder beim Stelzenlauf. Für Abenteuer war überall gesorgt. Ein Highlight war die große Burgrallye, bei der die Kinder gemeinsam auf Schatzsuche gingen, begleitet von Gauklern und Rittern, die für echtes Mittelalter-Flair sorgten. Und selbstverständlich durften die kulinarischen Leckereien auf dem Gelände nicht fehlen, und das bei schönstem Frühlingswetter.

0: Nord-Süd angesetzt. Dazu begrüßte Bürgermeister Andreas Nette, Vertreter des Querfurter Bauausschusses, der Fraktionsvorsitzenden des Stadtrates, der bauausführenden Firmen sowie der Volkssolidarität und der Wohnungsbaugenossenschaft Querfurt EG.
1: Ja, Hintergrund dieser Maßnahme reicht im Grunde genommen schon eine ganze Weile zurück, denn gerade bis zum Jahr 2021 wurde, mal abgesehen von den Maßnahmen, die vorrangig dann Ende der 90er und Anfang der 2000er gelaufen sind, relativ wenig hier in Querfurt Süd investiert. 2021 haben wir dann ein erstes Zeichen gesetzt am Buchenweg, auch als Gemeinschaftsbaumaßnahme zwischen Stadt Querfurt, Wohnungsbaugenossenschaft und Wohnungsbaugesellschaft. Der Handlungsbedarf ist, denke ich, wenn man sich hier im Wohngebiet bewegt,

eingesetzt am Buchenweg, auch als Gemeinschaftsbaumaßnahme zwischen Stadt Querfurt, Wohnungsbaugenossenschaft und Wohnungsbaugesellschaft. Der Handlungsbedarf ist, denke ich, wenn man sich hier im Wohngebiet bewegt,